0: Basel Richtung Karlsruhe ist zwischen Lahr und Offenburg ebenfalls bis 5 Uhr gesperrt wegen Bauarbeiten. Die A40 Duisburg-Essen ist zwischen Mülheim-Winkhausen und dem Dreieck Essen-Ost bis Donnerstag in beiden Richtungen gesperrt. Die A46 Düsseldorf Richtung Wuppertal ist zwischen Wuppertal-Barmen und Wichlinghausen wegen Bauarbeiten bis Montag früh gesperrt. Und das gilt auch für die A63 Kaiserslautern Richtung Mainz zwischen dem Dreieck Kaiserslautern und Sembach. Die A94 München Richtung Passau ist zwischen Hohenlinden und Pastetten nach einem Unfall gesperrt und die B51, B65 Osnabrück Richtung Diepholz ist zwischen der A33 Osnabrück-Widukindland und Hasterstraße in beiden Richtungen nach einem Unfall gesperrt. Allen unterwegs eine gute und sichere Fahrt. Kommen Sie gut an.
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0: Ich bin Klaus Schredderau, schönen Sonntag.

0: 11 Minuten nach 2. Hunderttausende Menschen haben in Berlin den Christopher Street Day gefeiert. Gegen 22 Uhr endet das Fest abrupt. Ein Fahrzeug, ein sogenannter Mini-SUV, wird in der Nähe des Tiergartens in eine Menschenmenge gelenkt. Mindestens eine Person kommt ums Leben. Helena Dehler fasst zusammen.
1: Am Berliner Tiergarten, nicht weit von der Hauptbühne des CSD am Brandenburger Tor entfernt, stehen unzählige Rettungswagen. Blaulicht erhellt eine abgesperrte Straßenkreuzung. Die Berliner Feuerwehr hat ein weißes Zelt aufgebaut, um Zeugen und Betroffene zu betreuen. Florian Naht, Pressesprecher der Polizei Berlin, zum mutmaßlichen Tathergang.
2: Kurz vor 22 Uhr ist hier offensichtlich der Fahrer eines weißen Pkw in den Grünanlagenbereich des großen Tiergartens eingefahren. Hat auf dem Ahornsteig mehrere Personen erfasst, auch angefahren, dadurch schwer verletzt. Ist dann gegen einen Baum geprallt, so stark, dass die Airbags ausgelöst haben. Hat sich dann offenbar aus diesem Fahrzeug entfernt.
1: Der regierende Bürgermeister von Berlin, Kai Wegner, lobte die Einsatzkräfte, die den CSD mit mehreren hunderttausend Teilnehmenden den ganzen Tag über begleitet hatten und sich dann am späten Abend auf die schwierige Situation einstellen mussten.
3: Jetzt geht es darum, sicherlich die Lage zu analysieren, wie das passieren konnte, wo es vielleicht Schwachstellen gab im Sicherheitskonzept. Klar, ich sehe sie derzeit nicht, aber das Wichtigste ist, dass wir jetzt den Täter oder die Täterin ermitteln.
1: Alfonso Pantisano, Berlins Queerbeauftragter, sprach um kurz nach Mitternacht davon, dass die Feiernden am Brandenburger Tor und auf der Partymeile nach der Tat schnell in Sicherheit gebracht wurden.
4: Die Evakuierung hat wirklich super funktioniert. Das ging sehr, sehr professionell. Natürlich waren wir erstmal alle in Schock. Die Menschen sind schnell den Anweisungen gefolgt.
1: Pantisano sprach von einem Trauertag für die queere Community. Bundeskanzler Friedrich Merz hat die Todesfahrt am CSD in Berlin als abscheuliche Tat verurteilt. Er stehe mit Bundesinnenminister Alexander Dobrindt im engsten Kontakt und werde von den Sicherheitsbehörden fortlaufend unterrichtet.
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Die Killer Queen. Ja, und der Drummer der Truppe, Roger Taylor, wird ja heute 77 Jahre alt. Herzlichen Glückwunsch. Und wenn man seinen Namen im Netz eingibt, dann kommen natürlich unzählige Fotos von damals und natürlich auch von heute sichtbar nebeneinander gestellt. Das ist schon ein bisschen gemein. Und Wolfgang Job sagte ja auch schon mal, Schönheit ist eine sichtbare Tragödie, weil man sie im Laufe des Lebens unweigerlich wieder verliert. Der Verlust von Jugend und Frische ist für Wolfgang Job ein unausweichlicher Prozess. Ja, es sei denn,

Hall & Oates, Out of Touch. Ja, und soeben haben wir von der Polizei in Berlin gehört, dass ein mutmaßlicher Täter identifiziert und festgenommen werden konnte. Ein Täter hat am Abend ein Auto in eine Menschenmenge des CSD gelenkt. Ein Mensch kam ums Leben. Mehrere wurden schwer verletzt. Und wie die Polizei in Berlin weiter soeben mitgeteilt hat, soll es sich um einen Mann handeln, der islamistischen Szene in Berlin angehört. Alles weitere in unsere Nachrichten jederzeit und auch hier bei uns in der ARD Hitnacht.

0: 2.32 Uhr. Hallo, unterwegs, hier ist der Verkehrsservice in der ARD Hitnacht. Die A4 Frankfurt-Dresden ist zwischen Bad Hersfeld und Friedewald wegen Brückenarbeiten noch bis 5 Uhr in beiden Richtungen gesperrt. Die A5 Basel Richtung Karlsruhe ist zwischen Lahr und Offenburg wegen Bauarbeiten bis 5 Uhr gesperrt. Die A40 Duisburg-Essen ist zwischen Mülheim-Winkhausen und dem Dreieck Essen-Ost bis Donnerstag in beiden Richtungen gesperrt. Die A46 Düsseldorf nach Wuppertal ist zwischen Wuppertal-Barmen und Wichlinghausen bis Montag früh gesperrt wegen Bauarbeiten. Und das gilt auch für die 63 Kaiserslautern Richtung Mainz zwischen dem Dreieck Kaiserslautern und Sembach. Die A94 München Richtung Passau ist zwischen Hohenlinden und Pastetten nach einem Unfall gesperrt. Und die B51, B65 Osnabrück Richtung Diepholz ist zwischen der A33 Osnabrück, Widukindland und Haster Straße in beiden Richtungen nach einem Unfall gesperrt. Da wo es geht, gute Fahrt.
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0: Und das Ganze live aus Erfurt vom Mitteldeutschen Rundfunk. Ich bin Klaus Schräder-Grau, wünsche Ihnen einen schönen Sonntag.

0: 2.40 Uhr. Ja, nach dem Angriff eines Autofahrers auf Passanten am Rande des Christopher Street Days in Berlin hat die Polizei eine Wohnung in Schöneberg durchsucht. Es erfolgte allerdings keine Festnahme, weil dort niemand angetroffen wurde. Das hatten wir vor wenigen Minuten etwas falsch eingeordnet. Die Polizei hat einen mutmaßlichen Verdächtigen identifiziert. Sie ist ihnen aber noch nicht habhaft geworden. Dazu jetzt der Berliner Polizeisprecher Florian Naht.
1: Ich wollte Ihnen das jetzt nur mitteilen, dass es tatsächlich in dem Zusammenhang einen ersten Tatverdächtigen gibt. Es ist ein mutmaßlicher Tatverdächtiger. Wir haben weiterhin noch keinerlei Hinweise auf seine konkreten Motivationshintergründe oder auf den genauen Ablauf oder seinen Tatbeitrag als solchen. Nichtsdestotrotz ist ein Tatverdächtiger identifiziert worden und dieser Tatverdächtige ist Angehöriger und soll Angehöriger des islamistischen Milieus in Berlin sein. Weitere Informationen kann ich Ihnen aus ermittlungs- und verhandlungstaktischen Gründen hier heute noch nicht mitteilen, aber ich denke, es ist schon wichtig, dass wir jetzt schon heute mitteilen, dass wir in den Ermittlungen einen großen Schritt vorangekommen sind und genau einen möglichen Tatverdächtigen hier bereits identifizieren konnten, weil es sich um eine schwere Gewalttat handelt, die hier tatsächlich begangen worden ist im großen Tiergarten. Und wir deshalb natürlich daran interessiert sind, auch mögliche Hinweise so schnell wie möglich von jeder Seite zu bekommen, die dazu führen könnten, diesen Tatverdächtigen dann tatsächlich festnehmen zu können.
0: Soweit der Berliner Polizeisprecher Florian Naht. Falls es weitere neue Informationen zu dem Thema gibt, wir halten Sie da auch in dieser Nacht, in dieser Sendung auf dem Laufenden.

8 Minuten vor 3, gleich unsere Nachrichten und wie wir es gerade schon vermeldet haben, nach dem Angriff am Rande des Christopher Street Days in Berlin hat die Polizei einen mutmaßlichen Verdächtigen identifiziert. Der Mann ist Polizei bekannt und wird der islamistischen Szene in Berlin zugerechnet, sagt Polizeisprecher Florian Naht. Mehr dazu gleich um 3.

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1: Um 3 Uhr mit Cedric Bies. Die Polizei hat den Mann identifiziert, der am Abend ein Auto in eine Menschenmenge beim Christopher Street Day in Berlin gesteuert haben soll. Er sei weiter auf der Flucht. Bei dem Vorfall wurde ein Mensch getötet, 16 weitere wurden verletzt, teilweise lebensgefährlich. Tobias Mück aus Berlin mit Hintergründen.
2: Es werde noch nach weiteren verletzten Personen gesucht. Laut Polizei ist mutmaßlich ein Auto in den Berliner Tiergarten eingefahren. Vor Ort sind zahlreiche Rettungskräfte im Großeinsatz. Die Berliner Feuerwehr hat ein Zelt aufgebaut, in dem die Verletzten versorgt werden können. Wegen des Zwischenfalls ist die Abschlussveranstaltung am Brandenburger Tor am späten Abend plötzlich abgebrochen worden. Die Besucher wurden aufgefordert, den Bereich zu verlassen. Sie sollten dabei den Bereich um die Siegessäule und den Tiergarten meiden.
1: Die Berliner Polizei hat ein Hinweisportal eingerichtet. Wer etwas gesehen hat, kann sich dort melden. In Oppenau in Baden-Württemberg kämpfen Einsatzkräfte gegen einen großen Waldbrand. Rund 3000 Quadratmeter Waldfläche sollen betroffen sein, meldet die Feuerwehr. Bereiche der Innenstadt sind abgesperrt. Ein Feuerwehrsprecher hat im Gespräch mit der ARD von einer Chaoslage gesprochen. Auch ein Hubschrauber ist im Einsatz. Die Polizei bittet darum, das Gebiet weiträumig zu meiden. Ein Zeuge soll in der Nähe des betroffenen Gebiets mehrere Jugendliche gesehen haben. Die Polizei konnte die inzwischen finden. Sie prüft jetzt, ob die Jugendlichen den Brand mit Pyrotechnik verursacht haben könnten. Nach dem Absturz eines Kleinflugzeugs im Kreis Oldenburg haben die Rettungskräfte auch den zweiten Mann tot gefunden. Das hat ein Polizeisprecher gesagt. Stundenlang hatten Einsatzkräfte nach ihm gesucht. Das Flugzeug war in Bremen gestartet und am späten Vormittag in das Dach eines Einfamilienhauses gestürzt. Warum, ist weiter unklar. Die Bewohner waren zu dem Zeitpunkt nicht zu Hause. In Rio de Janeiro beginnt heute die Welt-AIDS-Konferenz. Sie ist das international wichtigste Treffen zu dem Thema. Es werden bis zu 10.000 Teilnehmende erwartet. Oliver Neuroth berichtet.
3: Die Welt-AIDS-Konferenz ist zum ersten Mal in Südamerika. Die Organisatoren wollen den Blick stärker auf den Kontinent und die Karibik richten. Die Konferenz steht in diesem Jahr unter dem Motto Rethink, Rebuild, Rise, also umdenken, umbauen, aufsteigen. Vertreter aus Wissenschaft, Politik und zivilgesellschaftlichen Organisationen kommen zusammen. Es geht um neue Forschungsansätze. Ein Thema sind zum Beispiel langwirksame HIV-Therapien. Aber es geht auch um die Finanzierung der weltweiten HIV-Bekämpfung, die Kürzung internationaler Hilfsprogramme. Vor allem die USA haben ihre Beiträge deutlich heruntergefahren.
1: Das Wetter, den Rest der Nacht ist es vor allem in der Mitte von Deutschland klar, höchstens mit ein paar lockeren Wolken. An den Alpen und im Norden kann es regnen. Dazu liegen die Temperaturen zwischen 18 und 11 Grad. Am Tag dann im Norden viele Wolken und Regenschauer, später auch Gewitter. Die kommen später auch südlich der Donau an. Von der Mitte bis in den Süden gibt es länger Sonne und Temperaturen bis zu maximal 31 Grad. Es ist jetzt 3.03 Uhr.
4: Und damit schauen wir auf die Straßen in der ARD-Hitnacht. Die A4 Frankfurt-Dresden ist zwischen Bad Hersfeld und Friedewald wegen Brückenarbeiten bis 5 Uhr in beiden Richtungen gesperrt. Die A5 Basel Richtung Karlsruhe ist zwischen Lahr und Offenburg ebenfalls bis 5 Uhr gesperrt und auch das wegen Bauarbeiten. Die A40 Duisburg-Essen ist zwischen Mülheim-Winkhausen und dem Dreieck Essen-Ost wegen Bauarbeiten bis Donnerstag in beiden Richtungen gesperrt. Die A46 Düsseldorf Richtung Wuppertal ist zwischen Wuppertal-Barmen und Wichlinghausen bis Montag früh gesperrt. Und das gilt auch für die A63 Kaiserslautern Richtung Mainz zwischen dem Dreieck Kaiserslautern und Sembach. Die A94 München Richtung Passau ist zwischen Hohenlinden und Paltetten nach einem Unfall gesperrt. Bitte hier eine Rettungsgasse bilden. Die B51, B65 Osnabrück Richtung Diepholz ist zwischen der A33 Osnabrück Widukindland und Haster Straße in beiden Richtungen nach einem Unfall gesperrt. Das war's. Allen unterwegs eine gute Fahrt. Kommen Sie gut an.
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4: Von MDR Thüringen in dieser Nacht mit Klaus Schräder-Grau. Einen schönen Sonntag wünscht auch Bruce Springsteen nun mit Better Days.

0: Earth and Fire aus Niederlanden besingen das fröhliche Wochenende. Wir sind ja schon mittendrin und hier und da soll das Wetterchen auch mitspielen. Insbesondere im Südwesten soll es ja auch wieder muckelig warm werden. Und in den nächsten Tagen, so bis Dienstag, Mittwoch, dann da soll es dann überall auch richtig heiß werden. Ja, freuen Sie sich denn auch immer auf ein fröhliches, heißes Wochenende? Was sagen Sie?
1: Ich freue mich auf das schöne Wetter. Ich habe da auch keinen Stress mit. Mir geht es gut. Ich genieße es, werde es im Freien verbringen, werde vielleicht Fahrrad fahren, möglichst in Flussnähe, dass immer ein leichtes Windchen weht und da kann man wunderbar aufs Wasser schauen, ganz herrlich.
2: Je nachdem, wie die Wetterlage aussieht, machen wir einen kleinen Spaziergang zum Rhein runter. Dann genießen wir den Abend bei einem Glas Rotwein und lassen alles auf uns zukommen.
3: Ja, bei mir ist noch Biergarten geplant, so ein bisschen. Einfach nur sitzen, die Sonne genießen.
4: Wir haben einen alten Bauernhof in der Eifel. Wenn es uns zu warm ist, fahren wir dahin. Da ist es dann immer noch erträglich.

0: musikalisch wurde es gerade kurz gefährlich mit Inke und Hammer und Dancing into Danger. In der ARD-Hitnacht und jetzt gleich Musik von Juris. Der Mann ist aufgewachsen in Ostwestfalen, genauer gesagt in Flotow, das liegt in der Nähe von Bielefeld. Und am dortigen Weser-Gymnasium hat er auch sein Abitur gebaut. Und musikalisch war er schon immer. Damals hat er schon in der Musikschulband gespielt. Da war er der Drummer. Und damals in der Abi-Zeitung, da haben ihm seine Mitschülerinnen und Mitschüler schon eine ganz große Karriere. Vorausgesagt.
1: In der Abschlusszeitung steht lustigerweise, dass ich eines Tages mal großer Musiker sein möchte und das wusste ich zu dem Zeitpunkt noch nicht, aber meine Mitschülerinnen und Mitschüler wussten das offensichtlich und das ist so ein Star-Interview, glaube ich, in meiner Abi-Zeitung.

0: Genau halb vier. Und damit hallo auf die Straßen. Die A4. Frankfurt-Dresden ist zwischen Bad Hersfeld und Friedewald wegen Brückenarbeiten bis 5 Uhr in beiden Richtungen gesperrt. Die A5 Basel Richtung Karlsruhe ist zwischen Lahr und Offenburg noch bis 5 Uhr gesperrt wegen Bauarbeiten. Die A40 Duisburg-Essen ist zwischen Mülheim-Winkhausen und dem Dreieck Essen-Ost noch bis Donnerstag in beiden Richtungen gesperrt. Die A46 Düsseldorf nach Wuppertal ist zwischen Wuppertal-Barmen und Wichlinghausen wegen Bauarbeiten bis Montag früh gesperrt. Und das gilt auch für die A63 Kaiserslautern Richtung Mainz zwischen dem Dreieck Kaiserslautern und Sembach. Die A94 München Richtung Passau ist zwischen Hohenlinden und Paschtetten nach einem Unfall gesperrt. Hier bitte eine Rettungsgasse bilden. Und die B51, B65 Osnabrück Richtung Diepholz ist zwischen der A33 Osnabrück, Wiedekindland und Haster Straße in beiden Richtungen nach einem Unfall gesperrt worden. Das war's. Gute Fahrt, kommen Sie gut an.
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0: Mit Klaus Schräder-Grau. Hallo.

0: Das war ein Hit für AHA, Crying in the Rain. 3.39 Uhr in der ARD-Hitnacht. Gleich einer der Klassiker der 80er Jahre schlechthin. Big in Japan von Alphaville. Und Marianne Gold tritt ja nach wie vor auf, auch auf großen 80er Festivals. Aber die, die er an diesem Wochenende bespielen sollte, da gab es jetzt ein kleines Problem, wie er in den sozialen Medien bekannt gab.
1: Liebe Freunde, es tut mir sehr leid, euch mitteilen zu müssen, dass unsere Konzerte an diesem Wochenende in Wien und in Gelsenkirchen nicht stattfinden werden, weil ich mir dummerweise eine Rippe gebrochen habe und deswegen nicht bühnentauglich bin. Ich hoffe, wir sehen uns auf anderen Konzerten und ja, bis dahin. Ciao.
0: Ja, wenn man eine Rippe gebrochen hat, ja, da ist nicht mehr viel mit durchatmen. Das tut nämlich tierisch weh. Aber aus der Konserve klingt's wie immer. Alphaville, Big in Japan.

Heute ist er 83 geworden, Mick Jagger von den Rolling Stones, I Can't Get No Satisfaction. Und bis zu den Nachrichten haben wir noch ein paar Titel, und zwar gleich eine Dame aus Großbritannien, Samantha Fox und Touch Me. Ja, das hätten damals gerne ein paar Herren gemacht, aber wie wir ja inzwischen wissen, steht Samantha doch eher auf Frauen. Samantha Fox.

7 Minuten vor 4, die ARD-Hitnacht, gleich die Nachrichten und die beschäftigen sich natürlich weiterhin mit dem Zwischenfall auf dem Christopher Street Day in Berlin. Ein Auto war in eine Menschenmenge gerast. Eine Person wurde getötet, mindestens 14 weitere wurden zum Teil lebensgefährlich verletzt. Die Polizei hat mittlerweile einen Tatverdächtigen identifizieren können. Festgenommen wurde er zur Stunde allerdings noch nicht. Mehr dazu um 4 in den News, jetzt Mr. Big.

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1: Um 4 Uhr mit Cedric Bies. Die Polizei hat den Mann identifiziert, der am Abend ein Auto in eine Menschenmenge am Christopher Street Day in Berlin gesteuert haben soll. Er sei polizeibekannt aus der islamistischen Szene und weiter auf der Flucht. Bei dem Vorfall wurde ein Mensch getötet, 16 weitere wurden verletzt, teilweise lebensgefährlich. Tobias Mück berichtet aus Berlin.
2: Bekannt ist bisher, dass kurz vor 22 Uhr ein Autofahrer mit einem weißen Fahrzeug in den Berliner Tiergarten eingefahren ist. Auf einem großen Weg des Parks soll der Täter dann mehrere Personen angefahren oder umgefahren und dabei verletzt haben. Die Polizei bittet Zeugen um Mithilfe. Wer Fotos oder Videos zur Tat gemacht hat, soll sie über ein Hinweisportal zur Verfügung stellen. Für Angehörige hat die Polizei eine Personenauskunftsstelle eingerichtet.
1: Die Hängepartie um die Zukunft von Patrick Schnieder als Bundesverkehrsminister sorgt weiter für Kritik, vor allem in der CDU. Der ehemalige CDU-Bundesminister Peter Altmaier schreibt bei X, der Umgang mit Schnieder mache ihn betroffen und wütend. Schnieders Bruder, der rheinland-pfälzische Ministerpräsident Gordon Schnieder, hat den Post kommentarlos geteilt. Bundeskanzler Merz will Schnieder offenbar als Verkehrsminister entlassen, hat das aber bisher nicht bestätigt und auch die Nachfolge noch nicht geregelt. In der italienischen Region Piemont ist bei Demonstrationen gegen die Alpenschnellfahrstrecke Turin-Lyon zu schweren Ausschreitungen gekommen. Die Behörden melden, dass mindestens 60 Polizisten verletzt worden sind. Schon seit Mitte der 90er Jahre gibt es Widerstand gegen den Streckenbau. Anna Giordano berichtet aus Italien.
3: Am traditionellen jährlichen Protestmarsch des sogenannten No-Tough-Bündnisses nahmen laut Veranstaltern rund 20.000 Menschen teil. Aus dem friedlichen Zug lösten sich dann mehrere hundert Vermummte, die das Baustellengelände sowie die dort stationierten Sicherheitskräfte mit Steinen, Feuerwerkskörpern und Molotow-Cocktails angriffen. Mehrere Polizeifahrzeuge wurden in Brand gesetzt. Die Polizei reagierte mit Wasserwerfern und Tränengas. Italiens Ministerpräsidentin Giorgia Meloni verurteilte die Ausschreitungen scharf. Staatspräsident Sergio Mattarella dankte den Polizisten für ihren Einsatz.
1: Die schweren Waldbrände im Südwesten von Frankreich haben jetzt auch Folgen für die Tour de France. Die letzte Etappe wird heute rund 44 Kilometer verkürzt, hat das französische Innenministerium entschieden. Die Sicherheitskräfte, die die Strecke der Schlussetappe hätten absichern sollen, werden gebraucht, um die Einsatzkräfte bei den Waldbränden zu unterstützen. Das Wetter. Zum Morgen hin gibt es an den Alpen und im Norden noch einige Regenschauer. Dazu liegen die Temperaturen zwischen 18 und 11 Grad. Am Tag dann im Norden weiter viele Wolken und Regenschauer, später auch Gewitter. Das Gleiche ist am Nachmittag auch südlich der Donau möglich. Von der Mitte bis in den Süden gibt es längere sonnige Phasen. Die Temperaturen steigen auf 20 bis 31 Grad. Es ist jetzt 4.03 Uhr.
4: Einen schönen guten Morgen auf die Straßen. Der Verkehrsservice nun in der ARD-Hitnacht. Die A4 Frankfurt-Dresden ist zwischen Bad Hersfeld und Friedewald wegen Brückenarbeiten noch bis 5 Uhr in beiden Richtungen gesperrt. Die A5 Basel Richtung Karlsruhe ist zwischen Lahr und Offenburg auch noch bis 5 Uhr gesperrt. Die A40 Duisburg-Essen ist zwischen Mülheim-Winkhausen und dem Dreieck Essen-Ost noch bis Donnerstag in beiden Richtungen gesperrt. Die A46 Düsseldorf nach Wuppertal ist zwischen Wuppertal-Barmen und Wichlinghausen noch bis Montag früh gesperrt. Und das gilt auch für die A63 Kaiserslautern Richtung Mainz zwischen dem Dreieck Kaiserslautern und Sembach. Und die B51, B65 Osnabrück Richtung Diepholz ist zwischen der A33 Osnabrück-Widukind-Land und Haster Straße in beiden Richtungen nach einem Unfall gesperrt. Das war's. Gute Fahrt. Kommen Sie gut durch.
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4: Von MDR Thüringen, ich bin Klaus Schredergau. Einen schönen Sonntag.

0: Musik für alle frisch Verliebten, die dies an diesem schönen Sonntag noch werden wollen. Richard Sanderson's Reality. Und passend zum Sommermonat Juli gleich die gleichnamige Band mit Frontfrau Eva Briegel. Sie stammt ja aus Baden-Württemberg. Ihr Abitur machte sie im hessischen Gießen. Und an diese Zeit kann sie sich noch recht gut erinnern.
1: Ich war, das darf man heute schon gar nicht mehr sagen, ich war gut in der Schule. Und das hat dann später sich gelegt. Aber ich habe dann immerhin noch Abi gemacht mit 2,1. Und ich kann den Schülern nur sagen, die in der Schule die total bekloppten Außenseiter sind, die werden nachher was. Das kann ich euch jetzt nur mal mitgeben. Und wenn ihr die Freaks seid, dann habt ihr Glück gehabt. Das wird nämlich alles nur noch besser.

0: Eine geile Zeit hatte der Schweizer Sänger Vincent Gross kürzlich nicht. Sie kennen ihn, der hat schon viele, viele Getränke besungen, wie Aperol Spritz und Uso und den Wein. Deshalb nennt man ihn auch die singende Getränkekarte. Und normalerweise fährt er zu Hause in Basel, wo er wohnt, mit dem Lift direkt in seine Wohnung. Nur der war kürzlich stecken geblieben. Die Feuerwehr musste anrollen und ihn da rausholen. Und dann wollte er über einen zweiten Zugang über das Treppenhaus in seine Wohnung kommen. Blöderweise hat er von innen den Ersatzschlüssel stecken lassen. Also die ganze Angelegenheit ist doppelt doof gelaufen. Und das einzig Gute an der Geschichte war, dass der Lift dann kurze Zeit später wieder angelaufen war und der Schlüsselnotdienst nicht antanzen musste. Und ich denke mal, in der Schweiz ist das auch nicht im Angebot, wenn die antanzen müssen.
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0: 4.32 Uhr. Guten Morgen auf die Straßen. Die A4 Frankfurt-Dresden ist zwischen Bad Hersfeld und Friedewald wegen Brückenarbeiten bis 5 Uhr in beiden Richtungen gesperrt. Die A5 Basel Richtung Karlsruhe ist zwischen Lahr und Offenburg ebenfalls noch ein halbes Stündchen gesperrt. Die A40 Duisburg-Essen ist zwischen Mülheim-Winkhausen und dem Dreieck Essen-Ost bis Donnerstag in beiden Richtungen gesperrt. Die A46 Düsseldorf nach Wuppertal ist zwischen Wuppertal-Barmen und Wichlinghausen noch bis Montag früh gesperrt. Und das gilt auch für die A63 Kaiserslautern Richtung Mainz zwischen dem Dreieck Kaiserslautern und Sembach. Die B51, B65 Osnabrück Richtung Diepholz ist zwischen der A33 Osnabrück-Widukindland und Hasterstraße in beiden Richtungen nach einem Unfall gesperrt. Gute Fahrt!
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0: Von MDR Thüringen mit Klaus Schredder-Grau. Schönen Sonntag für Sie.

0: 20 Minuten vor 5. Hunderttausende Menschen haben gestern in Berlin den Christopher Street Day gefeiert. Gegen 22 Uhr endet das Fest abrupt. Ein PKW, ein sogenannter Mini-SUV, war mit hoher Geschwindigkeit in den Tiergarten gefahren. Eine Frau wurde dabei getötet, mehrere Menschen zum Teil lebensgefährlich verletzt. Der Fahrer konnte flüchten, die Polizei konnte aber einen Tatverdächtigen inzwischen identifizieren, so Polizeisprecher Florian Naht.
1: Ich wollte Ihnen das jetzt nur mitteilen, dass es tatsächlich in dem Zusammenhang einen ersten Tatverdächtigen gibt. Es ist ein mutmaßlicher Tatverdächtiger. Wir haben weiterhin noch keinerlei Hinweise auf seine konkreten Motivationshintergründe oder auf den genauen Ablauf oder seinen Tatbeitrag als solchen. Nichtsdestotrotz ist ein Tatverdächtiger identifiziert worden und dieser Tatverdächtige ist Angehöriger und soll Angehöriger des islamistischen Milieus in Berlin sein. Weitere Informationen kann ich Ihnen aus ermittlungs- und fahndungstaktischen Gründen hier heute noch nicht mitteilen, aber ich denke, es ist schon wichtig, dass wir jetzt schon heute mitteilen, dass wir in den Ermittlungen einen großen Schritt vorangekommen sind und genau einen möglichen Tatverdächtigen hier bereits identifizieren konnten, weil es sich um eine schwere Gewalttat handelt, die hier tatsächlich begangen worden ist im großen Tiergarten. Und wir deshalb natürlich daran interessiert sind, auch mögliche Hinweise so schnell wie möglich von jeder Seite zu bekommen, die dazu führen könnten, diesen Tatverdächtigen dann tatsächlich festnehmen zu können.
0: Mehr zum Thema gibt es natürlich bei uns in den Nachrichten um 5 und auch in der kommenden Stunde hier in der ARD-Hitnacht.
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Roxette sind zurück. Per Gessler hat sich eine neue Sängerin an die Seite genommen. Die Schwedin Lena Philipsen, die in ihrer Heimat schon viele Chart-Entries hat verbuchen können. Und die beiden sind heute Abend beispielsweise in Neu-Ulm, am Dienstag in Bremen, am Donnerstag in Schwetzingen und am Montag, den 3. August, kann man sie in Bonn sehen. 9:05 bis zu den Nachrichten gibt's noch Musik von Barclay James Harvest. Ihr Hymn wird gleich erklingen und zuvor die Jungs vom Culture Club.

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1: Um 5 Uhr mit Cedric Bies. Nach einem mutmaßlichen Anschlag auf den Christopher Street Day in Berlin mit einem Toten und vielen Verletzten ist der Schock nicht nur in der Hauptstadt groß. Die Polizei hat den Mann, der mit einem Auto in eine Menschenmenge gefahren sein soll, inzwischen identifiziert, aber noch nicht gefasst. Er soll polizeibekannt und aus der islamistischen Szene sein. Tobias Mück berichtet aus Berlin.
2: Berlins regierender Bürgermeister Kai Wegner verurteilte die Tat scharf. Er erklärte, es sei ein Angriff auf die freie und weltoffene Gesellschaft nach einem friedlichen und bunten Christopher Street Day. Jetzt müsse man analysieren, wie das habe passieren können und ob und wo es Schwachstellen im Sicherheitskonzept gegeben haben könnte. Der Queerbeauftragte in der Hauptstadt, Alfonso Pantisano, sprach von einem großen Trauertag für die queere Community. Bundeskanzler Friedrich Merz verurteilte die Tat als abscheulich.
1: In Oppenau in Baden-Württemberg mussten Einsatzkräfte in der Nacht einen großen Waldbrand löschen. Betroffen waren rund 3000 Quadratmeter Waldfläche, sagt die Feuerwehr. Inzwischen ist das Feuer fast komplett gelöscht. Vorher waren Bereiche der Innenstadt abgesperrt worden. Ein Feuerwehrsprecher hat im Gespräch mit der ARD von einer Chaoslage gesprochen. Auch ein Hubschrauber war im Einsatz. Die Polizei prüft, ob Jugendliche den Brand mit Pyrotechnik ausgelöst haben könnten. In Rio de Janeiro beginnt heute die Welt-AIDS-Konferenz. Sie ist das international wichtigste Treffen zu dem Thema. Es werden bis zu 10.000 Teilnehmende erwartet. Oliver Neuroth berichtet.
3: Die Welt-AIDS-Konferenz ist zum ersten Mal in Südamerika. Die Organisatoren wollen den Blick stärker auf den Kontinent und die Karibik richten. Die Konferenz steht in diesem Jahr unter dem Motto Rethink, Rebuild, Rise, also umdenken, umbauen, aufsteigen. Vertreter aus Wissenschaft, Politik und zivilgesellschaftlichen Organisationen kommen zusammen. Es geht um neue Forschungsansätze. Ein Thema sind zum Beispiel langwirksame HIV-Therapien. Aber es geht auch um die Finanzierung der weltweiten HIV-Bekämpfung, die Kürzung internationaler Hilfsprogramme. Vor allem die USA haben ihre Beiträge deutlich heruntergefahren.
1: Die US-Sängerin Katy Perry kritisiert die US-Regierung, weil die ungefragt einen ihrer Songs verwendet hat. Auf dem TikTok-Account des Weißen Hauses ist ein Clip mit Aufnahmen von Militärschlägen in Iran zu sehen, unterlegt mit dem Song Firework. Auf X schreibt Katy Perry, dass sie entsetzt und wütend sei. Sie habe dem nicht zugestimmt. Die US-Regierung wurde in der Vergangenheit schon mehrfach von Musikern kritisiert, nachdem deren Musik ungefragt genutzt worden war. Unter anderem von der Sängerin Sabrina Carpenter. Das waren die Nachrichten mit Cedric Bies. Das Wetter. Jetzt am Morgen kann es an den Alpen und im Norden regnen. Sonst ist es meistens trocken bei Temperaturen zwischen 18 und 11 Grad. Später dann im Norden weiter viele Wolken und Regenschauer und auch Gewitter. Das gleiche südlich der Donau. Bei Temperaturen von maximal dann 20 bis zu 31 Grad. Die Zeit 5.03 Uhr.
4: Guten Morgen auf die Straßen. Die A4 Frankfurt-Dresden ist zwischen Bad Hersfeld und Friedewald wegen Brückenarbeiten weiterhin in beiden Richtungen gesperrt. Die A5 Basel Richtung Karlsruhe ist zwischen Lahr und Offenburg ebenfalls weiterhin gesperrt. Die A40 Duisburg-Essen ist zwischen Mülheim-Winkhausen und dem Dreieck Essen-Ost bis Donnerstag in beiden Richtungen gesperrt. Die A46 Düsseldorf nach Wuppertal ist zwischen Wuppertal-Barmen und Wichlinghausen bis Montag früh gesperrt. Und das gilt auch für die 63 Kaiserslautern nach Mainz zwischen dem Dreieck Kaiserslautern und Sembach. Die B51, B65 Osnabrück Richtung Diepholz ist zwischen der A33 Osnabrück-Widukindland und Taster Straße in beiden Richtungen nach einem Unfall gesperrt. Gute Fahrt!
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4: Mit Klaus Schredderau. Einen schönen guten Morgen.

0: 11 Minuten nach 5. Der Christopher Street Day gestern in Berlin hatte hunderttausende Menschen angelockt. Auf der Hauptbühne am Brandenburger Tor trat Sarah Connor am Abend auf. Für viele Besucher ein besonderes Highlight der Veranstaltung. Diese endete dann abrupt gegen 22 Uhr. Da raste plötzlich ein sogenannter Mini-SUV mit hoher Geschwindigkeit in den Tiergartenpark. Das Fahrzeug erfasste mehrere Besucher. Eine Frau kam dabei ums Leben. Der Fahrer konnte flüchten. Tobias Möck fasst die Ereignisse zusammen.
1: Nach dem tödlichen Zwischenfall am Rande des CSD in Berlin hat die Polizei einen mutmaßlichen Tatverdächtigen identifiziert. Wie ein Polizeisprecher in der Nacht sagte, handelt es sich um eine polizeibekannte Person, die aus dem islamistischen Milieu in Berlin stamme. Sie sei weiter flüchtig. Daher könne man auch noch nichts zu einem Motiv sagen. Laut Polizei gab es in der Nacht erste Durchsuchungen. Bekannt ist bisher, dass kurz vor 22 Uhr ein Autofahrer mit einem weißen Fahrzeug in den Berliner Tiergarten eingefahren ist. Auf einem großen Weg des Parks soll der Täter dann mehrere Personen angefahren oder umgefahren und dabei verletzt haben. Die Polizei bittet Zeugen um Mithilfe. Wer Fotos oder Videos zur Tat gemacht hat, soll sie über ein Hinweisportal zur Verfügung stellen. Bei der Tat wurden nach aktuellem Stand mindestens 17 Menschen verletzt, 3 davon lebensgefährlich. Eine Person wurde so schwer verletzt, dass sie noch am Tatort gestorben ist. Für Angehörige hat die Polizei eine Personenauskunftsstelle eingerichtet. Berlins regierender Bürgermeister Kai Wegner verurteilte die Tat scharf. Er erklärte, es sei ein Angriff auf die freie und weltoffene Gesellschaft nach einem friedlichen und bunten Christopher Street Day. Jetzt müsse man analysieren, wie das habe passieren können und ob und wo es Schwachstellen im Sicherheitskonzept gegeben haben könnte. Der Queerbeauftragte in der Hauptstadt, Alfonso Pantisano, sprach von einem großen Trauertag für die queere Community. Er dankte den Einsatz- und Rettungskräften dafür, dass sie die Lage sehr schnell und professionell im Griff gehabt hätten. Bundeskanzler Friedrich Merz verurteilte die Tat als abscheulich. Ein Regierungssprecher erklärte, der Kanzler stehe in engstem Kontakt mit Bundesinnenminister Alexander Dobrindt.
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Die Eagles am Sonntagmorgen. Gleich lassen wir mal wieder die Luftballons von Nena in den Himmel steigen. Das war natürlich ein Knaller damals. Das Einzige, was da zu bemängeln wäre, ist das Musikvideo. Also CBS hat sich damals überhaupt keine Mühe damit gemacht, aber allerdings auch nie mit irgendwelchen Musikvideos. Die haben Nena und ihre Jungs da auf den Acker geschickt und gesagt, ja, spielt das mal eben runter. Es darf nicht teuer werden. Ja, und so sah es am Ende dann leider auch aus, das Werk. Ziemlich

Gleich haben wir es halb sechs. Halb sechs, wollte ich sagen. Die A4 Frankfurt-Dresden ist zwischen Bad Hersfeld und Friedewald wegen Brückenarbeiten weiterhin in beiden Richtungen gesperrt. Die A5 Basel Richtung Karlsruhe ist zwischen Lahr und Offenburg ebenfalls wegen Bauarbeiten weiterhin gesperrt. Die A14 Rheintal-Wallgau-Autobahn Bregenz-Lindau ist zwischen Bregenz und Pfändertunnel nach einem Unfall in beiden Richtungen gesperrt. Die A40 Duisburg-Essen

mit Klaus Schröder-Grau. Ich grüße Sie, schönen Sonntag, und gleich schauen wir mal auf die prominenten Geburtstagskinder von heute. Zuvor noch The Commonwealth und Billy Idol.

0: 5.37 Uhr. Hier ist die ARD-Hitnacht am Sonntagmorgen und wir schauen auf den Promi-Geburtstagskalender von heute am 26. Juli. Und da beginnen wir mit einem Comedian aus dem Ruhrpott. Er erinnert mich so ein bisschen an den verstorbenen Fips Asmussen. Der hat ja auch einen Kneipenwitz nach dem anderen rausgehauen. Und Markus Krebs, der Comedian, wird heute 56.
1: Bin wieder hier. Nee, hatte auch Glück gehabt. Ich kam hier am Bahnhof an in Köln. Hab so 20 Euro in einem Hut gefunden. Hör mal, da läuft mir einer mit der Gitarre hinterher, weißt du? Nee, im Moment ist ganz gut. Ich habe einen Nachbar angerufen. Ich habe gesagt, hör mal, wenn du Sex mit deiner Freundin hast, kannst du mal ein bisschen ruhiger sein? Sagt er, wie? Ich bin auf der Nachtschicht. Ich weiß noch, wo ich meine Ex-Frau kennengelernt habe. Ich war in dieser Kneipe und ich guckte rüber und ich sah diese wunderschöne Frau. Ne? Ja, und daneben stand halt meine Ex. Ah ja gut, dann nehme ich halt die. Die Anfangszeit war klasse, aber so nach 2 Tagen hatten wir schon Ärger. Musst du immer betrunken aus der Kneipe kommen? Ne, mach ich freiwillig.
0: Ja, wer macht das nicht? Markus Krebs, er wird heute 56. Der britische Schauspieler Jason Statham, er wurde durch die Filmreihe Transporter berühmt und bekannt. Er wird heute 59. Die Schauspielerin Sandra Bullock feiert heute ihren 62. Ihn nannte man unfairerweise Quälix. Den Fußballtrainer Felix Magath. Er wird heute 73 und vom Fußball rasch zum Handball der Weltmeister Heiner Brandt. Der Trainer wird heute 74. Der Drummer von Queen, Roger Taylor, feiert heute seinen 77. Geburtstag. Ja, und bei ihm, da werden die Falten im Gesicht auch schon ein bisschen dichter, aber in dem Alter wollen wir ihm das mal nachsehen. Mick Jagger, er wird heute 83 und wir gratulieren.

Die ARD-Hitnacht ist auf der Zielgeraden. Ich hoffe, ich konnte Sie recht unterhaltsam durch diese Nacht bringen, trotz der erschreckenden und tragischen Ereignisse beim Christopher Street Day in Berlin. Darüber haben wir ja auch in dieser Sendung berichtet. Die Kollegen aus den Nachrichtenredaktionen der ARD halten Sie da auf dem neuesten Stand. Tschüss und ciao von Klaus Schröder-Grau, live aus dem Studio 1 des MDR in Erfurt. Schönen Sonntag.

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1: Um 6 Uhr mit Katharina Scheer. Bei dem mutmaßlichen CSD-Angreifer soll es sich um einen Islamisten handeln. Baden-Württemberg bietet Frankreich Hilfe beim Löschen der Waldbrände an. Das Wetter: Sonne, Wolken und einzelne Schauer, windig bei maximal 22 bis 31 Grad. Nach dem mutmaßlichen Anschlag am Rande des Christopher Street Day in Berlin hat die Polizei einen mutmaßlichen Tatverdächtigen identifiziert. Wie ein Polizeisprecher in der Nacht sagte, ist der Mann, der mit einem Auto in die Menschenmenge gefahren sein soll, polizeibekannt und soll aus der islamistischen Szene in Berlin stammen. Er sei weiter auf der Flucht. Aus Berlin, Tobias Möck.
2: Laut Polizei gab es in der Nacht erste Durchsuchungen. Bei der Tat wurden nach aktuellem Stand mindestens 17 Menschen verletzt, 3 davon lebensgefährlich. Eine Person wurde so schwer verletzt, dass sie noch am Tatort gestorben ist. Für Angehörige hat die Polizei eine Personenauskunftsstelle eingerichtet. Bundeskanzler Friedrich Merz verurteilte die Tat als abscheulich. Ein Regierungssprecher erklärte, der Kanzler stehe in engstem Kontakt mit Bundesinnenminister Alexander Dobrindt.
1: Einsatzkräfte der Feuerwehr haben in der Nacht einen großen Waldbrand im baden-württembergischen Oppenau gelöscht. Nach Angaben der Feuerwehr standen rund 3000 Quadratmeter Wald in Flammen. Inzwischen ist der Brand fast komplett gelöscht. Vorher waren Bereiche der Innenstadt abgesperrt worden. Ein Feuerwehrsprecher sprach im SWR von einer Chaoslage. Auch ein Hubschrauber war im Einsatz. Zeugen meldeten, dass Jugendliche mit Pyrotechnik den Brand ausgelöst haben könnten. Sie konnten inzwischen von der Polizei identifiziert werden. Baden-Württemberg hat Frankreich Hilfe bei der Bekämpfung der Waldbrände angeboten. Innenminister Hagel hat einen entsprechenden Brief an den Präfekten der benachbarten Region Grand Est geschrieben. Darin bietet er unter anderem 2 Hubschrauber an, die bei der Brandbekämpfung helfen könnten. Sollte in der Region Grand Est selbst Unterstützung nötig sein, stehe das Land Baden-Württemberg mit allen verfügbaren Ressourcen zur Verfügung. In Frankreich gibt es gerade viele Waldbrände gleichzeitig. Besonders betroffen ist das Département Gironde rund um Bordeaux. Die US-Sängerin Katy Perry kritisiert die US-Regierung für die ungefragte Verwendung einer ihrer Songs. Auf dem TikTok-Account des Weißen Hauses ist ein Clip mit Aufnahmen von Militärschlägen im Iran zu sehen. Unterlegt wurde das mit einer Sequenz ihres Songs Firework. Auf X schrieb Perry, dass sie entsetzt und wütend sei. Sie habe dem nicht zugestimmt. Ihre Musik sei dazu da, um Menschen zusammenzubringen, nicht um Krieg zu verherrlichen. Die US-Regierung wurde in der Vergangenheit schon mehrfach von Musikern kritisiert, nachdem deren Musik ungefragt genutzt worden war, unter anderem von der Sängerin Sabrina Carpenter. Die Zeit, es ist 6.03 Uhr.
3: Und wir schauen auf die Straßen A3 Frankfurt-Würzburg zwischen Marktheidenfeld und Wertheim-Lenkfurt. In beiden Richtungen 2 Kilometer Stauverzögerung, hier bis zu 20 Minuten. Die A659 Firnheim-Weinheim ist zwischen Firnheimer Kreuz und Kreuz-Weinheim bis heute Morgen ca. 11 Uhr in beiden Richtungen gesperrt. Dort wird an einer Hochspannungsleitung über den Autobahn gearbeitet. Österreich. Die A14 Rheintal-Wallgau-Autobahn ist zwischen Hörbrands-Lochau und Bregenz in beiden Richtungen nach einem Unfall gesperrt. Das war's. Allen unterwegs eine gute und vor allem eine sichere Fahrt. Das Wetter heute, ja, erst einmal in Baden-Württemberg und Rheinland-Pfalz freundlich mit viel Sonne. Ab dem Nachmittag aber, da können sich dann in Rheinland-Pfalz Wolken mit örtlichen Schauern ausbreiten. Abends kommen dann Wolken und Schauer auch nach Nordbaden. Die Temperaturen zwischen 22 Grad im hohen Westerwald bis rauf 31 Grad in der Rhein-Neckar-Region. Und die neue Woche, die startet mit Sonne und Wolken, anfangs auch noch örtlich mit Schauern bis 28 Grad.
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3: Mit Silke Arning.
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3: Hallo. und einen schönen Sonntagmorgen. Es brennt in Spanien und Frankreich. Die Feuer sind einfach nicht in den Griff zu bekommen. Frankreich hat daher um Hilfe gebeten und aus der EU sind umgehend Löschfahrzeuge aus Portugal, Tschechien, der Slowakei und Kroatien ausgeschwärmt. Ein tolles Beispiel, wie schnell und unkompliziert es mit der Hilfe gehen kann. Mit der Hilfe und dem Helfen, da beschäftigen wir uns an diesem Sonntagmorgen. Schön, dass ihr dabei seid.

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1: Helfen und sich helfen lassen, darum geht es heute bei uns in SWR 1 Sonntagmorgen. Hilfe kann ja jeder und jede sicher einmal gebrauchen, ob es nun darum geht, beim Umzug Kisten zu schleppen oder die Katzen der Nachbarin zu versorgen. Freunde, Familie packen meistens gern an, manchmal auch sogar wildfremde Leute. SWR-Reporterin Lisa Joppich war in Koblenz unterwegs und hat die Menschen einmal gefragt, wie sie schon in ihrem Leben einmal Hilfe erfahren haben.
2: Die krasseste Hilfe, die ich in meinem Leben bekommen habe, war das, als Krieg in der Ukraine angefangen hat und dann die Leute hier in Deutschland haben bei uns in eine Kirche aufgenommen. Also sie haben für uns da ganzen Stock freigeräumt, wo wir halt am Anfang leben konnten. Und sie haben uns halt sehr viel mit Unterlagen geholfen, mit Sozialhilfe und alles und mit Jobsuche. Also auf jeden Fall, das werde ich niemals vergessen, die Menschen, die uns diesen Start hier ein neues Leben ermöglicht haben.
3: Mein Mann ist krank, 93 Jahre alt. Er ist zu Hause. Ich habe ihm versprochen, er kommt nicht ins Altersheim. Ich kann es aber nur bewerkstelligen, weil unsere Familie uns so sehr unterstützt. Sie gehen für uns einkaufen, sie kochen für uns mit. Also ohne diese Hilfe ging es überhaupt nicht. Und dafür bin ich sehr, sehr dankbar.
4: Findet immer wieder im Leben statt, bei Freunden, Bekannten oder auch in der Familie. Ich glaube, dass man Hilfe immer dann erfährt, wenn man es selber vorlebt und ausstrahlt.
5: Also ich hatte zwei beste Freundinnen und wir waren im Urlaub und ich habe mir die ganzen Bänder gerissen. Die haben wirklich alles übernommen. Die haben für mich angerufen, wir haben alles abgeklärt. Die haben mich ins Flugzeug, mussten sie mich tragen und alles. Und das war wirklich eins der besten Momente, muss ich sagen, in der Freundschaft. Ja.
6: Also ich würde sagen, ich habe eigentlich ganz viele Helfer in meinem Leben. Wenn ich jetzt an meine Familie danke, da werde ich eigentlich tagtäglich eigentlich bei vielen Situationen unterstützt. So generell im Leben die Familie, wo immer für einen da ist.
1: Tolle Geschichten, würde ich sagen. Da steckt doch ganz viel Hilfsbereitschaft in den Menschen. Ja, vielleicht mögt ihr schreiben, was habt ihr schon mal so erfahren? Wer hat euch schon mal so aus der Bredouille geholfen? Wie war das? Schreibt uns doch einfach eure Erfahrungen über Mail ins Studio, Signal oder WhatsApp. Helfen und sich helfen lassen, unser Sonntagsthema heute.
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0: SWR1, Sonntagmorgen in Ludwigshafen. Da muss man an diesem Wochenende nur vor die Tür gehen, um sich in einer anderen Welt wiederzufinden. Da findet nämlich gerade das Internationale Straßentheaterfestival statt. Eine ganze Wundertüte von Künstlern, Schaustellern und Akrobaten sind es, die sich gefühlt an jeder Ecke der Innenstadt zeigen und auch natürlich das, was sie können. Und mit dabei ist Georg Traber mit seinem Musikkarussell.
1: Die Band spielt live, aber nicht auf einer Bühne, sondern in einem Karussell. Und darauf steht ein Mann und hält das ganze Gebilde in Schwung, indem er sich mit einem langen Stab vom Boden abstößt. Georg Traber heißt er. Ist das anstrengend?
2: Wenn ja was Spaß macht, kann es ja gar nicht anstrengend sein.
1: Das Internationale Straßentheaterfestival in Ludwigshafen kostet keinen Eintritt. Jeder soll mitmachen können. Und Georg Traber nimmt diesen Gedanken sehr ernst. Als er eine Gruppe Rollstuhlfahrer fragt, ob die nicht mitfahren wollen, können die es erstmal kaum glauben.
3: So, man kann wieder einsteigen, man kann wieder zuschauen, man kann wieder Platz nehmen.
4: Ja, die Rollstühle hoch, das schaffen wir, glaube ich, nicht.
2: Wir nehmen hier schnell einen Stuhl weg und dann ist hier genug Platz für den Rolli. Das ist überhaupt kein Problem. So. Kannst du mir kurz die Hand geben, den Rollstuhl draufheben?
1: Dass Adriana und Markus, die beide Multiple Sklerose haben, das erste Mal seit Jahren in einem Karussell mitfahren können, ist eine der vielen Geschichten, die das Festival an diesem Wochenende schreiben wird.
5: Schön, ich habe mich gefreut. Ich fand es jetzt so schön. Ja, danke.
6: War gut, ja, war schön.
1: Eine andere ist die von Ellen und Uli. Die beiden wohnen inzwischen zwar nicht mal mehr in Ludwigshafen, verpassen aber kein Festival.
7: Man kann ja nicht überall gleichzeitig sein. Also haben wir uns genau überlegt, wann wir wo hingehen.
8: Das haben wir halt ziemlich durchgetaktet.
1: Ja. Sie kommen ja richtig in Stress hier.
7: Den tun wir uns gerne an, ja.
1: Blast of Glory. Ein Haufen verrückter Niederländer, die als Spielmannszug mit Banjo, Akkordeon, Trommel und Saxophon Heavy Metal spielt. In Spandexhosen. Rock'n'Roll, ganz genau, das ist dieses Festival. Und Kunst und Akrobatik und Tanz und Fußwippen und ganz viel Freuen und Staunen.
0: Also nicht verpassen, das Ludwigshafener Straßentheaterfestival heute noch den ganzen Tag und dann vielleicht auch mal einsteigen in das Musikkarussell von Georg Traber, der ja, wie wir gerade gehört haben, sogar Rollstuhlfahrer samt Rolli mitnehmen kann. Das hat unser Reporter Thilo Eickhoff beobachtet. Und wie gesagt, heute noch den ganzen Tag, da steht Georg Traber am Platz der Deutschen Einheit.

0: Es war ein Sonntagmorgen, 6.29 Uhr und wir schauen noch schon mal auf die Straße. Die A659 Firnheim-Weinheim ist zwischen Firnheimer Kreuz und Kreuz-Weinheim bis ca. 11 Uhr in beiden Richtungen gesperrt. Dort wird an einer Hochspannungsleitung über der Autobahn gearbeitet. Und wir gucken nochmal nach Österreich. Die A14 Rheintal-Wallgau-Autobahn ist zwischen Hörbrands-Lochau und Bregenz in beiden Richtungen nach einem Unfall gesperrt. Das war's. Ein unterwegs, eine gute und vor allem eine sichere Fahrt.
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0: Mit Silke Arning. Hallo.

0: SWR1, Sonntagmorgen. Einen Monat noch ist der Antisemitismusbeauftragte der Bundesregierung, Felix Klein, noch im Amt. Dann wechselt er zur OECD nach Paris. 8 Jahre lang hat er sich intensiv dem Kampf gegen Judenhass und Rechtsextremismus gestellt. Doch trotz aller Bemühungen, das Problem sei eher größer geworden, stellt er fest.
1: Leider ist das so, das muss ich auch selbstkritisch sagen, nach 8 Jahren im Amt, dass die Wurzel dessen, was wir bekämpfen wollen, wir nicht in den Griff bekommen haben. Antisemitismus ist insbesondere nach dem 7. Oktober 2023 in die Höhe geschnellt. Der barbarische Angriff der Hamas auf Israel hat wirklich noch einmal die ganze Situation äußerst wirklich gravierend verschärft, was auch völlig irrational ist eigentlich, denn an diesem Tag wurden so viele Jüdinnen und Juden ermordet, wie seit der Shoah nicht mehr, und als Konsequenz steigt der Antisemitismus.
0: Trotzdem, es gibt auch positive Entwicklungen. Der Umgang von Polizei und Justiz mit Antisemitismus sei viel professioneller geworden als früher. Als er ins Amt gekommen sei, wurde zum Beispiel der Angriff auf ein jüdisches Restaurant in Chemnitz von der Polizei wochenlang als Sachbeschädigung behandelt, sagt Felix Klein. Das würde es heute so nicht mehr geben. Tatsache ist, antisemitische Straftaten haben zugenommen. Und der Antisemitismusbeauftragte, er warnt auch davor, die Brandmauer zur AfD einzureißen.
1: Volksverhetzungen, Beleidigungen im Internet, Hakenkreuze, also das ist Realität in Deutschland, übrigens überall, nicht nur in Ostdeutschland. Und alle sozusagen, die über die Brandmauer sprechen, dem muss auch klar sein, dass dann Entwicklungen stattfinden könnten, die dann auch nicht mehr zurückgedreht werden können. Natürlich sind nicht alle Menschen, die AfD wählen, rechtsextremistisch. Also das ist ganz klar, man muss auch mit den Menschen ins Gespräch kommen. Aber die Brandmauer muss aufrechterhalten werden. Das ist also ganz wichtig, weil, wie gesagt, wenn die Schulpflicht abgeschafft werden soll, das ist Teil des Programms der AfD in Sachsen-Anhalt. Also das wird ein echtes Problem, gesellschaftliches Problem.
0: Sagt Felix Klein. Der Antisemitismusbeauftragte ist noch bis Ende August im Amt. Wer seine Nachfolge antritt, ist noch nicht bekannt. Einen Rat für den Neuen oder die Neue, die hat allerdings Felix Klein schon: noch stärker auf die sozialen Medien schauen. Den Kampf gegen Antisemitismus im Netz hätten wir noch viel zu wenig geführt, meint Felix Klein im Rückblick auf seine Arbeit.

0: Gebet, Gemeinschaft und offene Türen, das zeichnet die sogenannte Kommunität in Beugen im Landkreis Lörrach aus. Seit 20 Jahren gibt es diese christliche Wohngemeinschaft jetzt schon. 2006 haben sich 10 Menschen zusammengefunden, die zusammen leben und ihren christlichen Glauben praktizieren wollten. Egal, ob jetzt katholisch oder evangelisch. Heute ist die WG ein wenig kleiner geworden. 8 Erwachsene und ihre Kinder. Andere Kinder sind inzwischen schon groß geworden und ausgezogen. Laura Künzler hat die Kommunität zum Jubiläum besucht.
1: Carola Forstmann läutet die Glocke fürs Abendgebet. In der kleinen Kapelle im Gemeinschaftshaus haben sich 6 Erwachsene der Kommunität eingefunden. Sie lassen den Tag mit Gebet, Gesang, stiller Einkehr und Segen ausklingen. Das Abendgebet ist von Anfang an Bestandteil des Zusammenlebens gewesen, erklärt Carola Forstmann, die von Anfang an dabei ist.
2: Die Regeln haben wir uns ja selber gegeben. Ich würde auch sagen, die entwickeln sich zum Teil, je nachdem, wer eben auch hier lebt.
1: Früher standen immer noch gemeinsame Mittagessen im Mittelpunkt. Dies war aber wegen der verschiedenen Berufe der Mitglieder irgendwann nicht mehr unter einen Hut zu bringen. Neben der üblichen Aufgabenverteilung steht aber noch ein ganz anderes Projekt im Zentrum.
2: Bei uns als Gemeinschaft haben wir uns eigentlich von Anfang an so überlegt, wir wollen auch ein Stück Verantwortung übernehmen und haben schon bei der Planung hier sogenannte Gästezimmer, einen Gästebereich mit bedacht. Und Gast sein bei uns bedeutet, man kann hier eine Zeit lang herkommen und mitleben in der Gemeinschaft.
1: Erst einmal versuchsweise. Die Zimmer kosten zwischen 15 und 35 Euro die Nacht. Hinzu kommt eine Pauschale fürs Essen. Wer Mitglied der Gemeinschaft werden möchte, zieht nach einem längeren Kennenlernen ein, erstmal auf Probe. Oft sind es Menschen im Umbruch oder Menschen, die selbst eine Gemeinschaft gründen wollen oder einfach ein Jahr lang bleiben, wie ein junger Mann aus Indien, der hier Bundesfreiwilligendienst geleistet hat. Aber auch Geflüchtete hat die Kommunität aufgenommen, erzählt Jörg Kinderer, der stark in der örtlichen Flüchtlingshilfe engagiert ist.
3: In der Bibel gibt es im Hebräerbrief da einen sehr schönen Vers, der heißt: Vergesst die Gastfreundschaft nicht, denn durch diese haben einige, ohne es zu wissen, Engel beherbergt. Und das ist auch so unsere Erfahrung, dass wir immer wieder ganz wunderbare Menschen bei uns haben, die vielleicht ganz anders leben und ticken als wir, aber die uns sehr, sehr bereichern mit dem und sich einbringen.
1: Klar waren nicht alle Gäste immer Engelräume. Hinterher ein, aber auch von diesen Erfahrungen profitieren alle. Carola Forstmann ist Mutter von 3 Kindern, die alle in der Gemeinschaft aufgewachsen sind. Sie hat den Schritt nie bereut und ist auch überzeugt, dass ihre Kinder das Zusammenleben und den Input durch die Gäste genossen haben.
2: Die Lebensform als solches fanden sie toll und auch wie viele verschiedene Menschen sie hier erlebt haben durch unsere Gästearbeit. Ich glaube, das hat sie auf jeden Fall positiv geprägt und offen gemacht.
1: Und auch die Erwachsenen haben den Schritt nie bereut. Klar gab es auch Durststrecken, aber die Idee hat überlebt und das nun schon 2 Jahrzehnte.
0: Ja, und singen gehört natürlich auch zu dieser christlichen Gemeinschaft. Eine christliche Wohngemeinschaft im Beugen, im Landkreis Lörrach. Evangelisch und katholisch kommt hier alles zusammen, es spielt keine Rolle. Sie feiert ihr 20-jähriges Bestehen und die Kollegin Laura Künzler hat die Kommunität zum Jubiläum besucht.

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1: mit Mario Jungklaas. Guten Morgen. Ich kann nicht mehr beten, schreibt mir ein Freund. Besonders das Vaterunser fällt mir schwer. Unser Vater im Himmel, was ist das für ein Himmel, aus dem täglich Bomben und Drohnen auf Unschuldige herabschießen? Wenn ich mir die militärischen und politischen Ereignisse ansehe, wie soll ich da beten, dein Reich komme, dein Wille geschehe? Das passt nicht mehr zur Realität. Und alles in allem, beten ändert auch nichts. Ich kann die Erfahrungen meines Freundes nicht relativieren oder weginterpretieren. Zugleich empfinde ich es anders. Für mich ist zum Beispiel fast selbstverständlich, dass mein Beten der Wirklichkeit widerspricht. Wenn ich im Gebet bitte oder klage oder Gott um Hilfe anrufe, dann strebe ich ja gerade eine Veränderung der Lage an. Das Schwere, das ich erfahre, ist weniger ein Widerspruch zu meinem Gebet, als vielmehr oft der Grund für mein Beten. Vielleicht ist es für Menschen, die beten, geradezu typisch, dass sie sich nicht mit dem abfinden, was sie vorfinden, sondern dagegen anbeten. Und ändert sich wirklich nichts? Sicher, der Krieg hört nicht morgen auf, wenn ich heute bete. Und Gott ist kein Automatismus, in den ich oben ein Gebet einwerfe und unten kommt die Erfüllung heraus. In manchen Fällen ist das vielleicht gut so. Der heilige Thomas von Aquin sagt einmal, Gott gibt uns, worum wir ihn bitten, oder etwas Besseres. Das ist für mich ein Hinweis, dass Gott in jedem Fall das Gute für den Beter will, selbst wenn ein schräger Gebetswunsch in die Irre führt. Und vielleicht hat sich längst etwas geändert durch das Beten. Ich frage mich, wie unsere Welt aussähe ohne die Millionen Beterinnen und Beter. Ich glaube nicht, dass sie dann eine bessere, heilere Welt wäre. Ich fürchte vielmehr, sie wäre um viele Hoffnungen und gute Taten ärmer. Denn oft ist das Gebet ein erster Schritt, etwas zu verändern. Mario Jungklaas, Mainz, Katholische Kirche.
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2: Um 7 Uhr mit Katharina Scheer. Nach dem Angriff auf den Christopher Street Day in Berlin fahndet die Polizei mit Hochdruck nach dem mutmaßlichen Täter. Baden-Württemberg bietet Frankreich Hilfe bei der Waldbrandbekämpfung an. Das Wetter: Sonne, Wolken und einzelne Schauer, windig bei maximal 22 bis 31 Grad. Nach einem mutmaßlichen Anschlag auf den Christopher Street Day in Berlin mit einem Toten und vielen Verletzten ist der Schock nicht nur in der Hauptstadt groß. Die Polizei fahndet inzwischen öffentlich mit einem Foto nach einem mutmaßlichen 21-jährigen Tatverdächtigen. Er soll mit einem Auto in eine Menschenmenge gefahren sein und aus der islamistischen Szene stammen. Tobias Möck berichtet aus Berlin.
3: Berlins regierender Bürgermeister Kai Wegner verurteilte die Tat scharf. Er erklärte, es sei ein Angriff auf die freie und weltoffene Gesellschaft nach einem friedlichen und bunten Christopher Street Day. Jetzt müsse man analysieren, wie das habe passieren können und ob und wo es Schwachstellen im Sicherheitskonzept gegeben haben könnte. Der Queerbeauftragte in der Hauptstadt, Alfonso Pantisano, sprach von einem großen Trauertag für die queere Community. Bundeskanzler Friedrich Merz verurteilte die Tat als abscheulich.
2: Etwa 260.000 Menschen sind in Frankreich und Spanien wegen verheerender Waldbrände in Sicherheit gebracht worden. Besonders betroffen ist der Südwesten Frankreichs. Aus der Nachrichtenredaktion Georg Wolf.
4: Im Departement Gironde mussten nach Angaben des Innenministeriums 167.000 Menschen ihre Häuser verlassen, darunter viele Urlauber. In der Gegend wurden bislang mehr als 19.000 Hektar von den Flammen erfasst und rund 100 Gebäude zerstört. Premierminister Le Cornu kündigt an, die Zahl der Soldaten, die die Feuerwehr bei den Löscharbeiten unterstützt, von 500 auf 1.000 zu erhöhen. Auch Spanien kämpft gegen zahlreiche Brände. Die Regierung rief für die Umgebung von Madrid den Notstand aus. Nahe Valencia kam bei einem Feuer ein Mensch ums Leben.
2: Baden-Württemberg hat Frankreich Hilfe bei der Bekämpfung der Waldbrände angeboten. Innenminister Hagel hat einen entsprechenden Brief an den Präfekten der benachbarten Region Grand Est geschrieben. Darin bietet er unter anderem 2 Hubschrauber an, die bei der Brandbekämpfung helfen könnten. Sollte in der Region Grand Est selbst Unterstützung nötig sein, stehe das Land Baden-Württemberg mit allen verfügbaren Ressourcen zur Verfügung. In Frankreich gibt es gerade viele Waldbrände gleichzeitig. Besonders betroffen ist das Département Gironde rund um Bordeaux. Der rheinland-pfälzische Verbraucherschutzminister Martin ist gegen kurzfristige Maßnahmen gegen die hohen Spritpreise. Die Preisausschläge seien Folge einer verschärften geopolitischen Entwicklung, sagte der CDU-Minister der dpa in Mainz. Manchen Menschen müsse geholfen werden, zum Beispiel Pendlern. Mit dem Tankrabatt aber sei Geld verbrannt worden, ohne einen Mehrwert. Der rheinland-pfälzische SPD-Politiker Schweizer hatte zuvor an die Bundesregierung appelliert, einen Spritpreisdeckel nach dem Vorbild von Luxemburg und Belgien zu prüfen. Die Zeit, es ist 7.03 Uhr.
5: Und so sieht's auf den Straßen aus. Die A659 Viernheim-Weinheim ist zwischen Viernheimer Kreuz und Kreuz-Weinheim bis 11 Uhr heute Morgen in beiden Richtungen gesperrt. Dort wird an einer Hochspannungsleitung über der Autobahn gearbeitet. Das war's dann auch schon. Allen unterwegs eine gute und sichere Fahrt. Das Wetter heute, das startet eigentlich erstmal freundlich in Baden-Württemberg und Rheinland-Pfalz mit viel Sonne. Am Nachmittag breiten sich dann in Rheinland-Pfalz Wolken mit örtlichen Schauern aus und das kann dann auch nach Nordbaden übergreifen. Die Temperaturen liegen zwischen 22 und maximal 31 Grad und die neue Woche startet mit einem Mix aus Sonne und Wolken. Es kann auch noch ein wenig schauern. Die Temperaturen liegen bei 28 Grad.
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5: Mit Silke Arning. Kochkurse liegen ja immer noch im Trend, kann man sagen. Egal, ob jetzt vegetarisch oder ob es sich um spezielle Grill-Events handelt. Wir besuchen gleich einen etwas anderen Kochkurs, nämlich für Männer und ihre Kinder. Hallo und einen schönen Sonntagmorgen.

0: 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Einmal Spaghetti mit Tomatensauce. Das steht immer noch ziemlich oft auf der Speisekarte, wenn mal der Vater kocht. Geht natürlich auch anders. Man kann sich ja weiterentwickeln. In einem Kochkurs zum Beispiel. Meine Kollegin Daniela Diehl hat einen Kochkurs für Männer besucht. Doch der war etwas anders, denn die Kinder, die waren mit dabei. Und das Ziel war eigentlich nicht unbedingt in erster Linie kochen zu lernen, sondern dass Väter und Kinder Zeit miteinander verbringen. Und dass vielleicht die Männer auch miteinander ins Gespräch kommen. Nicht nur über Fußball.
1: Um 10 sind alle gut angekommen im Familienzentrum in Fellbach. Die Männer stehen im Kreis mit ihren Kindern. Los geht's mit einer Frage, die viele hier nicht gewohnt sind. Wie fühlst du dich? Männercoach Michael, der die Veranstaltung erst zum zweiten Mal mitleitet, macht den Anfang.
2: Also ich heiße Michael. Bin total stolz, dass hier so viele Papas sind mit ihren ganz vielen Töchtern, aber auch ein paar Jungs. Und so ein bisschen Angst habe ich auch, weil ich habe noch nicht die Routine.
3: Ich bin der Heinz-Jörg. Ein bisschen Angst habe ich auch, weiß ja noch nicht, weil so genau was auf mich zukommt.
4: Ich bin der Markus. Ich bin mit Aufregung hergekommen, aber jetzt eigentlich mit sehr viel Freude da, weil die Kinder direkt rumgerannt sind.
2: Let's go, alle in die Küche.
1: Rudolf und Michael haben den Kochtag organisiert. Sie sind beide Männercoaches.
5: Wir waschen uns jetzt alle die Hände.
1: Ihr Ziel? Ein Austauschort für Männer, der auch die Mütter entlastet, erklärt Rudolf.
6: Wir machen jetzt nicht noch den nächsten Männerkreis, wo wir abends nicht da sind, sondern wir verbinden das, dass wir unsere Kinder da auch mitnehmen können.
1: Hier sind alle gleich per Du. Nachnamen spielen keine Rolle. Heute gibt es Schmorgurken. Leonidas und sein Sohn helfen bei der Hauptspeise mit, hatten Zwiebeln klein. Sie sind hier?
7: Weil ich mir immer wieder Gedanken darüber mache, was ich alles mit meinem Sohnemann unternehmen kann.
8: Ich fand die Idee cool, dass Väter einfach zusammenkommen, eine gute Zeit haben und ein bisschen kochen.
4: Ja, mit Männergruppen ist eigentlich mein Kontext, wenn ich ins Stadion gehe.
1: Mit ihren Töchtern zupfen Markus und Ben fleißig Johannisbeeren für den Nachtisch. Zur Tischdeckgruppe gehört Männercoach Michael. Warum sind heute keine Frauen dabei?
2: Gockelverhalten, das wir, glaube ich, alle kennen von Männern, das findet dann nicht statt. Es gibt Situationen, wo wir Männer üben und lernen können, dass wir auch füreinander da sind. Und da ist das Kochen ein super Beispiel. Also da sind jetzt, glaube ich, 8 Männer in der Küche und jeder hilft jedem.
1: Neben dem Kochen kommen sie ins Gespräch. Mal ernster, mal weniger ernst.
9: Ein Mann weint nur, wenn er Zwiebeln schält oder die Mannschaft beim Fußball verliert.
1: Immer mit dabei die Kinder beim Kochen und Quatsch machen. Gerade spielen alle Versteck. Und irgendwie ist auch die Frage mit dabei, was für ein Vater, was für ein Vorbild will ich sein? Markus sagt,
4: eigentlich will ich nur so ein Vater sein, dass meine Kinder irgendwann sagen, hey, das war eine schöne Zeit mit meinem Vater.
3: Ich möchte kein Vorbild sein, dessen nur einen Haufen Geld verdient. Wichtiger ist, dass man für sie da ist.
1: Zusammenhalten als Männer, aber offen sein für andere. Ihr Ziel ist keine weitere Männerseilschaft.
2: Wir wollen die Gegenbewegung sein. Also wir wollen die Männer sein, die wieder Zugang zu ihren Gefühlen bekommen.
1: Zum Beispiel zu Freude, wie die Kinder. Rechtzeitig zum Essen kommen die Mütter. Sie haben das Väterkochen auch genossen.
10: War der einfach mal so ein paar Stunden für sich? Ich glaube, dass die Väter wären auch froh, wenn es mehr so Aktionen gäbe.
1: Für alle war heute etwas dabei. Mütter, Väter, Kinder. Und am Ende gibt's noch eine gemeinsame Mahlzeit.
11: Sehr lecker.
0: Ja, voller Erfolg. Also dieser etwas andere Männerkochkurs in Fellbach, bei dem Väter mit ihren Kindern einfach mal zusammen was Schönes machen und auch mit anderen ins Gespräch kommen konnten, sogar über ihre Gefühle.

0: 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Susanne Babila hat sich auf den Weg nach Weißenau in der Bodenseeregion gemacht.
1: Mitten in einer weitläufigen Parkanlage mit alten Linden, Platanen und Eichen liegt die ehemalige Heilanstalt Weißenau. Direkt daneben die prunkvolle Klosterkirche, das heutige Münster St. Peter und Paul. Die denkmalgeschützten Konventsgebäude gehören heute zum Zentrum für Psychiatrie Südwürttemberg. Massive Mauern schirmten das Leben der Patienten von der Außenwelt ab. An der alten Pforte steht seit fast 20 Jahren das Denkmal der grauen Busse, erklärt Andreas Knitz, der mit seinem Künstlerkollegen Horst Hoheisel das Denkmal entworfen hat.
2: Wir stehen jetzt hier in Weißenau an der alten Pforte. Das alte Pförtnerhaus direkt neben uns, so in diesem historischen Ensemble. Der Ort hat das gesehen. Also man kommt hier schon an einen bedeutungsvollen Ort, eindeutig ein heiliger Ort.
1: Die Skulptur blockiert die Zufahrt und erinnert an die in grauer Tarnfarbe gestrichenen Busse der Tarnorganisation GKRAT, die Abkürzung für Gemeinnützige Krankentransportgesellschaft. Eine irreführende Bezeichnung. Denn diese Busse transportierten 692 Patientinnen und Patienten von Weißenau in den sicheren Tod ins 90 Kilometer entfernte Grafeneck und ins hessische Hadamar. Dort wurden sie mit Giftgas ermordet.
2: Jeder konnte diese Busse sehen, weil die fuhren durch die Dörfer, die fuhren übers Land. Und wenn dann noch die Fenster so gestrichen waren und drinnen hat es geschrien. Also man konnte es sehen. Man könnte natürlich weggucken, man könnte auch weghören und schweigen sowieso.
1: Doch wie reagierte die katholische Kirche im ländlich-konservativen Oberschwaben auf den Massenmord an Hilfsbedürftigen? Wer leistete Widerstand? Wer passte sich an? Vom mutigen Handeln einzelner Personen abgesehen, blieben auch die Kirchen viel zu lange weitgehend stumm. Erst Ende 1940 bezeichnete das Heilige Offizium in Rom die Ermordung von Menschen aufgrund von physischen oder psychischen Erkrankungen als nicht erlaubt. 80 Gedenkorte des NS-Dokumentationszentrums Oberschwaben erinnern auch an die Verfolgung und Ermordung von Juden, Sinti und Roma, Zwangsarbeitern und Andersdenkenden. Sie waren unsere Nachbarn, Bürgerinnen und Bürger unserer Gemeinden und Städte, sagt Professor Andreas Sommer.
3: Wir wollen klar machen, auch mit dem Gedenkstättenkuratorium, dass der Holocaust oder auch der NS-Massenmord jetzt nicht irgendwo nur abstrakt im Osten stattgefunden hat, sondern auch hier Menschen ums Leben kamen, Menschen ermordet wurden. Und da finde ich, das schlägt den Bogen zu uns heute ganz gut, nämlich sich selber im Kontext mit dieser historischen Auseinandersetzung zu reflektieren und darüber nachzudenken, naja, was wäre heute alles möglich?
0: Gedenkorte an die Opfer des Nationalsozialismus, die schwäbischen Erinnerungsorte verknüpfen rund 80 Punkte im ländlichen Oberschwaben, darunter auch Orte, wo Menschen Widerstand gegen Unrecht und Unmenschlichkeit geleistet haben. 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
1: Heute mit Torben Hallamer. Kennen Sie das Gefühl, nie ganz zu genügen? Der Blick aufs Handy reicht oft schon. Menschen zeigen ihre Erfolge, ihre perfekten Urlaube, ihren durchtrainierten Körper, ihr scheinbar glückliches Leben. Und irgendwo entsteht die Frage, reiche ich eigentlich aus? Dieses Gefühl trifft aktuell ein Lied, das aus Deutschland heraus die ganze Welt erobert. Es trägt den schlichten Titel »Du bist gut genug«. Viele Menschen sehen sich genau danach. Nach der Erlaubnis, einfach sie selbst sein zu dürfen. Eine gute Botschaft. Mich erstaunt dabei, die Bibel sagt das schon seit Jahrtausenden. Im Psalm 139 heißt es, »Ich danke dir, dass ich wunderbar gemacht bin.« Was für ein Satz. Da steht nicht, ich danke dir, dass ich perfekt bin. Oder ich danke dir, dass ich besser bin als die anderen. Da steht nicht einmal, ich danke dir, dass ich alles aus mir heraushole. Sondern ich danke dir, dass ich wunderbar gemacht bin. Das ist für mich die gesündeste Form von Selbstvertrauen. Nicht die Überzeugung, ich kann alles, sondern die Gewissheit, ich bin von Gott gewollt. Ich denke an Schüler, die glauben, nur dann etwas wert zu sein, wenn sie die besten Noten schreiben. Oder an junge Menschen, die jeden Morgen vor dem Spiegel stehen und nur sehen, was ihnen nicht gefällt. Oder an Erwachsene, die sich selbst keine Fehler erlauben und ständig das Gefühl haben, noch mehr leisten zu müssen. Wie befreiend wäre es, sich immer wieder zu sagen, ich bin nicht perfekt, aber ich bin wunderbar gemacht. Dabei ist christlicher Glaube keine Einladung zur Selbstüberschätzung. Im Gegenteil. Christsein bedeutet auch, die eigenen Fehler zu kennen. Zu wissen, dass ich nicht das Maß aller Dinge bin, dass ich Gott brauche. Aber genau darin liegt die Freiheit. Ich muss nicht alles können, um wertvoll zu sein. Mein Wert hängt nicht von meiner Leistung ab, nicht von meinem Aussehen, nicht vom Applaus anderer. Er gründet in der Liebe Gottes. Vielleicht nehmen Sie diesen einen Satz mit in die neue Woche. Sagen Sie ihn sich ruhig einmal laut vor. Ich danke dir, Gott, dass ich wunderbar gemacht bin. Manchmal ist das Mutigste, was ein Mensch tun kann, aufzuhören, jemand anderes werden zu wollen und dankbar anzunehmen, wer man schon ist. Torben Hallamer, Pfinztal, Neuapostolische Kirche.
2: Es war ein Sonntagmorgen, es ist 7:30 und wir schauen auf die Straße. Und aktuell haben wir nur einen Verkehrshinweis. Die A659 Firnheim-Weinheim ist zwischen Firnheimer Kreuz und Kreuz-Weinheim bis ca. 11 Uhr in beiden Richtungen gesperrt. Dort wird an einer Hochspannungsleitung über der Autobahn gearbeitet. Das war's. Allen unterwegs eine gute und sichere Fahrt.
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2: Eigentlich sollte es nur eine fröhliche Party werden, aber dann hat ein Anschlag dem

Noch ein aktueller Verkehrshinweis, 7.35 Uhr. Vorsicht auf der A7 Füssen Richtung Ulm zwischen Nesselwang und Eumittelberg. Dort liegt Kleidung auf der Fahrbahn.

0: 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Was für ein Schock. Christopher Street Day in Berlin und plötzlich die Nachricht, es gab einen Anschlag. Ein Angriff auf unsere freie und weltoffene Gesellschaft. So urteilte später Berlins regierender Bürgermeister Kai Wegner. Steve Neuwirth in Berlin kann uns jetzt mehr zum gestrigen Abend sagen. Was ist denn jetzt eigentlich bislang zum Tatverlauf und zu der Zahl der Opfer bekannt?
1: Also gestern kurz vor 22 Uhr ist laut Polizei ein Fahrer mit einem weißen Kastenwagen in den Berliner Tiergarten eingefahren. Auf einem großen Weg des Parks soll der Täter dann mehrere Menschen angefahren haben und war anschließend gegen einen Baum im Tiergarten geprallt. Zu dieser Zeit lief gerade ein Bühnenprogramm des CSD am Brandenburger Tor. Bei der Tat erlitt eine Frau tödliche Verletzungen, mindestens 16 weitere Menschen wurden verletzt, 3 davon lebensgefährlich. Der Täter sei ausgestiegen und geflüchtet, heißt es. Derzeit wird ermittelt, ob es eine zweite Tatphase nach dieser tödlichen Fahrt gab. Im Raum steht nach Angaben eines Polizeisprechers, ob er oder andere Täter auch noch Menschen mit Stichwaffen verletzt haben. Die Polizei prüft entsprechende Zeugenaussagen.
0: Und was weiß man über den Tatverdächtigen bislang?
1: Ja, es soll sich bei dem Tatverdächtigen um Abdul B. handeln. Der 21-Jährige soll wohl erst im Mai 2026 aus dem Jugendarrest entlassen worden sein und Familie in Berlin haben. Es steht natürlich der Verdacht eines Anschlags im Raum. Deswegen führen die Generalstaatsanwaltschaft Berlin und das Landeskriminalamt die weiteren Ermittlungen. Am Morgen wurde jetzt ein Fahndungsaufruf mit einem Bild des 21-Jährigen veröffentlicht. Unklar ist eben aber auch noch, ob es möglicherweise noch mehrere Täter gegeben hat. Die Polizei bittet in jedem Fall Zeugen um Mithilfe. Wer Fotos oder Videos zur Tat gemacht hat oder auch danach, soll sie über ein Hinweisportal zur Verfügung stellen.
0: Vielen Dank für diese Informationen an Steve Neuwirth. Bundeskanzler Merz hat den Angehörigen der Opfer sein Mitgefühl ausgedrückt. Man werde sich mit besonderem Nachdruck für die Aufklärung und Ahndung der abscheulichen Tat einsetzen. Außerdem wurde eine Hotline für die Angehörigen eingerichtet.

0: 7:50 Uhr, wir haben noch einen aktuellen Verkehrshinweis. Vorsicht auf der A60 Mainz Richtung Rüsselsheim. Am Kreuz Mainz Süd in der Überleitung zur A63 Richtung Kaiserslautern. Hier eine ungesicherte Unfallstelle. Ja, Hilfe ist heute unser Sonntagsthema in SWR1 Sonntagmorgen.
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0: Gewalt, Missbrauch, Einsamkeit, es gibt ja viele Gründe, warum Mädchen und junge Frauen zu Drogen greifen. Alkohol, Heroin und auch Medikamente lassen die schlimmsten Probleme zumindest vorübergehend vergessen. Doch irgendwann kann es passieren, dass ohne Drogen nichts mehr geht. In solchen Situationen bietet Jella Hilfe, eine suchttherapeutische Einrichtung, die seit 25 Jahren junge Frauen wieder zurück ins Leben begleitet. Philipp Pfäfflin hat mit einigen von ihnen sprechen können.
2: Anna ist 19 Jahre alt und heißt eigentlich anders. Als Jugendliche erlebte sie eine Abwärtsspirale, Scheidung der Eltern, Verfolgungswahn und Depressionen. Dazu immer wieder die Angst, dass sie entführt wird. Mit einer Freundin fängt sie an zu trinken, immer häufiger nimmt sie Benzos. Benzodiazepine, also verschreibungspflichtige Medikamente, die zwar kurzfristig gegen die Angst helfen, aber massiv abhängig machen. Anna besorgt sie sich illegal, gibt dafür all ihr Geld aus.
3: Ich hatte damals noch einen Minijob und da ist halt auf jeden Fall das ganze Geld draufgegangen. Ich habe auch mal bei meiner Oma Geld geklaut, bei meinem Dad habe ich auch Geld geklaut. Und dann halt irgendwann ging es auch so in die nicht schöne Geldbeschaffungsszene, halt so Prostitution.
2: Nach mehreren Klinikaufenthalten und Entzügen kommt Anna zu Jella. Außer ihr leben hier weitere 15 Mädchen und junge Frauen, die alle eine ähnlich schwierige Vergangenheit haben. Inzwischen sind sie alle clean, lernen Schritt für Schritt ihr Leben selbst in die Hand zu nehmen.
3: Jella hat mir auf jeden Fall gezeigt, wie schön auch ein Leben ohne Konsum sein kann und hat mir auch geholfen, mein Selbstbewusstsein mehr aufzubauen und mich selbst überhaupt kennenzulernen. Halt allein schon durch den Fakt, dass man hier halt nüchtern ist und alles nüchtern quasi meistern muss und aber auch erleben darf.
2: Anna ist mittlerweile ziemlich stabil, will in 2 Jahren ihr Abi machen. Das macht sie und das Jella-Team ziemlich stolz. Leiterin Heidrun Neuwirth berichtet aber auch von mehr als 400 Anfragen im Jahr. Die meisten muss sie enttäuschen.
4: Wir konnten dieses Jahr gerade mal 6 Mädchen einen Platz anbieten. Also man kann sich das vorstellen. Ja, und allen anderen müssen wir sagen, melde dich bitte in einem Dreivierteljahr wieder. Es ist einfach schwierig, weil Jugendliche sind ambivalent motiviert. Und dann muss man aber auch was anbieten können in dem Moment, wo sie Hilfe suchen.
2: Es sei frustrierend, so vielen verzweifelten Eltern absagen zu müssen. Auch die aktuellen Kürzungspläne der Bundesregierung könnten Folgen für die jungen Frauen bei Jella haben. Aber noch sitzt Anna im Garten hinter dem Haus, zusammen mit der gleichaltrigen Linda und der 3 Jahre jüngeren Sarah. Auch sie heißen eigentlich anders. Auch ihnen hat Jella Halt gegeben.
5: Ich kann Spaß haben, ich kann Gefühle fühlen. Ich bin seit dem 11.11.24 clean.
6: Sowas wie Jella, das gibt's nirgends, habe ich das Gefühl. So in Deutschland findet man keine Wohngruppe nur für Mädchen, wo nur weibliche Mitarbeiterinnen sind, das sucht- und traumaspezifisch arbeitet. Also findet man in so einem Rahmen nicht. Deswegen bin ich auch wirklich sehr dankbar, hier sein zu dürfen.
0: Seit 25 Jahren bietet die Stuttgarter Einrichtung Jella Hilfe für Mädchen und junge Frauen mit Suchtproblemen. Eine stationäre Einrichtung, die einzige ihrer Art in Deutschland. Helfen und sich helfen lassen, das ist heute unser Sonntagsthema. Und Hanna hat uns dazu geschrieben, sie sagt, ich wohne im 5. Stock ohne Aufzug. Mein Mann ist schwer krebs und ich herzkrank. Und wenn ich nicht meine tollen und lieben Mitbewohner im Haus hätte, die mich optimal unterstützen würden, dann wüsste ich nicht, wie ich das alles schaffen könnte. Also ist doch wunderbar, dass spontan jeder und jede mal einspringt. Vielen Dank, Hanna, für diese Nachricht.
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1: Heute mit Judith Schmidt-Helferich. Guten Morgen. Kurz vor dem Urlaub ballt sich gerade wieder alles und mein Alltag fühlt sich an wie ein großes Durcheinander. Da gibt es herrliche Sommerfeste und lange Abende mit Freunden. Gleichzeitig stapeln sich im Job die Aufgaben und ich denke, ich müsste noch schnell alles erledigen. Und dann ist da noch das, was sonst so täglich auf mich einströmt. Gute Nachrichten und schlechte, Wichtiges und Belangloses, Schönes und Erschreckendes, alles passiert gleichzeitig. Im Evangelium, das heute in den katholischen Gottesdiensten zu hören ist, finde ich dafür ein überraschend passendes Bild. Jesus sagt, mit dem Himmelreich ist es wie mit einem Netz, das im Meer ausgeworfen wurde und in dem sich Fische aller Art fingen. Genauso kommt mir das Leben manchmal vor, als hätte jemand ein riesiges Netz ausgeworfen und darin landet erst einmal alles. Das, was mir gelingt und auch misslingt, Dinge, über die ich mich freue und sorge, Erfolg und Enttäuschung. Mein erster Impuls ist oft, sofort Ordnung schaffen zu wollen, alles einordnen, bewerten, lösen. Doch im Gleichnis passiert genau das nicht mitten auf dem Meer. Jesus erzählt weiter, erst als das Netz voll war, zogen es die Fischer ans Ufer. Sie setzten sich, sammelten die guten Fische in Körbe, die schlechten aber warfen sie weg. Dieser Gedanke entlastet mich, denn vielleicht muss ich gar nicht alles sofort sortieren. Ich muss nicht jede Erfahrung gleich bewerten und nicht jede Krise sofort lösen. Ich darf akzeptieren, dass das Leben manchmal unübersichtlich ist. Für mich steckt darin eine große Hoffnung. Ich vertraue darauf, dass ich die Unvollkommenheit des Augenblicks aushalten kann und dass am Ende das Gute bewahrt wird. Dass das, was mir jetzt Angst macht und Leben behindert oder gar zerstört, letztlich nicht gewinnt. Das nimmt Druck raus. Ich muss nicht perfekt sein. Ich muss nicht alles gleichzeitig schaffen. Meine Aufgabe heute ist eine andere. Nämlich das Gute nicht aus dem Blick zu verlieren, freundlich zu sein und mitfühlend zu bleiben und Hoffnung weiterzugeben, wo es möglich ist. Vielleicht ist es gerade in diesen vollen Sommertagen die wichtigste Erkenntnis. Das Leben muss nicht schon mitten auf dem Meer fertig sortiert sein. Es reicht, wenn ich heute meinen kleinen Beitrag zum Guten leiste und das Sortieren auf später verschiebe. Und ich mag daran festhalten, dass ich das, was ich nicht sortiert bekomme, zuletzt Gott überlassen kann. Judith Schmidt-Helferich aus Schwetzingen von der katholischen Kirche.
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2: Um 8 Uhr mit Katharina Scheer. Nach dem Angriff auf den CSD in Berlin fahnden Ermittler nach einem mutmaßlichen Islamisten. Die Feuerwehr hat den Waldbrand in Oppenau gelöscht. Das Wetter: Sonne, Wolken und einzelne Schauer. Windig bei maximal 22 bis 31 Grad. In Berlin ist der Christopher Street Day am späten Abend abgebrochen worden, nachdem ein Auto am Rande der Veranstaltung in eine Menschenmenge gefahren ist. Eine Frau wurde getötet, 16 weitere Menschen wurden verletzt, mehrere schweben in Lebensgefahr. Die Polizei fahndet nach einem 21-Jährigen, der aus Berlins islamistischer Szene stammen soll. Steve Neuwirth berichtet.
3: Nach dpa-Informationen hat der 21-Jährige Familie in Berlin und wurde erst im Mai 2026 aus dem Jugendarrest entlassen. Bei dem Angriff gestern, kurz vor 22 Uhr, ist der Verdächtige nach bisherigen Erkenntnissen mit einem weißen Kastenwagen in den Berliner Tiergarten eingefahren. Auf einem breiten Parkweg soll der Täter dann mehrere Menschen angefahren haben und anschließend gegen einen Baum im Tiergarten gefahren sein. Der Täter sei aus dem Auto ausgestiegen und geflüchtet, heißt es. Im Raum steht nach Angaben eines Polizeisprechers, ob der Verdächtige Menschen mit Stichwaffen verletzt hat. Die Polizei prüft entsprechende Zeugenaussagen.
2: Vor heftigen Waldbränden in Spanien und Frankreich sind inzwischen über eine 250.000 Menschen in Sicherheit gebracht worden. Besonders betroffen ist das Département Gironde in Südwestfrankreich in der Nähe der Großstadt Bordeaux. Aus der Region mussten auch viele Urlauber evakuiert werden. In Spanien ist bei einem Brand in der Nähe von Valencia ein Mensch ums Leben gekommen. Auch in Italien, vor allem auf Sizilien und in der Region Kalabrien gibt es Waldbrände. Hier befürchten die Behörden, dass eine neue Hitzewelle die Feuer weiter anfachen könnte. Der Waldbrand in Oppenau im Ortenaukreis ist gelöscht. In der Nacht hatte dort eine Fläche von 3000 Quadratmetern in Flammen gestanden. Polizei und Feuerwehr waren mit einem Großaufgebot im Einsatz. Nach Polizeiangaben soll ein Zeuge in der Nähe des Brandortes Jugendliche beobachtet haben. Die wurden mittlerweile identifiziert. Ob Pyrotechnik der Auslöser für den Brand war, ist gerade noch Gegenstand der Ermittlungen, sagte ein Polizeisprecher dem SWR. Fußball-Bundesligist Mainz 05 hat sein letztes Testspiel vor dem Trainingslager in Tirol klar gegen Holstein Kiel gewonnen. Die Mainzer schlugen den Zweitligisten im Bruchwegstadion mit 3:0. In Tirol testen die Rheinhessen in der kommenden Woche dann noch gegen einen Club aus den Vereinigten Arabischen Emiraten und den italienischen Erstligisten Udinese Calcio. Die TSG Hoffenheim feierte den dritten Sieg im dritten Testspiel. Die Mannschaft gewann gegen den Zweitligisten Greuther Fürth mit 4:1. In einem weiteren Testspiel unterlag der Oberligist FSV Hollenbach dem VfB Stuttgart mit 0:5. Die Zeit, es ist 8.03 Uhr.
4: Vorsicht auf der B9 Koblenz-Mainz. Zwischen Brei und Spey sind Rinder auf der Fahrbahn. Und die A659 Firnheim-Weinheim ist zwischen Firnheimer Kreuz und Kreuz-Weinheim bis ca. 11 Uhr in beiden Richtungen gesperrt. Dort wird an einer Hochspannungsleitung über der Autobahn gearbeitet. Das sind unsere Verkehrsinfos und mehr dazu auch auf swr1.de oder auch jederzeit in der swr1-App. Das Wetter, ja, heute sonnig. Erstmal startet es in Baden-Württemberg und Rheinland-Pfalz. Dann aber kommen ab frühen Nachmittag in Rheinland-Pfalz Wolken und örtliche Schauer rein. Und das kann dann sich auch durchsetzen bis nach Nordbaden. Die Temperaturen liegen zwischen 22 und 31 Grad. Und morgen geht's dann weiter mit einem Mix aus Sonne und Wolken. Ein paar Schauer sind noch drin. 28 Grad kann es heiß werden. Und dann ja, müssen wir auch Anfang der Woche mit einer neuen Hitzewelle rechnen.
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4: Mit Silke Arning. Ferienzeit. In Rheinland-Pfalz haben die Schulen ja schon seit einiger Zeit geschlossen. In Baden-Württemberg ist kommende Woche Schluss. Zum Entspannen gehört für viele unbedingt ein gutes Buch. Und da haben wir gleich einen Tipp für euch. Schönen Sonntagmorgen.

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1: Ein Sturz vom Balkon, ein rätselhafter, unschöner Tod. Da kommt nicht nur die Polizei und ermittelt. Anschließend sorgt in der Regel ein Reinigungsteam dafür, dass von dem Geschehen keine Spur mehr zu entdecken ist. Die Tatortreiniger, die kennen wir ja inzwischen so aus manchem Krimi. Aber es geht natürlich auch eine Nummer drunter. Dann nämlich, wenn einfach ein Leichenfundort gesäubert werden muss. In unserem SWR 1 Sommerlesetipp geht es heute um eine junge Frau, die genau einen solchen Job übernommen hat. Oben Erde, unten Himmel heißt der Roman von Milena Michiko-Flascher, den meine Kollegin Elena Weidt mitgebracht hat. Elena, wie bist du denn eigentlich auf dieses Buch aufmerksam geworden?
2: Ja, tatsächlich bin ich in einem Buchclub in Mainz und wir lesen jeden Monat ein Buch zusammen und besprechen es. Und vor kurzem war es eben das Buch Oben Erde, unten Himmel. Und in diesem Club, das finde ich auch super schön, sind wir zwischen 30 und 80 Jahre alt. Und bei diesem Buch, da waren wir uns wirklich alle sehr einig, egal ob alt oder jung, das hat uns total berührt. Denn es handelt im Endeffekt von etwas, was uns alle irgendwie betreffen kann, ne? Also wenn Menschen einsam sterben. Es geht um Menschen, die wochenlang gar nicht vermisst werden oder gefunden werden. Und ja, es macht uns auch irgendwie Angst, dieses Thema. Aber dieser Autorin gelingt es tatsächlich, aus diesem Thema ein hoffnungsvolles Buch zu machen, weil sie ganz viele wichtige Botschaften in ihre Worte legt. Also so ein bisschen dieses, schaut auf die Menschen um euch herum, kennt die Menschen neben euch, kümmert euch. Und ich habe mich auch immer wieder selber so ertappt, okay, ich kenne auch nicht alle meine Nachbarn und den einen oder anderen aus meiner Familie könnte ich doch schon auch mal öfters anrufen.
1: Also schöne Botschaft einerseits, aber trotzdem, was macht denn das Buch dann doch so besonders für dich?
2: Also zum einen, es spielt ja in einer japanischen Stadt. Die Autorin, die lebt in Wien, ist aber Halbjapanerin und kennt das Umfeld sehr gut. Und im Japanischen gibt es sogar ein Wort für diese unbemerkten Sterbefälle, das heißt Kodokushi. Doch schnell wird ganz klar, dieses Thema ist völlig universell, es ist total egal, wo das spielt. Und diese Autorin beschreibt so still und gleichzeitig irgendwie auch voller Wärme eigentlich die Kälte in unserer Gesellschaft. Die Bindungslosigkeit, die eben viele Menschen haben. Und sie tut das anhand vieler Charaktere. Und eine davon ist eben die 25 Jahre alte Suzu. Und die ebenfalls droht, einsam zu sterben. Also ihr einziger Kontakt, den sie eigentlich hat, ist ihr Hamster, der sich aber auch immer mehr zurückzieht. Und dann wird es auch teilweise sogar richtig lustig. Und Suzu beginnt eben irgendwann in dieser speziellen Reinigungsfirma zu arbeiten und putzt eben diese Wohnung von Menschen, die einsam gestorben sind. Und teilweise ist es sogar richtig unangenehm so in diesen Beschreibungen, aber die Autorin bleibt nie in diesen dunklen Stimmungen stecken. Stattdessen beschreibt sie tatsächlich super feinfühlig, wie dieses Putzteam so jeden Toten begrüßt, voller Achtsamkeit diese Wohnung säubert und auch durch diese Arbeit tatsächlich immer mehr zusammenwächst. Und durch diese Begegnung eigentlich mit diesem Toten, das macht das Buch auch irgendwie besonders, werden ja die ganzen Figuren eigentlich zum Leben erweckt. Und Suzu beginnt eigentlich ihr isoliertes Leben zu ändern.
1: Und gibt es etwas, das dir aus diesem Buch am meisten hängen geblieben ist?
2: Also das Buch handelt ja eigentlich über den Tod, aber es erzählt vor allen Dingen vom Leben und vom Mitgefühl dieser Menschen. Und es gibt auch ganz viele so Phrasen, die man fast schon kitschig finden könnte in dem Buch. Also einmal schreibt die Autorin zum Beispiel, alles geschah nur einmal im Leben. Aber genau solche Sätze irgendwie regen total zum Nachdenken an und weil sie einfach total schön geschrieben sind. Und es gibt auch eine ganz konkrete Sache. Und zwar packt dieses Putzteam, wenn sie eben fertig sind mit dem Putzen dieser Wohnungen, immer eine Erinnerungsbox. Also sie packen Gegenstände ein. Das können Briefe sein oder irgendwas anderes, wovon sie denken, dass es vielleicht der Toten oder dem Toten wichtig sein könnte. Es wird wie so eine Art Abschied gesehen. Und ich habe mich selber auch gefragt, so was wäre denn zum Beispiel in meiner Erinnerungsbox? Wer würde sie denn packen? Also wie würde man sich vielleicht an mich erinnern? Also das fand ich irgendwie sehr eindrücklich.
1: Also ja, Fragen, über die man schon mal nachdenken kann. Herzlichen Dank, Elena, für diesen Sommerlesetipp. Oben Erde, unten Himmel von Milena Michiko-Flascher. Und das Schöne an unserem Sommerlesetipp ist ja, wir vergeben immer 3 Exemplare. Einfach eine Mail ins Studio schreiben über swr1.de oder auch über die SWR1-App oder Signal. Einfach bei uns melden. Und ganz wichtig, bitte die Adresse nicht vergessen. Vielen Dank. Hey,

0: Es wäre ein Sonntagmorgen. Ja, unser Sommerlesetipp von Milena Michiko-Flajar, Oben Erde, Unten Himmel, hat ganz, ganz, ganz viele Interessierte gefunden. Es gab ganz viele Zuschriften, aber leider, es tut mir leid, wir haben nur 3 Exemplare zu vergeben und die gehen diesmal an Conny Schweiker aus Neckar-Westheim, Peter Schmidt aus Eil und Geraldine Bernhard, ich hoffe, ich habe es so richtig ausgesprochen, aus St. Gallen. Herzlichen Glückwunsch und alle anderen, die jetzt leer ausgegangen sind, zum Trost. Nächste Woche gibt's wieder einen Sommerlesetipp. Es wäre ein Sonntagmorgen. Wir kommen noch einmal zum Thema Leihmutterschaft. Und dieses Thema ist ja seit dem Rücktritt von Unionsfraktionschef Spahn in aller Munde. In Deutschland ist sie verboten, in anderen Ländern nicht, was dazu führt, dass sich interessierte Paare dann eben anderswo Hilfe holen für viel Geld. Warum sie das machen und wie das mit der Leihmutterschaft eigentlich abläuft, das wollte meine Kollegin Leonore Kratz wissen. Sie hat einen Vater in Mannheim getroffen. Er und sein Mann haben 2 Söhne von 2 Leihmüttern aus den USA.
1: Hallo, weiter Schluss bitte.
2: Ein Neubau in Mannheim. Im Flur steht ein Bobbycar. Im Wohnzimmer liegt buntes Spielzeug. Hier wohnt Tom Müller, der anders heißt und wegen der aufgeheizten Debatte anonym bleiben möchte, zusammen mit seinem Mann und den 2 Söhnen. Sie sind 6 und 1,5 Jahre alt und wurden von verschiedenen Leihmüttern in den USA geboren. Der Große ist heute daheim. Er spielt neben dem Sofa, während sein Papa sich an die Geburt des Jüngeren erinnert. Der kam kurz vor Weihnachten, ein paar Wochen zu früh.
3: Dann mussten wir ganz schnell rüberreisen. Wir hatten selbst noch kein Quartier dort. Wir haben dann den Trailer von den Eltern von der Leihmutter bekommen, durften dort dann für eine Woche übernachten. Wir waren dann Weihnachten auch bei der Familie eingeladen. Wir sind einen richtigen Teil der Familie geworden auch.
2: Bis heute ist der Kontakt mit beiden Leihmüttern gut. Sie tauschen Fotos aus und telefonieren mit Video. Die beiden Papas haben sich bewusst für Leihmütter aus den USA entschieden, weil das Verfahren dort gesetzlich geregelt ist. Die Leihmütter haben jede etwa $40.000 bekommen. Sie hatten das Recht auf einen Anwalt und einen Psychologen. Und sie hätten das Baby am Ende auch behalten dürfen, berichtet Tom Müller. Er erinnert sich noch, wie ihre zweite Leihmutter von ihren ungewollt kinderlosen Schwestern erzählt hat, dass sie der Grund seien, warum sie anderen Familien helfen wolle.
3: Also als wir uns kennengelernt haben, da hatte sie Tränen in den Augen, als sie uns das berichtet hat, auch ihre Motivation. Und das war wirklich auch sehr schön dann.
2: So positiv läuft es natürlich nicht überall. Es gibt Babys, die nie bei den Leihmüttern abgeholt werden. Und es gibt Frauen, die sich nur für eine Leihschwangerschaft entscheiden, weil sie dringend Geld brauchen. In Deutschland ist eine Leihmutterschaft verboten. Kinder, die von einer Leihmutter im Ausland geboren werden, werden aber anerkannt. Helmut Frister, der Vorsitzende des Deutschen Ethikrats, sagt, wir schieben das Problem ins Ausland ab.
4: Und das ist eine Form von Doppelmoral, die ich erstens nicht gut finde und zweitens führt das halt auch dazu, dass dann wirklich Formen der Leihmutterschaft im Ausland stattfinden, die von den Begleitumständen hochproblematisch sind.
2: Der Ethikrat-Vorsitzende hat deshalb eine offene Debatte über das Thema gefordert. Eine Legalisierung der Leihmutterschaft in Deutschland könnte er sich vorstellen, aber nur unter bestimmten Umständen.
4: Ja, es müsste halt vor allen Dingen darauf geachtet werden, dass nicht eine Notsituation ausgebeutet wird. Und eins wäre mir ganz wichtig, die Regelung müsste vorsehen, dass die Leihmutter auch noch kurz nach der Geburt die freie Entscheidung hat, ob sie das Kind doch behalten möchte.
2: Auch Tom Müller aus Mannheim wünscht sich eine ausgewogene und vor allem sachliche Debatte. Es ärgert ihn, wenn von gekauften Kindern oder Lifestyle-Babys die Rede ist.
3: Das ist natürlich kein Lifestyle. Also ich weiß noch, als ich den Herzschlag vom Großen gesehen habe, mir sind die Tränen gekommen. Ich war wirklich glücklich. Und sie sind dann die ganze Schwangerschaft über dabei und es ist ihr Kind.
0: Erfahrungen mit der Leihmutterschaft. Leonore Kratz hat einen Vater in Mannheim besucht. Und ich denke, ja, die Debatte darüber wird sicher noch weitergehen.

0: SWR1, Sonntagmorgen, 8.31 Uhr, Zeit, um mal einen Blick auf die Straße zu werfen. Und da haben wir bislang nur diese eine Meldung, Gott sei Dank. Die A659 Firnheim-Weinheim ist zwischen Firnheimer Kreuz und Kreuz-Weinheim bis heute Morgen ca. 11 Uhr in beiden Richtungen gesperrt. Dort wird an einer Hochspannungsleitung über der Autobahn gearbeitet. Das war's dann schon. Allen unterwegs eine gute, vor allem eine sichere Fahrt.
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0: Die Kassen sind leer, egal wo man hinschaut. Es muss gespart werden. Wie sich das in der Entwicklungszusammenarbeit

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1: Heißer Sommer, Temperaturen über 40 Grad, kein Regen. Das extreme Wetter, das uns einige Wochen beschäftigt hat und uns sicher auch noch beschäftigen wird, ist anderswo Dauerzustand. In Äthiopien, Kenia und Somalia zum Beispiel sind die Regenzeiten jetzt schon teilweise 5 bis 6 Jahre hintereinander ausgefallen. Eigentlich unvorstellbar, wie Mensch und Tier dann noch zurechtkommen wollen. Hilfe tut Not und helfen und sich helfen lassen, das ist ja heute unser Sonntagsthema. Tatsache aber ist, dass die Bundesregierung die Gelder für die humanitäre Hilfe wie für die Entwicklungszusammenarbeit drastisch heruntergefahren hat. Wie kommen diese Signale bei den Betroffenen an? Darüber habe ich mit Lukas Müller von Caritas International gesprochen. Herr Müller, Sie waren vor nicht allzu langer Zeit in Äthiopien. Wie ist die Lage dort eigentlich aktuell?
2: Also ich war in Südäthiopien in den von der Dürre betroffenen Gebieten und habe dort Dörfer besucht, in denen die Leute ihre Häuser verlassen müssen, sich von ihren Ackerflächen trennen müssen, ihre Tiere verkaufen müssen, um in die nächstgelegenen Städte zu ziehen, weil die Lage vor Ort einfach menschliches Leben in der Form, wie es dort üblich war, eigentlich nicht mehr zulässt.
1: Was bräuchten die Menschen denn, um über die Runden zu kommen, um eventuell noch dort bleiben zu können?
2: Also in erster Linie bräuchten die Leute Regen. Das ist momentan nicht der Fall. Die nächstbeste Situation wäre eigentlich eine Anpassung an den Klimawandel. Das heißt, eine bessere Versorgung mit Wasser, Bewässerungssysteme für die Landwirtschaft oder alternative Beschäftigungsmöglichkeiten zur Landwirtschaft, was allerdings natürlich sehr schwierig in der Größenordnung durchzuführen ist, in der es eigentlich notwendig wäre.
1: Aber gerade diese Maßnahmen, die Sie beschrieben haben, also Bewässerungsmaßnahmen, das sind ja Dinge, die hat man ja auch in der Vergangenheit praktiziert, um eben den Menschen zu helfen, weil die ja auch schon seit längerer Zeit mit Dürren auch klarkommen mussten.
2: Prinzipiell schon. Man muss sagen, dass leider nie genug gemacht wurde. Und also der Bedarf war immer schon deutlich, deutlich höher als das, was wir leisten konnten. Ich glaube, was sich ein bisschen geändert hat, ist, dass wir heute in der Lage sind, wo wir noch viel weniger Leuten helfen können als früher. Und das ist natürlich sehr bedauerlich.
1: Sie haben gesagt, Sie waren jetzt bei den Menschen vor Ort, die ihre Häuser aufgeben müssen, wegziehen müssen. Worüber sprechen Sie mit den Leuten? Haben die überhaupt auch noch das Gefühl, sie haben eine Zukunftsperspektive?
2: Die Gespräche mit den Leuten vor Ort sind sehr schwierig und ich möchte vorwegschicken, dass die Leute dort eigentlich versuchen, positiv mit der Situation umzugehen. Und ich glaube, das ist für uns hier in Deutschland sehr schwer vorstellbar, dass man in so einer existenziell bedrohlichen Lage ist und so ein hohes Maß an Würde behält. Und das heißt, erstaunlicherweise kann man mit den Leuten relativ offen über die Situation sprechen. Und mir hat ein älteres Ehepaar erzählt, dass ihre Kinder in die nächstgelegene Stadt gezogen sind, um dort nach Arbeit zu suchen und dass sie in regelmäßigem Kontakt stehen, wie es aussieht mit den alternativen Beschäftigungsperspektiven dort vor Ort. Ich glaube, das ist für jemanden wie uns, der noch nie in so einer Notlage persönlich gewesen ist, total bemerkenswert, wie resilient die Menschen dort vor Ort tatsächlich sind.
1: Nun ist ja der Etat des Bundesministeriums für wirtschaftliche Zusammenarbeit und Entwicklung schon das 5. Mal in Folge gekürzt worden und auch die humanitäre Hilfe, die ist letztes Jahr um 53% gekappt worden. Dabei ist es jetzt geblieben, also aber dann trotzdem im unterm Strich viel, viel weniger als zuvor. Wie gehen Sie jetzt als Organisation Caritas International mit dieser Situation um?
2: In den vergangenen Jahren konnten wir mit mehr Selbstbewusstsein vor Ort agieren, weil wir wussten, wir haben einen starken Rückhalt von der Bundesregierung. Es ist aber schon so, dass wir natürlich auch den Mittelrückgang spüren und dass wir uns in Gesprächen vor Ort über notwendige Hilfen deutlich mehr zurückhalten müssen als früher. Und das verunsichert uns sehr, das verunsichert auch die Menschen vor Ort sehr, weil die das natürlich auch an uns spüren, dass wir ein bisschen zurückhaltender geworden sind und dass wir vielleicht nicht mehr die verbindlichen Aussagen treffen können, die wir in der Vergangenheit mal treffen konnten. Also es betrifft sowohl die betroffene Bevölkerung, also die Leute, die direkt von der Dürre betroffen sind, als auch unsere Partnerorganisationen, die die Hilfen leisten. In solchen Krisen braucht man eine Planungssicherheit, die wir nicht mehr so liefern können, wie das noch vor ein paar Jahren der Fall war.
1: Und interessant ist, das Spendenaufkommen, das ist ja stabil geblieben. Also Sie haben offensichtlich mehr Solidarität in der Bevölkerung als jetzt bei der Politik.
2: Definitiv. Und für uns ist dieser öffentliche Diskurs über Sinn oder Unsinn von Auslandshilfen ein bisschen befremdlich, weil wir nehmen das tatsächlich so wahr, dass es eine sehr, sehr große Solidarität mit Menschen in Notsituationen in der deutschen Bevölkerung gibt. Das Spendenniveau ist gleich geblieben. Und tatsächlich erkundigen sich auch viele Leute bei uns, warum die Bundesregierung so viel weniger finanzielle Hilfe bereitstellt wie vor einigen Jahren. Auch für uns ist das schwer erklärbar tatsächlich.
1: Die humanitäre Hilfe, oft tatsächlich eine Frage des Überlebens, doch die Gelder für die Entwicklungszusammenarbeit und humanitäre Hilfe wurden von der Politik zurückgefahren. Was das bedeutet, darüber habe ich mit Lukas Müller von Caritas International gesprochen.
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2: Ob alemannisch oder pfälzisch, in SWR 1 Sonntagmorgen gehen wir in unserer kleinen Reihe Heimat für die Ohren den oft ziemlich kuriosen Dialektwörtern auf den Grund. Den Kneisel, den hatten wir schon, und auch den Labbedudel, großartig. Und das heutige Dialektwort, das hat uns Remy geschickt, ein Elsässer aus Stuttgart.
3: SWR 1 Team, ja, mein Wort ist Rechtling. Ich selber bin Elsässer. Eure Remy aus Stuttgart. Ich wünsche euch was. Einen wunderschönen Tag.
2: Der Breschling, auch so ein herrliches Wort. Herzlichen Dank dafür. Das Wort ist gleich dreimal bei uns von euch als Anregung eingetrudelt. Im schwäbischen Raum scheint es doch ein scheinbar sehr bekanntes Wort zu sein. Heidi aus Rodamsdörfle sagt, es gäbe kaum ein mehr verwendetes Wort. Und auch Stefan aus dem Nordschwarzwald hat uns den Breschling geschickt. Ob man auf die Bedeutung aber auch außerhalb des Schwabenländles kennt, ja, das hat Tim Breuer einmal in Trier getestet.
4: Hat das irgendwas mit Zerbrechen zu tun?
5: Also klingt irgendwie nach was Brechen.
6: Könnte wie Frischling sein.
4: Ist das was zum Essen?
6: Brot, vielleicht irgendwas, Brötchen.
7: Irgendeine Schupfnudel, sowas?
8: Nicht ganz, denken Sie mal so in Richtung Obst vielleicht.
5: Pfirsich.
4: Eine Banane kann es auch nicht sein. Brechtling, eine Bohne.
8: Trauben. Es ist rot.
7: Kirschen oder was?
5: Apfel.
4: Tomate.
6: Ja, Erdbeere.
8: Ja, das ist richtig.
6: Gut, Erdbeere, war's.
2: Ja, da standen doch so einige bei diesem Wort Breschling auf dem Schlauch. Also ich hätte es auf jeden Fall auf keinen Fall gewusst. Remy, der uns diese harte Nuss aufgegeben hat, der hat uns auch eine Erklärung geschickt. Breschling, das sei die Bezeichnung für die Erdbeere, weil nämlich die Erdbeeren zur Zeit Napoleons aus Brest gekommen sein sollen. Klingt ziemlich gut und einleuchtend, diese Interpretation, doch diese Erklärung stimmt laut unserer Sprachwissenschaftlerin nicht. Dafür gibt es noch andere paar Theorien, aber keine davon ist so richtig belegt, sagt Maike Edelhoff.
9: Oft wird der Breschling mit dem mittelalterlichen Wort Brasteln in Verbindung gebracht, was das knackende Geräusch beschreiben soll, wenn man die Beere vom Stängel pflückt. Eine andere wirklich total erstaunliche Herkunftstheorie zieht die Variante Pröbstling heran. Und Pröbstling ist in Österreich in Benutzung für Erdbeeren. Das Wort bedeutet außer Erdbeere auch dicker Mensch. Es könnte sein, dass es sich um eine Anlehnung an den Propst, den kirchlichen Würdenträger, entwickelt hat. Und in dem Fall hat auch wirklich als Vorurteil, ne? Wir armen Schlucker und die da oben, der Propst, der ist wohl genährt. Erinnert mich an meine wunderschönen Erdbeeren hier. Es ist ein bisschen verrückt. Aber ich finde es auch nicht völlig weit hergeholt. Was ich richtig schön finde. Im schwäbischen Raum wird gern unterschieden zwischen der Walderdbeere, das wäre Breschling oder Breschling, und der deutlich größeren Gartenerdbeere, die häufig als Ananas bezeichnet wird. Und das ist super kurios und das hoffe ich, dass wir das irgendwann auch gefragt werden.
2: Ja, also geh doch mal eben in den Garten ein paar Ananas holen. Also auch eine schicke Idee. Wirklich kurios, da kann man schon durcheinander kommen, der Breschling. Und ich habe das Gefühl, da bleiben doch noch ein paar Fragen offen. Wenn ihr in eurer Region auch so einen schönen Begriff oder eine Redewendung habt, immer mal her damit. Vor allem, wenn das dann noch unter die Rubrik fällt, kommt doch eh niemand drauf. Das sind natürlich die besten Kandidaten. Einfach eine Sprachnachricht per WhatsApp oder Signal schicken unter 0711 26 27 28 1 oder auch über die SWR 1 App oder auch wie immer noch üblich, ein Mail einfach ins Studio schicken. Aber bitte euren Namen nicht vergessen und woher kommt. Wir freuen uns drauf.
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1: Um 9 Uhr mit Katharina Scheer. Nach dem Angriff beim CSD sucht die Polizei einen 21-jährigen Islamisten. Der Waldbrand in Oppenau ist möglicherweise durch Pyrotechnik verursacht worden. Das Wetter: viel Sonne und ein paar Wolken bei höchstens 22 bis 30 Grad. Die Berliner Polizei ermittelt nach dem Angriff beim Christopher Street Day mit einer Toten und mindestens 16 Verletzten wegen des Verdachts eines Anschlags. Gesucht wird ein 21-jähriger Tatverdächtiger, der mit einem Auto in die feiernde Menschenmenge gefahren sein soll. Holger Schmidt, ARD-Terrorismusexperte, mit Einzelheiten.
2: Nach Zeugenaussagen soll das Fahrmanöver absichtlich und mit hoher Geschwindigkeit durchgeführt worden sein. Die Polizei hat bei der Halteabfrage festgestellt, dass das Auto im Bundesland Brandenburg zugelassen ist und gemietet war. Der Mieter soll Abdul B. sein, ein den Sicherheitsbehörden bekannter Islamist mit Verbindungen zum sogenannten Islamischen Staat. Er soll schlank und 1,90 Meter groß sein und schwarze Haare haben. Unklar ist bislang, ob Abdul B. tatsächlich auch der Fahrer des Fahrzeugs war. Auch ist nicht klar, wer der Mann ist, den die Polizei laut Augenzeugenberichten am Fahrzeug festgenommen hat. Dieser Mann in heller Kleidung könnte auf dem Beifahrersitz des Transporters gesessen haben. Ebenso unklar sind Berichte, wonach es nach der Fahrzeugattacke auch Angriffe mit einem Messer oder einer Machete gegeben haben soll.
1: Bundeskanzler Merz hat den mutmaßlichen Anschlag auf den Christopher Street Day in Berlin verurteilt. Dies sei ein Angriff auf unsere Gesellschaft, sagte Merz am Morgen in sozialen Medien. Die, Zitat, abscheuliche Tat werde aufgeklärt und mit aller Härte verfolgt. Zuvor hatte sich auch Bundesinnenminister Dobrindt geäußert. Er sei zutiefst erschüttert. Seine Gedanken seien bei den Opfern, ihren Angehörigen und allen, die diese Tat miterleben mussten, heißt es in einer Mitteilung. Den Landesbehörden bot er Unterstützung an. In Frankreich breitet sich der Waldbrand weiter in Richtung Bordeaux aus. Die ganze Nacht über wurden weitere Ortschaften mit 55.000 Einwohnern zwischen dem Becken von Arcachon und der Stadt Bordeaux evakuiert. Von dort berichtet unser Korrespondent Kai Rinecker.
3: Starker Brandgeruch liegt über einem Großteil der Stadt. Das Feuer hat mittlerweile eine Fläche von über 40.000 Hektar verbrannt. Das ist mehr als die Brandfläche des gesamten letzten Jahres in Frankreich. Über 200.000 Menschen wurden in der Region bereits in Sicherheit gebracht von den Behörden. Der französische Innenminister Nunez sprach von der größten zivilen Evakuierungsoperation, die Frankreich außerhalb von kriegerischen Konflikten bisher gekannt habe. Bürgermeister aus dem Brandgebiet berichten von erschöpften Feuerwehrleuten. Präsident Macron sprach von einer schweren Probe für Frankreich. Auch im Hinterland der Côte d'Azur im Département Var brennt es weiter. Insgesamt sind in Frankreich zurzeit über 20 Feuer aktiv.
1: Der Waldbrand in Oppenau im Ortenau-Kreis ist gelöscht. In der Nacht hatte dort eine Fläche von 3000 Quadratmetern in Flammen gestanden. Nach Polizeiangaben soll ein Zeuge in der Nähe des Brandortes Jugendliche beobachtet haben. Die wurden mittlerweile identifiziert. Ob Pyrotechnik der Auslöser für den Brand war, ist gerade noch Gegenstand der Ermittlungen, sagte ein Polizeisprecher dem SWR. Die Zeit, es ist 9.03 Uhr.
4: Und wir schauen auf die Straßenvorsicht auf der A980 Waltenhofen-Dreieck-Allgäu. Zwischen Durach und Dreieck-Allgäu in beiden Richtungen gibt es dort hitzebedingt Straßenschäden. Die A659 Firnheim-Weinheim ist zwischen Firnheimer Kreuz und Kreuz-Weinheim noch bis heute Morgen 11 Uhr etwa in beiden Richtungen gesperrt. Dort wird an einer Hochspannungsleitung über der Autobahn gearbeitet. Und ein Blick in die Schweiz, A2 Luzern Richtung Gotthard zwischen Wassen und Göschenen, 3 Kilometer Stau, Verzögerung hier bis zu 30 Minuten. Allen unterwegs eine gute, vor allem eine sichere Fahrt. Das Wetter heute eher freundlich und sonnig in Baden-Württemberg und Rheinland-Pfalz. Erst am Nachmittag kommen dann in Rheinland-Pfalz auch Schauer rein und Wolken. Und das erreicht dann auch am Abend Nordbaden. Die Temperaturen steigen auf 22 Grad im hohen Westerwald bis 31 Grad in der Rhein-Neckar-Region. Und die neue Woche, die startet mit einem Mix aus Sonne und Wolken. Ein paar Schauer können örtlich auch drin sein. Es geht rauf bis zu 28 Grad. Dienstag meist sonnig und dann auch der Beginn einer neuen Hitzewelle.
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4: Mit Silke Arning. Hallo und einen schönen Sonntagmorgen. 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
1: Helfen und sich helfen lassen. Darum geht es bei uns in SWR 1 Sonntagmorgen heute. Hilfe kann ja jeder mal gebrauchen. Zum Beispiel, wenn man umzieht, da braucht man immer helfende Hände, die anpacken, Kisten schleppen oder wenn es darum geht, mal den Hund der Nachbarin auszuführen. Freunde und Familie, die packen natürlich selbstverständlich an oder hoffen wir doch mal zumindest. Und aber immer sind auch fremde Menschen bereit, ganz schnell mal einzuspringen. Und SWR1-Reporterin Lisa Joppich war in Koblenz unterwegs. Sie hat die Menschen gefragt, wie sie Hilfe schon mal dort in ihrem Leben erfahren haben.
2: Die krasseste Hilfe, die ich in meinem Leben bekommen habe, war das, als Krieg in der Ukraine angefangen hat. Und dann die Leute hier in Deutschland haben bei uns in eine Kirche aufgenommen. Also sie haben für uns da ganzen Stock freigeräumt, wo wir halt am Anfang leben konnten. Und sie haben uns halt sehr viel mit Unterlagen geholfen, mit Sozialhilfe und alles und mit Jobsuche. Also auf jeden Fall, das werde ich niemals vergessen, die Menschen, die uns diesen Start hier neues Leben ermöglicht haben.
3: Mein Mann ist krank, 93 Jahre alt. Er ist zu Hause. Ich habe ihm versprochen, er kommt nicht ins Altersheim. Ich kann es aber nur bewerkstelligen, weil unsere Familie uns so sehr unterstützt. Sie gehen für uns einkaufen, sie kochen für uns mit. Also ohne diese Hilfe ging es überhaupt nicht. Und dafür bin ich sehr, sehr dankbar.
4: Findet immer wieder im Leben statt, bei Freunden, Bekannten oder auch in der Familie. Ich glaube, dass man Hilfe immer dann erfährt, wenn man es selber vorlebt und ausstrahlt.
5: Also ich hatte zwei beste Freundinnen und wir waren im Urlaub und ich habe mir die ganzen Bänder gerissen. Die haben wirklich alles übernommen. Die haben für mich angerufen. Wir haben alles abgeklärt. Die haben mich ins Flugzeug, mussten sie mich tragen und alles. Und das war wirklich eins der besten Momente, muss ich sagen, in der Freundschaft. Ja.
6: Also ich würde sagen, ich habe eigentlich ganz viele Helfer in meinem Leben. Wenn ich jetzt mal meine Familie danke, da werde ich eigentlich tagtäglich eigentlich bei vielen Situationen unterstützt. So generell im Leben die Familie, wo immer für einen da ist.
1: Ja, tolle Geschichten. Da steckt auch ganz viel Hilfsbereitschaft in den Menschen. Helfen und sich helfen lassen, unser Sonntagsthema heute. Und ja, was sind denn so eure Erfahrungen? Wann habt ihr mal jemanden gebraucht, der euch aus der Bredouille hilft und hat das gut geklappt? Schreibt uns doch einfach eure Erfahrungen in eine kleine Mail ins Studio. Wir freuen uns. Und Erika Müller zum Beispiel aus Guntersblum, die hat das schon gemacht. Die hat sich bei uns gemeldet und ein Loblied auf die Nachbarschaftshilfe gesungen. Man helfe sich doch gegenseitig immer und eine Nachbarin hat zum Beispiel das Haareschneiden übernommen. Leider ist sie jetzt verstorben. Aber Erika sagt, sie ist dankbar, dass sie auch selbst Hilfe anbieten konnte und dass sich auch viele Menschen darüber gefreut haben.

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1: Heute mit Martina Steinbrecher und dem Heidelberger Citykirchenpfarrer Vincenzo Petracca. Nach der Diskussion um das Eintrittsgeld von 12 Euro, das für einen Besuch des Kölner Doms seit diesem Monat fällig ist, bin ich neugierig, wie andere große Kirchen mit dieser Frage umgehen. Auch die Heilig-Geist-Kirche in Heidelberg ist ein Touristenmagnet. Vincenzo Petracca preist ihre verkehrsgünstige Lage genau auf halber Strecke zwischen zwei Heidelberger Hotspots, der Alten Brücke und dem Alten Schloss.
2: Und Heidelberg Marketing meint, dass so im Jahr so rund 1 Million Leute die Kirche besuchen. Die kommen aber nicht schön verteilt übers Jahr, sondern vor allem in den Touristenmonaten. Das ist hier zwischen Ostern bis Ende Oktober.
1: Ich kann es selbst beobachten, als ich mich an einem Freitagvormittag im Juli für eine Stunde in die Kirche setze. Bestuhlt ist nur der runde Chorraum, das Langschiff ist leer. So wirkt der Innenraum noch viel größer. Menschen mit Rucksäcken und Reiseführern in der Hand kommen herein. Viele sind als Touristen aus Fernost gut zu erkennen.
2: Die kommen in den Kirchenraum ohne eine genaue Erwartung und viele von ihnen zünden dann doch, ohne dass sie es vorhatten, eine Kerze an. Die Zahl können wir genau sagen. Im Jahr werden bei uns 70.000 Kerzen angezündet. Die Zahl kennen wir so genau, weil wir sie kaufen müssen.
1: Eine Kerze anzünden, an jemand denken, hoffen oder auch dankbar sein. Eine Geste, die nicht erst erklärt werden muss und auch über Konfessions- und Religionsgrenzen hinaus funktioniert. Es geht aber auch konkreter.
2: Wir haben eine Fürbittwand. An bunten Zetteln kann man Bitten, Dank, irgendwelche Anliegen anbringen. Und da sind oft Bitten in Sprachen, die ich gar nicht entziffern kann. Also das wird international stark wahrgenommen.
1: Die Heilig-Geist-Kirche hat eine lange und wechselvolle Geschichte hinter sich. Sie war Gründungsort der ersten Universität auf deutschem Boden, Grablege von Kurfürsten, Universitätskirche, immer Kirche am Markt. Über 10-mal hat sie in 600 Jahren ihre Zugehörigkeit gewechselt, war schon lutherisch, reformiert, römisch-katholisches und altkatholisches Gotteshaus. Allerdings, zu sehen gibt es in der gotischen Kirche nicht so viel. Die Kirchenfenster, durch die das Licht einfällt, und die Säulen, die den Blick nach oben ziehen, sind für Vincenzo Petracca aber spektakulär genug.
2: Ich liebe Gotik. Gotik lebt von Weite, Gotik lebt von Licht. Die Sonne geht morgens im Chorraum auf und geht abends im Westfenster unter. Und wenn man genau schaut, werden die Augen durch das Licht entweder nach vorne in den Altarraum gezogen oder nach oben. Und genau das will Gotik machen, den unsichtbaren Gott erlebbar machen.
1: Steine und Architektur, erdacht und erbaut, um den unsichtbaren Gott erlebbar zu machen. Und ich verstehe noch besser, warum so viele Menschen spontan eine Kerze anzünden, egal welche Vorstellung von Gott sie vielleicht haben. Kultur und Kerzen, Führungen, der Bauunterhalt, all das kostet auch Geld. Ob die Heilig-Geist-Kirche dem Beispiel des Kölner Doms folgen und demnächst auch Eintrittsgeld verlangen wird, das erfahren Sie nach der Musik.

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1: Heute mit Martina Steinbrecher und Pfarrer Vincenzo Petracca, der an Badens prominentester Touristenkirche, der evangelischen Heiliggeistkirche in Heidelberg, tätig ist. Der Kölner Dom, so war es überall zu lesen, verursacht Kosten von rund 44.000 Euro am Tag. Der Betrieb der Heiliggeistkirche kostet rund 100.000 Euro im Jahr. Ein wichtiger Unterschied zu Köln: den teuren Bauunterhalt trägt in Heidelberg eine Stiftung, die Stiftung Schönau. Und das schon seit gut 500 Jahren. Damals hatten die Kurfürsten die Reformation eingeführt. Und damit floss alles Geld, das Kirchen und Klöster erwirtschaftet haben, in die Kassen der Kurfürsten. Nicht so in Heidelberg. Hier hatten die Regenten die geniale Idee:
2: das Geld, das sie bekommen haben, die Einnahmen durch die Verstaatlichung der Klöster, nicht einfach ihrer Kasse zuzuschlagen, sondern eine Stiftung einzurichten mit dem Auftrag, Kirchen zu unterhalten. Und davon lebt heute noch die Heiliggeistkirche
1: und viele andere Kirchen und Pfarrhäuser in ganz Baden. Nachhaltigkeit aus dem 16. Jahrhundert, die sich bis heute auszahlt. Und einer der Gründe, warum es an Heiliggeist auch keine Pläne gibt, in nächster Zeit Eintrittsgelder für Besucher einzuführen. Für das, was in der Kirche passieren soll, werden aber trotzdem jede Menge Spenden gebraucht. Und Vincenzo Petracca hat in den letzten 10 Jahren dafür schon viele Partner gewonnen. Und ein ehrgeiziges Projekt angekurbelt.
2: Wir hatten hier im Raum eine der wichtigen Renaissance-Bibliotheken des Abendlandes. Die wurde 1623 nach Rom verschleppt. Wir wollen hier das mit einer Dauerausstellung zurückholen, die Bibliotheca Palatina an ihrem Ursprungsort, zumindest virtuell und digital.
1: Ein Ort für Kultur, für Gottesdienste, offen und zugänglich für alle. Schön, dass diese Kirche so lebendig ist und täglich besucht wird von Touristen aus aller Welt, von Leuten aus der Stadt, von Kunst- und Geschichtsliebhaberinnen, von Menschen auf der Suche nach Begegnung mit Gott und mit Menschen. Und das alles weiterhin ganz umsonst.
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0: Bis mir eins, Sonntagmorgen, es ist 39, halb 10, Zeit für die Straße. Und die Verkehrsnachrichten. So sieht's aus. Vorsicht auf der B33 Offenburg Richtung Donaueschingen zwischen Gengenbach, Südstrohbach und Biberach. Dort steht ein defekter Wohnwagen mit Reifenpanne. Die A659 Firnheim-Weinheim ist zwischen Firnheimer Kreuz und Kreuz-Weinheim bis ca. 11 Uhr heute Morgen in beiden Richtungen gesperrt. Dort wird an einer Hochspannungsleitung über der Autobahn gearbeitet. Die Schweiz, A2 Luzern Richtung Gotthard zwischen Amsteg und Göschenen, 3 Kilometer Stau, inzwischen Verzögerung hier bis zu 30 Minuten. 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
0: Ob spontan oder organisiert helfen, macht eigentlich ein gutes Gefühl, aber warum machen wir das? Was treibt uns an? Darüber sprechen wir gleich hier in SWR1 Sonntagmorgen. Hallo und einen schönen Sonntagmorgen.

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1: Helfen und sich helfen lassen, das ist heute unser Sonntagsthema. Und eigentlich ist das ja ganz einfach mit dem Helfen. Mal eben den Mülleimer für die gehbehinderte Nachbarin herausbringen. Das kostet eigentlich nichts und geht schnell, aber Helfen ist absolut kein Automatismus. Den einen geht es leicht von der Hand, den anderen gar nicht. Warum das so ist, darüber habe ich mit der Psychologieprofessorin Anne Böckler-Rettig von der Universität Würzburg gesprochen. Frau Böckler-Rettig, falls jemand auf der Straße stürzt oder sich mit Einkaufen schwer tut, da helfen wir oft ganz schnell, ganz spontan. Warum eigentlich? Geschieht das so aus reinem Mitgefühl?
2: Dass wir, gerade wenn es um spontanes Verhalten geht, eigentlich immer eher helfen, zeigt ganz deutlich, dass es uns unglaublich natürlich ist, anderen zu helfen. Also sei das, wenn jemand stolpert, sei das, einen Platz frei zu machen, sei das, jemand mal eben an der Kasse vorzulassen, einen Einkauf zu übernehmen und so weiter. Also es ist uns wirklich natürlich, anderen zu helfen.
1: Und es macht eigentlich auch ein ganz gutes Gefühl, oder?
2: Das tut es, genau. Und das wissen wir inzwischen tatsächlich auch aus psychologischen Studien, die zeigen, dass es uns unmittelbar ein gutes, ein Glücksgefühl gibt, wenn wir freundlich sind, wenn wir in eine positive Interaktion mit anderen treten, wenn wir helfen, wenn wir großzügig sind.
1: Man sagt natürlich, es gibt dieses Sprichwort, eine Hand wäscht die andere. Helfen wir daher auch aus purer Berechnung, weil man sich denkt, naja, vielleicht wird mir dann auch mal geholfen?
2: Also es gibt ganz viele Gründe, die dafür sprechen, anderen zu helfen oder sich in eine Gemeinschaft einzubringen. Das kann eine kleine, enge Gemeinschaft sein, wie die Familie, der Freundeskreis, aber durchaus auch eine größere Gemeinschaft, Nachbarschaft oder auch fremden Menschen. Und es hat natürlich ganz verschiedene Gründe. Also eins haben Sie angesprochen, das ist das positive Gefühl, das wir dabei haben. Also, und das kommt nicht von ungefähr, denn das ist schon auch, also jemand zu helfen, anderen zu helfen, macht uns, gibt uns den Eindruck, dass wir auch handlungsfähig sind. Das ist sehr gut für die eigene Kontrollüberzeugung, für die eigene Selbstwirksamkeitserwartung. Dann gibt es aber natürlich auch noch so Normen. Also in bestimmten Bereichen gehört es sich einfach zu helfen. Das heißt, da sind wir großzügig oder helfen einfach deshalb, weil es erwartet wird und weil wir uns dann auch nicht den unangenehmen Blicken oder der Abwertung durch andere aussetzen. Und genau, es gibt dann auch wieder so Konstellationen, da wissen wir, wenn wir jetzt gerade bei so guten Bekannten, denen wir mal was zum Geburtstag schenken können oder nicht, da kann es natürlich auch sein, genau, wenn wir uns dafür entscheiden, wir schenken jetzt was, können wir frohe Hoffnung sein, dass sie uns vielleicht auch was zurückschenken.
1: Also daraus höre ich, helfen hat auch ganz viel mit Erwartung zu tun, mit Normen, haben Sie gesagt, also dann offensichtlich auch mit Erziehung. Hat es auch was Angeborenes? Es ist auch irgendwie durch die Evolution bestimmt?
2: Es ist natürlich sehr plausibel, dass es uns evolutionär geholfen hat, zu helfen. Das gab auch in der Geschichte der Menschen, haben in Gruppen gelebt. Das heißt, selbstverständlich war da gegenseitige Unterstützung immer präsent. Und helfen ist uns angeboren. Wir sehen, dass das natürliche, spontane Verhalten schon von sehr kleinen Kindern ist. Wenn jemand Hilfe braucht und sie das erkennen, dann helfen die. Die Erziehung, die entfaltet ihre Wirkung oft erst viel später. Und die Erziehung macht dann eher so aus, wem helfen wir, wann sind andere zuständig, wann sind wir zuständig, wann erwarten wir etwas zurück, wenn wir helfen, was ist zu viel, was ist zu wenig. Also Erziehung spielt eine ganz große Rolle, auch die Erfahrungen, die wir in unseren Kernfamilien machen. Aber es hat eine ganz starke angeborene und uns wirklich ganz natürlich innewohnende Komponente. Das kommt beides zusammen.
1: Aber es gibt durchaus auch Menschen, die tun sich mit dem Helfen etwas schwerer. Vielleicht sehen sie es auch gerade nicht, dass da jemand Hilfe braucht. Gibt es dafür eine Erklärung?
2: Ja, dafür gibt es eher viele Versuche von Erklärungen. Also genau, Menschen unterscheiden sich dahingehend, wie großzügig sie sind. Allerdings muss man auch immer gucken, es gibt Menschen, die sind vielleicht sehr großzügig damit, ihre Zeit für andere einzusetzen. Andere sind aber vielleicht eher großzügig damit, anderen Informationen zu geben oder anderen zu spenden. Also wie Menschen großzügig sind, zeigt sich oft sehr unterschiedlich. Auch natürlich wo. Also wenn jemand in der Familie unglaublich aufopferungsvoll sich kümmert und ganz viel Zeit einbringt, sind vielleicht einfach die Ressourcen beschränkt, um dann auch noch zum Beispiel sich ehrenamtlich zu engagieren. Also es lohnt sich immer genau hinzugucken, denn meistens unterschätzen wir, auch gerade bei Leuten, von denen wir denken, ach, diese Person war jetzt aber unfreundlich, wie freundlich oder wie hilfsbereit die Menschen dann in anderen Situationen sind.
1: Helfen hat etwas mit Großzügigkeit zu tun. Spannender Aspekt, das sagt die Psychologieprofessorin Anne Böckler-Rettich von der Universität Würzburg, mit der ich über das Helfen und das sich helfen lassen gesprochen habe.
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1: Hier müssen wir noch schnell eine Entenfamilie retten. Vorsicht auf der A3 Köln-Frankfurt zwischen Dierdorf und Ransbach-Baumbach. Dort sind Enten auf der Fahrbahn. Bitte vorsichtig fahren.

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1: Es geht ums Helfen und Nachbarschaftshilfen, die liegen ja im Trend. Ein schöner Trend, muss man sagen. Da kann man mal sich helfen lassen, wenn es um einen Einkauf im Supermarkt geht oder wenn ein Spaziergang mit dem Hund angefragt wird oder Hilfe bei der Gartenarbeit. Es gibt ja ganz viele Dinge. Oder wenn die Lampe kaputt gegangen ist, dass jemand bei der Reparatur hilft. Das können zum Beispiel auch Sozialstationen oder Kirchengemeinden machen. Aber in größeren Städten, da gibt es eben richtige Hilfsangebote in der Nachbarschaft, zum Beispiel den Verein Nachbarn füreinander. Er richtet sich vor allem an ältere Menschen, die nicht mehr so mobil sind. Claudia Barthe hat einige Engagierte getroffen.
2: Mit kleinen Schritten, gestützt auf ihren Rollator, kommt Stefanie Liel aus dem Behandlungszimmer. Martin Schnatz hat schon vor der Tür auf sie gewartet.
3: Ich hole den Aufzug und dann fahren wir runter.
2: Die zerbrechlich wirkende Seniorin traut sich nicht mehr allein in die Innenstadt. Deswegen begleitet Martin Schnatz sie einmal die Woche zur Physiotherapie. Im Anschluss sitzen sie aber auch gerne mal zusammen im Café.
3: Nicht nur das Notwendige, sondern auch einfach mal da sitzen und sich unterhalten und ein schönes Eis essen.
2: Die beiden siezen sich. Trotzdem fühlt sich die Begleitung an wie ein Freundschaftsdienst, sagt Stefanie Liel. Dadurch fällt es ihr deutlich leichter, die Hilfe anzunehmen.
4: Wir haben uns von Anfang an, also finde ich, haben wir uns sehr gut verstanden.
3: Sehr sympathisch, ja. Und haben gut verstanden und das funktioniert super.
2: Zusammengebracht hat die beiden der Mainzer Verein Nachbarn füreinander. 200 Mitglieder hat er inzwischen. Es sind vor allem ältere Menschen, aber auch Studierende und Geflüchtete sind dabei. Etwa 60 davon sind als Helfer aktiv, sagt Karl-Heinz Pastors. Er hat Nachbarn füreinander vor etwa 4 Jahren gegründet.
5: Um Menschen kennenzulernen, gründe einen Verein. Also habe ich mir überlegt, was kann ich denn auch noch tun, damit ich anderen auch was Gutes tun kann.
2: Neuerdings wird einmal im Monat ein Essen für alle Mitglieder des Vereins angeboten. Ein Treffpunkt, um miteinander in Kontakt zu kommen. Mainzer Secondhand-Verein ZMO hat seine Küche zur Verfügung gestellt. Die Tische sind voll besetzt. Die Senioren unterhalten sich angeregt.
6: Bestell ich mal einen Nachschlag. Habt ihr alles?
2: Danke. Mehrere Ehrenamtliche kümmern sich um das Essen. Es gibt Nudeln mit Pesto und Tomatensalat.
7: Ich muss was tun. Macht auch Spaß zu kochen. Und wenn die Leute sich freuen, macht es noch mehr Spaß.
8: Ich führe hier schon immer ein sehr gutes Leben. Und denke, ich gebe da mit der Gesellschaft auch was zurück.
2: Draußen sitzt die stellvertretende Vorsitzende Françoise Trees und unterhält sich mit einer Frau, die überlegt, ob sie sich engagieren soll.
9: Die Leute, die hier mithelfen, müssen Mitglied im Verein sein, dann sind sie auch versichert. Das ist auch ein polizeiliches Führungszeugnis mitbringen und ein Erste-Hilfe-Kurs und dann geht's los.
2: Dieser Aufwand scheint die Bewerberin nicht abzuschrecken, sie ist interessiert.
10: Perfekt, weil ich hatte meine Oma gepflegt, die wurde 104 Jahre alt. Ich wollte das so ein bisschen weitermachen, weil ich so empathisch bin. Also ich kann mich gut in die älteren Leute reindenken.
2: Durch die kleinen Hilfen im Alltag habe der Verein schon einigen Senioren geholfen, den Zeitpunkt, in ein Altenheim zu gehen, hinauszuzögern, sagt Françoise Trees. Doch den meisten älteren Menschen gehe es eigentlich um etwas ganz anderes, wenn sie sich an die Nachbarschaftshilfe wenden.
9: Zeit schenken, ne? Das ist das, was die meisten brauchen. Und oft rufen die Leute einfach nur an und sagen, ich brauche jemanden, der zum Einkaufen mitkommt. Aber eigentlich wollen sie jemanden haben, mit dem sie erzählen können.
1: Ja, auch das kann Hilfe sein. Einfach Zeit schenken und zuhören. Der Verein Nachbarn füreinander in Mainz macht es möglich. Aber man muss ehrlicherweise auch sagen, nicht immer funktioniert es mit der Hilfe. Maike Duwe hat uns ins Studio geschrieben, hat gesagt, dass sie nicht immer ganz so gute Erfahrungen gemacht hat. Sie selbst greift gern mal zu und freut sich dann natürlich auch, wenn sie helfen kann und die anderen sich auch freuen über ihre Hilfe. Gegenseitige Hilfe, immer mehr springen da gemeinnützige Vereine, Sozialstationen und auch Kirchengemeinden ein und organisieren sich. Menschen unterstützen sich ehrenamtlich, manchmal auch gegen eine kleine, geringe Aufwandsentschädigung bei Alltagsproblemen. Das war SWR 1 Sonntagmorgen. Ich wünsche noch einen schönen, entspannten Sonntag. Ja, jetzt sollte die Musik kommen. Hier.

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1: Um 10 Uhr mit Katharina Scheer. Nach dem Angriff beim Berliner CSD fahndet die Polizei nach einem 21-jährigen Islamisten. Baden-Württemberg bietet Frankreich Hilfe beim Löschen der Waldbrände an. Das Wetter: viel Sonne und ein paar Wolken bei maximal 22 bis 30 Grad. Am Rande des Berliner CSD ist am späten Abend ein Kleintransporter in eine Menschenmenge gefahren. Eine Frau kam dabei ums Leben, mindestens 16 weitere Menschen wurden verletzt. Holger Schmidt, ARD-Terrorismus-Experte, fasst die Ereignisse zusammen.
2: Sicher ist, dass gestern Abend in Berlin zum Ende der Feiern des Christopher Street Days ein weißer Kleintransporter vom öffentlichen Verkehrsraum in die Menge der feiernden Menschen gefahren ist. Am Ende seiner Fahrt ist der Kleintransporter gegen einen Baum geprallt. Nach Zeugenaussagen soll das Fahrmanöver absichtlich und mit hoher Geschwindigkeit durchgeführt worden sein. Die Polizei hat bei der Halteabfrage festgestellt, dass das Auto im Bundesland Brandenburg zugelassen ist und gemietet war. Der Mieter soll Abdul B. sein, ein den Sicherheitsbehörden bekannter Islamist mit Verbindungen zum sogenannten Islamischen Staat. Nach ihm wird öffentlich gefahndet. Er soll schlank und 1,90 Meter groß sein und schwarze Haare haben.
1: In Frankreich breitet sich der Waldbrand weiter in Richtung Bordeaux aus. Die ganze Nacht über wurden weitere Ortschaften mit 55.000 Einwohnern zwischen dem Becken von Arcachon und der Stadt Bordeaux evakuiert. Von dort berichtet unser Korrespondent Kai Rinecker.
3: Starker Brandgeruch liegt über einem Großteil der Stadt. Das Feuer hat mittlerweile eine Fläche von über 40.000 Hektar verbrannt. Das ist mehr als die Brandfläche des gesamten letzten Jahres in Frankreich. Über 200.000 Menschen wurden in der Region bereits in Sicherheit gebracht von den Behörden. Der französische Innenminister Nunez sprach von der größten zivilen Evakuierungsoperation, die Frankreich außerhalb von kriegerischen Konflikten bisher gekannt habe. Bürgermeister aus dem Brandgebiet berichten von erschöpften Feuerwehrleuten. Präsident Macron sprach von einer schweren Probe für Frankreich. Auch im Hinterland der Côte d'Azur im Departement Var brennt es weiter. Insgesamt sind in Frankreich zurzeit über 20 Feuer aktiv.
1: Baden-Württemberg hat Frankreich Hilfe bei der Bekämpfung der Waldbrände angeboten. Innenminister Hagel hat einen entsprechenden Brief an den Präfekten der benachbarten Region Grand Est geschrieben. Darin bietet er unter anderem 2 Hubschrauber an, die bei der Brandbekämpfung helfen könnten. Sollte in der Region Grand Est selbst Unterstützung nötig sein, stehe das Land Baden-Württemberg mit allen verfügbaren Ressourcen zur Verfügung. Der rheinland-pfälzische Verbraucherschutzminister Martin ist gegen kurzfristige Maßnahmen gegen die hohen Spritpreise. Die Preisausschläge seien Folge einer verschärften geopolitischen Entwicklung, sagte der CDU-Minister der dpa in Mainz. Manchen Menschen müsse geholfen werden, zum Beispiel Pendlern. Mit dem Tankrabatt aber sei Geld verbrannt worden, ohne einen Mehrwert. Der rheinland-pfälzische SPD-Politiker Schweizer hatte zuvor an die Bundesregierung appelliert, einen Spritpreisdeckel nach dem Vorbild von Luxemburg und Belgien zu prüfen. Die Zeit, es ist 10.03 Uhr.
4: Und wir schauen auf die Straßen, legen los auf der A5. Vorsicht dort in Richtung Karlsruhe, in Richtung Basel. So zwischen dem Dreieck Neuenburg und Efringenkirchen, da ist eine ungesicherte Unfallstelle momentan. Die A659 Firnheim-Weinheim ist zwischen dem Firnheimer Kreuz und dem Kreuz Weinheim bis ca. 11 Uhr, also noch eine knappe Stunde, in beiden Richtungen gesperrt. Dort wird an einer Hochspannungsleitung über der Autobahn gearbeitet. Die B296 Tübingen Richtung Bad Wildbad ist zwischen dem Abzweig nach Mönchberg und Gültstein wegen Fahrbahnerneuerung bis morgen früh um 5 gesperrt. Deshalb kann man dort an der Anschlussstelle Herrenberg auch nicht auf die A81 momentan auffahren. Wir schauen in die Schweiz, A2 Luzern Richtung Gotthard, zwischen Amsteck und Göschenen, 4 Kilometer Stau, macht eine Verzögerung von bis zu 40 Minuten. Die Einfahrt Göschenen ist momentan gesperrt. Die Verkehrsinfos auch jederzeit abrufbar auf swr1.de. Gute Fahrt euch! Und dann sind wir beim Wetter und vorbei sind die Tage, wo es nur Sonne gibt. Wir müssen mit dem einen oder anderen Schauer rechnen, haben allerdings noch ganz viel Sonnenschein dabei. Ein paar lockere Wolken ziehen durch. Wir haben Temperaturen, die auch heute wieder über 30 Grad gehen und die Wolken nehmen ein wenig zu von der Donau bis zum Allgäu. Hier entstehen dann nämlich nachher auch erste einzelne Schauer und die können sich dann auch in den Abend und auch in die Nacht ziehen. In der Nacht kühlt es ab auf Werte von 20 bis 14 Grad und morgen geht es wieder rauf auf maximal 28 Grad.
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4: Mit Jens Wolters, schönen Sonntagvormittag, hallo. Die Fußballmeldung der Woche, die gab es am Freitagvormittag, da flatterte sie rein. Wunschkandidat Jürgen Klopp wird neuer Bundestrainer. Es zeichnete sich ja auch irgendwie ab und so konnten wir schon davor bei unserem WM-Rückblick mit ARD-Reporter Philipp Sommer auch auf die Personalie Jürgen Klopp schauen.
5: Man hat ja das Gefühl, es gibt nur einen Trainer in ganz Deutschland, der das machen kann. Der DFB zahlt ja nicht schlecht, hätte 7 Millionen Argumente dafür, einen guten Trainer zu bekommen. Und es gibt ja auch noch andere. Aber ganz klar, Jürgen Klopp ist, glaube ich, eine gute Wahl.
4: Ja, und warum Philipp Sommer das so sieht, das hören wir gleich hier in SWR 1 Leute der Woche. Hallo zusammen.

0: Sonntagmorgen mit SWR1 Baden-Württemberg. Der Deutsche Fußballbund und Jürgen Klopp als neuer Bundestrainer. Nach tagelangem Warten können wir den Haken dahinter setzen. Er macht es. In SWR1 Leute war diese Woche Montag ARD-WM-Reporter Philipp Sommer zur großen Weltmeisterschaftsbilanz im Studio. Und das ist seine Meinung zu Jürgen Klopp als Bundestrainer.
1: Also ich denke, das ist eine sehr logische Entscheidung. Ich habe mich ein bisschen gewundert, wie die Genesis war jetzt bis hierher, dass dann dahin geflogen wurde zur WM und er nebenher noch seine Expertenrolle weitergeführt hat und da dann alles erzählt hat, was los war. Aber das ist ja jetzt nicht sein Fehler, er hat sich da ja committed. Der DFB hat sich relativ schnell da festgelegt und dann auch sehr schnell gehandelt. Für mich manchmal zu schnell. Man hat ja das Gefühl, es gibt nur einen Trainer in ganz Deutschland, der das machen kann. Ich habe es ja gerade schon gesagt, der DFB zahlt ja nicht schlecht. Hätte 7 Millionen Argumente dafür, einen guten Trainer zu bekommen. Und es gibt ja auch noch andere. Aber ganz klar, Jürgen Klopp ist, glaube ich, eine gute Wahl. Denn er hat gezeigt, dass er Menschen begeistern kann. Dass er Mannschaften begeistern kann von der Spielidee und dass er ein Umfeld mitreißen kann. Und das ist schon das, was die deutsche Nationalmannschaft jetzt braucht.
0: Kann ein Wechsel auf nur einer Position dann schon die große Veränderung bringen? Also es gibt ja auch noch so Jobs wie den Präsidenten, den Sportdirektor, da könnte ja auch ausgetauscht werden.
1: Spieler gibt es auch noch.
0: Ach, ja, Spieler gibt es auch noch. Ja.
1: Also für mich wäre es eine Überraschung, wenn Deutschland in 2 Jahren Europameister wird, weil, Überraschung, Frankreich und Spanien haben immer noch bessere Spieler als Deutschland. Und Jürgen Klopp hat ja gezeigt bei seinen Vereinsstationen, dass er Mannschaften bauen kann. Natürlich hat er jetzt nicht den Transfermarkt, aber er wird sich schon ein paar Leute rauspicken und eine Spielidee rauspicken und eine Mannschaft so zusammenstellen, dass sie funktioniert. Davon bin ich schon auch überzeugt. Aber er hat auch gezeigt bei diesen Stationen, dass das Zeit braucht. Das geht nicht von jetzt auf gleich. Deshalb, man hat ja auch relativ wenig Zeit, um mit der Mannschaft zu arbeiten in den Pausen. Das wird Zeit brauchen und es wird keine Wunderheilung unter Jürgen Klopp geben.
0: Aber wenn er jetzt schon feststellt, und das nicht positiv, dass der DFB ein ziemlicher Apparat ist, der sich schwer bewegen lässt, den ganzen Laden DFB wird er ja auch nicht auf den Kopf stellen.
1: Nee, vielleicht ruft er mal bei Jürgen Klinsmann an, der hat es ja mal versucht, 2005 oder 2006 dann eben, mit ganz gutem Erfolg zunächst. Das war ja schon so. Der DFB ist natürlich eine Anstalt, wenn man es mal so sagen möchte, die einfach sehr, sehr groß ist. Das ist eine Herausforderung, glaube ich, für jeden da, dann eine Plattform zu finden, wo man sich dann gut und bewegen kann.
0: Trotzdem nochmal, diese beiden Positionen oder die beiden Köpfe, Präsident Bernd Neuendorf, Sportdirektor Rudi Völler. Rudi Völler hat jetzt, glaube ich, nochmal ein neues Arbeitspapier, wie es heißt, bekommen. Bernd Neuendorf, stehen die irgendwie im Fokus in der Diskussion, dass da was sich tun könnte?
1: Nein, ich höre nichts im Moment tatsächlich. Ich denke, das schnelle Handeln jetzt nach der WM ist jetzt schon auch wieder eher positiv. Oder der Jürgen Klopp hilft einfach jetzt, den Leuten den Glauben zu geben. Und das war, glaube ich, auch für die anderen, wie Bernd Neuendorf, dieser Welt wichtig, dass man da gleich jemanden präsentiert. Deshalb auch diese Eile. Bernd Neuendorf hat sich jetzt ja auch wieder positioniert gegen FIFA und gegen Infantino. Da bin ich mal gespannt, wie das ausgeht. Da kämpft er so ein bisschen auf verlorenem Posten, ja, so seit ein paar Jahren. Hat auch da wirklich auch eine undankbare Position. Das muss man, gehört auch zur Wahrheit dazu. Jetzt sportlich glaube ich, dass das mit Klopp jetzt erstmal hilft und auch einiges überdeckt, weil ich mich schon auch gewundert habe, dass man diesen Vertrag mit Julian Nagelsmann so langfristig verlängert hat. Man fasst ja eigentlich nicht zweimal auf die Herdplatte mit Jogi Löw. Er war es ja genau das Gleiche in Grün. Verstehe ich auch nicht die Denke dahinter, dass man das nicht anders löst.
0: Das ganze Leute-Gespräch mit Philipp Sommer, auch zur FIFA mit ihrem Präsidenten Gianni Infantino und den Machenschaften, steht in voller Länge auf swr1.de. Gucken wir kurz noch auf die Straße. Vorsicht auf der A8 Stuttgart Richtung München zwischen Märklingen und Ulm-West. Da liegt eine Plane auf der Fahrbahn. Vorsichtig fahren.

0: Wir merken es in diesen Tagen schon, wenn Urlauber aus anderen Bundesländern hier durch Baden-Württemberg rauschen Richtung Süden. Es ist Ferienzeit. Nächste Woche beginnen sie dann auch hier bei uns. Der ADAC, der hat bundesweit Rastplatz-Stichproben gemacht. Besonders die Toilettenanlagen waren in schlechtem Zustand. In SWR1's Leute war ADAC-Technikpräsident Carsten Schulze zu Gast. Und da ging es im Gespräch mit Nicole Köster darum, dass es schon vor 4 Jahren Tests gab und inwiefern sich die Ergebnisse seitdem verändert haben.
1: Bedauerlicherweise deutlich verschlechtert.
2: Warum ist das so?
1: Das muss man einfach sagen. Warum ist das so? Weil eben nicht investiert wird in diese Rastplatzinfrastruktur. Es sind ja die nicht bewirtschafteten Rastplätze, die jetzt getestet wurden. Es gibt positive Beispiele. Der Testsieger kommt aus Baden-Württemberg an der A6, Linsenbühl. Aber es gibt eben auch, viele, viele, die mit mangelhaft oder sehr mangelhaft dann getestet wurden, weil nicht mal die Basis der Hygiene gewährleistet.
2: Ja, Linsenbühl hat immerhin mit gut abgeschlossen. Da waren die sanitären Anlagen gut in Schuss. Und bei der Rastanlage Neckarblick an der A81, einer von bundesweit nur 2 Rastplätzen mit Anzeichen ohne Vandalismus. Also das ist ja eigentlich ein verheerendes Ergebnis.
1: Absolut. Und da müssen wir unbedingt dran. Und unsere Nachbarländer zeigen uns zum Teil, dass es anders auch geht.
2: 100 Anlagen müssten kurzfristig erneuert werden, ist jetzt das Fazit. Wie wäre denn da am besten vorzugehen?
1: Ja, Schritt für Schritt. Zunächst erstmal muss das Budget bereitgestellt werden. Das muss letztendlich aus dem Etat des Bundesverkehrsministeriums kommen. Und da ist dann Minister Schnieder gefragt, ob er das Geld locker machen kann. Klar ist, wenn er Geld für Raststätten ausgibt, fehlt es ihm für andere Maßnahmen, weil das Budget begrenzt ist. Aber es ist dringend erforderlich, dass da jetzt endlich etwas passiert.
2: Ja, die Autobahn GmbH des Bundes schätzt, dass man 500 Millionen Euro braucht. Also Argument ist ja immer, das Geld ist nicht da. Also was tun?
1: Ja, man muss das Geld bereitstellen. Das ist, glaube ich, schon die Aufgabe des Staates, wenn er eine Autobahn GmbH gründet, die für alle Rastplätze zuständig ist, dann muss die auch finanziell so ausgestattet werden, dass sie die Mittel hat, um diese Rastplätze zu erhalten, um zu investieren, um defekte Anlagen auszutauschen. Und wenn das eben nicht gewährleistet ist, dann wird's bitter.
2: Ende nächster Woche starten die Ferien auch in Baden-Württemberg. Der ADAC warnt jetzt vor falschen Pannenhelfern. Die seien vor allem im osteuropäischen Ausland unterwegs. Wie kann ich die denn überhaupt erkennen?
1: Eigentlich relativ einfach, weil der ADAC im Ausland keine eigenen Pannenhelfer hat. Wir haben keine Straßenwachtfahrzeuge im Ausland, außer in den Ferien in Frankreich und Italien. Da fahren ein paar von uns rum. Aber ansonsten, gerade in den Ostblockländern, Ungarn, Polen, Kroatien, haben wir keine ADAC-gebrandeten Fahrzeuge. Wenn also jemand mit einem ADAC-gebrandeten Fahrzeug da kommt und plötzlich Pannenhilfe leisten will, dann ist der nicht von uns.
2: Okay, aber ganz schön tricky, ne?
1: Ganz schön tricky, ja. Ärgert uns auch sehr. Ist schwer für uns von aus Deutschland heraus irgendwie zu verfolgen. Und deswegen können wir nur appellieren an unsere Mitglieder. Ruft letztendlich die Auslandszentrale des ADAC, der ADAC-Pannenhilfe an. Und dann wird euch da auch jemand geschickt, der unser Partner ist, auf den ihr euch verlassen könnt.
2: Jetzt anrufen ist gar nicht so einfach, weil die Kriminellen wohl mit Störsendern vorgehen. Was mache ich denn in so einer Situation? Ich erreiche niemanden.
1: Dann muss ich halt einfach ein paar Meter weggehen. Deswegen warnen wir ja vor diesen Störsendern. Wenn man eine Panne hat und plötzlich hält da jemand an und bietet einem irgendwelche Werkstattleistungen an und gibt vor, vom ADAC zu sein, ist größte Vorsicht geboten.
0: Also aufpassen auf der Fahrt in den Urlaub, dass es erst gar nicht zu einem Unfall kommt. Und wenn man doch dann mal Hilfe braucht, genau hinschauen, wer da einem denn so hilft. Euch eine gute Fahrt.

0: Wir haben es 10:30 und schauen auf die Straßenvorsicht auf der A8 Stuttgart Richtung Karlsruhe. Bei Rutesheim, da liegt ein Plastikteil auf der rechten Spur. Vorsicht auf der B293 Karlsruhe Richtung Eppingen. Zwischen Bretten und dem Abzweig nach Oberacker liegen Glasscherben auf der Fahrbahn. A5 Karlsruhe Richtung Basel. Zwischen dem Dreieck Neuenburg und Efringenkirchen. Eine Unfallaufnahme läuft dort, deshalb 2 Kilometer Stau. Die A659 Firnheim-Weinheim ist zwischen dem Firnheimer Kreuz und dem Kreuz Weinheim bis ca. 11 Uhr noch eine halbe Stunde in beiden Richtungen gesperrt. Dort wird an einer Hochspannungsleitung über der Autobahn gearbeitet. A8 Karlsruhe Richtung Stuttgart zwischen Pforzheim West und Pforzheim Ost. Die Baustelle dort mit 7 Kilometer stockendem Verkehr macht eine Viertelstunde plus momentan. A81 Stuttgart Richtung Singen zwischen Gärtringen und Rottenburg. Fahrbahnerneuerung, es ist nur eine Spur frei. 2 Kilometer Stau, 15 Minuten plus. Die B296 Tübingen Richtung Bad Wildbad ist zwischen dem Abzweig nach Mönchberg und Gültstein wegen Fahrbahnerneuerungen gesperrt. Und das bis morgen früh um 5. Deshalb kann man dort an der Anschlussstelle Herrenberg auch nicht auf die A81 auffahren. Und noch eine Meldung, die ins Ausland geht, besser gesagt 2. Wir fangen in der Schweiz an, A2 Luzern Richtung Gotthard zwischen Amsteck und Göschenen. 5 Kilometer Stau, eine knappe halbe Stunde plus. Die Einfahrt Göschenen ist gesperrt. Und für Österreich gilt auf der B179 der Fernpassstraße vor dem Grenztunnel Füssen in beiden Richtungen bis zu einer Viertelstunde Wartezeit wegen Überlastung. Geduld und gute Fahrt wünsche ich. Und dann gucken wir aufs Wetter und haben zum Glück im S1 Wetterstudio Andreas Machalitzer, also den Vollprofi, sitzen. Andreas, es gibt Schauer, die heute angesagt werden, aber die große Abkühlung ist das jetzt nicht.
1: Nee, das ist es nicht. Im Gegenteil, wir haben in vielen Regionen heute richtig schönes Sommerwetter. Vielfach mit Sonnenschein in der Mitte und im Norden des Landes und auch in der Landesmitte. Jetzt schon wieder 25 Grad. Da steigert sich am Nachmittag auf 30, 31 Grad im Kraichgau zum Beispiel und im Rhein-Main-Gebiet. Wenn man allerdings mal über die Alp hinweg schaut, Richtung Oberschwaben hinein, Richtung Bodensee-Allgäu, da sieht es ganz anders aus. Da ist es heute Morgen dicht bewölkt. Lockert auch hier mal auf. Allerdings können sich hier eben diese einzelnen Schauer tatsächlich bilden. Das ist ein Norditalien-Tief, was hier ein bisschen mit reinspielt. Und dann kommt noch ein Tief vom Nordmeer her. Das schickt uns heute Abend eine Regenfront oder eine Schauerfront, muss man sagen. Das sind einzelne Schauer, die heute Abend dann in Nordbaden erstmal ankommen, sich in der Nacht nach Süden weiter aus.

0: Achtsam geht die Welt zugrunde, so heißt der Titel des Buchs von Katrin Fischer. Sie war lange Zeit selbst von dem Thema Achtsamkeit begeistert und macht auch heute noch weiterhin Qigong, doch kritisiert, dass Achtsamkeit gesellschaftlichen Wandel blockiert. In SWRs Leute bei Nicole Köster hat Katrin Fischer ihre Thesen begründet, denn Achtsamkeit ist inzwischen ein Markt, bei dem weltweit Milliarden umgesetzt werden und da erlebt sie auch Kritik.
1: Natürlich werde ich hart angegriffen. Also das Lustigste, was mir passiert ist oder das Überraschendste ist, dass ich hatte ein Interview im Spiegel, relativ früh, Spiegel Online, und dann klingelt bei mir das Telefon und es ist jemand am Telefon, fragt mich nicht, ob es mir passt, in welcher Situation ich bin, sondern fängt an, mir zu erzählen, dass ich das letzte Mittel zur Rettung der Menschheit zerstöre. Und irgendwann frage ich diesen aufgebrachten, erbosten Menschen, Entschuldigung, haben Sie denn mein Buch gelesen? Da antwortet er mir, welches Buch? Und dann habe ich mit ihm darüber gesprochen. Hab dann irgendwann gesagt, ich möchte mit Ihnen nicht weiterreden. Dann hat er mir eine E-Mail geschrieben und hat gesagt, ich habe bei Ihnen sehr viel Widerstand gespürt, wo ich dann geantwortet habe, da haben Sie richtig gespürt, weil aus meiner Sicht haben Sie nicht sehr achtsam gehandelt. Und das ist eine generelle Reaktion. Das möchte ich vorwegschicken, nicht die Kritik an meinen Positionen generell delegitimieren. Man kann gute Gründe finden, die Position, die ich habe, zu kritisieren und sich damit auseinanderzusetzen. Mit meiner Qigong-Lehrerin diskutiere ich sehr viel und sehr kontrovers. Aber was ich schon interessant finde, ist, dass ausgerechnet diejenigen, die lehren, man dürfe nicht anhaften, ist ja eine der zentralen Aussagen im Buddhismus, auch nicht an Konzepten anhaften und nicht bewerten, dass die so getriggert werden und ihre eigene Medikation offensichtlich nicht schlucken oder wie auch immer, dass sie dann so reagieren. Und das ist schon was, wo ich denke, fällt euch der Widerspruch nicht auf?
2: Ja, es kommen hier auch viele Reaktionen rein. Efi aus Neuenbürg schreibt zum Beispiel, super Thema, ich empfehle allen Ego-Achtsamkeit-Praktizierenden das Buch von Robin Wall Kimmerer, Geflochtenes Süßgras. Für mich ein Buch, was echte Achtsamkeit beschreibt. Nicht bei sich bleiben, sondern achtsam mit der Welt, Natur und den Menschen umgehen. Ihnen wird das wahrscheinlich was sagen.
1: Genau, ich mag das Buch auch sehr, sehr gerne. Das ist eine indigene Wissenschaftlerin, die eben über den Umgang mit Natur schreibt, aus Sicht auch der

0: der nordamerikanischen Indigenen. Das ist ein tolles Buch, auch wunderschön geschrieben. Ich hätte da nur eine Anmerkung. Das ist so ein bisschen wie für Thich Nhat Hanh, der wird dann auch oft angeführt. Das ist eben ein vietnamesischer Mönch, der den engagierten Buddhismus gegründet hat, der von Martin Luther King für den Friedensnobelpreis vorgeschlagen worden ist. Und dann sagen Menschen oft zu mir, ja, siehst du denn nicht Thich Nhat Hanh oder siehst du nicht Robin Wall Kimmerer? Und ich würde sagen, ja, ich sehe das. Natürlich ist das ein Umgang mit der Natur und mit der Verbundenheit. Aber was immer noch nicht vorkommt, ist die sozial und politisch gestaltete Außenwelt. Wir leben hier in dieser Gesellschaft gut aufgrund von sozialen und materiellen Infrastrukturen. Und die müssen wir in den Blick nehmen.
1: Die Frage kann man natürlich auch stellen, ob es nicht sein kann, dass Achtsamkeit dazu führt, Handeln zu ermöglichen, weil Menschen durch eine achtsame Haltung befähigt werden, dann eben auch achtsam zu handeln. Also dieser Gedanke, der taucht bei Ihnen überhaupt nicht auf.
0: Ja, der taucht bei mir nicht auf. Der wird mir aber immer wieder als Frage gestellt. Und natürlich gibt es darauf nur eine einzige Antwort. Natürlich macht Achtsamkeit nicht zwingend unpolitisch. Also da gibt es keinen kausalen Zusammenhang. Wenn Sie jetzt meditieren, dass Sie dann auf keine einzige Demonstration gehen oder keine Petition unterschreiben oder so, wäre ja Quatsch. Sowas behaupte ich nicht. Was ich aber schon sage, ist, wenn eben die Krankenkassen keinen Zahnersatz zahlen, aber Achtsamkeits-Apps. Wenn Schulen ein Schulfach namens Glück in den Lehrplan aufnehmen. Wenn Unternehmen Schlafwebinare anbieten, weil ihre Mitarbeiter gestresst sind oder Resilienzkurse. Dann folgt das immer derselben Logik. Die Einzelnen, also das Verhalten soll geändert werden, nicht die Verhältnisse. Die Belastbarkeit soll erhöht werden, nicht die Belastungen. Nicht soll die Welt verändert werden, sondern bewältigt werden. Und diese Ideologie, alles findet im Innen statt, die macht schon auf eine Art eher unpolitisch.
2: Und welche Rolle soziale Medien, ständige Erreichbarkeit und dauerhafter Internetkonsum spielen, dazu hören wir Katrin Fischer gleich. 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

0: Falsch verstandene Achtsamkeit thematisiert Katrin Fischer. Wenn die Probleme der Welt mit Achtsamkeit erträglich gemacht werden sollen, dann blockiert das einen gesellschaftlichen Wandel, so Fischers Schlussfolgerung. Im SWRs Leute-Gespräch mit Nicole Köster kamen viele Fragen und Anregungen der Hörerinnen und Hörer rein. Randolf Gessler aus Marbach am Neckar wollte etwa wissen, ob die mentale Überforderung nicht auf die mediale Stresserzeugung vor allem aus der Richtung der sozialen Netzwerke zurückgeht.
1: Also dem würde ich natürlich unbedingt zustimmen und ich finde, das ist auch ein tolles Beispiel für das, was ich meine. Denn natürlich nimmt Stress durch die sozialen Medien zu. Wir haben ja auch Hinweise, dass junge Mädchen vor allen Dingen depressiver werden, wenn sie lange irgendwie Instagram-Bildern und so ausgesetzt sind, unrealistische Körperbilder, unrealistisches Leben. Aber was man sagen muss, seit 1996, da gab es in den USA den Communication Decency Act, werden die sozialen Medien nicht als Medien gehandelt, sondern als Provider. Das heißt, die sind für ihre Inhalte nicht haftbar. Die dürfen mit hasserfüllten, mit emotionalisierenden, mit spaltenden Inhalten sozusagen die Leute so emotionalisieren, dass die länger auf den Medien bleiben und dann die Werbeinhalte teurer verkauft werden. Das erlauben wir als Staat und dann sagen wir, aber ihr am Ende, ihr VerbraucherInnen, ihr könnt euch ja achtsam stabilisieren und ihr macht morgens den Morgengruß, den Sonnengruß, statt aufs Handy zu gucken. Und das ist genau der Mechanismus, den ich beschreibe.
2: Ja, weil diese Geräte natürlich oder diese Algorithmen so angelegt sind, dass man süchtig wird.
1: Genau, also. Und da sitzen Wirtschaftspsychologen, die nichts anderes machen, zu Hunderten. Und wir erlauben das als Staat. Wir erlauben Alkohol als Hochkonsumland. Wir erlauben bei der Lebensmittelindustrie, dass sie eben aus Palmfett und Zucker unendlich viele Produkte macht, die dann als Quengelware liegen. Und dann sagen wir, nee, du kannst dein Kind achtsam erziehen oder so. Wir laden die Verantwortung immer bei den EndverbraucherInnen ab. Und natürlich stimmt es, dass man nicht so viel Zucker essen soll und so. Aber warum können wir nicht vorher als Staat regulieren?
2: Weitere Meldung von den SWR1-Hörern. Marcel schreibt uns, im beruflichen Kontext finde ich es mittlerweile unsäglich, wie mit Achtsamkeit zum Beispiel Lehrkräfte und Schulleitungen in Sippenhaft auf Fortbildung und in der Ausbildung, obwohl viele Probleme und Herausforderungen einfach struktureller Natur sind. Achtsamkeit ist damit eine perfekte, vermeintlich meint er, Strategie für Probleme, die an ganz anderer Stelle gelöst werden müssten. Und hinzu kommt auch noch die häufig gefühlte moralische Überlegenheit derer, die sich als achtsam wahrnehmen.
1: Ja, würde ich auch bei beidem voll zustimmen. Also natürlich, ich kenne das auch, das habe ich auch in meinem Buch als Beispiel, das habe ich auch erlebt in der Lehrkräftebildung. Dann bekommt man eben einen Trinkwasserbrunnen oder eine Achtsamkeitsfortbildung als Kollegium. Aber natürlich sind die Probleme woanders. Die liegen in zu wenig mehr Lehrkräften, in Überforderung der Schulen, ne? Inklusion, Digitalisierung, alle möglichen Aufgaben, Heterogenität der Elternhäuser und. Nichts davon löst man, wenn man sagt, du als Lehrkraft musst mit dir achtsamer umgehen. Aber man tut halt so. Es ist so eine simulierte Fürsorglichkeit. Und über die moralische Überheblichkeit schreibe ich auch viel. Ich glaube, dass wir generell halt so stark nur noch auf die individuelle Seite gucken, dass wir Politik mit Moral verwechseln. Das ist jetzt eine etwas unsaubere Unterscheidung, weil natürlich sollte sich Politik auch an ethischen Maximen oder moralischen Maximen orientieren. Aber wir laden halt alles beim Individuum ab und dann versuchen Menschen die Welt zu retten, indem sie Lastenfahrrad fahren und achtsam sind und tragen das dann natürlich auch sehr moralisch nach außen. Und das wird ein Problem, das beschreibe ich ja im Buch auch, dass ich sagen würde, das fördert sogar die Spaltung der Gesellschaft, weil man dann auf all die herabguckt, die sich anders verhalten. Und das können wir gar nicht gebrauchen.
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1: Um 11 Uhr mit Katharina Scheer. Nach dem Angriff beim Berliner CSD fahndet die Polizei nach einem 21-jährigen Islamisten. Ein Team aus Weisenheim am Sand gewinnt die deutsche Murmelmeisterschaft. Das Wetter, viel Sonne und ein paar Wolken bei maximal 22 bis 30 Grad. Am Rande des Berliner CSD ist am späten Abend ein Kleintransporter in eine Menschenmenge gefahren. Eine Frau kam dabei ums Leben. Mindestens 16 weitere Menschen wurden verletzt. Holger Schmidt, ARD-Terrorismus-Experte, fasst die Ereignisse zusammen.
2: Sicher ist, dass gestern Abend in Berlin zum Ende der Feiern des Christopher Street Days ein weißer Kleintransporter vom öffentlichen Verkehrsraum in die Menge der feiernden Menschen gefahren ist. Am Ende seiner Fahrt ist der Kleintransporter gegen einen Baum geprallt. Nach Zeugenaussagen soll das Fahrmanöver absichtlich und mit hoher Geschwindigkeit durchgeführt worden sein. Die Polizei hat bei der Halteabfrage festgestellt, dass das Auto im Bundesland Brandenburg zugelassen ist und gemietet war. Der Mieter soll Abdul B. sein, ein den Sicherheitsbehörden bekannter Islamist mit Verbindungen zum sogenannten Islamischen Staat. Nach ihm wird öffentlich gefahndet. Er soll schlank und 1,90 Meter groß sein und schwarze Haare haben.
1: Bundespräsident Steinmeier hat sich erschüttert gezeigt. Die Tat sei ein Angriff auf die offene Gesellschaft. Seine Gedanken seien bei Angehörigen und Freunden der beim Anschlag getöteten Frau und den zum Teil schwer Verletzten. Steinmeier äußerte sich in Hamm beim großen Tempelfest der hinduistischen Gemeinde in Deutschland. Der ukrainische Präsident Zelensky warnt, dass Russland sich auf die Aufnahme weiterer Soldaten aus Nordkorea vorbereitet. 30.000 nordkoreanische Soldaten sollen die russische Armee unterstützen, sagte Zelensky auf X. Nordkorea ist einer der wichtigsten Unterstützer Russlands im Krieg gegen die Ukraine und hatte Russland bereits tausende Soldaten und Waffen bereitgestellt. Nach Angaben von Analysten versorgt Russland im Gegenzug Nordkorea mit Finanzhilfen, Militärtechnologie sowie Lebensmitteln und Energie. Im schwäbischen Nördlingen hat sich ein junger Mann auf den Metallzacken eines Zaunes aufgespießt, als er versucht hat, darüber zu klettern. Eine der 8 Zentimeter langen Zacken steckte in seiner Hand, 2 weitere in der Wade, hat ein Polizeisprecher gesagt. Der Mann habe über den 2 Meter hohen Zaun der Stadtbibliothek klettern wollen, weil das Tor bereits geschlossen war. Dabei sei er abgerutscht. Der 26-Jährige wird jetzt im Krankenhaus behandelt. Bei der deutschen Murmelmeisterschaft in Hatten im Landkreis Oldenburg hat sich eine Mannschaft aus Rheinland-Pfalz den klaren Sieg geholt. 32 Mannschaften waren gegeneinander angetreten und versuchten, die letzte Murmel auf dem Spielfeld einzulochen. Am Ende siegte der ASV Weisenheim am Sand. Er sicherte sich sowohl den ersten als auch den 2. Platz auf dem Siegertreppchen. Der 3. Platz ging an eine Mannschaft aus Krummhörn in Ostfriesland. Die Zeit: Es ist 11.03 Uhr.
3: Wir schauen auf die Straßen. Vorsicht auf der B33 zwischen Villingen-Mitte und Villingen-Süd. Da sind Hunde aktuell auf der Fahrbahn. A5 Karlsruhe Richtung Basel zwischen dem Dreieck Neuenburg und Efringenkirchen läuft eine Unfallaufnahme. 3 Kilometer Stau sind die Folge. A7 Füssen Richtung Ulm zwischen Memmingen-Süd und Bergheim. 10 Kilometer stockend das Ganze dort. Macht momentan ein Plus von 20 Minuten. A81 Stuttgart Richtung Singen zwischen Gärtringen und Rottenburg. Da ist eine Fahrbahnerneuerung im Gange. Es ist nur eine Spur frei. 4 Kilometer Stau sind die Folge und eine Verzögerung von bis zu 20 Minuten. B31 Freiburg Richtung Donaueschingen zwischen Freiburg, Littenweiler, Kappler Knoten und Falkensteig. 6 Kilometer Stau, eine halbe Stunde plus 4. Für die Schweiz A2 Luzern Richtung Gotthard zwischen Amsteck und Göschenen 6 Kilometer Stau, etwa eine Stunde mehr müsst ihr da einplanen, am besten auf die A13 und den San Bernardino-Tunnel ausweichen. Für Österreich betreffend auf der Fernpassstraße, Bundesstraße zwischen Reute und dem Grenztunnel Füssen in beiden Richtungen 20 Minuten mehr Fahrzeit wegen Überlastung, das Ganze am Grenztunnel Füssen, momentan auch nur Blockabfertigung. Gute Fahrt wünsche ich trotzdem. Das Wetter für Baden-Württemberg. Wir haben jede Menge Sonnenschein heute. Es gibt ein paar lockere Wolken, die durchziehen. Und deutlich wolkiger ist es so in diesem Bereich Donau bis zum Allgäu. Da entstehen dann halt im Laufe des Tages auch einzelne Schauer. Die Höchstwerte liegen zwischen 24 Grad auf der Alb und 31 Grad im Kraichgau. Der Westwind, der frischt kräftig auf. Später gibt es teilweise starke Böen. Und in der Nacht kühlt es ab auf Werte zwischen 20 und 14 Grad.
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3: Weiter mit Jens Wolters. Hallo zusammen. Eine Geschichte über zwei jugendliche Außenseiter erzählt der Karlsruher Autor Lukas Misa Nühenegger in seinem ersten Roman. Darin geht es um Freundschaft, aber auch um Armut, die Lukas auch selbst erlebt hat.
4: Wir hatten nie viel Geld. Ich glaube, wir hatten andere Ressourcen. Also Armut ist ja immer mehrdimensional und Bildung war zum Beispiel immer ein sehr hohes Gut bei uns. Die Loyalität innerhalb der Familie, die das dann auch aufgefangen hat. Aber die Herausforderungen, mit wenig Geld klarzukommen, die kenne ich auf jeden Fall.
3: Gleich mehr von Lukas Misa Nühenegger, auch zum Thema Armut in Deutschland, hier in SWR 1 Leute der Woche. Schön, dass ihr da seid.

0: Kian und Marco, das sind zwei 15-jährige Jungs, die sich beim Ausbruch aus einem Heim zufällig treffen und sich dann gemeinsam auf den Weg ans Meer machen. Das ist die Geschichte im Debütroman von Lukas Mieser Nguyen-Egger, Vielleicht im Sommer. Es ist ein berührender Roadtrip, emotional mit bemerkenswerter Tiefe. Der Karlsruher Autor Lukas Mieser Nguyen-Egger war zu Gast in SWR1 Leute und da wollte ich dann von ihm auch wissen, wie viel von seinem eigenen Leben denn eigentlich in diesem Buch steckt.
1: Also natürlich immer die besonders wichtige Frage, die immer gestellt wird. Und als Autor ist ja gut, man kann sich immer flüchten. Ne? Deswegen kann man über sich schreiben, ohne über sich zu schreiben. Man kann von sich erzählen und sich hinter den Figuren verstecken. Aber es wäre natürlich gelogen, wenn ich sagen würde, es hat nichts mit meinem Leben zu tun. Ich habe da viele verschiedene Erfahrungen mit reingepackt. Ich glaube, die Figur Kian ist schon sehr nah auch an mir dran, einfach vom Charakter her. Ich war damals auch sehr zurückgezogen, verschlossen, frustriert einfach, glaube ich. Und mir fiel es dann nie so schwer, ihn zu schreiben, weil ich mal dachte, okay, wie hätte ich damals reagiert? Was hätte ich gedacht? Und dann schreibe ich es einfach raus. Aber verschiedenste Erfahrungen aus verschiedensten Arbeitsbereichen und Begegnungen und auch eigenem Leben ist da alles mit drin.
0: Gib uns einen Eindruck, du bist in Pforzheim geboren.
1: Genau.
0: Wie bist du aufgewachsen?
1: Ich bin in einer Familie aufgewachsen. 4 Kinder waren wir. Und genau wie auch schon im Klappentext steht, kulturell anders. Mein Vater kommt aus Vietnam, meine Mama ist Deutsche, aber auch ökonomisch am Rand der Gesellschaft, so ist glaube ich formuliert im Klappentext. Und ich glaube, diese Erfahrungen und was das mit einem Menschen macht, gerade im jungen Alter, die steckt sehr tief in den Charakteren drin. Ich glaube, deswegen haben sie auch die emotionale Tiefe, wie du meintest, weil das eigene Erfahrungen sind, die ich da irgendwie spiegel.
0: Den ökonomischen Rand der Gesellschaft habe ich mir auch aufgeschrieben. Das lässt natürlich auch viel Interpretationsspielraum. Es geht in dem Roman ums Aufwachsen auch mit einer gewissen Armut. Hast du die selber auch erlebt?
1: Ja, auf jeden Fall. Also wir hatten nie viel Geld. Ich glaube, wir hatten andere Ressourcen. Also Armut ist ja immer mehrdimensional und Bildung war zum Beispiel immer ein sehr hohes Gut bei uns. Und auch die Loyalität innerhalb der Familie, die das dann auch aufgefangen hat. Aber die Herausforderungen, mit wenig Geld klarzukommen, die kenne ich auf jeden Fall.
0: Du hast eben schon deine Eltern angesprochen. In deinem Namen lässt sich das Vietnamesische deines Vaters und das Deutsche deiner Mutter erkennen. Diese bewusste Sichtbarkeit auch auf dem Buchtitel, war dir das wichtig?
1: Das war mir gar nicht wichtig. Es kamen dann irgendwann Coverentwürfe vom Verlag. Und da war der Name dann so prominent drauf. Ich glaube, weil es auch so ein bisschen so ein Blickfang ist. Der war sogar noch größer am Anfang. Ich habe gesagt, ihr könnt ihn noch ein bisschen kleiner machen.
0: Ich glaube, ich habe irgendwo eine Kritik gelesen. Der Name ist länger als der Titel des Buchs, was jetzt dann auch vollkommen egal eigentlich ist. Aber auffällig ist es dann schon. Es scheint dir auch wichtig zu sein, genau diesen Menschen, du hast Kian und Marco als Hauptfiguren, eine literarische Stimme zu geben, die sonst vielleicht eher ungehört bleiben. Ist das richtig?
1: Ja, definitiv. Also da können wir natürlich gerne drüber reden. Es ist, ich glaube, Menschen in Armut haben keine Stimme in Deutschland und Kinder haben in der Regel auch ganz wenig Stimme in Deutschland. Also ich glaube, da treffen quasi zwei vulnerable Gruppen zusammen und wenn ich denen irgendwie eine Stimme geben kann, dann freut es mich natürlich.
0: Und über Armut in Deutschland haben wir uns auch unterhalten. Hören wir gleich hier in SWR1 Leute der Woche.

0: Und weiter geht's in SWR1 Baden-Württemberg an diesem Sonntagvormittag. Jedes fünfte Kind unter 18 Jahren und jeder vierte junge Mensch zwischen 18 und 24, die sind hier bei uns von Armut bedroht. Das ist auch ein Thema im Debütroman von Lukas Mieser-Nyenegger, Vielleicht im Sommer heißt er. Vor seinem Buch hat er auch eine Masterarbeit zum Thema Armut in Deutschland geschrieben. Ein Thema, das ihn schon lange beschäftigt, wie Lukas Mieser-Nyenegger als Gast in SWR1 Leute erklärt hat.
1: Also es packt mich schon mein ganzes Leben lang. Ich meine, erster Wunsch, auch Berufswunsch war, dass ich irgendwann mal, als ich 6, 7 Jahre alt war, habe ich von einem Mann gehört, der damals in England während der Industrialisierung die Straßenkinder aufgesammelt hat und ein Heim aufgebaut hat. Und als ich das gehört habe, dachte ich, das will ich auch machen. Irgendwie die Biografien, die gehen mir immer sehr nah. Ich kenne es natürlich auch ein bisschen selbst und habe in verschiedensten Kontexten eben mit Kids auch oder auch mit erwachsenen Menschen in Armut gearbeitet. Und ich glaube dann, die wissenschaftliche Auseinandersetzung damit hat auch nochmal eine Ebene irgendwie freigeschaltet für mich. Also ich habe da ganz viele Studien gelesen zur sozialen Lage, zum körperlichen Befinden und. Und ich glaube, die Ausmaße, was Armut mit einem Menschen macht, die haben mich nochmal mehr getroffen auch da.
0: Wenn du sagst, du hast mit denen gearbeitet, mit Jugendlichen und auch mit Erwachsenen, die eben finanziell nicht aus dem Vollen schöpfen können, was haben die dir für Geschichten aus ihrem Alltag erzählt?
1: Also ich glaube, was ich da gelernt habe auf jeden Fall durch die Geschichten, ist, dass halt jeden treffen kann. Also niemand ist vor Armut geschützt eigentlich. Oft ist es, also ich glaube, Krankheit ist der Number One Auslöser für Armut bei Erwachsenen. Wenn du erwachsen bist, dann bist du krank, fällst vielleicht in Armut, Arbeitslosigkeit, dann bist du langzeitarbeitslos nach einem Jahr. Und dann kriegst du Kinder und Kinder, die in Armut geboren werden, werden häufiger krank. Und dann entwickelt sich so ein Teufelskreis auch, wo dann Armut auch einfach vererbt werden kann.
0: Das heißt, dass es wirklich so eine ganz schnell drehende Abwärtsspirale sein kann.
1: Genau, ja, voll.
0: Ist es dann nochmal heftiger oder nochmal bitterer? Wir beschweren uns zwar immer, wie viel schlechter es uns in Deutschland geht, aber Deutschland ist immer noch ein reiches Land. Arm zu sein in einem weiterhin reichen Deutschland?
1: Ja, ich glaube, Armut zu vergleichen, das ist natürlich schwierig. Man spricht ja auch immer von absoluter und relativer Armut, wo man dann sagt, die absolute Armut findet man eher im globalen Süden oder so oder in Dritte Weltländern. Mit Sicherheit irgendwie ist das Armutsbild dort anders, aber auch in Deutschland gibt es mittlerweile Menschen, die quasi um ihre Existenz und ums Überleben kämpfen. Die relative Armut ist dann die quasi im Vergleich zur Gesellschaft an sich. Und die kann natürlich nochmal auch brachialer irgendwie psychisch vielleicht sein, wenn man lebt in einem eher reichen Land, was wirklich krass ist für arme Menschen, ist die Scham, glaube ich, die dann dadurch auch entsteht. Weil Scham, Isolation sind so zwei Hauptreaktionen, glaube ich, für Menschen in Armut, die sich dann zum Teil auch noch weiter zurückziehen, als sie finanziell es müssten. Und sie müssen es finanziell eh schon. Also es ist vielleicht nicht immer ein körperlicher Überlebenskampf, aber auf jeden Fall ein kultureller und auf jeden Fall ein sozialer.
0: Was würdest du dir wünschen, was passieren sollte, damit von Armut betroffene Jugendliche oder Erwachsene, junge Erwachsene eine echte Perspektive haben?
1: Also ich glaube, als Gesellschaft müssen wir echt mal unser Bild von armen Menschen reflektieren. Arme Menschen oder Langzeitarbeitslose, Sozialhilfeempfänger, die haben so ein wahnsinnig schlechtes Bild in Deutschland und sind so krass von Vorurteilen belastet. Ich glaube, das müssen wir reflektieren, weil vieles davon nicht haltbar ist. Ich meine, da sind natürlich irgendwie prominente Beispiele, die dann irgendwie ausgeschlachtet werden in TV oder so, wo man dann sich drüber lustig machen kann, die vielleicht tatsächlich auch irgendwie so eine Meinung vertreten von irgendwie, ich lieg dem Staat auf der Tasche oder so. Aber auch wenn du diese Meinung hast, dann ist das, glaube ich, eine wahnsinnig tragische Reaktion auf deine eigene Armut. Also es ist dann eher so ein, okay, ich versuche damit klarzukommen und jetzt sage ich, ich nehme den Staat aus, was faktisch ja durch das wenige Geld, das sie zur Verfügung haben, nicht ist.
0: Was ist aus deinem Kindheitstraum geworden, diesen Menschen, diesem Teil der Gesellschaft zu helfen?
1: Der lebt auf jeden Fall immer noch in mir. Also auch immer, wenn ich mit Kids aus dem prekären Milieu gearbeitet habe, die haben immer wahnsinnig schnell mein Herz. Und also ich sehe mich da langfristig schon irgendwo nochmal, ja. Jetzt vielleicht nicht, dass ich ein Kinderheim baue, aber in dem Kontext auf jeden Fall.
0: Erst einmal schreibt Lukas Mieser-Nyenegger Bücher. Das ganze Leutegespräch mit ihm, auch über die Bedeutung von Freundschaften, steht auf swr1.de, ist über die App ARD Sounds zu finden oder in der ARD Mediathek, das Ganze dann mit Bild.

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0: Der SWR1-Verkehrsservice um 11:30. Vorsicht auf der A96 Lindau Richtung München. Zwischen Aitrach und dem Kreuz Memmingen, da sind Fahrradfahrer auf der Fahrbahn. A5 Basel Richtung Karlsruhe zwischen Freiburg-Mitte und Thieningen. Brückenarbeiten laufen dort. 11 Kilometer stockender Verkehr sind die Folge und Stau im Wechsel. Das macht ein 20-minütiges Plus momentan. A5 Karlsruhe Richtung Basel zwischen dem Dreieck Neuenburg und Efringen-Kirchen. Eine Unfallaufnahme, 3 Kilometer Stau. A7 Füssen Richtung Ulm zwischen Memmingen-Süd und Bergheim. 7 Kilometer Stau, eine halbe Stunde plus hier. A81 Stuttgart Richtung Singen zwischen Gärtringen und Rottenburg. Fahrbahnerneuerung. Es ist nur eine Spur, deshalb frei. 4 Kilometer Stau. Auch da muss eine halbe Stunde mehr eingeplant werden. B31 Freiburg Richtung Donaueschingen zwischen Freiburg, Littenweiler, Kappler Knoten und Falkensteig. 6 Kilometer Stau. Auch hier eine halbe Stunde plus. Der Blick in die Schweiz, A2 Luzern Richtung Gotthard, zwischen Amsteck und Göschenen 6 Kilometer Stau, eine Stunde plus hier. Am besten ausweichen auf die A13, den San Bernardino-Tunnel. Und wir schauen auch nach Österreich, wenn der Computer mitmacht. Auf der Fernpass-Bundesstraße zwischen Reute und dem Grenztunnel Füssen in beiden Richtungen 20 Minuten mehr Fahrzeit wegen Überlastung. Das Ganze am Grenztunnel Füssen momentan nur Blockabfertigung. Also Geduld. Vielleicht eine funktionierende Klimaanlage und gute Fahrt ansonsten. Das Wetter für Baden-Württemberg und da begrüße ich im SWR1 Wetterstudio Andreas Machalitzer an diesem Sonntagvormittag. Du hast eben schon gesagt, Regen, ja, einen Schauer kann es geben, aber mehr zu beachten wäre dann schon eher der Wind heute.
1: Ja, der wird kräftig auffrischen. In den nächsten Stunden legt er weiter zu. Ein paar starke Böen sind dann auch mit dabei aus westlichen Richtungen. Wind und dazu verbreitet Sonnenschein. Das trocknet die Böden weiter aus. Die Waldbrandgefahr teilweise auf höchster Stufe heute. Und einzelne Schauer gibt's ganz im Süden Baden-Württembergs, rund um Oberschwaben, Allgäu und auch am Bodensee. Und am Nachmittag bzw. zum Abend hin dann auch in Nordbaden. Da ziehen dann von Hessen und der Pfalz ein paar Wolken herein. Und das Ganze mit teilweise eben diesem kräftigen Wind.
0: Und in der nächsten Woche müssen wir mit der nächsten Hitzeperiode rechnen?
1: Ja, darauf müssen wir uns einstellen. Morgen können wir nochmal durchatmen. Da ist es noch einigermaßen moderat temperiert, 21 bis 28 Grad. Letzte Chance zum Durchlüften und Wohnung runterkühlen, dann am Dienstagmorgen. Am Dienstagnachmittag haben wir schon bis zu 33 Grad. Die Hitze wird sich steigern. Mittwoch, Donnerstag verbreitet über 35 Grad. Hitzehöhepunkt dann wahrscheinlich auch der Donnerstag mit stellenweise knapp an die 40 Grad heran. Und dann wird es am Wochenende wieder ein bisschen abebben, was so die Hitzespitzen angeht. Trotzdem bleibt es heiß mit mehr als 30 Grad. Und es wird auch nicht angenehmer, weil dazu auch diese Schwüle kommt. Und auch in den Nächten bleibt es dann teilweise tropisch warm mit mehr als 20 Grad.
0: Andreas Machalitzer im SWR1 Wetterstudio.
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0: SWR1. Weiter mit Jens Wolters. Ich wünsche einen schönen Sonntag. Hallo.

0: Es war eins Baden-Württemberg am Sonntagvormittag. Vielleicht ist es ganz passend, wenn wir fürs nächste Thema einfach mal Schuhe und Strümpfe ausziehen, wer welche anhat. Carsten Stark ist Fußspezialist und hat den SWR1 Leute erklärt, wie die Füße lange gesund bleiben und was wir selbst dafür tun können. Im Gespräch mit Nicole Köster hat Carsten Stark folgende Tipps gegeben.
1: Egal welchen Sport ich mache, ob Joggen, ob Krafttraining, im Fitnessstudio, egal was ich mache, frag immer, bindest du die Füße mit ein? Trainierst du auch die Füße? Denn wir sind nun mal zu Menschen und wir benötigen unsere Füße für die Aufrichtung im täglichen Leben vom ersten Tag, wo wir auf die Welt kommen sozusagen und anfangen zu fühlen, mit den Zehen zu bewegen, bis wir uns niederlegen ins Bett. In den letzten Atemzügen brauchen wir unsere Füße. Und besonders Menschen, die dort Probleme haben, merken an ihrem eigenen Körper, wie wichtig gesunde Füße sind. Und deswegen kann ich nur appellieren, kümmert euch um die Füße und zwar nicht nur durch Nagellack und äußere Kosmetik, sondern nehmt sie wieder in die Hand, schenkt ihnen Aufmerksamkeit und geht barfuß auf natürlichen Böden und trainiert.
2: Bei manchen Sportarten gehört das ja automatisch dazu. Sie haben eben mal gesagt, ja, die Zehen einzeln ansteuern. Bei Karate ist das beispielsweise so. Gibt es noch andere Sportarten, die Sie empfehlen würden, wo automatisch der Fuß, die Zehen mit einbezogen werden?
1: Ja, wenn wir mal anschauen, zum Beispiel die ganze Gymnastik. Ja, da machen wir auch alles barfuß. Es gibt viele auch Sportarten, wo wir barfuß sind. Gerade jetzt im Sommer diese ganzen Wassersportarten und so weiter. Allein schließlich auf dem Subboard zu halten mit den Füßen. Da sieht man mal, wie wichtig die Füße sind, um den Übergang von dem Board auf die Aufrichtung des Körpers, wenn wir übers Wasser gleiten, zu nehmen. Wie gesagt, wir können auch beim Yoga und so weiter und so fort, sollten wir möglichst barfuß sein und nicht mit Socken rumlaufen. Hier sieht man wiederum, wie wichtig das ist, die mit einzubeziehen.
2: Jetzt gerade im Sommer Beachvolleyball sieht man gerade viel. Ist das gut? Sind die Leute ja auch barfuß im Sand?
1: Ja, Beachvolleyball spielen ja meistens hauptsächlich Menschen, die etwas jünger sind. Die sollen in der Regel noch nicht die großen Fuß- und Knie- und Rückenprobleme haben. Und hier kann der Fuß natürlich schön in diesem Sand arbeiten. Mit arbeiten meine ich, man sollte darauf achten, wenn man jetzt Sommerurlaub hat und hat die Füße wenig geübt, ist viel in Schuhen gewesen und so weiter und man fährt jetzt in den Sommerurlaub an den Strand. Bitte, bitte, bitte, der tiefe, weiche Sand scheint zunächst sehr angenehm, aber er ist besonders gefährlich für unsere schwachen Füße. Wir überfordern sehr, sehr schnell unsere Füße und wenn wir auch dann am

0: Barfuß nah am Wasser entlang gehen, wo der Sand sehr, sehr hart ist, ist genau das Gegenteil. Der Fuß muss dann stützen, er hat keine Einlage, keinen weichen Schuh. Also auch hier würde ich nicht von 0 auf 100 gehen, sondern würde gucken, dass ich in den ersten Tagen sanft anfange, nicht zu viele lange Strecken gehe, damit sowohl der Fuß an sich als auch die Achillessehne nicht überfordert wird, weil sonst habe ich vielleicht hinterher mehr Malheur, als ich vorher hatte, bevor ich in Urlaub gefahren bin.
1: Von Inge aus Bonndorf kommt gerade noch eine Frage rein, die vielleicht viele interessiert. Sie sagt nämlich, meine Frage wäre, ob bei Hallux Valgus die regelmäßige Anwendung einer Nachtschiene sinnvoll ist?
0: Meine persönlichen Erfahrungen sind, dass ich sie maximal eine Stunde, anderthalb Stunden tragen sollte, um mal das Gewebe zu entlasten. Es ist für mich keine Lösung über Nacht, weil die Sehnen, wo die Zehe ranhängt, und der Muskel permanent überspannt sonst wird. Es ist eine passive Hilfe und Passivität ist für den Körper nur eine kurzfristige erste Entlastung, wie die Einlage zum Beispiel auch. Aber dann muss ich gucken, dass ich, während ich die kurzfristig benutze, auf der anderen Seite dann auch wirklich den Fuß wieder mal in die Hand nehme, den Zeh kreise ganz sanft, ihn mal bewege in alle Richtungen und dafür sorge, dass auch das Gelenk eine gute Durchblutung bekommt.
2: Mehr zu unseren Füßen vom Experten Carsten Stark dann gleich hier in SWR1 Leute der Woche.

0: Kurzer Blick auf die Straße in SWR1 Baden-Württemberg. Vorsicht auf der A5 Frankfurt Richtung Karlsruhe zwischen Kronau und Bruchsal. Da liegt eine Tasche auf der rechten Spur. Und Vorsicht auch auf der A6 Nürnberg Richtung Heilbronn. Im Kreuz Weinsberg eine ungesicherte Unfallstelle auf der rechten Spur und dem Standstreifen. Wie bleiben die Füße lange gesund? Darum ging es in SWR1 Leute diese Woche mit dem Fußspezialisten Carsten Stark. Er war zu Gast bei Nicole Köster. Und Carsten Stark hat erklärt, was er unter Fußpflege versteht.
1: Ja, die Fußpflege verstehen die meisten natürlich damit, dass man sagt, man rubbelt die Hornhaut weg und man cremt die Füße ein, lackiert die Nägel. Das ist die eine Art der Kosmetik. Meine Art der Kosmetik ist, versuchen die Füße möglichst schön zu bekommen, indem ich die Füße von innen pflege. Das bedeutet, ich schaffe Ihnen einen guten Nährboden für Beweglichkeit, dass Sie keine Druckstellen haben, dass Sie keine einzigen Belastungen haben, dass erst gar keine Hornhaut entsteht und dass Sie so gut in unseren Alltag eingebunden werden, dass Sie eine schöne Durchblutung haben, dass die Haut schön durchblutet ist, dass die Nägel nicht gedrückt werden, sondern sich frei wachsen können sozusagen und dass man eigentlich nur noch die Nägel schneiden muss und trotzdem dann eine schöne kosmetische, einen schönen Fuß hat, wenn es geht, auch mit möglichst geraden Zehen. Und das ist, glaube ich, die größte Attraktivität, die wir haben können. Das sieht man in anderen Ländern und anderen Religionen.
2: Ja, gibt es da besondere Länder, die Sie herausgreifen könnten, wo es besonders gute, gepflegte Füße gibt dann?
1: Ja, ich glaube, gerade so die Länder des Nahen Ostens, die haben ja regelrechte Kulte, die sie an ihren Füßen machen. Wir nehmen nun mal die ganzen, sag mal, Ringe, die sie tragen an bestimmten Zehen, um den Zehen bestimmte Bedeutungen zu geben. Oder auch diese Offenheit der Füße in diesen Sandalen. Auch hier die Menschen, die bei uns aus diesen Ländern leben, die tragen ja bis spät in den Herbst und schon sehr früh im Frühjahr diese offenen Schuhe. Und das finde ich ganz toll.
2: Jetzt im Sommer sieht man natürlich viel geschwollene Füße, gerade bei der Hitze. Haben Sie da einen Tipp?
1: Ja, das hängt natürlich auch sehr, sehr stark mit unserem ganzen Verhalten zusammen. Also tatsächlich würde ich gucken, dass ich viel trinke, also die Nieren fördere, die Nierenleistung steigere. Das wird oft unterschätzt, viel trinken. Aber ich würde auch ab und zu mal die Füße entlasten, zum Beispiel indem ich mich auf eine Couch lege, aufs Bett lege und einfach mal die Füße an die Wand stelle, also höher stelle als mein Körper ist und das mal so 10, 15 Minuten mache, dass diese Venen und das Gewebe auch mal entlastet wird. Je stärker das ausgeprägt ist, je öfter würde ich das machen. Und dann sollte es eigentlich ganz gut funktionieren.
2: Durchblutung ist dann wichtig.
1: Durchblutung und die Entlastung natürlich durch die Hochlage.
2: Was halten Sie da von Kompressionsstrümpfen? Die werden ja eigentlich für Flugreisen empfohlen.
1: Ja, ich sag mal so schön, ein gut trainierter Fuß hat immer was auch zu tun mit einem gut trainierten Bein, Muskulatur. Wenn die Muskeln gut trainiert sind, arbeiten sie ja 24 Stunden am Tag. Das heißt, auch im Flieger arbeiten sie und nicht nur, wenn sie benutzt werden. Und das muss man einfach wissen. Deshalb ist das immer das priorisierende Ziel. Aber Kompressionsstrümpfe können durchaus indiziert sein, wenn jemand deutliche Venenprobleme hat, wenn sein Stoffwechsel nicht so gut ist, wenn er Probleme hat, überhaupt mit der Zirkulation, auch das medizinisch empfohlen ist, ist es absolut notwendig. Vor allen Dingen, wenn ich längere Zeit auf einer Stelle sitze und, sagen wir mal, das Becken gebeugt habe, wie zum Beispiel im Flugzeug. Manchmal ist es auch sinnvoll bei bestimmten Sportarten, dass ich Kompressionsstrümpfe trage, ganz einfach, dass einfach die Zirkulation dadurch nochmal unterstützt wird.
2: Also fürs Joggen wird es ja häufiger angeboten. Ne?
1: Ja, das ist so eine moderne Art, wie man da vorgeht. Das kann sicherlich in dem einen oder anderen Fall sinnvoll sein, ja.
0: All diese Leutegespräche, die wir heute nochmal in Teilen gehört haben, stehen in voller Länge bei uns im Netz, swr1.de. Oder ihr könnt sie auch über die App ARD Sounds nachhören. Das war SWR1 Leute der Woche. Mein Name ist Jens Wolters. Ich wünsche noch einen schönen Sonntag. Nach 12 übernimmt dann hier Sebastian Frisch und der gibt uns den ein oder anderen Buchtipp für die Ferien mit an die Hand. Macht's gut. Tschüss.

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1: Um 12 Uhr mit Klaus Regeneck. Guten Tag. Der mutmaßliche CSD-Anschlag führte in Deutschland zu neuen politischen Debatten. Der D-Day-Strand ist jetzt Weltkulturerbe. Das Wetter, auch am Nachmittag sonnig, nur im Süden später Schauer und Gewitter möglich. Der mutmaßliche Anschlag am Rande des Christopher Street Day in Berlin führt zu einer neuen Debatte über den Umgang mit radikalem Islamismus. Der FDP-Vorsitzende Kubicki mahnte, die Gefahr des Islamismus in Deutschland werde immer noch unterschätzt. Bundespräsident Steinmeier sprach von einem Anschlag auf die Toleranz.
2: Wir sind alle erschüttert und entsetzt über den mutmaßlichen Anschlag auf den Christopher Street Day in Berlin, bei dem Hunderttausende Menschen aus aller Welt friedlich und fröhlich feiern wollten, ein Zeichen setzen wollten für Toleranz und Vielfalt, für ein selbstbestimmtes und gleichberechtigtes Leben. Diese Tat ist ein Angriff auf unsere offene Gesellschaft, auf unsere Art zu leben und zusammenzuleben.
1: Auch Kanzler Merz hat die Tat verurteilt. Er kündigte an, dass sie aufgeklärt und mit aller Härte verfolgt werde. Die Waldbrände in Spanien sind weiter außer Kontrolle. In der Region Valencia bekämpfen Löschmannschaften Flammen auf einer Front von 21 Kilometern. Dazu aus Madrid SWR-Korrespondent Hans-Günther Kellner.
3: Die Bürgermeisterin des Orts Laval, Tania Baños, erklärte, das Feuer sei völlig außer Kontrolle. 16.000 Menschen seien evakuiert worden. Wer nicht evakuiert wurde, soll seine Wohnung nicht verlassen. Unterdessen sind auch im Großraum Madrid weitere kleine Ortschaften evakuiert worden. Somit sind dort insgesamt rund 100.000 Menschen entweder aufgefordert, ihre Häuser zu verlassen oder im Gegenteil zu Hause zu bleiben. Das Feuer breitet sich insbesondere in der etwa 50 Kilometer südwestlich von Madrid gelegenen Provinz Toledo weiter aus. Die Brände im Westen der spanischen Hauptstadt sind nach Angaben der Behörden hingegen inzwischen weniger intensiv.
1: Der ukrainische Präsident Zelensky warnt, dass Russland sich auf die Aufnahme weiterer Soldaten aus Nordkorea vorbereitet. 30.000 nordkoreanische Soldaten sollen die russische Armee unterstützen, sagte Zelensky auf der Plattform X. Nordkorea ist einer der wichtigsten Unterstützer Russlands im Krieg gegen die Ukraine und hatte Russland bereits tausende Soldaten und auch Waffen bereitgestellt. Die Küste in der Normandie, an der im Zweiten Weltkrieg die alliierten Truppen landeten, ist jetzt Weltkulturerbe. Das hat das UNESCO-Welterbekomitee bekannt gegeben. Am 6. Juni 1944, dem sogenannten D-Day, waren 156.000 Soldaten, überwiegend aus den USA, Großbritannien und Kanada, an diesem Küstenabschnitt angekommen. Ihr Ziel war es, Westeuropa von der Nazi-Herrschaft zu befreien. Neues Weltkulturerbe ist auch die mittelalterliche Festungsstadt Carcassonne, ebenfalls in Frankreich. 12.03 Uhr.
4: Der SWR1 Verkehrsservice auf der A6 Heilbronn Richtung Nürnberg. Im Kreuz Weinsberg hier bitte aufpassen. Da steht ein Pannenfahrzeug auf der Überholspur. Dann die Staus A5 Basel Richtung Karlsruhe. Zwischen Freiburg Mitte und Tieningen immer wieder Stau und stockender Verkehr. 20 Minuten plus. A5 in Richtung Basel zwischen dem Dreieck Neuenburg und Efringkirchen nach dem Unfall 2 Kilometer Stau. Auf die A7 Füssen Richtung Ulm zwischen Memmingen Süd und Bergheim 8 Kilometer Stau, halbe Stunde kommt hier oben drauf. Auf die A81 Stuttgart Richtung Singen zwischen Gärtringen und Rottenburg, da wird die Fahrbahn erneuert, nur eine Spur ist frei, 5 Kilometer Stau, dreiviertel Stunde dauert es hier länger, bis 13 Uhr ungefähr sollen die Bauarbeiten hier noch dauern. Dann B31 Freiburg Richtung Donaueschingen zwischen Freiburg Klittenweiler und Falkensteig, 6 Kilometer Stau, dauerte dreiviertel Stunde länger. Service Schweiz in Richtung Süden, vor dem Gotthardtunnel auf der A2, 8 Kilometer Stau, 1,5 Stunden dauert es länger. Und in Österreich auf der Fernpassstrecke, hier zwischen Reute und dem Grenztunnel in beiden Richtungen Stau und stockender Verkehr, dauert jeweils eine halbe Stunde hier länger. Allen unterwegs, gute Fahrt! Schönes Sommerwetter gibt es heute für viele, nicht für alle. Perfekt auf jeden Fall für die Feste im Land. 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Richtung Bodensee und Oberschwaben halten sich die Wolken noch länger. Da sind auch ein paar Schauer mit dabei. Dazu sind es 24 Grad auf der Alb und 31 im Kraichgau. Der Wind ist teilweise kräftig unterwegs. Gegen Abend ziehen dann auch in Nordbaden mehr Wolken rein. Morgen zum Wochenbeginn Sonne und Wolken. Dazu gibt's Richtung Osten noch ein paar Schauer, das alles dann bei 21 bis 28 Grad.
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4: mit Sebastian Frisch hier. Nächste Woche geht's los mit den Sommerferien im Land und dazu packen wir euch heute bis 20 Uhr die besten Bücher, die ihr unbedingt einpacken solltet. Und wer jetzt schon ein bisschen Inspiration will, einfach mal reinklicken in unsere App oder schaut auf swr1.de.

0: SWR1 Baden-Württemberg, das klingt so richtig nach Urlaub, Surferparadies, türkisblaues Meer, perfekte Wellen. Aber genau hier beginnt ein ziemlich düsterer Kriminalfall.
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0: Heaven's Gate, so heißt der neue Roman von Daniel Fassbender. SWR1 Buchchecker Thomas Sachsenmeier hat sich den Krimi angeschaut. Erst Sonne, Surfbretter und Kokosnüsse, aber dann wird's deutlich unangenehmer.
2: Ja, Herrschaften, im Mittelpunkt von Heaven's Gate steht der ehemalige deutsche Profisurfer Caruso, der sich auf einer philippinischen Insel als Privatdetektiv durchschlägt. Wobei eher schlecht als recht, muss man an der Stelle sagen. So ein bisschen runtergerockt ist er, immer so leicht neben der Spur, aber genau das macht ihn so sympathisch. Und dann bekommt er einen Auftrag, der ihn ziemlich tief reinzieht. Er soll nämlich den verschwundenen Sohn von einer stinkreichen und gut aussehenden Spanierin finden. Und kaum nimmt sich dieser Caruso des Falls an, gerät er in ein düsteres Geflecht aus Drogenhandel, Gewalt, Korruption und reichen Leuten, die glauben, dass für sie eigene Regeln gelten. Und mittendrin hat der surfende Privatdetektiv, der versucht, irgendwie den Überblick zu behalten. Also mich hat die Figur total an Doc Sportello aus Inherent Vice erinnert. Also dieser leicht abgeranzte Ermittlertyp, der eher durchs Leben stolpert, als geschniegelt durch die Gegend läuft. Und trotzdem hat Caruso auch so ein bisschen was von einem Noir-Detektiv, ne? Der Klassiker Philip Marlowe. Nur ein bisschen weniger akkurat und mit mehr schwarzem Humor. Und genau diese Mischung macht den Roman für mich so unterhaltsam. Das ist jetzt kein hyperbrutaler Hochspannungsthriller, sondern eher ein seichter Krimi mit ganz viel Surf-Wipes, Hitze, Meer und exotischem Flair. Also man riecht beim Lesen fast das Salzwasser, ne? Und den abgestandenen Rum in irgendeiner Strandbar. Und hier und da riecht man dann auch die Fahne vom Caruso. Also ich hatte damit wirklich viel Spaß und ehrlich gesagt, ich würde sofort einen weiteren Fall mit Caruso lesen.
0: Heaven's Gate von Daniel Fassbender verbindet klassischen Krimi mit Surfatmosphäre und tropischem Inselsetting. Perfekt für alle, die Lust auf einen Krimi haben, der sich nach Urlaub anfühlt, auch wenn es hier und da mal zur Sache geht. Diesen Buchtipp und viele andere bei uns auf swr1.de.
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0: SWR1 Baden-Württemberg. Endlich mal wieder Zeit für ein gutes Buch. Darauf freuen sich viele jetzt in den Sommerferien. Nur welches Buch soll es sein? Wir geben euch heute ein paar Ideen dazu, stellen jede Menge Bücher vor, Lesetipps für den Urlaub, ganz egal ob daheim oder irgendwo am Wasser. Was sind da eure Favoriten?
1: Meistens ein Krimi. Ich lese auch, eine Liebesschnulze lese ich auch nach, so ist es nicht.
2: Ja, ich mache das mitunter, aber dann online am Tablet oder sogar am Handy.
3: Ich lese gern Romane mit Krimi-Charakter und was für mich auch beim Urlaub dazugehört, die Ruhe zu haben, eine komplette Wochenzeitung durchzulesen und zwar von der ersten bis zum letzten Buchstaben.
4: Ich nehme mein Tablet und ich lade mir immer die Bücher runter und dann habe ich im Urlaub, muss ich kein Gewicht mitnehmen und nichts. Am Pool oder im Hotel selber am Abend oder so. Mal Romane, mal leichte Lektüre, mal einfach historische Sachen und so.
5: Also für mich ist ja Urlaub auch Entspannung und Lesen ist für mich auch Entspannung, deswegen passt das total super zum Relaxen und Runterkommen zusammen. Morgens an Strand, dann das erste Buch lesen, einmal ins Wasser und dann weiterlesen.
0: Ah, schön. Stimmen aus Friedrichshafen sind das ja und vielleicht ist ja heute genau das Buch dabei, das euch dann durch diesen Sommer begleitet. Wir versorgen euch den ganzen Tag mit Lesestoff und ganz viel Inspiration.
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0: Es wird ganz genau 12:30. Der SWR1 Verkehrsservice. Wir schauen auf die A81 Stuttgart Richtung Heilbronn zwischen Mundelsheim und Ilsfeld. Da liegen einige Holzteile auf der Autobahn. Dann die Staus A5 Basel Richtung Karlsruhe zwischen Freiburg-Mitte und Offenburg. Dichter Reiseverkehr auf über 40 Kilometer Länge. Immer wieder Stau und stockender Verkehr. Dauert etwa eine Dreiviertelstunde hier länger. Wir bleiben auf der A5 in Richtung Frankfurt zwischen Kronau und Waldorf-Wiesloch. 7 Kilometer stockender Verkehr. Viertelstunde plus. Im Kreuz Waldorf sind die Überleitungen auf die A6 gesperrt. A7 Füssen Richtung Ulm. Zwischen Memmingen Süd und Bergheim 6 Kilometer Stau. 20 Minuten kommen hier oben drauf. A8 Karlsruhe Richtung Stuttgart. Zwischen Leonberg West und Leonberg Ost 4 Kilometer Stau. Im Dreieck Leonberg, da ist die Überleitung zur A81 nach Heilbronn gesperrt. Der Verkehr wird über Leonberg Ost umgeleitet. Deshalb dadurch eine knappe halbe Stunde Verzögerung. Dann weiter auf der A8 in Richtung München zwischen Eichelberg und Mühlhausen. 5 Kilometer Stau plus 20 Minuten. A81 Stuttgart Richtung Singen zwischen Gärtringen und Rottenburg. Da wird die Fahrbahn immer noch erneuert. Wahrscheinlich bis ca. 13 Uhr ist hier nur eine Spur frei. 6 Kilometer Stau, dreiviertel Stunde plus. B31 Freiburg Richtung Donaueschingen zwischen Freiburg-Littenweiler und Falkensteig. 6 Kilometer Stau. Hier kommt auch eine Dreiviertelstunde nochmal obendrauf. Dann schauen wir in die Schweiz an den Gotthard A2 in Richtung Süden. Hier Blockabfertigung vor dem Tunnel. 8 Kilometer Stau, 1,5 Stunden dauert es länger. Am besten, wer noch kann, ausweichen über die A13, den San Bernardino-Tunnel. Und auch viel los in Österreich auf der Fernpassstrecke, der Klassiker. An einem Reisesonntag wie heute in beiden Richtungen hier auf der Fernpassstrecke zwischen Reute und dem Grenztunnel. Stau und stockender Verkehr dauert jeweils mindestens eine halbe Stunde. Hier länger. Alles nochmal in Ruhe zum Nachlesen, zum Beispiel bei uns in der SWR1-App. Kommt gut an! Schauen wir aufs Wetter. Aktuelle Temperaturen in Ravensburg beim Rutenfest 21 Grad im Moment. Sehr angenehm. Greilsheim 26, Reutlingen ebenfalls 26 Grad. Ja, Richtung Oberschwaben und Bodensee, da halten sich noch ein paar dichtere Wolken. Sonst ist es oft sonnig. Gegen Abend kommen dann in Nordbaden neue Wolken rein. Morgen dann Sonne und Wolken. Dazu gibt's Richtung Osten ein paar Schauer. Viel kommt da aber nicht runter.
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0: Mit Sebastian Frisch und wir packen unsere Koffer und obendrauf jede Menge guter Bücher. Gleich ein Roman von Maxim Leo. Einatmen, ausatmen. Um was es da genau geht, das hören wir hier in ein paar Minuten. Schönen Sonntagmittag.

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2: Einatmen, ausatmen. So heißt der neue Roman von Maxim Leo. Es geht um eine gefühlskalte Managerin und um einen Achtsamkeitscoach. Und dieser Roman, da ist wirklich ganz viel drin. Satire, Tragik, Komödie, Familiensaga und Romanze. Einatmen, ausatmen. SWR 1 Leute-Moderatorin Nicole Köster hat das Buch gelesen und sagt uns, warum es sich so gut liest.
3: Marlene ist erfolgreiche Managerin und steht vor der letzten Stufe, Nachfolgerin des CEO zu werden. Allerdings stehen ihr die Beschwerden ihrer Mitarbeiter im Weg. Als empathielos und kalt wird sie beschrieben. Die Mitarbeiter hätten nicht das Gefühl, von ihr gesehen zu werden. Und das eröffnet ihr Boss, Dr. Finkenstein. Vor 10 Jahren wären sie mit dieser Einstellung vermutlich Managerin des Jahres geworden. Heute führt sie das direkt in ein Achtsamkeitsseminar, so ihr Vorgesetzter. Marlene fragt sich, ob sie ein sibirisches Straflager sei und warum die Welt immer mimosenhafter wird. Doch sie macht sich auf zu einem kleinen Schloss nach Brandenburg zum Unternehmenscoach Alex Grow. Der bekommt gerade Druck von seiner Bank, da die Geschäfte der Academy nicht mehr so brummen wie zuvor. Die Bild-Zeitung nannte ihn zwar kürzlich noch berühmtester Coach Deutschlands und sein Aufstieg war raketenhaft, doch irgendwann waren da plötzlich schwarze Gedanken und eine Enge in der Brust und die absurd traurige Traurigkeit. Und dann hat Alex Grow das erste Mal gegen seine eigenen Regeln verstoßen und mit einer Kursteilnehmerin eine Beziehung begonnen. Das ist die Ausgangssituation, in die uns Maxim Leo mitnimmt und uns die kommenden 2 Wochen auf Schloss Schönerlinde erleben lässt. Hier treffen sämtliche Klischees über Achtsamkeitstrainings aufeinander. Ayurveda-Köche, Business-Coaches, Thalasso-Meister, Angestellte, die in ihren rosafarbenen Uniformen aus indischer Wildseide das Schlossgelände bevölkern. Was ein angeschossenes Wildschwein mit Selbsterkenntnis zu tun hat und wie sich Alex Grow seinen eigenen Problemen stellen muss, all das liest sich wie ein skurriler Trip in die brandenburgische Provinz. Maxim Leo schreibt mit großem Wortwitz. Klar, er ist erfahrener Drehbuchautor, unter anderem für den Tatort und sein autobiografischer Roman »Wo wir zu Hause sind« und »Der Held vom Bahnhof Friedrichstraße« wurden Bestseller. Er nimmt sämtliche Zeitgeist-Klischees hoch und macht sich trotzdem nicht über seine Figuren lustig. Die sind mir auf den 254 Seiten immer sympathischer geworden. Ich habe Einatmen, Ausatmen fast in einem Rutsch gelesen. Was mir neben dem Gemälde als Buchcover sehr gut gefällt, dass es ein Lesebändchen gibt. Ich habe den Eindruck, die werden immer seltener. Und das macht das Buch für mich noch schöner und hochwertiger.
2: Einatmen, Ausatmen. Der Roman von Maxim Leo, der Buchtipp in SWR 1 Baden-Württemberg. Mehr davon auch bei uns in der App auf swr1.de und heute hier bei uns bis 20 Uhr.

0: SWR1 Baden-Württemberg 0711 26 27 28. Ihr könnt eure Lieblingssommerbücher uns auch schreiben. Dann geben wir das an alle weiter. Oder einfach Sprachnachricht reinschicken über WhatsApp, Signal oder die SWR1 App. Alessandra ist auch mit dabei, hat sich gemeldet hier ins Studio. Viele Bücher, auch das ist gut zu wissen, sind im lokalen Buchhandel zu bekommen, schreibt sie. Also man muss nicht immer online bestellen. Sonntagmittag, hier ist SWR1 Baden-Württemberg. Ja, wer viel liest, der wird bei uns als Bücherwurm bezeichnet. Klingt irgendwie nett, so ein bisschen verschoben, aber auch total sympathisch. Wie ist das in anderen Sprachen eigentlich? Die sind da teilweise ein bisschen kreativer. Da wird aus dem Bücherwurm zum Beispiel eine Leseraupe oder sogar ein Lesepferd. SWR1 Buchchecker Thomas Sachsenmeier, der hat sich mal angeschaut, wie viel Leserinnen und viel Leser in anderen Ländern genannt werden. Was ist dein Favorit, Thomas?
1: Also, ich muss sagen, der deutsche Bücherwurm ist ja schon ganz schön. Aber international geht da noch einiges mehr. Im Englischen bleibt sehr nah dran, klar, der Bookworm, also ne, Buchwurm. In Indonesien wird's schon ein bisschen witziger. Kutu Buku heißt so viel wie Bücherfloh. Also klein, flink und wahrscheinlich schwer aus dem Bücherregal zu kriegen. In Japan spricht man von Hon no Mushi. Das bedeutet Bücherkäfer oder Buchinsekt. Finde ich auch schön. In Rumänien sagt man Soa Rece de Bibliotheca, also Bibliothekenmaus, und die Franzosen machen daraus die Bibliothekenratte, ne? Ratte de Bibliothèque. Klingt ein bisschen weniger charmant, aber trotzdem sehr engagiert, wie unsere Leseratte eben. Mein persönlicher Favorit, der kommt aus Dänemark. Läsehest. Das heißt tatsächlich Lesepferd, gell? Und ganz ehrlich, also ich weiß nicht, was ich mir drunter vorstellen soll, aber ich fühle mich gesehen. Ein Pferd, das galoppiert nur von Kapitel zu Kapitel. Auch schön, in Finnland heißt es Lukutuka, also eine Leseraupe. Und in Ungarn Könyvmoli. Das ist die Büchermotte. Die frisst sich dann vermutlich Seite für Seite durch den Stapel ungelesener Bücher. Unterm Strich, wenn ich es falsch ausgesprochen habe, tut es mir jetzt schon leid. Aber egal ob Wurm, Floh, Maus, Ratte oder Pferd, überall auf der Welt gibt's Menschen, die einfach nicht genug von Büchern kriegen. Quasi alles Raupe nimmer satt zwischen zwei Buchdeckeln.
0: SWR1 Buchchecker. Thomas Sachsenmeier wäre wahrscheinlich irgendwas zwischen Büchermotte und Lesepferd. Hauptsache, der Lesestapel wird nicht kleiner.
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1: Um 13 Uhr mit Klaus Regineck. Guten Tag. Der mutmaßliche Attentäter von Berlin ist noch nicht gefasst. Die Stuttgarter Turnerin Helen Kevritsch holt Gold bei den Finals in Hannover. Das Wetter: am Nachmittag sonnig und bis zu 31 Grad. Im Süden sind später Schauer und Gewitter möglich. Nach dem Angriff auf den Christopher Street Day in Berlin fahndet die Polizei nach einem Mann aus der islamistischen Szene. Er soll gestern Abend in eine Menschenmenge gefahren sein. Eine Frau wurde dabei getötet, mindestens 16 weitere Menschen verletzt. Informationen von ARD-Terrorismusexperte Holger Schmidt.
2: Der verdächtige Abdul B. ist 21 Jahre alt, in Berlin geboren worden und hat die deutsche Staatsangehörigkeit. Er ist deutschen Sicherheitsbehörden bereits früher aufgefallen, weil er bei einem Versuch, nach Syrien zu reisen und sich der Terrororganisation des sogenannten Islamischen Staats anzuschließen, im Libanon festgenommen wurde. Aus dem Libanon wurde er dann nach Deutschland abgeschoben und bei seiner Einreise von der Polizei festgenommen. Es folgte ein Strafverfahren und wohl auch eine Verurteilung. Seitdem galt der Mann für deutsche Sicherheitsbehörden als gewaltbereiter Islamist. Bislang ist unklar, ob der Mann auch am Steuer des Tatfahrzeugs saß. Als sicher gilt für die Polizei aber, dass er den weißen kleinen Transporter im Land Brandenburg angemietet hat.
1: Von den 16 Menschen, die bei dem Angriff auf den CSD verletzt wurden, sind 8 ins Berliner Krankenhaus Charité gekommen. Von der Klinik hieß es jetzt, keiner von ihnen ist aktuell noch in Lebensgefahr. Allerdings werden 4 Schwerstverletzte auf der Intensivstation behandelt. 4 weitere konnten bereits entlassen werden. Die aktuelle Trockenheit ist auch bei uns eine immer größere Gefahr für Waldbrände. Am späten Abend haben mehr als 200 Feuerwehrleute bei Oppenau im Ortenaukreis einen Waldbrand in schwierigem Gelände bekämpft. Die Polizei hat inzwischen mögliche Brandstifter ermittelt. Details von Peter Steffe.
3: Noch immer sind Rettungskräfte von Feuerwehren aus dem Ortenaukreis vor Ort, um immer wieder aufflackernde Glutnester im Unterholz abzulöschen. Das rund 3000 Quadratmeter große Waldstück befindet sich oberhalb von Oppenau in einem teilweise sehr steilen Gelände. Die Ermittler der Polizei gehen derzeit davon aus, dass 3 Jugendliche in diesem Gebiet Feuerwerkskörper abgebrannt hatten, trotz Warnung vor Waldbrandgefahr. Zeugen hatten die Jugendlichen beobachtet. Sie konnten inzwischen von der Polizei identifiziert werden. Gegen das Trio wurden Ermittlungen wegen fahrlässiger Brandstiftung eingeleitet.
1: Die Stuttgarter Turnerin Helen Kevritsch hat bei den deutschen Meisterschaften im Geräteturnen Gold am Schwebebalken geholt. Gestern hatte Kevritsch schon am Stufenbarren gewonnen. Heute ist der letzte Tag der Finals in Hannover. Die Finals sind eine Multisportveranstaltung, bei der werden deutsche Meisterschaften in unterschiedlichen Sportarten ausgetragen. Die Zeit 13.03 Uhr.
4: Wir schauen auf die Straßen mit dem SWR1 Verkehrsservice. A5 Basel Richtung Karlsruhe zwischen Freiburg Mitte und Offenburg. Dichter Reiseverkehr auf knapp 40 Kilometer Länge. Immer wieder stockender Verkehr und Stau. Dauert insgesamt eine gute halbe Stunde hier länger. A7 Füssen Richtung Ulm zwischen dem Kreuz Memmingen und dem Dreikittistädten. Hier 35 Kilometer dichter Reiseverkehr. Dauert fast eine Stunde hier länger. A8 Karlsruhe Richtung Stuttgart zwischen Leonberg West und Leonberg Ost. 4 Kilometer Stau im Dreieck Leonberg. Da ist die Überleitung zur A81 nach Heilbronn gesperrt. Der Verkehr wird über Leonberg Ost umgeleitet. Verzögerung etwa eine halbe Stunde. Dann auf die A81 Stuttgart Richtung Singen zwischen Gärtringen und Herrenberg wird immer noch die Fahrbahn erneuert. 6 Kilometer Stau. Das kostet euch eine Dreiviertelstunde hier. B31 Freiburg Richtung Donaueschingen zwischen Freiburg-Littenweiler und Falkensteig. 5 Kilometer Stau. Dreiviertelstunde plus. Service Schweiz A2 Luzern Richtung Gotthard hier vor dem Tunnel. Vor dem Gotthardtunnel 7 Kilometer Stau, dauert eine gute Stunde länger. Am besten ausweichen, wer kann, über den San Bernardino-Tunnel. Österreich, auch hier viel los auf der Fernpassstrecke in beiden Richtungen zwischen Reute und dem Grenztunnel. Jeweils in beiden Richtungen Stau und stockender Verkehr, dauert eine halbe Stunde in beiden Richtungen hier länger. Das Ganze in Ruhe auch nochmal zum Nachlesen, zum Beispiel bei uns in der SWR1-App. Kommt gut an! Schönes Sommerwetter gibt es heute für viele im Land, also perfekt für die ganzen Feste im Land. Richtung Bodensee-Oberschwaben halten sich die Wolken noch länger. Da sind auch noch ein paar Schauer mit dabei. Dazu 24 Grad auf der Alp, 31 Grad bekommen wir im Kraichgau. Der Wind ist teilweise kräftig mit dabei. Gegen Abend kommen dann in Nordbaden neue Wolken reingezogen. Morgen zum Wochenstart gibt es Sonne und Wolken. Richtung Osten ein paar einzelne Schauer. Viel kommt aber nicht runter. Das alles dann bei 21 bis 28 Grad.
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4: 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Und da zum Beispiel auch eine kleine Sammlung mit schönen Büchern rund um Neuanfänge im Leben.

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2: Es muss nicht immer ein neuer Roman sein. Manchmal ist es auch einfach schön, wenn man einen Klassiker wiederentdecken kann. Tun wir jetzt. Rainer Hartmann aus dem SWR 1-Team. Er legt uns Oben in der Villa ans Herz. Ein Roman perfekt für den Sommer.
3: Ach, warum gibt es heute nicht mehr so elegante, schnörkellose und feinsinnige Romane wie den vom britischen Erfolgsschriftsteller William Somerset Maugham, der hierzulande gar nicht so bekannt ist. Oben in der Villa von 1941. Das ist die Geschichte der etwa 30-jährigen Mary, die früh Witwe geworden ist und sich in eine Villa von Freunden über der magischen Stadt Florenz zurückzieht. Hier macht ihr ein Mann die Aufwartung und einen Heiratsantrag. Der Diplomat Edgar Swift, der Mary schon als Kind kannte und 24 Jahre älter ist als sie. Mary könnte ganz einfach Ja sagen. Edgar ist erfolgreich, vermögend. Er würde ihr ein sicheres Leben bieten. Aber sie befürchtet auch ein langweiliges. Denn Edgar ist so rechtschaffen, so maßvoll und hölzern, dass ihr die Füße einschlafen. Sie braucht ein Wochenende Bedenkzeit. Weil Mary eine schöne Frau ist, um die Männer immer herumscharwenzeln, bietet sich ihr gleich die nächste Gelegenheit. Bei einem Fest trifft sie sowohl einen Draufgänger mit schlechtem Ruf, als auch einen jungen, schüchternen Geiger. Für beide interessiert sie sich. Mit einem verbringt sie eine Liebesnacht mit fatalen Folgen, bei dem ein Revolver eine Rolle spielt. Plötzlich wird der Liebesroman zu einem Krimi. Sehr spannend. Sprichwörtlich könnte man sagen, ein Schuss geht nach hinten los. Und natürlich steuert am Ende alles auf die Frage zu, für wen wird sich Mary entscheiden? Dieser Roman hat auf nur 170 Seiten wirklich alles zu bieten. Ironie und Romantik, mediterrane Umgebung, super gezeichnete Personen, viel Psychologie und Menschenkenntnis, Überraschungen und Wendungen. Das alles flüssig zu lesen, verfilmt übrigens mit Christine Scott Thomas und Jean Penn. Ein Roman, der auch nach über 80 Jahren nichts an seiner Brillanz eingebüßt hat. Und jetzt noch der letzte Satz des Romans. Liebling, dazu ist das Leben doch da, dass man es wagt.
2: Oben in der Villa von William Somerset Maugham kostet als Taschenbuch 10 Euro.
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Baden-Württemberg liest heute bis 20 Uhr mit vielen Buchtipps. Natürlich auch von euch, zum Beispiel Tanja aus Pfullendorf. Hi Sebastian, ich habe vor einigen Tagen das Buch Ultramarin zu Ende gelesen. Auch ein sehr schönes und gutes Sommerbuch, schreibt Tanja. Spielt in Dänemark. Drei junge Menschen machen Urlaub. Am Ende passiert eine Katastrophe, mit der niemand rechnet. Ultramarin von Ann-Christine Kumm. Wer das auch mal lesen möchte und wenn ihr auch einen Sommerlesetipp habt, dann gerne kurz schreiben hier ins Studio über unsere App oder an die 0711 26 27 28. Es geht auch per WhatsApp und Signal. Sprachnachricht funktioniert natürlich auch.

0: Halb zwei haben wir's. Der Blick auf die Straßen und da ist einiges los, zum Beispiel auf der A5 Basel Richtung Karlsruhe. Zwischen Riegel und Offenburg dichter Reiseverkehr auf über 25 Kilometern Länge, immer wieder stockender Verkehr, dauert insgesamt etwa eine halbe Stunde länger. A7 Füssen Richtung Ulm zwischen Detzingen und dem Dreikittistädten 20 Kilometer dichter Reiseverkehr, auch hier halbe Stunde, die obendrauf kommt. A8 München Richtung Stuttgart zwischen Ulm-West und Mühlhausen 12 Kilometer streckenweise Stau und stockender Verkehr, 20 Minuten plus. Wir bleiben auf der A8 von Karlsruhe nach Stuttgart zwischen Leonberg-West und Leonberg-Ost 4 Kilometer Stau. Im Dreieck Leonberg, da ist die Überleitung zur A81 nach Heilbronn gesperrt. Da werdet ihr umgeleitet über Leonberg-Ost, etwa eine halbe Stunde dauert es hier länger. A81, Stuttgart Richtung Singen, zwischen Gärtringen und Herrenberg wird immer noch die Fahrbahn erneuert, 6 Kilometer Stau, dreiviertel Stunde dauert's länger. B31, Freiburg Richtung Donaueschingen, zwischen Kirchzarten und Falkensteig dauert's eine knappe halbe Stunde länger, 4 Kilometer Stau. B31N und B31, Stockach Richtung Friedrichshafen, zwischen Andelshofen und Uldingen-Mühlhofen, 5 Kilometer Stau, 20 Minuten plus. Service Schweiz, A2 Luzern Richtung Gotthard, vor dem Gotthardtunnel 7 Kilometer Stau, dauert eine gute Stunde hier länger. Empfohlene Ausweichroute ist der San Bernardino-Tunnel. Und auch viel los in Österreich auf der Fernpassstrecke, hier zwischen Reute und dem Grenztunnel Füssen in beiden Richtungen eine knappe halbe Stunde plus. Das Ganze hier wegen Überlastung. Und wir haben noch ganz aktuell reinbekommen die A6 Heilbronn Richtung Nürnberg zwischen Öhringen und Neuenstein. Hier ein Metallrohr und zwar auf der rechten Spur. Das waren die wichtigsten Meldungen, die komplette Übersicht, auch die kleineren Staus. Wie gewohnt bei uns zum Beispiel auf swr1.de. Kommt gut an.
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0: Mit Sebastian Frisch und in ein paar Minuten, da geht's hoch nach Finnland. Da spielt nämlich der neue Krimi von Lisa Sarah Brandstetter. Wir sprechen mit ihr und ihr könnt den neuen Krimi auch mit ein bisschen Glück bei uns hier gewinnen.

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1: Finnland, da denken viele an endlose Wälder, tausende Seen, Saunen und diese besonderen, hellen, langen Sommernächte. Für die Autorin Lisa Sarah Brandstätter aus Baden-Württemberg ist das alles längst Alltag. Sie ist von Obersenfeld im Kreis Ludwigsburg nach Finnland ausgewandert, auf eine kleine Insel in der Nähe von Helsinki. Und hier in ihrer neuen Heimat, da spielt auch ihr zweiter Krimi, heißt Tod in heller Sommernacht. Da wird eine junge Studentin brutal von einem Auto überfahren. Und die Frage ist natürlich, wer steckt hinter diesem Mord? Die Kommissarin will das rausfinden und stößt dann auf ein Geflecht aus Widersprüchen, Affären und Lügen. Und dann passiert auch noch ein zweiter Mord. Ich habe gesprochen mit Lisa Sarah Brandstätter. Was machen diese langen, hellen Sommernächte denn das Ganze zu einer perfekten Kulisse für einen Kriminalroman?
2: Ich glaube, es ist der Kontrast, weil die Geschichte eben doch recht brutal und recht düster ist. Und oft finden ja Krimis, spielen ja auch im tiefsten Winter, wie mein erster Teil ja auch es auch getan hat. Aber ja, ich glaube, dieses Kontrastspiel macht es so besonders, weil man eben nicht erwartet, dass hier in dieser friedlichen, idyllischen Natur was Grausames passiert.
1: Steckt irgendwas von dir in der Story oder ist alles frei erfunden?
2: Tja, das wüsstest du gern.
1: Erzähl.
2: Ja, also nicht direkt, aber ich glaube, dass Autoren das schon oft automatisch machen, dass immer irgendwie so ein bisschen was aus dem eigenen Leben mit oder aus eigenen Erfahrungen

0: aus eigenen Gesprächen mit Leuten da immer mit einfließt. Aber jetzt nicht, dass ich sagen würde, diese eine Figur ist jetzt genau wie ich oder so, das nicht. Aber ich würde sagen, dass jede oder viele Figuren so eine Eigenschaft vielleicht von mir haben.
1: Dein erster Krimi kam ja schon richtig gut an. War es der Verlag, der gesagt hat, schreib gleich den nächsten Roman?
0: Ja, tatsächlich war das schon vor Erscheinen des ersten Romanes, stand schon fest, dass Teil 2 auch folgen wird. Und jetzt kann ich auch verkünden, dass jetzt seit Sommer auch feststeht, dass Band 3 auch folgen wird. Der
1: Hey.
0: erscheint nächstes Jahr im Oktober und heißt Tod im kalten Abendlicht, also im Oktober 2027.
1: Und du hast schon eine Idee im Kopf, auch schon was geschrieben?
0: Geschrieben tatsächlich noch nicht. Also in Skandinavien und Finnland ist ja Sommerpause, wird ja immer ganz groß geschrieben. Da passiert im Sommer gar nichts. Und da zähle ich mich auch dazu. Ich lege jetzt im Sommer erstmal die Beine hoch und entspanne und genieße den Sommer, denn der ist hier sehr kurz leider. Idee steht auf jeden Fall schon. Die muss auch schon stehen, bevor das alles unter Vertrag genommen wird beim Verlag. Demnächst fange ich an.
1: Wer dein Buch liest, bekommt nicht nur einen Krimi, sondern auch jede Menge Finnland. Was sollte man da unbedingt erleben?
0: Ganz klar die finnische Sauna. Weil, das ist nämlich total lustig, in Deutschland denken die Leute, da steht ja total oft dann dran, finnische Sauna, wenn man irgendwo ist in der öffentlichen Sauna. Und glaubt mir, das ist so anders, als die Finnen das wirklich machen. Deswegen, man sollte definitiv in Finnland in die Sauna gehen. Das ist ein anderes Erlebnis als das, was die Deutschen denken oder unter finnischer Sauna kennen.
1: Was ist da anders?
0: Also zum einen ist es in Deutschland, also man muss immer sehr still sein in der Sauna. In Finnland, das ist komplett ein Unterschied. Also es wird ganz laut gesprochen, viel gesprochen, angeregt gesprochen, auch mit fremden Menschen. Und das ist für viele dann total neu, weil die Finnen ja auch so eher dafür bekannt sind, dass die eher still sind. Dann definitiv, worüber die Finnen so ein bisschen immer schmunzelt, ist in Deutschland gibt es hier den Begriff Saunameister, heißt das, glaube ich, wo dann immer
1: Ja,
0: einmal in der
1: genau.
0: Stunde irgendwer reinkommt und Aufguss macht und mit dem Handtuch rumwedelt. Da lacht man hier so ein bisschen drüber, das gibt es hier absolut nicht. Und es wird deutlich mehr Aufguss gemacht als in Deutschland.
1: Lisa Sarah Brandstätter aus Baden-Württemberg, jetzt Krimi-Autorin in Finnland. Und wenn ihr Lust habt, ihren neuen Krimi zu lesen, Tod in heller Sommernacht, kommt am Donnerstag nächste Woche raus oder jetzt einfach schon anrufen. 0711 26 27 28. Wir verlosen schon jetzt 5 Bücher. Tod in heller Sommernacht. Frisches Lesefutter für euren Sommerurlaub. 0711 26 27 28. Einfach jetzt hier kurz durchklingeln.

0: 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Kleiner Ausflug heute Nachmittag nach Finnland. Wir haben gerade mit Lisa Sarah Brandstetter gesprochen, Autorin aus dem Kreis Ludwigsburg, die jetzt in Finnland lebt. Da spielt auch ihr neuer Krimi Tod in heller Sommernacht. Offiziell raus kommt er diese Woche am Donnerstag. Also wenn ihr noch eine Lektüre für den Sommerurlaub braucht oder ihr seid jetzt schon dabei bei unseren Gewinnerinnen. Wir haben nämlich 5 Bücher verlost und gewonnen haben Annette aus Bad Liebenzell, Ortrud aus Speyer, Agdas aus Leonberg, Renate aus Schwäbisch Gmünd und mit dabei auch Barbara aus Altdorf. Herzlichen Glückwunsch an die 5 Gewinnerinnen.
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1: Um 14 Uhr mit Klaus Regineck. Guten Tag. Bei der CSD-Veranstaltung in Stuttgart wird es mehr Sicherheitskräfte geben. Deutschland hat ein weiteres Weltkulturerbe. Das Wetter: am Nachmittag sonnig und bis zu 31 Grad. Im Süden sind später Schauer und Gewitter möglich. Der Angriff auf den Christopher Street Day in Berlin mit einer Toten und mehreren Verletzten hat Folgen für die CSD-Veranstaltung heute in Stuttgart. Dort werden jetzt mehr Polizisten eingesetzt. Von dort berichtet Christian Spöcker.
2: Rund um die sogenannte CSD-Hockerze sind nun mehr Polizeikräfte unterwegs als bisher. Das sei kurzfristig so entschieden worden, teilte eine Polizeisprecherin dem SWR am Mittag auf Nachfrage mit. Dies betreffe die Innenstadt sowie den Marktplatz und den Schillerplatz, heißt es vom Stuttgarter CSD-Verein. Von der Polizeipräsenz abgesehen sieht der Verein derzeit keinen Anlass für mehr Sicherheitsmaßnahmen und sagt, eine unautorisierte Zufahrt mit Fahrzeugen auf den Markt- und Schillerplatz sei nicht möglich und sämtliche Zufahrtsmöglichkeiten seien mit entsprechenden Schutzmaßnahmen gesichert.
1: Der Angriff in Berlin soll laut Polizei von einem Anhänger der Gruppe Islamischer Staat ausgeführt worden sein. Deshalb gibt es jetzt eine neue Debatte über den Umgang mit radikalem Islamismus. Bundespräsident Steinmeier sprach von einem Anschlag auf Toleranz und Vielfalt. Die Tat sei ein Angriff auf unsere Art, zusammenzuleben. Bundeskanzler Merz bezeichnete den Angriff als einen Angriff auf unsere Gesellschaft, der mit aller Härte verfolgt werde. Der Vizechef der Bundespolizeigewerkschaft Ostermann warf der Politik in der Bild-Zeitung Untätigkeit vor. Er forderte eine, so wörtlich, Sicherheitsoffensive mit Abschiebungen und Änderungen am Staatsbürgerschaftsrecht. Auf Mallorca demonstrieren die Menschen am Abend wieder gegen den Massentourismus. Der Protest in der Hauptstadt Palma findet unter dem Motto Mallorca am Limit statt. Spanien-Korrespondentin Anna Mund mit Details.
3: Zu der Demonstration aufgerufen hat die Plattform Menis Tourisme Mess Vida, zu Deutsch weniger Tourismus, mehr Leben. Sie bündelt rund 100 Organisationen, die in der Hauptstadt Palma de Mallorca gegen Massentourismus protestieren wollen. Die Organisatoren fordern einen Rückbau des Tourismus und kritisieren das Wirtschaftsmodell der Baleareninsel. Der Tourismus ist auf Mallorca seit Jahrzehnten ein bedeutender Wirtschaftsfaktor. Große Teile der Bevölkerung schätzen seine Bedeutung für Beschäftigung und Wohlstand. Ein großer Teil sieht ihn aber auch als Problem für Einheimische.
1: Die Waldsiedlung Zehlendorf in Berlin ist zum UNESCO-Weltkulturerbe ernannt worden. Die Wohnsiedlung im Bauhausstil wird wegen den bunten und kräftigen Farben an Fensterläden und Fassaden auch Papageiensiedlung genannt. Die Wohnblöcke wurden zwischen 1926 und 1932 in den Wald hineingebaut, mit dem Ziel, Licht, Luft und Grün in den Alltag der Bewohner zu bringen. 14.03 Uhr.
4: SWR 1 Verkehrsservice A7 Füssen Richtung Ulm. Zwischen Dettingen und dem Dreikittistetten 20 Kilometer streckenweise Stau und stockender Verkehr. Verzögerung hier halbe Stunde. A8 Karlsruhe Richtung Stuttgart. Zwischen Leonberg West und Leonberg Ost 4 Kilometer Stau. Im Dreieck Leonberg, da ist die Überleitung zur A81 nach Heilbronn gesperrt. Der Verkehr wird über Leonberg Ost umgeleitet. Dauert etwa 20 Minuten länger. A81 Stuttgart Richtung Singen. Zwischen Gärtringen und Herrenberg immer noch 6 Kilometer Stau. Dreiviertel Stunde dauert es länger. Die Ausfahrt Herrenberg, die ist weiterhin gesperrt. Der Grund hier die Baustelle. B31 Freiburg Richtung Donaueschingen zwischen Kirchzarten und Himmelreich. Unfall, 3 Kilometer Stau, 20 Minuten plus. B31N, B31 Stockach Richtung Friedrichshafen zwischen Andelshofen und Uldingen-Mühlhofen. 4 Kilometer Stau. Dann Service Schweiz, A2 Luzern Richtung Gotthard vor dem Gotthard-Tunnel. 6 Kilometer Stau, eine Stunde dauert es länger. Und noch Service Österreich, hier die Fernpassstrecke zwischen Reutze und dem Grenztunnel Füssen in beiden Richtungen eine knappe halbe Stunde plus hier wegen Überlastung im Reiseverkehr. Am Grenztunnel Füssen im Moment auch Blockabfertigung. Das waren die wichtigsten Meldungen, die komplette Übersicht, auch die kürzeren Staus, wie gewohnt bei uns in der SWR 1 App. Sonne und Wolken im Wechsel, das ist die Überschrift heute beim Wetter. Teilweise ist der Wind ziemlich kräftig mit dabei. Einzelne Schauer, wenn überhaupt, südlich der Donau. 24 Grad sind es dazu auf der Alb und 31 heute Nachmittag im Kraichgau. Gegen Abend ziehen in Nordbaden mehr Wolken rein. Morgen dann zum Wochenstart Sonne und Wolken. Dazu gibt es Richtung Osten einzelne Schauer, kommt aber nicht viel runter. An den Temperaturen ändert sich kaum was.
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2: Im Sommerurlaub, jetzt zieht's viele von uns wieder in Richtung Italien, Toskana. Wunderbare Ruhe, schöne Landschaft und dazu grandioses Essen. Ein Haus auf dem Land gemeinsam mit Freunden, das hört sich gut an hier in der Toskana, kann aber auch ausarten. Nicht schön für die Beteiligten, aber sehr lustig und skurril zu lesen. Vor allem, wenn man sich den neuen Roman anschaut von Max Küng. Heißt Super Toskana. Und Christina Hortenbach aus dem SWR1-Team hat's gelesen.
3: Ein Super Toskana mit ER am Ende ist ein nicht prämierter, aber doch sehr leckerer Wein aus der Toskana. Von dem wird im Buch reichlich getrunken. In der Super Toskana mit A. Dafür ist Jean zuständig. Er trinkt genauso gerne, wie er isst, was man ihm auch ansieht, und hat deshalb ganz freiwillig den Dienst des Kochens übernommen. Große Gerichte, mehrgängig, samt aufwendiger Einkäufe, während sich seine Frau Jacqueline durch den Tag tratscht. Im Urlaub mit Freunden, im Haus von Philipp und Salome. Mit Pool, eigenem Kino, das der Schauspieler Philipp sich eingerichtet hat und wohin er sich am liebsten den ganzen Tag lang verzieht. Zusammen mit seinem Freund, dem merkwürdigen Schriftsteller, genannt Krähe. Zum Arbeiten, wie sie betonen, ein Theaterstück könnte entwickelt werden. Dabei hat Krähe schon lange nichts mehr geschrieben. Auch Salome verkriecht sich am liebsten in ihrem Zimmer im Haus zusammen mit ihrer Katze Rossini. Und dann rauscht noch das ungleiche Paar Bernhard und Chrissy in ihrem Tesla an. Er, Zahnarzt, der auf seine späten Tage nochmal Vater wurde. Junge Mutter ist Chrissy, Fitnesstrainerin, die Videos auf Englisch für ihre Followerschaft aufnimmt, wenn sie nicht gerade das Baby Geronimo stillt, von dem sie gar nicht so sicher ist, von wem es eigentlich ist. Ein merkwürdiger Haufen schräger Typen hat sich da im 300 Jahre alten Haus in der Toskana versammelt und wir erfahren beim Lesen alles über die Probleme der Einzelnen. Jean hat Geldprobleme, die nicht besser werden, wenn er Weine für über 100 Euro die Flasche für alle kauft. Chrissy wird von ihrem Ex-Lover verfolgt und möchte Philipp davon überzeugen, das Haus zu einem Pilates-Retreat umzuwandeln. Dagegen ist natürlich Salome, die ihr Erbe in den fahrigen Fingern ihres Mannes Philipp zerrinnen sieht. Jedes dieser Leben ist gar nicht so einfach, habe ich beim Lesen gedacht, mich an eigene Bekannte im Detail erinnert, mich aber gut amüsiert. Denn Autor Max Küng trifft einen schönen Ton, wenn er jeden der Urlauber beschreibt, aber nicht verurteilt. Wir sind im Buch in allen Köpfen unterwegs. Manches erscheint klischeehaft, aber dabei trotzdem aus dem Leben gegriffen. Am Ende hatte ich nach all den gekochten Köstlichkeiten ziemlichen Hunger. War aber erstmal froh, gerade nicht in der Toskana zu sein.
2: Der Roman Super Toskana von Max Küng hat 450 Seiten, also nicht gerade schmal das Buch, da scheint also viel zu passieren. Mehr Tipps, mehr Buchtipps für euch auf swr1.de.

0: 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Lesen macht Spaß, aber manchmal, da braucht es erst die richtigen Bücher, damit der Funke überspringt. Oder auch die richtigen Menschen. Lesepaten zum Beispiel. Sie gehen in Kitas oder Schulen, um Kinder fürs Lesen zu begeistern. Viele von ihnen machen das ehrenamtlich, zum Beispiel auch Alice. Sie ist Lesepatin an der Grundschule Marbach in Villingen-Schwenningen. Ein paar Mal in der Woche schaut sie an der Schule vorbei. Die Kids lesen vor und Alice unterstützt dann die Kinder beim Lesen. Und was die Kinder vorlesen, das ist ganz unterschiedlich, sagt Alice.
1: Die kleineren Mädchen lesen natürlich gerne über Ponys und Einhörner, die Jungs über Fußball, aber mit steigendem Alter, also gerade in der Grundschulklasse, ändert sich das natürlich. Aber ich habe schon rausgefunden, so auf die tagesaktuellen Dinge, auf die Themen oder auch Sachthemen ganz oft, also die einfach wirklich jetzt Bezug zum Leben haben, das haben sie schon sehr gerne.
0: Hat es schon einen Moment gegeben als Lesepatin, wo du gedacht hast, oh ja, genau deshalb mache ich es, weil es einfach so schön ist?
1: Ja, total, weil die Kinder freuen sich total, uns immer zu sehen und auch eben diese Bestätigung bekommen, dass sie es gut machen, auch wenn es mal nicht so gut läuft, dass es besser wird, und es sind wirklich immer Erfolge. Also mit jedem Schuljahresende merkt man, wie Kinder sich da gesteigert haben und auch wirklich dann kommen und sagen, ich habe mir jetzt ein Buch ausgeliehen in der Bücherei und ganz stolz drauf sind. Da gibt es ganz viele Momente.
0: Heute haben wir unseren großen Lesetag hier in SWR 1 Baden-Württemberg. Hast du noch Tipps für Eltern in Sachen Kinderbücher?
1: Ja, also vielleicht für die etwas größeren Kinder, so ab 7, kann ich die 2 Bücher von Frau Sabine Wohlmann empfehlen. Einmal die Frau Honig, da gibt es ja mehrere Bände von, und auch sehr gut zum Lesen, Willkommen bei den Krauses. Das sind Bücher, die habe ich mit meiner Tochter abends im Bett gelesen, das heißt, ich habe es ihr vorgelesen. Und das ist einfach so ein bisschen Quality Time am Abend zu verbringen und auch das Kind auch ans Lesen ranzuführen.
0: Ich sag's nochmal ganz kurz, Sabine Wohlmann mit dem Buch Frau Honig oder auch Willkommen bei den Krauses. Mit G, das empfiehlt die Lesepatin Alice aus Villingen-Schwenningen.
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0: Ganz genau, 14:30 haben wir's. Der SWR1 Verkehrsservice, bitte aufpassen auf der A6 Heilbronn Richtung Nürnberg. Bei Bretzfeld hier brennt ein Fahrzeug. Dann B312 Metzingen-Stuttgart. In beiden Richtungen zwischen Eichthal Nord und der B27 sind Tiere auf der Fahrbahn. A8 Karlsruhe Richtung Stuttgart zwischen Leonberg West und Leonberg Ost ist die Überleitung gesperrt. 3 Kilometer Stau, da werdet ihr über Leonberg Ost umgeleitet, dauert eine knappe halbe Stunde länger. A81 Stuttgart Richtung Singen zwischen Gärtringen und Herrenberg, 6 Kilometer Stau über eine halbe Stunde plus. Die Ausfahrt Herrenberg, die ist weiterhin gesperrt. Der Grund hier die Baustelle. Dann der Blick in die Schweiz an den Gotthardtunnel A2 Luzern Richtung Gotthard. Hier 6 Kilometer Stau vor dem Tunnel. Eine Stunde dauert es länger. Und nach wie vor auch noch viel los in Österreich auf der Fernpassstrecke. Hier zwischen dem Grenztunnel Füssen und Reute in beiden Richtungen Stau und stockender Verkehr. Dauert jeweils eine halbe Stunde hier im Reiseverkehr länger. Alles nochmal auch zum Nachlesen, zum Beispiel auf swr1.de. Kommt gut an.
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0: Heute Nachmittag mit Thomas Bareis.
2: Hallo zusammen. Der letzte Wettkampftag bei den Finals in Hannover, der begann gleich mal mit Gold für eine Athletin aus Baden-Württemberg. Einzelheiten von Anne van Eickels.
3: Eine der besten deutschen Turnerinnen überzeugte nach einer langen Verletzungspause. Helen Keveritsch gewann heute Gold auf dem Schwebebalken und damit bereits ihren zweiten Titel bei den Finals.
4: Ich bin sehr stolz. Also ich glaube, wenige Menschen können verstehen, wie so eine Situation ist. Und das ist einfach nur extrem schwer. Und desto glücklicher bin ich, dass ich hier stehe, gesund bin und einfach wieder an Wettkämpfen teilnehmen kann.
3: Triathlon-Olympiasieger Lasse Lürs gewann Gold beim Wettkampf am Steinhuder Meer. Am Nachmittag strebt Olympiasiegerin Daya Wafelomejew in den Gerätefinals der rhythmischen Sportgymnastik ebenfalls ihren zweiten Sieg an.
2: Schauen wir auf den VfB Stuttgart. Der VfB hat auf seiner heutigen Mitgliederversammlung für das Geschäftsjahr 2025 erneut Rekordzahlen vorlegen können. Marcel Fehr berichtet.
5: Der Fußball-Bundesligist erzielte mit seiner AG einen Gesamtertrag von rund 384 Millionen Euro und einen Gewinn von 22,5 Millionen Euro nach Steuern. Vorstandschef Alexander Werle erklärte bei der Mitgliederversammlung, dass sowohl Wachstum als auch Profitabilität beim VfB Hand in Hand gingen. Nach seinen Angaben verzeichnete der VfB den höchsten Zuschauerschnitt der Vereinsgeschichte, verkaufte so viele Trikots wie nie zuvor und steigerte die Sponsoring-Einnahmen. Auch der Mutterverein schrieb schwarze Zahlen. Präsident Dietmar Allgeier kündigte außerdem an, dass es bei der Vertragsverlängerung von Sportvorstand Fabian Wohlgemuth schon bald Klarheit geben soll. Die Mannschaft von Trainer Sebastian Hoeneß wurde bei der Mitgliederversammlung von den rund 700 anwesenden Mitgliedern mit stehenden Ovationen empfangen.
2: Mehr zum VfB Stuttgart online bei swr.de Sport. Ja, an diesem 11. Rennwochenende ist die Formel 1 zu Gast in Budapest am Ungaroring. Erstmals in dieser Saison steht in der Startaufstellung kein Mercedes ganz vorn. Die besten Chancen, sich mit einem Sieg in die Sommerferien zu verabschieden, die hat ein McLaren-Fahrer. Lena Bergmann und die Details.
6: Weltmeister Lando Norris ist zurück. Im belgischen Spa hatte es sich bereits angedeutet, bei der Qualifikation in Ungarn überzeugte der McLaren-Pilot nicht nur mit Geschwindigkeit, sondern auch mit Gelassenheit. Der Brite fuhr zu seiner ersten Pole-Position in dieser Saison und beendete damit die alleinige Serie von Mercedes. Erster Verfolger von Norris ist Charles Leclerc im Ferrari. Oscar Piastri geht als Dritter ins Rennen. Dahinter hofft Audi-Pilot Nico Hülkenberg auf seine ersten Punkte des Jahres. Der Deutsche geht als Zehnter ins Rennen, das um 15 Uhr beginnt.
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0: Und für alle, die gerade schon die Koffer packen, nächste Woche starten ja die Sommerferien bei uns hier in Baden-Württemberg. Da passen bestimmt noch zwei gute Strandbücher dazu. Wir haben gleich zwei perfekte Tipps für euch. Sebastian Frisch hier, schönen Nachmittag.

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2: Die Sommerferien stehen vor der Tür und vielleicht sind einige von euch gedanklich sowieso schon irgendwo im Urlaub, irgendwo zwischen Sonnencreme, Liegestuhl und der Frage, welches Buch nehme ich eigentlich mit in den Urlaub? SWR 1 Buchchecker Thomas Sachsenmeier hat jetzt zwei Buchtipps für uns mit dabei, die perfekt in den Strandkorb, ins Handgepäck oder auch auf die Luftmatratze passen. Die Frage ist nur, Thomas, wird's eher die entspannte Sommerlektüre oder dann doch der klassische Thriller, den ja viele dann doch auch mal gerne mit in den Koffer einpacken?
3: Ich habe tatsächlich für beides was. Also einmal die klassische Sommer-College-Romanze für einen Liegestuhl. Da sind wir dann beim Roman The Deal von L. Kennedy. Das Buch wurde gerade auch super erfolgreich für Prime Video unter dem Titel Off Campus verfilmt und ist gerade vor allem bei den jungen Leserinnen und Lesern ein richtiger Hype. Wenn ihr wollt, dass eure Kids im Urlaub dann vielleicht auch mal freiwillig ein Buch in die Hand nehmen, dann wäre das tatsächlich eine Empfehlung. Zumindest so ab 15, 16 Jahre, aber auch für Erwachsene ist es eine Top-Strandlektüre. Der Roman spielt an einem College in den USA. Streberin Hannah macht einen Deal mit dem attraktivsten Eishockeyspieler am College, nämlich Garrett, und sie gibt ihm Nachhilfe. Er soll ihr im Gegenzug helfen, den Typen zu bekommen, auf den sie insgeheim steht. Und aus diesem rein freundschaftlichen Arrangement entwickelt sich natürlich mehr. Klar, eine klassische, vielleicht ein bisschen vorhersehbare Sports-Romance. Liest sich aber wirklich gut am Strand weg. Ich sag's nochmal, The Deal von L. Kennedy. Und wenn ihr jetzt sagt, nee Thomas, also ich brauche im Urlaub eher Spannung, bitteschön, dann hätte ich Brandung von Mélisse de Kerangal für euch. Die Geschichte spielt an einem einzigen Tag und wird aus der Perspektive von einer Frau um die 50 erzählt. Sie lebt eigentlich in Paris, arbeitet da, hat Familie und dann ruft plötzlich die Polizei an. Denn am Strand von Le Havre, das ist so 2,5 Stunden mit dem Auto von Paris weg, wurde ein Toter gefunden. Und in dessen Tasche lag ein Kinoticket mit ihrer Telefonnummer drauf. Dann soll sie da am nächsten Tag in Le Havre auf dem Kommissariat antanzen. Und ab da entwickelt sich ein ganz stiller, atmosphärischer Spannungsroman, der wirklich perfekt ans Meer passt. Mit der Frage, wer war der Tote? Woher kannte er die Frau? Und was hat sie früher selbst in Le Havre gemacht? Also ganz egal, ob Herzklopfen oder Spannung, für den Strand seid ihr hier auf jeden Fall gut ausgestattet.
2: SWR 1 Buchchecker Thomas Sachsenmeier empfiehlt dafür entweder romantische Eishockey-Vibes mit dem Roman The Deal oder atmosphärische Spannung am Meer mit dem Roman Brandung. Fehlt eigentlich nur noch der Liegestuhl.
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0: 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Wenn Politikerinnen und Politiker Urlaub machen, dann tun sie hoffentlich das Gleiche wie wir. Abschalten, Sonne genießen und vielleicht ja auch ein richtig gutes Buch lesen. Eine, die immer wieder auch über Bücher spricht und auf Social Media regelmäßig Lesetipps teilt, das ist Ricarda Lang, Bundestagsabgeordnete für den Wahlkreis Backnang-Schwäbisch Gmünd. Sie ist auch bekennende Vielleserin und weiß auch schon, was sie dieses Jahr mitnimmt in den Sommerurlaub.
1: Dieses Jahr habe ich mir tatsächlich einen ziemlichen Schinken vorgenommen, weil Urlaub ja immer die Zeit ist, wo man viel Zeit am Stück zum Lesen verbringen kann. Und deshalb habe ich tatsächlich Den Mann ohne Eigenschaften von Robert Musil mit sogar knapp über 1000 Seiten dabei. Mal schauen, ob ich das schaffe.
0: Hui, das ist einiges. Wer viel liest, hat meistens auch einen Titel, der aus den ganzen gelesenen Büchern heraussticht. Ricarda Lang hat da sogar zwei Highlights aus diesem Jahr.
1: Und zwar einmal das Buch Dunkelblumen von Eva Menasse. Da geht es um ein Dorf in Österreich und dessen Geschichte aufgearbeitet wird von einem, der von außen reinkommt. Und es hat eine ganz spezielle Art von einem gewissen, fast schon humorvollen Gesellschaftsporträt, obwohl es eigentlich um sehr dunkle Themen geht. Man erkennt vielleicht auch den einen oder anderen Charakter drin wieder. Unglaublich spannend, hatte für mich eine totale Sogwirkung. Und das Zweite, was ich gar nicht so erwartet hätte, das habe ich eher so gelesen im Sinne von, ach, man sollte sich auch mal ein paar Klassiker anschauen, ist Der Name der Rose von Umberto Eco. Unfassbar spannend. Ich konnte es gar nicht aus der Hand legen. Sehr kluge Gedanken, sehr schöne Sprache und ein Plot, wo man wirklich am Ende wie vor so einem guten Krimi sitzt und wissen will, wer war es denn jetzt.
0: Kleine Inspiration in Sachen Bücher von Ricarda Lang, Bundestagsabgeordnete für den Wahlkreis Backnang-Schwäbisch Gmünd. Mehr Büchertipps haben wir für euch auf swr1.de.

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1: Um 15 Uhr mit Klaus Regenick. Guten Tag. Die Behörden beurteilen den Angriff auf den Christopher Street Day in Berlin neu. Fußball-Zweitligist Karlsruher SC empfängt den italienischen Meister und Pokalsieger Inter Mailand. Das Wetter: am Nachmittag sonnig und bis zu 31 Grad warm. Im Süden sind später Schauer und Gewitter möglich. Den Angriff auf dem Christopher Street Day mit einer Toten und mehreren Verletzten in Berlin werten die Ermittler nun als islamistischen Terroranschlag. Das hat Bundesinnenminister Dobrindt auf einer Pressekonferenz gesagt. Die Polizei fahnde weiter nach dem Verdächtigen und sie hat neue Erkenntnisse über den 21-Jährigen mit deutscher Staatsangehörigkeit. Informationen aus Berlin von Patrick Buchmüller.
2: Nach RBB-Informationen hatte der 21-Jährige versucht, sich der Terrororganisation IS anzuschließen. Im Libanon hat er bis Oktober vergangenen Jahres im Gefängnis gesessen. Bei seiner Rückreise nach Deutschland kam er zunächst in Jugendarrest und soll dann zu einer Bewährungsstrafe verurteilt worden sein. Er hatte das Tatfahrzeug angemietet. Ob er auch am Steuer gesessen hat, ist nach wie vor nicht gesichert. Noch in der Nacht soll es eine Festnahme gegeben haben. Dabei soll es sich um einen Mann mit iranischer Staatsbürgerschaft handeln. Die Polizei geht davon aus, dass er auch mit dem Auto saß.
1: In der CDU hält der Unmut über Kanzler Merz an. Auslöser ist die misslungene Entlassung von Bundesverkehrsminister Schnieder. Der rheinland-pfälzische CDU-Landtagsabgeordnete Ludwig, in dessen Wahlkreis Schnieder wohnt, sagte jetzt, Schnieder sei ein fleißiger und geschätzter Verkehrsminister. Auch der CDU-Bundestagsabgeordnete Sassenrath stellte sich hinter Schnieder. Merz hatte Bundesverkehrsminister Schnieder nicht entlassen können, weil der vorgesehene Nachfolger kurzfristig wieder abgesagt hatte. Der Waldbrand im Südwesten von Frankreich ist nur noch 15 Kilometer von Bordeaux entfernt. Seit Mittwoch sind im Großraum um die Stadt rund 220.000 Menschen in Sicherheit gebracht worden. Frankreichs Innenminister Nunez sagte, das Feuer sei unberechenbar und kaum zu kontrollieren. Der Karlsruher SC empfängt in 1,5 Stunden im Wildparkstadion den italienischen Meister und Pokalsieger Inter Mailand. Für den Fußball-Zweitligisten ist das der Höhepunkt der Saisonvorbereitungen. Details von Eckhard Heime.
3: Die Zuschauer im ausverkauften Wildparkstadion erleben dabei nicht nur die Milano-Stars, sondern auch erstmals das aktuelle KSC-Team unter seinem neuen Cheftrainer Maximilian Senft. Nicht dabei bei Mailand ist allerdings Hakan Çalhanoğlu. Der Ex-KSC-Spieler erholt sich von seinem WM-Einsatz für die Türkei. Wegen des großen Andrangs empfiehlt der KSC, den Fans mit öffentlichen Verkehrsmitteln anzureisen. Die Verkehrsbetriebe Karlsruhe bieten ab der Haltestelle am Durlacher Tor einen Shuttle-Service zum Wildpark an.
1: Das waren die Nachrichten. Die Zeit, es ist gleich 15.03 Uhr.
4: SWR 1 Verkehrsservice. Neuer Unfall ist passiert auf der A5 Basel Richtung Karlsruhe zwischen Baden-Baden und Rastatt Süd. Das Ganze hier auf der Überholspur noch nicht abgesichert. Auf der A8 Karlsruhe Richtung Stuttgart, da ist die Überleitung zur A81 gesperrt. 3 Kilometer Stau hier. Der Verkehr wird über Leonberg Ost umgeleitet. Dauert für euch hier eine knappe halbe Stunde länger. In der Gegenrichtung kommen 10 Minuten obendrauf. A81 Stuttgart Richtung Singen zwischen Gärtringen und Herrenberg. 6 Kilometer Stau. Gute halbe Stunde plus. Die Ausfahrt Herrenberg ist wegen der Baustelle weiterhin gesperrt. Und noch die Schweiz A2 Luzern Richtung Gotthard. Vor dem Gotthardtunnel 6 Kilometer Stau, dauert eine Stunde länger. Auf dem Weg in Richtung Süden und ganz aktuell kommt rein A8 Stuttgart Richtung München zwischen dem Rastplatz vor dem Eichelberg und Eichelberg. Hier ein totes Tier auf dem rechten und dem mittleren Fahrstreifen. Allen unterwegs gute Fahrt. Es ist ein schöner Sommernachmittag, wenn wir aufs Wetter schauen. Es ist nicht zu heiß, dazu scheint oft die Sonne. Richtung Allgäu gibt es noch dichtere Wolken. Dazu ist es eigentlich jetzt gerade überall trocken. Der Wind ist teilweise ordentlich unterwegs. Später kann es dann im Süden ein paar wenige Schauer geben. Dazu sind es 24 Grad auf der Alp und 31 am Rhein. Morgen zum Wochenstart wird es eigentlich ganz ähnlich wie heute. Mit Sonne und Wolken Richtung Osten kann es noch ein paar wenige Schauer geben.
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4: Im Studio ist Sebastian Frisch. Man sieht sie von Weitem, wenn man in Baden-Württemberg unterwegs ist. Die Burg Hohenzollern in Hechingen. Und genau hier spielt ein neuer Krimi. Um was es da genau geht, das hören wir gleich hier. Schönen Nachmittag.

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1: Die Burg Hohenzollern bei Hechingen ist ein echter Anziehungspunkt für Touristen sowieso und auch für Einheimische. Das Wahrzeichen der Schwäbischen Alb. Und genau hier spielt ein neuer Krimi von Autorin Yvette Eckstein. Er heißt schlicht und einfach Tod auf Hohenzollern. Christina Hortenbach aus dem SWR 1-Team findet, das Buch sollte man unbedingt lesen.
2: Hausmeister Wolfgang findet in der St. Michaelskapelle der Zollernburg einen Toten. Es handelt sich um den Wachmann Basti, seinen Freund aus der alten Clique, Taufpate seiner ältesten Tochter Hanna. Wolfgang glaubt nicht an einen Unfall und fängt an zu ermitteln. Da ist der grantige Burgverwalter und sein Sohn, Pfarrer Vogel und Christian, der Freund, der ein Beerdigungsunternehmen leitet. Und was ist mit dem alten Kumpel Andi, mit dem man im Streit wegen einer Frau auseinanderging? Und nicht zu vergessen die Familie von Wolfgang. Seine Frau, seine Schwiegermutter und drei Töchter. Yvette Eckstein nimmt uns mit bei der Suche nach dem Mörder rund um die Hohenzollernburg und zeigt uns merkwürdige Typen, von denen einige eine dunkle Seite haben. Doch waren sie der Mörder? Es bleibt nicht bei einem Toten, sodass Wolfgang am Ende um sein eigenes Leben fürchten muss. Und wo ist eigentlich die beste Freundin von Tochter Hanna abgeblieben? Tod auf Hohenzollern ist nicht nur sehr schwäbisch, wenn die Schwiegermutter losschwätzt, sondern auch ein familiärer Krimi, in dem es um Kinder geht, die ausziehen, um Eltern, die dement werden, um frühere Partner, um Liebe und um die Frage, wäre jemand aus der Clique von früher imstande, seine Freunde umzubringen? Ich habe bis zuletzt gerätselt und dabei viel von der Hohenzollern-Atmosphäre mitbekommen und vom täglichen Tun und Treiben dort. Adel inklusive, für den die Fahne gehisst wird, wenn der Prinz zu Besuch kommt. Und vor allem habe ich einiges über die Historie gelernt. Denn ein wertvolles Kirchenfenster steht im Mittelpunkt der Erzählung und schafft die Verbindung zur Vergangenheit. Auch Autorin Yvette Eckstein hat eine eigene Geschichte mit der Hohenzollernburg. In Stetten bei Hechingen am Fuße des Zoller hat die Autorin in ihrer Kindheit ihre Ferien verbracht, bei den Großeltern und Tanten. An lauen Sommerabenden saßen sie bei Vesper auf der Terrasse und blickten auf die Burg Hohenzollern, so erzählt sie es im Nachwort. Dort oben hatte Yvette Ecksteins Urgroßvater schon gearbeitet, hat Holz gemacht und was sonst noch anfiel, und sie selbst war schon als junges Mädchen fasziniert von der Burg und der Geschichte, die sie erzählt. Da lag es nach einigen Regionalkrimis aus der Oberpfalz für sie nahe, hier ihren nächsten Krimi spielen zu lassen. Ein Krimi mit viel schwäbischem Herzblut.
1: Tod auf Hohenzollern von Yvette Eckstein hat 240 Seiten und kostet als Taschenbuch 14 Euro. Noch mehr Krimis, die wir euch für den Sommerurlaub empfehlen, gibt's bei uns online.
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0: Halb vier ist es. Der SWR1 Verkehrsservice A5 Basel Richtung Karlsruhe zwischen Herbolzheim und Laa. Hier 7 Kilometer Stau und stockender Verkehr. Wir bleiben auf der A5 Richtung Frankfurt zwischen Kronau und Waldorf-Wiesloch. Jetzt 4 Kilometer Stau. Im Kreuz Waldorf sind die Überleitungen auf die A6 gesperrt. Dann A5 von Frankfurt nach Karlsruhe zwischen Dossenheim und Waldorf-Wiesloch. 6 Kilometer Stau. A8 München Richtung Stuttgart zwischen Merklingen und Mühlhausen. 10 Kilometer Stau und stockender Verkehr. Dauert 20 Minuten länger. Auf der A8 Karlsruhe Richtung Stuttgart. Da ist die Überleitung zur A81 gesperrt. 3 Kilometer Stau. Da werdet ihr umgeleitet über Leonberg Ost. Verzögerung hier knappe halbe Stunde. A81 Stuttgart Richtung Singen zwischen Gärtringen und Herrenberg. 5 Kilometer Stau. Knappe halbe Stunde plus. Die Ausfahrt Herrenberg, die ist weiterhin gesperrt. Der Grund hier die Baustelle. A81 Stuttgart Richtung Singen zwischen dem Schönbuchtunnel und Herrenberg. Das Unfallauto ist jetzt inzwischen auf dem Standstreifen. Trotzdem noch 5 Kilometer Stau. Verzögerung hier knapp 25 Minuten. Und die Schweiz noch A2 Luzern Richtung Gotthard. Vor dem Gotthardtunnel wartet ihr eine Stunde auf dem Weg in Richtung Süden. Hier 6 Kilometer Stau. Und ganz aktuell kommt eben noch rein A8 Stuttgart Richtung Karlsruhe zwischen Heimsheim und Pforzheim Nord an der Baustelle. 5 Kilometer Stau und stockender Verkehr. Ganz egal, wo es hingeht an diesem Sonntagnachmittag. Kommt gut an.
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0: Thomas Bareis ist im Studio und los geht's mit dem VfB Stuttgart.
2: Ja, der VfB hat auf seiner heutigen Mitgliederversammlung für das Geschäftsjahr 2025 erneut Rekordzahlen vorgelegt. Marcel Fehr berichtet.
3: Der Fußball-Bundesligist erzielte mit seiner AG einen Gesamtertrag von rund 384 Millionen Euro und einen Gewinn von 22,5 Millionen Euro nach Steuern. Vorstandschef Alexander Werle erklärte bei der Mitgliederversammlung, dass sowohl Wachstum als auch Profitabilität beim VfB Hand in Hand gingen. Nach seinen Angaben verzeichnete der VfB den höchsten Zuschauerschnitt der Vereinsgeschichte, verkaufte so viele Trikots wie nie zuvor und steigerte die Sponsoring-Einnahmen. Auch der Mutterverein schrieb schwarze Zahlen. Präsident Dietmar Allgeier kündigte außerdem an, dass es bei der Vertragsverlängerung von Sportvorstand Fabian Wohlgemuth schon bald Klarheit geben soll. Die Mannschaft von Trainer Sebastian Hoeneß wurde bei der Mitgliederversammlung von den rund 700 anwesenden Mitgliedern mit stehenden Ovationen empfangen.
2: Mehr zu diesem Thema online bei swr.de Sport. Ja, was war das für ein tolles Comeback für Turnerin Helen Keveridge vom MTV Stuttgart bei den Finals in Hannover. Die Einzelheiten dazu von Mareike Zick.
4: Mit einer Weltklasseleistung am Stufenbarren und einer anspruchsvollen Schwebebalkenübung hat sich Spitzenturnerin Helen Keveridge 2 der Titel bei diesen deutschen Meisterschaften in Hannover geholt und sich nach ihrer schweren Knieverletzung eindrucksvoll zurückgemeldet. An Boden und Sprung hat sich Keveridge zwar noch nicht wieder getraut, aber trotzdem war sie
5: sehr stolz. Also ich glaube, wenige Menschen können verstehen, wie so eine Situation ist und das ist einfach nur extrem schwer. Und desto glücklicher bin ich, dass ich hier stehe, gesund bin und einfach wieder an Wettkämpfen teilnehmen kann.
4: Die zweite deutsche Spitzenturnerin Carina Schönmeier gewann nach ihrem Titel am Sprung am letzten Wettkampftag auch noch den Titel am Boden. Bei den Männern überragte Radomir Stellmach die Turnwettkämpfe bei den Finals in Hannover. Der 20-Jährige siegte im Mehrkampf, am Pauschenpferd und am Barren.
2: Säbelfechterin Larissa Eifler hat sensationell Gold bei den Weltmeisterschaften in Hongkong gewonnen. Die 27-Jährige dürfte bei den Titelkämpfen in Asien durch ein 15:10 im Finale gegen die Französin Sarah Balser den größten Erfolg ihrer Karriere bejubeln. Ja, und gleichzeitig auch für den Deutschen Fechterbund eine lange Durststrecke beenden. Das letzte deutsche WM-Gold, das gab es 2014 im russischen Kasan für die Säbelmänner im Team. Das letzte Einzelgold bei einer WM gar 2010. Florettfechter Peter Joppich hat gewonnen.
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0: Mit Sebastian Frisch und gleich stellen wir euch ein Buch vor. Da geht's um die erste große Liebe. Übrigens, mehr Liebesromane, schön sortiert, haben wir für euch bei uns auf swr1.de.

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2: 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Die erste große Liebe. Wahrscheinlich erinnert sich jeder von uns noch dran. An dieses Gefühl, dass plötzlich alles größer, intensiver, aber manchmal auch ziemlich kompliziert wird. Genau darum geht's in dem neuen Roman mit dem Titel Weißer Sommer. Es ist der erste von Eva Bramschüfer. Das Buch wird gerade ziemlich gefeiert. Viele sprechen da auch von einer der stärksten neuen Stimmen im Bereich der jungen Gegenwartsliteratur. SWR1-Buchchecker Thomas Sachsenmeier hat sich Weiße Sommer angeschaut. Erstmal für alle, die die Autorin nicht kennen. Thomas, wer ist Eva Bramschüfer?
3: Ja, also Eva Bramschüfer ist tatsächlich eine, die viele eher von Social Media kennen. Sie arbeitet eigentlich als Journalistin in München und hat sich dort über die letzten Jahre eine ziemlich große Community aufgebaut, weil sie eben über Bücher, Literatur und Lesen spricht. Und jetzt ist mit Weißer Sommer ihr erster eigener Roman erschienen. Und ich muss sagen, also das ist wirklich ein Buch zum Neiliegen. Und dann ist das Cover auch noch so schön. Also, da sieht man nämlich eine Frau, die auf dem Rücken in einem türkisblauen Swimmingpool treibt. Die trägt einen blauen Badeanzug, die Arme sind weit ausgestreckt, der Kopf liegt so ein bisschen seitlich im Wasser. Das Bild wirkt so sommerlich, ruhig, fast traumartig. Und im Mittelpunkt der Geschichte stehen Alma und Theo. Eigentlich sind die beiden ineinander verknallt, kennen sich schon lang, aber sind jetzt an einem Punkt in ihrer Beziehung, ja, wo es hier und da ein bisschen kriselt, gell? Und genau deswegen fahren die nochmal gemeinsam in das Haus von Almas Eltern nach Frankreich. Ein letzter Sommer mit einer einzigen großen Frage. Festhalten oder loslassen? Ja, das klingt jetzt erstmal nach einer klassischen Liebesgeschichte, aber das Buch macht daraus viel mehr. Es geht nämlich um diese ganz besondere Zeit im Leben, in der man merkt, dass Liebe allein manchmal nicht reicht. Ja, weil es ja auch den schnöden Alltag gibt zum Beispiel und vieles mehr. Und gleichzeitig steckt da so viel Sehnsucht drin, so viel Sommer und dieses Gefühl von, bitte lass diesen Moment nur ein kleines bisschen bleiben. Also ich habe sehr gern gelesen, die Sprache ist wunderschön, total atmosphärisch, manchmal sogar ein bisschen poetisch, ohne aber dabei anstrengend zu werden. Also perfekt, wenn ihr eine Strandlektüre mit ein bisschen mehr Gehalt sucht. Und wenn ihr euch auch nochmal an den Ort zurückträumen wollt, wo ihr vielleicht eure erste große Liebe getroffen habt. Und ich sag's ehrlich, ich freue mich schon auf alles, was da von Eva Bramschüfer noch kommt.
2: Weißer Sommer, eine intensive Liebesgeschichte über einen ganz besonderen Sommer.
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Schönen Sonntag mit SWR 1 Baden-Württemberg. Zwei Buchtipps hat Monika aus Sinsheim noch dagelassen über swr1.de. Sie schreibt, ich kann euch Porträt auf grüner Wandfarbe von Elisabeth Sandmann empfehlen und Die Hummerfrauen von Beatrix Gerstberger. Beide Romane sind fesselnd und erzählen über mehrere Zeitebenen, schreibt hier Monika. Vielen Dank dafür. SWR 1 Baden-Württemberg liest mit Sebastian Frisch. Nach 16 Uhr hat Katrin Kleinbram dann noch mehr Bücher für euch im Gepäck. Schönen Sonntag noch.

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1: Um 16 Uhr mit Klaus Regenick. Guten Tag. Innenminister Dobrindt bestätigt neue Details zum CSD-Anschlag in Berlin. Fußball-Bundesligist VfB Stuttgart freut sich über einen Rekordgewinn. Das Wetter: am Nachmittag sonnig und bis zu 31 Grad. Im Süden sind später auch Schauer und Gewitter möglich. Bundesinnenminister Dobrindt stuft den Angriff auf den Berliner Christopher Street Day als islamistischen Terroranschlag ein. Nach dem Tatverdächtigen, der mit einem Kleintransporter in eine Menschenmenge gefahren sein soll, wird weiterhin gesucht. Aus Berlin mit den aktuellen Entwicklungen Sebastian Schöbel.
2: Dobrindt bestätigte Augenzeugenberichte aus der Nacht, wonach der Täter auch mit einer Stichwaffe auf CSD-Besucher losgegangen sei, nachdem er mit seinem weißen Transporter an einen Baum im Tiergarten gefahren war. Eine Frau starb noch am Tatort. Insgesamt gibt es laut Bundesinnenminister Dobrindt weitere 29 Verletzte und Schwerstverletzte. Der mutmaßliche Täter wird mit einer Großfahndung gesucht. Es soll sich um den 21-jährigen Abdul B. handeln, einen deutschen Staatsbürger, dessen Familie aus dem Libanon stamme. Laut Dobrindt hatte sich Abdul B. in der Islamistenszene radikalisiert. Er war wegen diverser Straftaten Polizei bekannt und auch schon verurteilt worden. Das Urteil sei aber auf Bewährung ausgesetzt worden.
1: Nach dem Anschlag in Berlin haben hunderte Menschen am Brandenburger Tor der Opfer gedacht. Am späten Nachmittag gibt es in der evangelischen St. Marienkirche am Alexanderplatz außerdem eine Gedenkandacht. Bundestagspräsidentin Klöckner hat Trauerbeflaggung für das Reichstagsgebäude angeordnet. Die Polizei gab außerdem bekannt, dass alle bei dem Anschlag Verletzten außer Lebensgefahr sind. Drei Astronauten sind nach 8 Monaten auf der internationalen Raumstation wieder zur Erde zurückgekehrt. Die beiden Russen und der Amerikaner seien am Mittag deutscher Zeit in der kasachischen Steppe gelandet, teilte die russische Raumfahrtbehörde Roskosmos mit. Trotz des russischen Angriffskriegs gegen die Ukraine arbeiten Russland und die USA auf der internationalen Raumstation ISS weiter zusammen. Die deutsche Säbelfechterin Larissa Eifler hat bei der Weltmeisterschaft in Hongkong überraschend die Goldmedaille gewonnen. Sie besiegte im Finale die Französin Sarah Balzer. Die 27-jährige Hessin ist in der Weltrangliste nicht unter den Top 30. Sie besiegte bei der WM auch die französische Olympiasiegerin Manon Appetit. Fußball-Bundesligist VfB Stuttgart hat im vergangenen Geschäftsjahr mehr Gewinn gemacht als je zuvor. Das hat die Vereinsspitze bei der Mitgliederversammlung bekannt gegeben. Demnach liegt der Gewinn bei 22,5 Millionen Euro. Auch beim Zuschauerschnitt und beim Trikotverkauf war der Verein erfolgreich wie nie zuvor. Außerdem, so Vorstandschef Wehrle, gab es auch beim Sponsoring mehr Einnahmen. Die Zeit? 16.03 Uhr.
3: Hier ist der SWR1 Verkehrsservice. Vorsicht erstmal auf der A3 Würzburg Richtung Nürnberg. Zwischen dem Kreuz Bibelried und Kitzingen-Schwarzach, da liegt ein Metallteil auf der rechten Spur. Die A8 haben wir. München Richtung Stuttgart, zwischen Märklingen und Mühlhausen 10 Kilometer stockender Verkehr. Es dauert eine knappe halbe Stunde länger. Auf der A8 von Karlsruhe in Richtung Stuttgart ist die Überleitung zur A81 gesperrt, macht 2 Kilometer Stau. Der Verkehr wird über Leonberg Ost umgeleitet. Rund 20 Minuten Verzögerung und in der Gegenrichtung sind es immer noch 10 Minuten plus. A81, Stuttgart Richtung Singen, zwischen Gärtringen und Herrenberg, 6 Kilometer Stau, rund eine halbe Stunde obendrauf. Die Ausfahrt Herrenberg ist wegen einer Baustelle aktuell gesperrt. Die Schweiz A2, Luzern Richtung Gotthard, zwischen Amsteg und Göschnen, da sind es 5 Kilometer Stau. Es dauert eine knappe Stunde länger. Alle Infos, alle Details gibt's immer bei uns auf swr1.de. Ich wünsche eine gute Fahrt und gutes Ankommen. Ein Eis geht noch, mindestens bei dem Wetter. Bis 24 Grad auf der Alp, bis 31 Grad im Kraichgau. Südlich der Donau regnet es zwischendurch, aber meistens nur kurz. Sollte aber niemanden vom Eis abhalten. In Nordbaden fallen demnächst Wolken ein. Die Nacht wird wechselnd bewölkt mit Temperaturen von 20 bis 14 Grad. Morgen Sonne und Wolken, ein bisschen Regen im Osten des Landes. Dazu 21 bis 28 Grad. Ab Dienstag dann volle Sonne. Und es kommen noch ein paar Grad obendrauf.
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3: Ich bin Katrin Kleinbram. Hallo. SWR 1. Es ist noch was übrig vom Sonntag. Ihr könnt es euch noch eine Runde gut gehen lassen. Und wir sind dabei mit einer ganzen Reihe Hits, aber auch einer ganzen Reihe wirklich guter Bücher. Und mit euren Tipps natürlich. Schickt eine Sprachnachricht an 0711 26 27 28.
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0: Aktueller Verkehrsservice. Vorsicht auf der A5 Basel Richtung Karlsruhe in der Höhe Raststätte. Bühl Ost, da ist eine ungesicherte Unfallstelle.
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0: Und dass man einen Roman zweimal hintereinander liest, das kommt ja eher selten vor, so wirklich ohne Pause dazwischen. Rainer Hartmann aus dem SWR1-Team, der hat es aber getan, weil er so begeistert ist vom Buch mit dem Titel Let's Talk About Feelings, geschrieben von Leif Rand. Der Autor wird ja schon umjubelt als der Gegenwartautor Deutschlands. Der ist Anfang 40 und er lebt in Berlin, genauso wie seine Romanfigur.
2: Sein Name ist Marian Flanders und er hat eine Boutique in Berlin-Schöneberg. Schon seine Mutter war in der Welt der Mode zu Hause, als ikonisches Fotomodel der 70er und 80er Jahre. Marian ist immer Fan von ihr geblieben, wie viele andere auch. Und sie alle kommen zur Trauerfeier für Carolina Flanders. Von einem Boot aus wird ihre Asche auf dem Wannsee verstreut. Die Trauer über seine Mutter macht Marian rastlos. Er ist dauernd unterwegs. Rügen, Osaka, Neu-Delhi. Er datet die junge Hausärztin seiner Mutter. Er trifft seine Ex-Freundin Franka wieder. Dann der wunderbare Satz.
3: Marian hatte immer gedacht, dass ihr das Älterwerden gut stehen würde. Und er dachte es jetzt wieder.
2: Marian kauft überall in der Welt ausgewählte Klamotten für seinen Modeladen. Konsum, shoppen, hedonistisch sein. Das löst bei ihm und bei seinen Kunden wohlige Gefühle aus. Er denkt oft nach, was Mode und Stil bedeuten.
3: Geholfen hatte ihm die Einsicht, dass komplette Nacktheit immer banal und letztlich selten erotisch war. Menschen konnten athletische und makellose Staturen haben. Besser sahen sie in gut geschnittener Unterwäsche aus und am allerbesten in perfekter Kleidung.
2: Marian trifft die Filmregisseurin Kuba Kötting auf der Berlinale und verliebt sich. Verständlich, denn Kuba ist in ihrer Widersprüchlichkeit faszinierend. Let's Talk About Feelings. Inhalt und Sound dieses Romans sind getragen von Marians Sicht auf die Dinge. Einverstanden sein mit sich und der Welt, sie wohlwollend, gelassen und freundlich anschauen. Weil man aktuell nichts Besseres tun kann, kann dieser Roman zeitgeistiger kaum sein.
3: Im Apolitischen, fand Marian, lag eine besondere bindende Kraft, die ein friedfertiges Miteinander überhaupt erst möglich machte. Nur wer in der Lage war, nicht in politischen Kategorien zu denken, konnte sich offen unterhalten und andere wirklich kennenlernen.
2: Wer keine schlimmen Sachen mehr lesen will, kann federleicht und heiter durch diesen originellen Berlin-Roman gleiten. Er ist auf den ersten Blick reine Oberfläche, aber wer Tiefen sucht, wird sie finden. Let's Talk About Feelings ist eine Geschichte, die in ihrem Minimalismus spektakulär ist und lange nachwirkt. Gerade, weil sie ruhig erzählt ist.
0: Und man kann es auch mehrfach lesen. Der Roman von Leif Rand, Let's Talk About Feelings, erschienen bei Kiepenheuer und Witsch. Der hat gut 300 Seiten, kostet 24 Euro und ein Hörbuch gibt's auch dazu. 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

0: 16.22 Uhr. Hier ist SWR1 Baden-Württemberg. Die Sommerferien, die sind ja so gut wie da. Und falls ihr euch fragt, welches Buch kommt mit in den Urlaub, dann kriegen wir Antworten darauf am besten dort, wo man sich auch am allerbesten mit Büchern auskennt. Nämlich in der Buchhandlung unseres Vertrauens. Zum Beispiel bei Annika Wiese. Sie ist Buchhändlerin in Schwäbisch Gmünd. Und das ist ihr Buchtipp für uns.
1: Von der Jane Tara, mit anderen Augen. Dieses Buch war so geil. Es geht um eine, ich glaube Anfang 50, Mitte 50-Jährige, frisch getrennt, hat Zwillinge, zwei Mädels, die sind jetzt ausgezogen, sie wohnen jetzt alleine zu Hause. Sie sitzt am PC, arbeitet und plötzlich ist ihr kleiner Finger weg. Der ist unsichtbar. Und dann guckt sie in den Spiegel und dann fehlt ihr Ohr. Sie wird also unsichtbar. Sie geht zum Arzt, kriegt die Diagnose Unsichtbarkeit und begibt sich dann auf die Reise, das irgendwie aufzuhalten, verliebt sich da auch in einen Blinden tatsächlich. Und das Buch geht einfach noch sehr, sehr viel tiefer. Also gerade Unsichtbarkeit von Frauen, zum Beispiel am Anfang ein Symptom ist, dass die Frauen nicht mehr so wahrgenommen werden im Job, vielleicht nicht mehr so aufsteigen. Also war wahnsinnig witzig geschrieben, wahnsinnig toll geschrieben. Ich habe das in einem Zug durchgesuchtet. Es war einfach toll.
0: Ist jetzt durchgesuchtet, es klingt aber auch wirklich spannend. Jane Tara mit anderen Augen über eine Frau Anfang 50, die wirklich unsichtbar wird. Eine spannende Idee, könnte in euren Koffer wandern, von Buchhändlerin Annika Wiese aus Schwäbisch Gmünd empfohlen. Was liegt denn bei euch bereit für den Strand, die Berge, den Garten, das Sofa? Meldet euch gerne per Sprachnachricht an 0711 26 27 28 oder über die SWR1 App.

0: SWR 1, 16.31 Uhr. Wir schauen mal, was los ist im Verkehr. Wir haben die A5 Basel Richtung Karlsruhe. Zwischen Bühl und Raststätte-Bühl-Ost, da läuft eine Unfallaufnahme auf der rechten Spur, macht 5 Kilometer Stau und bis ein Plus von bis zu 20 Minuten. A8 München Richtung Stuttgart, zwischen Märklingen und Mühlhausen, 10 Kilometer stockend, eine knappe halbe Stunde dauert's hier länger. Auf der A8 von Karlsruhe in Richtung Stuttgart ist die Überleitung zur A81 gesperrt. Es sind 2 Kilometer Stau. Der Verkehr wird über Leonberg Ost umgeleitet, dauert etwa eine Viertelstunde länger und auch in der Gegenrichtung sind es etwa 10 Minuten plus. A81 Stuttgart Richtung Singen zwischen Gärtringen und Herrenberg. 4 Kilometer Stau, aber nur noch 10 Minuten obendrauf. Die Ausfahrt Herrenberg ist im Moment gesperrt, da ist eine Baustelle. Und die Schweiz A2 Luzern Richtung Gotthard. Zwischen Amsteg und Göschenen sind es 4 Kilometer Stau, eine knappe Dreiviertelstunde Verzögerung. Auf der A7 B179 Reute Füssen am Grenztunnel Füssen gibt es immer wieder Blockabfertigung und deswegen in beiden Richtungen jeweils mehrere Kilometer Stau. Kommt gut durch, kommt gut an. Alle Infos auch immer bei uns auf swr1.de oder in der App. Gute Fahrt.
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0: Und Thomas Barreis ist im Studio bei den Finals in Hannover. Da gab es ja heute am Abschlusstag schon einen Titel für eine Athletin aus Baden-Württemberg.
2: Die dunklen Tage sind für sie vorbei, endlich. Ne? Was für ein Comeback nach schwerer Knieverletzung für Turnerin Helen Kevrich. Die 18-Jährige vom MTV Stuttgart, sie holte nach dem Titel am Stufenbarren nun auch Gold am Schwebebalken.
3: Ich bin sehr stolz. Also ich glaube, wenige Menschen können verstehen, wie so eine Situation ist. Und das ist einfach nur extrem schwer. Und desto glücklicher bin ich, dass ich hier stehe, gesund bin und einfach wieder an Wettkämpfen teilnehmen kann.
2: Ja, Glückwunsch dafür. Und aktuell sind 2 Titel für Baden-Württemberg noch dazugekommen durch Gymnastin Daya Varfolomeev, die 19-Jährige vom TSV Schmieden. Sie gewann vor wenigen Minuten mit dem Ball und zuvor auch mit dem Reifen. Gestern hat sie ja bereits den Mehrkampf gewonnen. Übrigens, in der Länderwertung bei den Finals steht aktuell Vorjahressieger Baden-Württemberg auch diesmal ganz oben. Der VfB Stuttgart, der hat auf seiner heutigen Mitgliederversammlung für das Geschäftsjahr 2025 erneut Rekordzahlen vorzuweisen. Marcel Fehr berichtet.
4: Der Fußball-Bundesligist erzielte mit seiner AG einen Gesamtertrag von rund 384 Millionen Euro und einen Gewinn von 22,5 Millionen Euro nach Steuern. Vorstandschef Alexander Werle erklärte bei der Mitgliederversammlung, dass sowohl Wachstum als auch Profitabilität beim VfB Hand in Hand gingen. Nach seinen Angaben verzeichnete der VfB den höchsten Zuschauerschnitt der Vereinsgeschichte, verkaufte so viele Trikots wie nie zuvor und steigerte die Sponsoring-Einnahmen. Auch der Mutterverein schrieb schwarze Zahlen. Präsident Dietmar Allgeier kündigte außerdem an, dass es bei der Vertragsverlängerung von Sportvorstand Fabian Wohlgemuth schon bald Klarheit geben soll. Die Mannschaft von Trainer Sebastian Hoeneß wurde bei der Mitgliederversammlung von den rund 700 anwesenden Mitgliedern mit stehenden Ovationen empfangen.
2: Und gerade war Anpfiff im Karlsruher Wildpark. Der KSC bestreitet ein Testspiel gegen Inter Mailand.
0: Thomas Barreis mit dem Sportupdate in SWR 1. Dankeschön.
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0: Mit unseren und euren Lesetipps, ganz viele davon auf swr1.de, zum Beispiel Krimis, die ihr nicht mehr aus der Hand legen könnt. Schönen Sommer-Sonntag-Nachmittag. Ich bin Katrin Kleinbram.

0: 16.42 Uhr.
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0: So, und zwischen zwei dicke Wälzer, da passt immer noch ein kleiner, schmaler Band. Leseratten kennen das. So ein Büchlein zum Wegsnacken. Ein und ein paar Stunden später ausgelesen wieder auftauchen. Und da gibt's wirklich schöne Perlen. Zum Beispiel von Stefan Schäfer mit dem Titel Jetzt gerade ist alles gut. Es ist ein persönliches Buch und ganz und gar optimistisch. SWR1-Leute-Moderatorin Nicole Köster, die hat's gelesen und sagt uns, warum ihr diese 170 Seiten so gut gefallen haben.
2: Stefan Schäfer schenkt den kleinen Momenten Aufmerksamkeit, dem gemeinsamen Espresso mit seinem Sohn, einen Moment, den sie teilen, ohne viel sagen zu müssen. Oder einer Erinnerung an eine Reise nach Griechenland, die ihm seine Frau verordnet hatte, als er zu viel gearbeitet hatte und sie sich Sorgen um ihn machte. Er erzählt das aus einem Erlebnis heraus, das ihn anders aufs Leben hat blicken lassen. Es war nur ein kleiner Schnitt am Finger, aber die Blutvergiftung und das plötzliche Bewusstsein, dass es von einer Sekunde auf die andere vorbei sein kann, haben seine Perspektive verändert. Und genau dieser Perspektive Wechsel ist so lesenswert, da Stefan Schäfer ein richtig guter Beobachter ist und es wirklich Spaß macht, ihn dabei zu begleiten. Denn er ist offen für die kleinen Alltagsbegegnungen. Mit einem anderen Fahrgast in der Bahn, der als Psychologe ein halbes Jahrhundert geforscht hat, was den Menschen tatsächlich glücklich und zufrieden macht. Oder der neue Kellner im kleinen italienischen Restaurant um die Ecke, der beginnt aus seinem Leben etwas zu teilen. Und Uli, dem er seit Jahren immer mal wieder auf der Straße begegnet ist und den er dann einfach angesprochen hat und der ihm offenbart, warum Musik der Schlüssel für ihn zum Bäcker und Konditor war. Warum es manchmal ein Glück ist, nicht schlafen zu können, ist eine besonders schöne Geschichte. Oder auch die zufällige Begegnung mit Barbara, seiner Krankenschwester, die ihn mit ihrer Beobachtungsgabe gleich wieder beeindruckt. Überhaupt ist Jetzt gerade ist alles gut ein Buch über das Jetzt. Was zig Ratgeber gerne versprechen, wie gelingt das Leben im Hier und Jetzt? Ich finde, Stefan Schäfers Buch zeigt es einfach. Wahrnehmen, was um uns ist und mit uns ist. Dass Stefan Schäfer neugierig ist, beweist er nicht nur in diesem Buch. Schon in 25 letzte Sommer hat der ehemalige Topmanager gezeigt, dass er geschafft hat, seinem Leben eine neue Wendung zu geben. Toll fand ich auch die Fragenbücher. 100 Fragen an den Vater und 100 Fragen an die Mutter. Wer Lust hat, seinen Eltern Fragen zu stellen, die ihr vielleicht noch nie gestellt habt, da sind die Ausgaben von Das Buch, das bleibt, 100 Fragen an, ebenfalls eine echte Empfehlung. Und seine warmherzige Erzählung über das Glück der kleinen Momente im Leben, jetzt gerade ist alles gut.
0: Das Buch von Stefan Schäfer, inzwischen ein Bestseller, 170 Seiten, kostet gebunden 22 Euro oder ihr holt's euch zum Anhören. swr1.de, da gibt's jede Menge weitere Tipps für euch.

0: Bitte um Verzeihung, was die Unterbrechung angeht. Ich habe eine Gefahrenmeldung von der A7 Würzburg-Ulm zwischen Heidenheim und Gingen-Herbrechtingen. Da sind in beiden Richtungen Kinder auf der Fahrbahn. Entschuldigung, auf der A7 Würzburg-Ulm zwischen Heidenheim und Gingen-Herbrechtingen, da sind in beiden Richtungen Kinder auf der Fahrbahn. Da bitte ganz vorsichtig fahren. Und den fangen wir zum an. Haus am See, Peter Fox.
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1: 16.53 Uhr, der Lesetag in SWR1 Baden-Württemberg mit einem Tipp von Melanie Richter aus Münstertal, die uns über die App geschrieben hat. Wer eine gut erzählte Krimireihe mit etwas Tiefgang mag, der ist mit der Reihe um August Strindberg von Christina Olsen aus dem Schwedischen sehr gut bedient. Beginnt mit Teil 1, Die Tote im Sturm, und hat mittlerweile 5 Bände erreicht. Es ist eine tolle Unterhaltung für den Urlaub oder auch zu Hause. Ich kann sie uneingeschränkt empfehlen, schreibt Melanie. Ja, spannend, aber nicht zu blutig oder grausam. Die Personen mit ihren Charakteren schließt man schnell ins Herz und freut sich immer auf den nächsten Teil. Die Fälle selber jeweils abgeschlossen, aber um die Hintergründe besser verstehen zu können, sollte man sie in der richtigen Reihenfolge lesen. Vielen Dank für den Tipp, Melanie, und euch allen viel Freude beim Lesen, und noch mehr Inspiration gibt's auf swr1.de.

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1: Um 17 Uhr mit Klaus Regineck. Guten Tag. Nach dem CSD-Anschlag in Berlin ruft Kanzler Merz zum Zusammenhalt auf. Die Stuttgarter Turnerin Helen Krivitsch hat bei den deutschen Meisterschaften eine zweite Goldmedaille gewonnen. Das Wetter, es bleibt sonnig. Im Süden sind später aber auch Schauer und Gewitter möglich. Nach dem islamistischen Terroranschlag auf den Christopher Street Day in Berlin übernimmt die Bundesanwaltschaft die Ermittlungen. Das hat Justizministerin Hubich mitgeteilt. Kanzler Merz kündigte auf einer Pressekonferenz an, dass man alles tun werde, um den oder die Täter so schnell wie möglich zu fassen.
2: Diese Extremisten haben in der Mitte unserer Gesellschaft keinen Platz. Wir werden die Freiheit unserer Gesellschaft verteidigen. Wir sind mehr, wir sind stärker. Und wir halten in unserem Land zusammen.
1: Ein 21-jähriger mutmaßlicher Islamist soll gestern Abend am Rande des Christopher Street Days in Berlin in eine Menschenmenge gefahren sein. Eine Frau starb an ihren schweren Verletzungen. Von weiteren 29 verletzten Menschen schwebt nach Angaben der Polizei inzwischen keiner mehr in Lebensgefahr. Nach dem Anschlag fordert die Union ein härteres Vorgehen gegen Islamisten. Vizefraktionschef Krings sagte, erkannte Gefährder, auch mit deutscher Staatsangehörigkeit, müssten dauerhaft ins Gefängnis. Außerdem sollten die Geheimdienste mehr Rechte erhalten. Unionsinnenexperte Trom forderte bei Entscheidungen über Haft, Abschiebehaft oder vorbeugende Haft, anders vorzugehen. In Zukunft müsse der Grundsatz gelten, im Zweifel zugunsten der Sicherheit der Bevölkerung, so Trom. Die ausgedehnten Waldbrände in Frankreich und Spanien zwingen immer mehr Menschen, ihre Häuser oder Feriendomizile zu verlassen. Ihre Zahl wird aktuell auf mehr als 300.000 geschätzt. Der Waldbrand im Südwesten von Frankreich ist nur noch 15 Kilometer von der Großstadt Bordeaux entfernt. Auch südlich davon, Richtung spanische Grenze und im Departement Var, gibt es Waldbrände. Spanien meldet kleine Fortschritte bei der Bekämpfung eines Brandes bei Valencia. Insgesamt ist die Lage rund um Valencia und auch um die Hauptstadt Madrid aber immer noch bedrohlich. Die Stuttgarter Turnerin Helen Krivitsch hat bei den deutschen Meisterschaften im Geräteturnen Gold am Schwebebalken geholt. Gestern hatte Krivitsch bei den Finals in Hannover schon am Stufenbarren gewonnen. Die Finals sind eine Multisportveranstaltung, bei der werden deutsche Meisterschaften in unterschiedlichen Sportarten ausgetragen. Formel-1-Pilot Lando Norris hat den Großen Preis von Ungarn gewonnen. Es war der erste Sieg des Weltmeisters seit November. Hinter dem McLaren-Pilot kamen Max Verstappen im Red Bull und Kimi Antonelli im Mercedes ins Ziel. Antonelli führt weiter in der Gesamtwertung. Die Zeit 17.03 Uhr.
3: Und hier ist der SWR1 Verkehrsservice. Zunächst mal mit einer neuen Gefahrenstelle. Vorsicht auf der A6 Heilbronn Richtung Nürnberg zwischen Öhringen und Neuenstein. Da steht ein Pannen-Pkw auf der rechten Spur. Staus haben wir auch noch, die A5 zum Beispiel. Basel Richtung Karlsruhe zwischen Bühl und Baden-Baden. Da ist die Unfallstelle geräumt, sind noch 5 Kilometer Stau. Ihr braucht etwa 20 Minuten länger. Dann die A8 von München in Richtung Stuttgart zwischen Märklingen und Mühlhausen. 10 Kilometer stockender Verkehr, das ist ein Plus von 20 Minuten. A8 Stuttgart nach Karlsruhe zwischen Heimsheim und Pforzheim Nord an der Baustelle. 5 Kilometer Stau, Verzögerung etwa eine Viertelstunde. Und die A8 von Karlsruhe Richtung Stuttgart, da ist die Überleitung zur A81 gesperrt. Davor 2 Kilometer Stau, der Verkehr wird über Leonberg Ost umgeleitet. 20 Minuten brauchte der etwa länger, in der Gegenrichtung sind es rund 10 Minuten plus. A81 Stuttgart Richtung Singen zwischen Gärtringen und Herrenberg, 4 Kilometer Stau, etwa 10 Minuten obendrauf. Da ist die Ausfahrt Herrenberg gesperrt wegen einer Baustelle. Die Schweiz, A2 Luzern Richtung Gotthard zwischen Amsteg und Göschenen, 4 Kilometer Stau, eine knappe Dreiviertelstunde kommt noch obendrauf. Und auf der A7 B179 Reute-Füssen am Grenztunnel Füssen ist immer wieder Blockabfertigung angesagt, deswegen mehrere Kilometer Stau in beiden Richtungen. Das war's, schaut gerne ab und zu in die SWR1 App, da habt ihr alle Staus im Detail. Ich wünsche eine gute Fahrt. Es ist immer noch schönes Sonnenwetter in Offenburg bei 31 Grad, in Öhringen bei 30 Grad oder Tübingen bei 29 Grad. Wolken und auch etwas Regen dagegen in Weinheim bei 30 Grad. Später wird es so in Nordbaden wolkiger. Die Nacht bleibt wechselhaft mit kurzen Regenphasen. Morgen gibt es Sonne und Wolken, im Osten vereinzelt Regen, aber nur kurz bei insgesamt 21 bis 28 Grad. Ab Dienstag wird es dann jeden Tag heißer, erst bis 33 Grad. Mittwoch und Donnerstag dann größere Hitze mit Spitzen über 35 Grad. Mit anderen Worten, das wird eine Woche fürs Freibad.
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3: Ich bin Katrin Kleinbram. Sonntag, das ist ja oft die schönste Version von nichts müssen, nur können, durchatmen zum Beispiel. Vielleicht lockt euch noch ein Sommerfest vor die Tür oder der Grill in den Garten. Hauptsache entspannt. Schönen Spätnachmittag.
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0: Die Dire Straits in SWR 1 Baden-Württemberg, 17.30 Uhr. 13.
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0: Und nur um es ganz klar zu machen, 17.13 Uhr, ja, ich will der Zeit nicht vorgreifen. Ildiko von Kürti, da fallen uns sofort Titel ein wie Mondscheintarif, Problemzonen oder auch Eine halbe Ewigkeit. Das sind so Feel-Good-Romane, die sich herrlich auf der Liege nach Feierabend oder auch im Urlaub lesen lassen. Happy End ist garantiert. Und jetzt ist Ildiko von Kürti 58 Jahre alt geworden. Sie hat ein ganz persönliches Buch geschrieben, nämlich über sich selbst. Es heißt Alt genug. Petra Klein aus dem SWR1-Team, die hat's gelesen und sagt uns, was sie davon hält.
3: Dieses Buch ist eine Unverschämtheit. Da schreibt Ildiko von Kürti ein Buch über mich, ohne mich je getroffen zu haben. Aber sie kennt mich. Das war mein Eindruck von Anfang an. Zitat: Manchmal wünschte ich, ich wäre schon früher so alt gewesen wie jetzt. Zack. Da hatte sie mich. Ich las über das, was ich schon oft empfunden hatte. Wenn mein Selbstbewusstsein sich von jetzt auf gleich aus dem Staub gemacht hat, gelächelt und Ja gesagt habe, obwohl mir nach Zorn und Nein zumute war. Mit knapp 60 bekommt Frau zu hören, auch von sich selbst: Dafür bist du zu alt. High Heels, durchgemachte Nächte, roter Lippenstift. Ildiko, ich duze sie jetzt einfach, die kennt mich ja, sagt: Nein, endlich alt genug für bequeme Turnschuhe, Partys, die man gerne um 22 Uhr verlässt, und knallroten Lippenstift. Alt genug, um endlich ehrlich mit sich zu sein. Ildiko von Kürti macht das schonungslos, schreibt über Angst- und Panikattacken, Antidepressiva, bequeme Unterwäsche, zu viel Alkohol, zu viel Drama und zu wenig Selbstbewusstsein. Alt genug macht Mut, sich zum Alter zu bekennen. In unserer Gesellschaft ja fast ein Unding. Zitat: Es ist so schade und es ist so dramatisch falsch, dass die Begriffe schön und alt nicht mehr zusammenpassen. Oder das vermeintliche Kompliment: Du bist aber innerlich so jung. Zitat: Was soll das heißen, innerlich jung? Ich möchte nicht innerlich jung bleiben. Um dann aufzuzählen, wie dämlich, arrogant, intolerant und unerfahren sie war, als sie jung war. Ildiko macht Mut, Angst zu haben vor Flügen oder Tunnelfahrten. Sie schreibt: Es geht nicht darum, keine Angst zu haben. Im Gegenteil, wer keine Angst hat, braucht keinen Mut. Ildiko von Kürtis Antwort auf das Gebot der Stunde: Ich muss mich selbst lieben. Scheiß Selbstliebe, schreibt sie. Und etwas später: Mich nervt diese ständige Forderung nach positivem Denken. Ich will denken, nachdenken, positiv, negativ, konstruktiv, Hauptsache tief. Mein Exemplar von Alt genug strotzt nur so von bunten Post-its mit den Stichworten: Ja, genau, wow, merken. Ein Zitat noch zum Schluss. Meine Botschaft: Du bist nicht allein. Du fühlst dich scheiße, kenne ich. Du schämst dich für deinen Charakter und Hintern, das kenne ich alles so gut. Zitat Ende. Ich sag ja, die Frau kennt mich, kennt uns. Unverschämt. Gut.
0: Also, das ist eine klare Leseempfehlung von der SWR1-Moderatorin Petra Klein für Alt genug von Ildiko von Kürti. Ullstein Verlag hat gut 270 Seiten und gebunden kostet 23 Euro. Gibt's auch als Hörbuch.
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0: 17.25 Uhr am SWR 1 Lesetag und manchmal, da braucht es gar nicht viel für so einen richtig schönen Sommertag. Ja, ein schattiges Plätzchen, ein kühles Getränk und natürlich ein Buch, in das man sofort eintauchen möchte. Falls euch genau dieses Buch noch fehlt, seid ihr heute richtig bei uns. Ja, wir stellen den ganzen Tag unsere Lieblingsbücher vor. Mal spannend, mal berührend, mal zum Schmunzeln und garantiert mit jeder Menge Leselust. Und wir haben auch mal am Bodensee gefragt, was lest ihr denn im Urlaub?
1: Julie aus St. Margrethen in der Schweiz. Bei mir ist es sogar ein bisschen speziell, weil ich lese unter dem Jahr gar nicht, weil ich es mir so verboten habe. Weil ich, wenn ich mein Buch lese, so vertieft bin, dass ich dann gar nichts anderes mehr machen will. Und dann wird der Alltag ziemlich schwierig. Deshalb habe ich mir es nur im Urlaub erlaubt. Und da verschlinge ich dann ein Buch in ein paar Tagen und freue mich deshalb sehr auf die Ferien. So Dark Romance Bücher finde ich sehr spannend. Einfach.
2: Robert aus Friedrichshafen. Vorlesen gibt es immer, egal ob Urlaub oder nicht. Die Kleinen wollen ja bespaßt werden in gewissem Sinne. Das geht über drei Fragezeichen, tausend eine Nachtgeschichten, Ritter, Drachen, unterschiedlich.
3: Michael Wagner. Schon, klar. Sonst hat man ja nicht Zeit dafür. Ja, ich gehe öfter in die Bücherei, war schön kühl da drin und dann werden Zeitschriften gelesen. Wissenschaft, Psychologie.
4: Ich lese oft Krimis. Ich hatte auch gerade erst die Bücher von dem Autor Andreas Gruber. Den fand ich total gut. Aber ich lese auch manchmal ganz schnulzige Sachen. Kommt drauf an. Also ich habe immer so ein paar Bücher, verschiedene, mit in Urlaub genommen und dann einmal durchprobieren.
0: Also hört weiter rein, lasst euch inspirieren und entdeckt vielleicht euren nächsten Begleiter für den Sommer.
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0: 17.30 Uhr. Wir schauen mal, was auf den Straßen sich gerade so tut. A5 Basel Richtung Karlsruhe. Zwischen Baden-Baden und Rastatt Süd, da laufen Reinigungsarbeiten auf dem linken und dem mittleren Fahrstreifen. Es sind 5 Kilometer Stau und dauert eine knappe halbe Stunde länger. Die A8 München Richtung Stuttgart zwischen Märklingen und Mühlhausen. 10 Kilometer stocken plus 20 Minuten. Die A8 von Stuttgart in Richtung Karlsruhe zwischen Heimsheim und Pforzheim Nord an der Baustelle 6 Kilometer stockender Verkehr. In der Gegenrichtung nach Stuttgart 5 Kilometer Stau und eine Viertelstunde plus. Auf der A8 von Karlsruhe in Richtung Stuttgart ist außerdem die Überleitung zur A81 gesperrt, macht 2 Kilometer Stau. Der Verkehr wird umgeleitet über Leonberg Ost. Das sind 20 Minuten obendrauf und in der Gegenrichtung rund 10 Minuten plus. A2 Luzern Richtung Gotthard zwischen Wassen und Göschenen. Da sind es 4 Kilometer Stau, dauert etwa 40 Minuten länger. Und alles, was ihr wissen müsst an Verkehrsinfos, könnt ihr jederzeit nachlesen auf swr1.de. Eine ganz aktuelle Meldung habe ich noch. Vorsicht auf der A5 Frankfurt Richtung Karlsruhe. In Höhe Karlsruhe-Durlach, da liegen Trümmer auf der linken Spur. Jetzt aber gute Fahrt.
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0: Und den hat Thomas Bayer ist heute für uns. Finals in Hannover, da ist heute der Abschlusstag. Und ich muss sagen, die baden-württembergischen Athletinnen, die liefern so richtig ab.
2: Es hat seinen Grund, warum Baden-Württemberg in der Länderwertung ganz vorne ist. Ganz aktuell, Yemisi Mabri hat sich den deutschen Meistertitel im Kugelstoßen gesichert. 19,04 Meter hat die Athletin der MTG Mannheim gestoßen. Auf den 3. Platz kam Nina Nubuisi aus Schorndorf. Und was für ein Comeback nach dieser schweren Knieverletzung für Turnerin Helen Keveritsch. Die 18-Jährige vom MTV Stuttgart holte nach dem gestrigen Titel am Stufenbarren heute Gold am Schwebebalken.
3: Ich bin sehr stolz. Also ich glaube, wenige Menschen können verstehen, wie so eine Situation ist. Und das ist einfach nur extrem schwer. Und desto glücklicher bin ich, dass ich hier stehe, gesund bin und einfach wieder an Wettkämpfen teilnehmen kann.
2: Ja, und gleich 2 Titel holte sich heute Gymnastin Dajava Volomeev, die 19-Jährige vom TSV Schmieden. Sie gewann mit dem Ball und dem Reifen. Gestern hatte sie ja bereits im Mehrkampf triumphiert. Und ihre Vereinskolleginnen Lada Pusch und Viktoria Steinfeld, die holten sich den Titel mit den Keulen bzw. mit dem Band. Weltmeister Lando Norris hat das letzte Formel-1-Rennen vor der Sommerpause in Ungarn gewonnen. Der Vorjahressieger von McLaren, er verwies vor den Toren von Budapest den 4-maligen Champion Max Verstappen im Red Bull auf den 2. Platz, feierte dabei seinen 1. Saisonerfolg. WM-Spitzenreiter Kimi Antonelli, der betrieb erfolgreich Schadensbegrenzung, baute seine Führung in der Fahrerwertung mit Platz 3 sogar auf 50 Zähler aus. Und der VfB Stuttgart, der hat auf seiner heutigen Mitgliederversammlung für das Geschäftsjahr 2025 erneut Rekordzahlen vorweisen können. Marcel Fehr hat die Einzelheiten dazu.
4: Der Fußball-Bundesligist erzielte mit seiner AG einen Gesamtertrag von rund 384 Millionen Euro und einen Gewinn von 22,5 Millionen Euro nach Steuern. Vorstandschef Alexander Werle erklärte bei der Mitgliederversammlung, dass sowohl Wachstum als auch Profitabilität beim VfB Hand in Hand gingen. Nach seinen Angaben verzeichnete der VfB den höchsten Zuschauerschnitt der Vereinsgeschichte, verkaufte so viele Trikots wie nie zuvor und steigerte die Sponsoring-Einnahmen. Auch der Mutterverein schrieb schwarze Zahlen. Präsident Dietmar Allgeier kündigte außerdem an, dass es bei der Vertragsverlängerung von Sportvorstand Fabian Wohlgemuth schon bald Klarheit geben soll. Die Mannschaft von Trainer Sebastian Hoeneß wurde bei der Mitgliederversammlung von den rund 700 anwesenden Mitgliedern mit stehenden Ovationen empfangen.
2: Und gerade ist noch Halbzeit im Karlsruher Wildpark. Der KSC bestreitet ein Testspiel gegen Inter Mailand. Noch steht's 0:0.
0: Dankeschön, Thomas.
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0: Stadtfest, Biergarten, Balkon. Ihr macht euch den Sonntag hübsch und wir liefern die Basics dazu. Gute Musik und gute Bücher, gerne auch mit euren Tipps. Wir freuen uns über eine Sprachnachricht zum Beispiel, über die 0711 26 27 28. Geht auch über die SWR1 App. Im Studio Katrin Kleinbram. Schönen Sonntag.

0: 17.42 Uhr am Sonntag, späten Nachmittag.
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0: Eine luxuriöse Seniorenresidenz im englischen Kent hat in den letzten Jahren viele Krimi-Fans total begeistert. Denn statt zu puzzeln, haben sich einige Bewohner des Heimes lieber mit alten Polizeiakten und ungelösten Fällen befasst. Die Buchserie um den Donnerstags-Mordclub von Richard Osman, der hat schon Kultstatus, wurde auch verfilmt. Viel britischer Humor um eine sehr agile und ungewöhnliche Rentnertruppe. Und

0: Weil so viel Erfolg hat eine neue Romanreihe von Richard Osman natürlich nicht lange auf sich warten lassen. Sie heißt Wir finden Mörder und wieder gibt es eine ziemlich originelle Ermittlergang. Ein Buchtipp von Silke Arning aus dem SWR1-Team.
1: Da hat die taffe Personenschützerin Amy Wheeler zur Abwechslung mal einen lässigen Auftrag ergattert. Sie sitzt auf einer Privatinsel vor der Küste von South Carolina, genießt die leichte Atlantikbrise und das exzellente Essen des extra eingeflogenen Privatkochs. Nebenbei hat sie ein Auge auf die sehr reiche, sehr exzentrische Bestsellerautorin Rosie D'Antonio zu werfen, die von einem russischen Oligarchen bedroht wird. Als es dann aber tatsächlich brenzlig wird, ist nicht die Schriftstellerin, sondern Amy das Ziel des Anschlags. An dieser Stelle kommt Amys Schwiegervater Steve Wheeler, ein pensionierter Cop, ins Spiel, der gefühlt Lichtjahre weit weg im Süden Englands in einem kleinen Dorf nun seine Runden als Privatdetektiv dreht. Steve liebt die Beschaulichkeit, seine Katze, seine Lieblingsbank und als ganz persönliches Highlight das wöchentliche Quiz im Pub. Etwas widerwillig macht er sich dann aber doch auf, seiner Schwiegertochter Amy zu helfen. Denn die steht plötzlich im Verdacht, gleich 3 Kunden ihrer Sicherheitsfirma ermordet zu haben. Amy und Steve versuchen also, die Wahrheit hinter den rätselhaften Ereignissen ans Licht zu bringen. Begleitet von Schriftstellerin Rosie, die neue Action in ihrem Leben keinesfalls mehr missen will. Wer den legendären Donnerstagsmordclub von Richard Osman kennt, der wird dieses neue Ermittlertrio lieben. Den durch und durch anständigen, cleveren Steve, der ein warmherziges Verhältnis zu seiner Schwiegertochter pflegt, aber zugleich es nicht schafft, einen Draht zu seinem eigenen Sohn zu finden. Dann Rosie, schrill und gern etwas anzüglich, eigentlich unmöglich, die Frau, aber absolut liebenswert. Und Amy, die Unerschrockene. 3 fabelhafte Charaktere, die so witzig und unterhaltsam daherkommen, dass die spannende Ermittlung fast zur Nebensache wird. 1 ist auf jeden Fall klar. Man will unbedingt bei den Streifzügen dieses neuen Trios dabei sein.
0: Schriftsteller Richard Osman hat eine neue Serie am Start. Wir finden Mörder. Und auch die Hörbuchversion, die ist ein Erlebnis. SWR1 mit dem Lesetag. Übrigens, alle Tipps, die wir im Laufe der Zeit gesammelt haben, findet ihr bei uns im Netz auch nach Rubrik geordnet. Zum Beispiel Bücher über Neuanfänge. Könnt ihr direkt mal stöbern gehen.

SWR1 Verkehrsservice, Achtung, ein Falschfahrer auf der B10. Zwischen Schwieberdingen und Schwieberdingen Ost kommt er euch entgegen. Bitte äußerst rechts fahren, nicht überholen. Auf der B10 zwischen Schwieberdingen und Schwieberdingen Ost ist ein Falschfahrer unterwegs. Vorsicht in beiden Richtungen. 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

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Mit dem Lesetag noch bis 20 Uhr bekommt ihr bei uns handverlesene Empfehlungen hier im Radio und auch online. Und wenn die Buchhandlungen heute offen hätten, ich würde in einige sofort reinlesen wollen. Martina geht's ganz ähnlich. Sie hat uns geschrieben aus Kissing in Schwaben. Das könnt ihr übrigens auch tun mit euren Tipps. 0711 26 27 28 oder ihr nutzt unsere App. Martina schreibt, Lesen ist mein Lebenselixier. Schon als Kind hatte ich Zugang zu allen Kinderbüchern, weil meine Mutter einen Laden für Kinder hatte mit Spielzeug und Büchern. Und diese Affinität, die hat sich bis heute gehalten. Von Klassik bis Fantasy. Im Moment ist Martina an einem norwegischen Autoren dran. Sie schreibt, ich habe von Lars Mytting gerade alle verfügbaren Bücher bestellt, in Papier, auf Papier, auch wenn ich keinen Platz mehr habe. Danke, Martina. Ich kenne das Problem, aber es macht nichts. Bücher müssen einfach sein. 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
1: Um 18 Uhr mit Susanne Kimmel. Bundesverkehrsminister Schnieder bittet um seine Entlassung. Der VfB Stuttgart meldet einen neuen Rekordgewinn. Das Wetter abends und in der Nacht einzelne Schauer bei 20 bis 13 Grad. Bundesverkehrsminister Schnieder will Kanzler Merz um seine Entlassung bitten. Mit diesem Schritt ziehe er die Konsequenzen aus den Entwicklungen der vergangenen Tage, so der CDU-Politiker in einer Erklärung, die der deutschen Presseagentur vorliegt. Zugleich wolle er den unwürdigen Zustand beenden, der eine sachliche Arbeit unmöglich mache. Kanzler Merz hat dazu aufgerufen, sich von Angriffen wie auf den Berliner Christopher Street Day nicht einschüchtern zu lassen. Am Rande einer Andacht in der St. Marienkirche sprach Merz von einem Gift des Terrorismus, der die Gesellschaft spalten wolle. Aus Berlin berichtet Silvia Tieks.
2: Wir sind mehr, wir sind stärker und wir halten in diesem Land zusammen. Mit diesen eindringlichen Worten wandte sich der Bundeskanzler kurz vor dem Trauergottesdienst an die Öffentlichkeit. Den Anschlag auf den Christopher Street Day nannte Merz eine verachtenswerte Tat. Die Bundesregierung werde alles tun, den oder die Täter so schnell wie möglich zu fassen. Auch Berlins evangelischer Landesbischof Stäblein hat den Anschlag ausdrücklich verurteilt. Wer Gewalt im Namen der Religion ausübe, lästere Gott.
1: Die Waldbrände in Frankreich und Spanien zwingen immer mehr Menschen, ihre Häuser oder Feriendomizile zu verlassen. Aktuell wird deren Zahl auf mehr als 300.000 geschätzt. Der Waldbrand im Südwesten von Frankreich ist nur noch 15 Kilometer von der Großstadt Bordeaux entfernt. Auch südlich davon gibt es Waldbrände. Spanien wiederum meldet minimale Fortschritte bei der Bekämpfung eines Brands bei Valencia. Insgesamt ist die Lage auch um die Hauptstadt Madrid aber immer noch bedrohlich. Wie lassen sich echte Stimmen von KI-generierten Stimmen unterscheiden? Darüber beraten seit heute rund 90 Wissenschaftlerinnen und Wissenschaftler aus aller Welt in Trier. Bei dem Fachforum an der Uni geht es unter anderem darum, Gerichten zu helfen, wenn sie Stimmen als Beweismittel auswerten. Die Universität Trier hat Expertise in dem Gebiet. Sie gehört nach eigenen Angaben zu den wenigen Hochschulen in Deutschland, die einen eigenen Masterstudiengang für Phonetik anbieten. Der VfB Stuttgart hat im vergangenen Geschäftsjahr mehr Gewinn gemacht als je zuvor. Das hat die Vereinsspitze heute bei der Mitgliederversammlung bekannt gegeben. Demnach liegt der Gewinn bei 22,5 Millionen Euro. Auch beim Zuschauerschnitt und beim Trikotverkauf war der VfB Stuttgart erfolgreich wie nie zuvor. Außerdem, so Vorstandschef Werle, gab es auch beim Sponsoring Zuwächse. Soweit die Nachrichten und die Zeit. Es ist 18.02 Uhr.
3: SWR1 Verkehrsservice geht los mit einer Entwarnung. Kein Falschfahrer mehr auf der B10 zwischen Schwieberdingen und Schwieberdingen Ost. Staus gibt's noch ein paar. A8 zum Beispiel München Richtung Stuttgart zwischen Märklingen und Mühlhausen. 10 Kilometer stockend, dauert etwa 20 Minuten länger. Auf der A8 von Karlsruhe in Richtung Stuttgart ist die Überleitung zur A81 gesperrt, macht 2 Kilometer Stau. Der Verkehr wird hier umgeleitet über Leonberg Ost. Rund 20 Minuten Verzögerung müsstet ihr einplanen und in der Gegenrichtung, da sind's rund 10 Minuten plus. A8 von Stuttgart in Richtung Karlsruhe zwischen Kreuz Stuttgart und dem Dreieck Leonberg, 4 Kilometer Stau. 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Gute Fahrt! Heute Nacht ziehen über Baden-Württemberg noch ein paar Wolken durch. Vereinzelt ist auch mal ein Schauer dabei. Morgen wird's dann deutlich freundlicher. Meistens trocken, Sonne und Wolken wechseln sich ab. Am wärmsten wird's mit bis zu 28 Grad am Oberrhein. Im Nordschwarzwald bleiben es um die 21. Und ab Dienstag dann, da kommt der Sommer mit voller Kraft zurück.
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3: Hier ist Katrin Kleinbram. Schönen guten Abend. In Karlsruhe. Da klingt heute das Fest langsam aus. Oder in Heidenheim die Opernfestspiele. Viele Open-Air-Kinos, die bieten auch schon Programm. Also es gibt viele schöne Möglichkeiten, dieses Wochenende ausklingen zu lassen. Vielleicht auch einfach der Balkon oder der Garten. Wir sind dabei mit guter Musik und mit unseren Lesetipps.
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0: Manche Bücher erzählen eine Geschichte, andere nehmen uns mit auf eine Reise. Und genau das passt heute besonders gut. In der Urlaubszeit, da wächst bei vielen die Lust, neue Orte zu entdecken, unterwegs zu sein und die Welt mit anderen Augen zu sehen. Die Schriftstellerin Felicitas Hoppe, die macht genau das auf ihre ganz eigene Art. Ihr Buch heißt kurz und knapp Reisen. Und es geht nicht nur um das Unterwegssein von A nach B, sondern auch um Begegnungen, Erinnerungen und die Frage, was das Reisen eigentlich mit uns macht. Das ist der Buchtipp von SWR1-Leute-Moderatorin Nicole Köster.
3: Seit 30 Jahren ist Felicitas Hoppe unermüdlich als Reiseschriftstellerin unterwegs. Und dabei ist sie eigentlich als Stubenhockerin groß geworden. Sie war viel lieber drinnen als draußen. Das hat sich erst später gewandelt, dass sie zu der Überzeugung kam, dass wir reisen müssen, um die Distanz zu uns selber und unseren Fantasien zu finden und unsere Vorurteile mit der Außenwelt abzugleichen. Dadurch, sagt sie, reichern wir die Innenwelt wieder an. Solche Einblicke in ihre Innenwelt und ihre Erfahrungen auf Reisen machen das Essay Reisen für mich so lesenswert. Dass sie das Reisen nicht schönredet, weil es manchmal einfach nur kräftezehrend und anstrengend ist. Und wir uns den Stress drumherum dann im Nachhinein noch schönreden. Ihre erste richtige Reise machte Felicitas Hoppe übrigens erst mit 20. Der Aufbruch zum Studium, das erste Mal fliegen und dann gleich in die Vereinigten Staaten. 1998 machte sie ihre erste Weltreise mit einem Containerschiff. In ihrem Roman Pigafetta hat sie die Weltreise literarisch verarbeitet. Wie sie über die 4 Monate zwischen 3 alternden Männern und einem lustlosen Kapitän schreibt und welche skurrilen Gestalten ihr da begegnet sind, das beschreibt sie schonungslos und ohne Reisepoesie. Ihr Fazit, die illusionären 90er Jahre meiner Weltumrundung zwischen Mai und August unter einem Himmel, der nichts als das ewige Blau kennt, in Klammern eine schon damals so bestechende wie deprimierende Farbe, sind für immer vorbei. In die Wiege gelegt wurde ihr das Reisen nicht, auch wenn ihre Mutter sie regelmäßig bestärkt hat, in die Welt hinauszugehen. Das war in den 70ern, als man aus ökologischen Gründen noch nicht so zurückhaltend war mit der Aufforderung zum Reisen wie heute. Felicitas Hoppe schreibt über die größte Angst des Reisenden, den Verlust des Koffers. Es stecken so viele kluge Gedanken übers Reisen und Sehnsüchte, die damit verbunden sind, in ihrem Essay, dass es eine Freude ist, es zu lesen. Übrigens, ich habe es besonders genossen, das Büchlein zu Hause zu lesen und nicht im Reisestress.
0: Reisen, das Buch von Felicitas Hoppe hat 128 Seiten, kostet gebunden 28 Euro und mehr Buchtipps gibt's auf swr1.de.

0: Was sind eure Buchtipps für den Sommer? Her damit unter 0711 26 27 28 oder direkt über die SWR1 App. Brigitte aus Stuttgart, die empfiehlt von Jasmin Schreiber das Buch Marianengraben. Eine tolle Erzählung über die Annäherung zwischen einer depressiven jungen Frau und einem alten, kranken Mann, schreibt sie. Skurrile und berührende Geschichte und Roadmovie über das Leben und Sterben und mit einem überraschenden Ende. Klingt schon mal gut. Und Uta hat uns eine Sprachnachricht geschickt.
1: Ich habe hier einen Buchtipp und zwar Amy Coomber, Cursed for Good. Eine Prinzessin, ein Pirat und ein verfluchter Buchladen. Ich habe dieses Buch geliebt. Es ist so wunderbar, sommerleichte Lektüre und zum Lachen. Ich kann es nur empfehlen. Ganz liebe Grüße von der Alp. Die Uta.
0: So, ich sag das nochmal. Amy Coombe heißt die Autorin. Das Buch Cursed for Good übersetzt also für immer verflucht. Ich habe gerade mal nachgeschaut. Es gibt eine Prinzessin, die eigentlich viel lieber lesen würde, als ihren Pflichten nachzukommen. Und dann wird sie verflucht, bis auf Weiteres in einem Buchladen zu leben. Und das ist eigentlich toll. Aber es gibt auch noch eine pubertierende Shop-Assistentin und einen bücherstehlenden Piraten. Also auch dort kein reines Lesevergnügen. Vielen Dank für den Tipp, Ute und Brigitte und viele weitere Bücher. Geniale Krimis zum Beispiel gibt's auf swr1.de.

0: 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Und wir schauen auf den Verkehr. Vorsicht auf der A6 Mannheim Richtung Heilbronn zwischen Schwetzingen-Hockenheim und dem Dreieck Hockenheim. Da liegt ein totes Tier im Baustellenbereich. Und Vorsicht auf der A81 Heilbronn Richtung Würzburg zwischen Möckmühl und Osterburken. Eine ungesicherte Unfallstelle auf der rechten Spur. A5 Karlsruhe Richtung Frankfurt zwischen Kronau und Waldorf-Wiesloch 4 Kilometer stockender Verkehr. Die A8 von München in Richtung Stuttgart zwischen Merklingen und Mühlhausen 10 Kilometer stockend. Das dauert etwa 20 Minuten länger. Die A8 von Karlsruhe in Richtung Stuttgart zwischen Pforzheim West und Pforzheim Ost an der Baustelle 3 Kilometer stockend. Und die A8 Stuttgart Richtung Karlsruhe zwischen Kreuz Stuttgart und dem Dreieck Leonberg. Da sind es 4 Kilometer Stau, dauert noch 10 Minuten. Das war's von mir. Alle Infos bekommt ihr auch immer im Detail auf swr1.de oder bei uns in der App. Ich wünsche eine gute Fahrt.
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0: Mit Katrin Kleinbaum an einem Sonntag, der sich schon fast anfühlt wie Sommerferien. Am Mittwoch gibt's Zeugnisse und dann ist so richtig Sommer angesagt. Sei allen Schülerinnen und Schülern gegönnt, vor allem aber auch den Eltern. Kommt gut von's rum.

0: dieser 21. und letzten Etappe. Gerade 25 Kilometer haben die Fahrer schon zurückgelegt. Am Ende in Paris werden dann zwei Runden auf der Champs-Élysées gedreht, bevor es dann zum Rundkurs an Montmartre geht. Die heutige letzte Etappe wurde ja aufgrund schwerer Waldbrände um 44 Kilometer verkürzt. Holger Gerska, unser Mann in Paris.
1: Große Begeisterung hier natürlich an der Strecke und inzwischen auch ein richtiges Radrennen nach den zwei Runden mit den üblichen Posen für die Fotografen und Kameraleute, insbesondere natürlich im Fokus Tadej Pogacar und seine heute ganz in weiß gekleidete Mannschaft, die schon eine stilisierte gelbe 5 auf dem Rücken tragen, obwohl der fünfte Toursieg natürlich noch nicht sicher ist, denn das gelbe Trikot kann sehr wohl angegriffen werden. Aber auch der Olympiasieger auf dem Carcours hier in Paris, Remco Evenepoel aus Belgien, weiß, 6 Minuten 26. Das wird er nur gut machen, wenn der Slowene stürzt. Und das will jetzt nun keiner. Baptiste Weiss-Trofair aus Frankreich ist oft genug ausgerissen bei dieser Tour de France. Und er macht es auch in Paris, hat aber aktuell 61 Kilometer vor dem Ziel, nur 10 Sekunden Vorsprung.
0: Dankeschön, Holger. Das Finale der diesjährigen Tour de France, das dürfte so rund um 20 Uhr liegen.
2: Dann schauen wir mal auf den Abschlusstag der Finals in Hannover. Bislang richtig, richtig gut für die baden-württembergischen Athletinnen.
0: Ja, vor allem für die Athletinnen. Michaela Asani zum Beispiel aus Karlsruhe, die hat den Weitsprung gerade eben vor Malaika Mihambo aus Heidelberg gewonnen. Yemisi Mabry, die hat sich den deutschen Meistertitel im Kugelstoßen gesichert. 19 Meter und 4 hat die Athletin der MTG Mannheim dabei gestoßen. Und auf den dritten Platz beim Kugelstoßen kam Nida Nbuizi aus Schorndorf. Machen wir weiter. Gleich zwei Titel holte sich heute Gymnastin Daria Marfolomeev, die 19-Jährige vom TSV Schmieden. Sie gewann mit dem Ball und dem Reifen.
3: Ich bin sehr glücklich, dass ich heute sehr starke Reifen- und Ballübungen gezeigt habe. Dann, glaube ich, hat die Energie einfach nicht gereicht. Das müssen wir mal anschauen, wieso es bei Keule und Band nicht geklappt hat, wie wir es gewollt haben.
0: Ja, diese beiden Titel gingen an ihre Vereinskolleginnen. Lada Pusch, sie gewann den Titel mit den Keulen. Victoria Steinfeld, die siegte mit dem Band. Und was war das für ein Comeback nach dieser wirklich schweren Knieverletzung für Turnerin Helen Kevrich? Die 18-Jährige vom MTV Stuttgart, sie holte nach dem gestrigen Titel am Stufenbarren heute den Titel am Schwebebalken.
4: Ich bin sehr stolz. Also ich glaube, wenige Menschen können verstehen, wie so eine Situation ist. Und das ist einfach nur extrem schwer. Und desto glücklicher bin ich, dass ich hier stehe, gesund bin und einfach wieder an Wettkämpfen teilnehmen kann.
2: Ja, und der VfB Stuttgart hatte Mitgliederversammlungen, da gab es Rekordzahlen fürs Geschäftsjahr 25.
0: Tja, wieder mal, wie nach dem letzten Jahr. Also im betreffenden Geschäftsjahr 2025 hat die ausgegliederte VfB Stuttgart 1893 AG, so heißt sie vollumfänglich, einen Gesamtertrag von rund 384 Millionen Euro erzielt. Der Gewinn nach Steuern, der lag bei exakt 22,5 Millionen Euro. Außerdem verzeichnete der VfB den höchsten Zuschauerschnitt seiner Geschichte und er hat auch so viele Trikots verkauft wie noch nie. Dann schauen wir noch last but not least auf den Karlsruher SC. Der KSC hat im Wildparkstadion ein Testspiel gegen Inter Mailand am Ende knapp, aber mit 1:2 verloren.
2: Ja, aber es war sicherlich trotzdem ein Happening in Karlsruhe. Inter Mailand zu Gast hat man ja auch nicht jeden Tag. Das Update von Thomas Barreis war das aus der SWR1 Sportredaktion. Dankeschön.

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0: 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Es ist 7:10. Und wenn ihr gebrauchte Bücher liebt, sei es vom Flohmarkt, Antiquariat oder aus dem Internet, dann wisst ihr, manchmal bringen wir da nicht nur gute Geschichten mit nach Hause, sondern auch ungebetene Gäste. Insekten, Staub, sogar Schimmelreste können sich da in so einem Buch verstecken. So riecht's dann gelegentlich auch. Aber keine Sorge, es gibt einen simplen Trick, wie man gebrauchte Bücher garantiert lesefreundlich macht, bevor sie mit aufs Sofa dürfen oder sogar ins Bett. SWR1 Buchpflegeprofi Thomas Sachsenmeier, was können wir denn tun gegen diese Gäste?
1: Der Trick heißt hier einfrieren. Ja, wirklich, Bücher kann man einfrieren. Gerade so gebrauchte Exemplare können Insekten wie Buchläuse, Silberfischle oder Käferlarven enthalten. Die Lösung ab in den Gefrierschrank. Ne? Durch die Kälte kristallisiert sich die Zellstruktur der Tiere und die sterben ab. Die University of Washington zum Beispiel setzt da auf die Methode, um empfindliche Bücher schädlingsfrei zu machen. Empfohlen wird, gebrauchte Bücher von mindestens 48 Stunden, besser ist eine Woche, bei unter 0 Grad einzufrieren. Kleiner Nebeneffekt, Schimmelsporen werden durch die Kälte deaktiviert, was besonders bei alten Büchern hilfreich sein kann. Ganz wichtig, das Buch in einem luftdicht verschließbaren Zipbeutel einfrieren, so dringt keine Feuchtigkeit ein. Und danach bitte erst bei Raumtemperatur auftauen lassen, bevor man den Beutel öffnet, sonst gibt's einen Wasserschaden. Also, schaut mal euer Bücherregal durch, wenn da das ein oder andere Buch schon ramponiert ist und was durchgemacht hat, gönnt dem gebrauchten Schinken mal eine kleine Abkühlung.
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1: Um 19 Uhr mit Susanne Kimmel. Verkehrsminister Schnieder will sein Amt freiwillig aufgeben. Hunderte Menschen trauern bei einer Andacht nach dem Anschlag auf den CSD. Das Wetter morgen meist trocken bei Sonne und Wolken und Höchstwerte bis 28 Grad. Nach tagelanger Spekulation bittet Bundesverkehrsminister Schnieder jetzt selbst um seine Entlassung. Er kommt damit einem Rauswurf durch Kanzler Merz zuvor. Aus unserem Hauptstadtstudio berichtet Jakob Mayer.
2: Patrick Schnieder zieht damit nach eigenen Worten die Konsequenzen aus den Entwicklungen der vergangenen Tage. Zugleich wolle er den, so wörtlich, unwürdigen Zustand beenden, der die sachliche Arbeit unmöglich mache, erklärte Schnieder auf X. Bundeskanzler Friedrich Merz hatte Schnieder am vergangenen Donnerstag mitgeteilt, dass er ihn entlassen wolle. Merz Wunschkandidat für die Schnieder-Nachfolge, der CDU-Bundestagsabgeordnete Fritz Günzler, sagte aber kurzfristig ab. Bei einer Pressekonferenz zur geplanten Kabinettsumbildung am Freitagmorgen äußerte sich Merz gar nicht zu dieser Personalie. Sein Umgang mit Schnieder stieß in der CDU auf teilweise scharfe Kritik, besonders in Schnieders rheinland-pfälzischem Landesverband.
1: Nach dem islamistischen Anschlag auf den Berliner Christopher Street Day haben hunderte Menschen an einer ökumenischen Andacht teilgenommen. Auch Kanzler Merz und weitere Regierungsmitglieder kamen dazu in die Berliner Marienkirche. Die muslimische Imamin Attis sagte, wer im Namen Gottes den Hass auf Menschen predige, weil sie einander liebten, missbrauche den Glauben. Der evangelische Bischof Stäblein hat ergänzt, Gewalt im Namen der Religion auszuüben sei Gotteslästerung. In Stuttgart gehen am Abend die CSD-Kulturwochen zu Ende. Der letzte Tag ist vom Anschlag auf den Berliner Christopher Street Day überschattet worden, berichtet SWR-Reporter Christian Spöcker.
3: Rund um ein großes queeres Straßenfest in Stuttgart waren heute mehr Polizeikräfte unterwegs als sonst. Das sei kurzfristig so entschieden worden, teilte eine Polizeisprecherin dem SWR mit. Der Stuttgarter CSD-Verein sah darüber hinaus keinen Anlass für eine Änderung des aktuellen Sicherheitskonzepts. Zugleich zeigte er sich erschüttert und entsetzt über den Anschlag in Berlin. Gestern waren, fast zeitgleich zum CSD in der Hauptstadt, auch in Stuttgart tausende Menschen für gleiche Rechte und Vielfalt auf die Straße gegangen.
1: Auf der spanischen Insel Mallorca ist zur Stunde wieder eine Demonstration gegen die Folgen des Massentourismus geplant. Der Protest in der Inselhauptstadt Palma steht unter dem Motto Mallorca am Limit. Die Organisatoren fordern, den Tourismus auf der Baleareninsel zurückzufahren. Der ist dort allerdings seit Jahrzehnten ein bedeutender Wirtschaftsfaktor. Fußball-Zweitligist Karlsruher SC hat ein Freundschaftsspiel gegen den italienischen Topclub Inter Mailand gewonnen. Im heimischen Wildparkstadion siegte KSC mit 1:0. Der Test gegen den italienischen Meister und Pokalsieger galt als Höhepunkt der Saisonvorbereitung. Die Zeit, es wird jetzt 19.03 Uhr.
4: SWR1 Verkehrsservice, Vorsicht auf der A81 Heilbronn Richtung Würzburg zwischen Möckmühl und Osterburken. Da ist eine ungesicherte Unfallstelle auf der rechten Spur. A5 Karlsruhe Richtung Frankfurt zwischen Kronau und Waldorf-Wiesloch. 4 Kilometer stockender Verkehr. Die A8 von Karlsruhe in Richtung Stuttgart zwischen Pforzheim West und Pforzheim Ost an der Baustelle. Da stockt es auf einer Länge von 3 Kilometern. Das war's. Alles Aktuelle von den Straßen gibt's immer auch bei uns auf swr1.de. Gute Fahrt. Die Nacht bringt in Baden-Württemberg noch einzelne Schauer. Morgen sieht's schon viel besser aus. Meistens trocken, dazu Sonne und Wolken im Mix zwischen 21 Grad im Nordschwarzwald und 28 Grad am Oberrhein. Und wer Hitze mag, ab Dienstag wird's sonnig. Zur Wochenmitte sind sogar über 35 Grad drin.
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4: Mit Katrin Kleinbramm und großartigen Büchern. Schöne Grüße, vor allem in die Ortenau, wenn ihr da noch mal auf die Gas wollt. Corvin Tondera Klein ist beim Freibadfest in Rentchen und feiert dort ab jetzt mit euch eine fette SWR1-Party. Die größten Hits bis Mitternacht für Lau, für Umme, für umsonst. Und die DLRG bewirtet euch dazu. Schnell hin und dann viel Spaß. Und für alle anderen haben wir weiterhin unsere Buchtipps.
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0: 19.12 Uhr gleich.
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0: Und wenn wir euch fragen, welche Autorinnen ihr besonders gerne lest, dann fällt ein Name immer wieder. Und das ist Trude Teige. Mit ihren emotionalen und auch oft historischen Romanen hat sie sich eine riesige Fangemeinde aufgebaut, auch bei uns hier in Baden-Württemberg. Als Großmutter im Regen tanzte, war ein Bestseller. Und der Roman Und Großvater atmete mit den Wellen auch. Und jetzt gibt's neuen Lesestoff von Trude Teige aus Norwegen. Der aktuelle Roman heißt Gesang der See. SWR1 Buchchecker Thomas Sachsenmeier, der hat sich's angeschaut. Was erwartet uns diesmal?
2: Im Roman geht's um Christiane, die in einem kleinen Fischerdorf an der Westküste Norwegens aufwächst. Eine Gegend, in der das Leben hart ist, ne? Fischfang, karge Landwirtschaft, ständig die Sorge, dass die Männer von der See nicht mehr zurückkommen. Und genau das passiert in ihrer Familie. Ihr Vater kommt nicht mehr zurück und Christiane fühlt sich verpflichtet, den seit Generationen besetzten Lotsenposten in der Familie zu halten. Problem? Als Frau darf sie diesen Job nicht ausüben. Ja, wir befinden uns nämlich in den 1940er Jahre. Soweit der familiäre Teil der Geschichte. Und dann gibt's natürlich auch noch viel Gefühl. Christiane heiratet Lars, der schon lange in sie verknallt ist. Aber da ruckelt's auch ein wenig. Denn eigentlich findet sie jemand anderen besser. Die Geschichte, die entwickelt sich eher ruhig, aber was Trude Teige wirklich stark macht, ist die Atmosphäre. Wirklich, man merkt total, dass sie aus dieser Region kommt. Man hört schon fast beim Lesen die Möwen und spürt das Salz auf der Haut und sieht auch die dunklen Wolken über dem Meer aufziehen. Also mir persönlich hat jetzt ein bisschen der Wumms gefehlt, muss ich ehrlich sagen. Das kann aber auch daran liegen, dass der klassische Familienroman jetzt nicht unbedingt mein Lieblingsgenre ist. Wer genau aber das mag, ruhige, atmosphärische Geschichten über Menschen und ihre Schicksale wird hier auf seine oder ihre Kosten kommen. Ich habe das Ganze als Hörbuch übrigens gehört, gelesen von Yara Blümel und habe euch da eine kurze Stelle mitgebracht, die den Titel Der Gesang der See ganz gut einfängt, nämlich der Moment, als sich Lars in die Christiane verknallt.
3: Er hatte sie aus dem Meer steigen sehen, fast nackt. Es war aber nicht nur ihr Körper. Es war das ganze Bild, das sich ihm darbot. Der goldene, muskulöse Körper auf dem dunklen Felsen unter dem blauen Himmel. Das Licht des ruhig auf- und abwogenden Meeres. Das Glitzern der Wellen und das Blaugrün des Wassers. Und dazu der Geruch des Tanks und das Lied der Wellen, die den Strand liebkosten. An diesem Tag hatte er die See zum ersten Mal singen gehört.
0: Wunderschön, poetisch oder doch ein bisschen kitschig, entscheidet einfach selbst. Der Gesang der See von Trude Teige. Es ist ein ruhiger, intensiver Roman über das Leben am Meer, über Verlust und eine starke Frau. Auch wenn es für Buchchecker Thomas Sachsenmeier zu wenig Wumms hat, aber es ist sicherlich eine Geschichte, die viele berühren dürfte. Hardcover, 22 Euro und den Ausschnitt aus dem Hörbuch habt ihr ja gerade selbst gehört. Tolle Stimme.
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0: SWR 1 Baden-Württemberg liest 19:21 Uhr. Die Sommerferien, die sind ja so gut wie da. 3 Tage noch, da steht auch nicht mehr so viel auf dem Plan. Klassenausflug vielleicht noch. Natürlich die Zeugnisausgabe. Es wird auf jeden Fall voll entspannt. Und dann habt ihr hoffentlich auch Urlaub und genauso entspannt Zeit, euch in ein gutes Buch nach dem nächsten zu versenken. Was lest ihr denn da so? Haben wir am Bodensee gefragt.
1: Ich lese gerne im Urlaub. Meistens ein Krimi. Ich lese auch eine Liebesschnulze, lese ich auch nach, so ist es nicht.
2: Ja, ich mache das mitunter, aber dann online am Tablet oder sogar am Handy.
3: Ich lese gern Romane mit Krimi-Charakter und was für mich auch beim Urlaub dazugehört, die Ruhe zu haben, eine komplette Wochenzeitung durchzulesen und zwar von der ersten bis zum letzten Buchstaben.
4: Ich nehme mein Tablet und ich lade mir immer die Bücher runter und dann habe ich im Urlaub, muss ich kein Gewicht mitnehmen und nichts. Am Pool oder im Hotel selber am Abend oder so. Mal Romane, mal leichte Lektüre, mal einfach historische Sachen und so.
5: Also für mich ist ja Urlaub auch Entspannung und Lesen ist für mich auch Entspannung. Deswegen passt das total super zum Relaxen und Runterkommen zusammen. Morgens an Strand, dann das erste Buch lesen, einmal ins Wasser und dann weiterlesen.
0: Ja, so geht Urlaubsglück für Bücherwürmer. Die besten Tipps dafür auch schön nach Genre geordnet. Romantisch, Krimi, Neuanfänge oder Zeitreisen findet ihr online auf swr1.de.

0: 19.30 Uhr. SW1 Verkehrsservice. Los geht's auf der A81, eine Gefahrenstelle, Heilbronn Richtung Würzburg. Zwischen Möckmühl und Osterburken eine ungesicherte Unfallstelle ist da auf der rechten Spur. A5 Karlsruhe Richtung Frankfurt zwischen Kronau und Waldorf-Wiesloch, 4 Kilometer stockend. A8 Karlsruhe Richtung Stuttgart zwischen Pforzheim-West und Pforzheim-Ost an der Baustelle sind es noch 3 Kilometer stockend. Das war's, alle Infos, alle Details auch immer bei uns in der SWR1 App. Ich wünsche eine gute Fahrt.
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0: SWR1-Hörerin Sibylle hat noch einen Buchtipp für uns. Monas Augen von Thomas Schlesser. Es geht um eine 10-Jährige, die eigentlich zum Kinderpsychiater soll. Der Opa begleitet sie. Aber statt zum Psychiater gehen die beiden jede Woche in die großen Museen in Paris und betrachten jeweils ein einziges Bild. Deswegen auch der Untertitel des Buches: Eine Reise zu den schönsten Kunstwerken unserer Zeit. Und Sibylle sagt dazu, das will man auch nach 2 Stunden noch nicht aus der Hand legen.

0: Phil Collins in SWR1 Baden-Württemberg am Sonntagabend, 19.40 Uhr gerade, und wir lesen noch eine Runde.
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0: So, und wenn ihr was zu lachen brauchen könntet, kein Problem mit diesem Cozy Crime, den uns Christina Hortenbach vom SWR1-Team jetzt vorstellt und auch ins Herz legt. Der Titel, der deutet schon auf den berühmten schwarzen britischen Humor hin. Kleine Morde erhalten die Nachbarschaft, heißt der Roman von der Engländerin Gay Maris.
2: Schon der erste Satz des ersten Kapitels macht mich neugierig. Von fern gesehen könnte man Mrs. Muriel Dollimore fälschlicherweise für eine reizende alte Dame halten. Das denken nämlich alle von ihr, die in derselben Edinburgh Avenue wie sie leben. Früher eine gute Gegend in London, wer heute in den altehrwürdigen Häusern lebt, heißt es, wohne sein ganzes Leben darin. So wie Muriel, die einst gefeierte Sängerin und die erste Bewohnerin der Straße war. Sie wird von allen gemocht, weil sie zu jeder Gelegenheit diese leckeren Makronen backt. Nur aus ihrer besonders beleibten Tochter Pauline ist nie so recht was geworden. Ihre Verlobung löste sich auf und sie zog wieder bei Mutter ein. Warum ausgerechnet sie am Ende tot im Sessel sitzt, kann niemand in der Straße verstehen, außer einer Person. Und schon sind wir mit der nächsten Geschichte beim Nachbarn, der den Abtransport der Leiche beobachtet, der schmächtige Colin Peabody. Der Junge sitzt seit einem Unfall im Rollstuhl, sein depressives Ich nennt er Adam, und sein Onkel, der gerade zu Besuch ist, war einmal mit der jetzt toten Pauline verlobt. Das weiß er aber nicht mehr. Das mochte ich an diesem Cozy Crime besonders, dass der Schauplatz eigentlich nur diese Straße ist und sich alle Verbrechen, und es folgen noch einige, von einem Haus zum anderen fortzusetzen scheinen. Und das alles mit ganz viel englischer Atmosphäre und mit wunderbaren Namen für die schrägen Persönlichkeiten. Natürlich gibt es auch einen Pfarrer und seine Frau, bei der alle Informationen und Aktionen zusammenlaufen. Das alles ist eingepackt in die so fantasievolle, feine Sprache von Dr. Gay Maris. Die Autorin ist Wissenschaftlerin und beschäftigt sich sonst im Leben mit Parasiten, Insekten und Honigbienen. Vielleicht schaut sie deshalb ganz genau hin und ist gut darin, Morde und Tote in ihrem Buch so gut zu planen und wieder zu vertuschen. Ich habe die Wendungen geliebt und ich habe gelernt, dass die größte Gefahr einfach nebenan liegen kann. Ich hoffe, Gay Maris wird sich in Zukunft weniger mit Parasiten als mit weiteren Büchern befassen. Ihr Debütroman »Kleine Morde erhalten die Nachbarschaft« ist zumindest schon mal für einen Preis nominiert.
0: Ein Roman, so wunderschön englisch und sehr, sehr lustig, findet Christina Hortenbach. Kleine Morde erhalten die Nachbarschaft von Gay Maris, hat 430 Seiten, ist erschienen als Taschenbuch für 13 Euro. Und ganz viele weitere Buchtipps gibt's bei uns auf swr1.de.

SWR1 Verkehrsservice. Vorsicht im Enzkreis zwischen Heimsheim und Friolzheim. Da sind Ziegen auf der Fahrbahn. Bitte ganz vorsichtig fahren hier. 19.51 Uhr. 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Clara Sondermann, die hat reichlich dabei. Da könnt ihr euch drauf freuen. Und das war's vom SWR1 Lesetag mit Katrin Kleinbram. Ich hoffe, ihr geht mit reichlich Lesewunschfutter raus und bevölkert ab morgen die Buchläden. Schönen Abend und einen schönen Büchersommer.

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1: Um 20 Uhr mit Susanne Kimmel. Bei einem Polizeieinsatz in Berlin ist der mutmaßliche Attentäter des Christopher Street Days erschossen worden. Wie die Polizei mitteilt, hat der Mann mit einer Stichwaffe Beamte angegriffen. Daraufhin sei auf ihn geschossen worden. Der 21-jährige Deutsche soll der islamistischen Szene angehört haben. Gestern Abend war ein Auto am Rande des CSD in eine Menschenmenge gefahren. Eine Frau wurde getötet, 29 weitere Menschen wurden verletzt. Die Bundesanwaltschaft in Karlsruhe hat am Abend die Ermittlungen übernommen. Der CDU-Politiker Bilger soll neuer Bundesverkehrsminister werden. Das hat Regierungssprecher Cornelius der Agentur dpa gesagt. Demnach wird Kanzler Merz den bisherigen parlamentarischen Geschäftsführer der Unionsbundestagsfraktion in Kürze als Nachfolger von Patrick Schnieder vorstellen. Dieser hatte zuvor selbst um seine Entlassung gebeten und von einem unwürdigen Zustand gesprochen. Dass der aus Rheinland-Pfalz stammende CDU-Politiker seinen Ministerposten räumen muss, stand schon seit Freitag im Raum. Merz hatte sich bislang aber nicht konkret geäußert. CSU-Chef Söder lehnt jede Zusammenarbeit mit der AfD weiter ab. Im ZDF-Sommer-Interview hat er gesagt, bei der AfD passierten Dinge und fielen Worte, die jenseits demokratischer Kultur seien. Außerdem wolle und könne er mit Führungskräften wie dem Thüringer AfD-Landeschef Höcke nicht zusammenarbeiten. Söder widersprach damit dem sächsischen Ministerpräsidenten Kretschmer. Der CDU-Politiker hatte dem Handelsblatt gesagt, wer noch über Brandmauern rede, habe die Zeichen der Zeit nicht erkannt. Am Industriehafen von Mannheim hat es am Nachmittag einen ausgedehnten Flächenbrand gegeben. Die Feuerwehr hat die Flammen mittlerweile gelöscht. SWR-Reporter Danilo Quarta.
2: Bei starkem Wind konnten sich die Flammen auf der Friesenheimer Insel schnell auf über 100.000 Quadratmeter Fläche ausbreiten. Anwohner des angrenzenden Mannheimer Stadtteils Neckarstadt wurden gebeten, Türen und Fenster geschlossen zu halten. Zufahrtsstraßen zum Industriehafen wurden gesperrt. Über 150 Einsatzkräfte der Feuerwehr waren vor Ort, um den Brand zu löschen. Nach gut 3 Stunden ist es ihnen gelungen, den Flächenbrand auf 2 kleinere Brandstellen zu verkleinern. Laut Feuerwehrsprecher sollen die Nachlöscharbeiten bis in die Nacht andauern.
1: Fußball-Zweitligist Karlsruher SC hat ein Freundschaftsspiel gegen den italienischen Topclub Inter Mailand verloren. Im heimischen Wildparkstadion unterlag der KSC mit 1:2. Und in Paris ist gerade die Tour de France zu Ende gegangen mit dem traditionellen Schlusssprint über die Champs-Élysées. Die Tour gewonnen hat der Slowene Tadej Pogačar und das zum 5. Mal in seiner Radsportkarriere. Das Wetter, heute Nacht einige Schauer, morgen dann nur noch örtlich Regen, Sonne und Wolken wechseln sich dann ab und es weht weiter ein kräftiger Wind. Die Temperaturen erreichen maximal 21 Grad in der Eifel und bis 28 Grad gibt's morgen am Oberrhein. Die Zeit 20.03 Uhr.
3: ARD-Verkehrsservice, Vorsicht auf der B33, Singen Richtung Konstanz zwischen Radolfzell und Makelfingen ist Sichtbehinderung durch Rauch. A3 Köln Richtung Frankfurt zwischen Niedernhausen und Wiesbadener Kreuz, da ist ein Unfall und 4 Kilometer Stau. A5 Karlsruhe Richtung Frankfurt zwischen Kronach und Waldorf-Wiesloch sind 4 Kilometer stockender Verkehr. Die A5 Kassel Richtung Frankfurt zwischen Friedberg und Nordwestkreuz Frankfurt, da ist eine Baustelle und 6 Kilometer Stau. Auf der A8 Karlsruhe Richtung Stuttgart zwischen Leonberg West und Leonberg Ost ist im Dreieck Leonberg die Überleitung zur A81 nach Heilbronn gesperrt. Sie werden über Leonberg Ost umgeleitet. Die A63 Kaiserslautern Richtung Mainz ist zwischen Dreieck Kaiserslautern und Sembach wegen einer Baustelle bis 5 Uhr gesperrt. Und das war's. Kommt gut an.
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3: Mit Clara Sondermann. Hi zusammen. Und wir fahren heute Abend in den Urlaub. Das heißt, im ARD Musikclub Soul gibt es heute bis 24 Uhr ausschließlich Songs über den Sommer und übers Reisen und über die Ferien und über Ferienorte.
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Musikclub Soul am Sonntagabend und wir sind heute im Urlaub. Darum spielen wir ausschließlich Songs über den Urlaub, den Sommer, die Ferien und Ferienorte. Es gibt einen Song von Lana Del Rey, der heißt West Coast. Hat sie wie all ihre Songs selber geschrieben. Jetzt muss man sagen, die West Coast in den USA ist natürlich ein sehr großer Ferienort, wenn man es denn so nennen will. Einmal von San Diego im Süden vorbei an Los Angeles, San Francisco, Portland bis ganz hoch nach Seattle. Da gibt es sehr, sehr viele Strände an der West Coast. An einem davon wurde auch das Musikvideo zum Song gedreht, ganz genau am Dogwiler Beach in Los Angeles. Wenn ihr auch einen Song habt, in dem es um einen Strand geht oder einen Song über den Sommer oder über die Ferien oder über den Urlaub, dann ist das eure Nummer 0711 26 27 28. Da könnt ihr uns eine WhatsApp schreiben oder eine Signal-Nachricht oder einfach direkt ins Studio. Und ihr könnt auch anrufen. Das hier ist West Coast von Lana Del Rey.

0: am Sonntagabend. Und ich freue mich total, weil heute Abend mit mir im Studio ist Jochen Stöckle.
1: Hallo.
0: Hi Jochen.
1: Schönen guten Abend.
0: Voll schön, dass du dabei bist.
1: Ich auch mal im Soul, das macht, also bin ich auch nicht so oft mit dabei. Ist ja mega geile Musik.
0: Mega geile Sendung. Jochen, du hast die Mails auf dem Schirm.
1: Ja.
0: Hat schon jemand was geschrieben?
1: Ja, ein ganzer Haufen schon. Es ist nur so. Ich glaube, es liegt auch ein bisschen daran, dass hier du, wenn Clara Sondermann irgendwo auftaucht, denkt man natürlich als erstes an den Musikclub Deutsch. Und wenn ich noch dabei sitze, ist noch viel schlimmer.
0: Dann gleich gar eigentlich.
1: Ich glaube, die meisten Leute denken schon, ist schon Dienstag? Was ist hier los? Nein, es ist Sonntag. Es ist Musikclub Soul. Deswegen wünscht euch bitte nicht 3 Tage am Meer von Annenmay Kantereit, wie die Elke sich gewünscht hat. Habe ich am Dienstag schon gespielt. Da haben wir ja auch schon ein Special gehabt mit Urlaub. Oder Georg Danzer, super Song. Lass mich mal no son untergehen sehen.
0: Wie auch immer, Georg Danzer.
1: Da fehlt ein Wort zwischendurch, glaube ich, ist egal. Wie auch immer, Georg Danzer, auch gerne dienstags. Wir brauchen Soul, R&B, Hip-Hop, alles, was sich in diesem Bereich so abspielt. Blue-Eyed Soul, gerne auch, alles cool, aber halt
0: Neo
1: irgendwas,
0: Soul auch gern
1: irgendwas
0: gesehen.
1: Mit Soul. Ne?
0: Ja,
1: das
0: Soul brauchen
1: toll.
0: Wir heute Abend, das ist der ARD Musikclub Soul. Also wünscht euch Lieder über den Urlaub, über die Ferien, über den Sommer, über Ferienorte.
1: Zum Beispiel kann man auch machen 0711 26 27 28, die
0: ist
1: Telefonnummer.
0: Die
1: darüber auch WhatsApp, Signal möglich, auch Sprachnachrichten
0: anrufen
1: möglich.
0: Anrufen könnt ihr auch.
1: Verrückt, nur der Telefonnummer anrufen.
0: Und wo ihr schon bei Ferienorten sind, Städte. Städte auch.
1: Städtereisen.
0: Okay. Städtereisen,
1: ja, ja.
0: Ist ein super Urlaub, in Städte zu fahren. Und wo wir schon bei Städten sind, Miami ist eine Stadt. Auch diese Stadt.
1: Strände ohne Ende.
0: Kann man sich mal anschauen. Wunderschöne Stadt. Und über die Strände in Miami gibt es einen Song von Will Smith. Der heißt genau so. Miami ist 1997 rausgekommen auf Will Smiths ersten eigenen Album. Und ich glaube, 1997 war ein gutes Jahr für ihn. Da hat er auch in Man in Black mitgespielt. Und den Soundtrack zum Film, den hat er ja auch gesungen. Aber wir jagen keine Alien. Wir machen heute Abend Urlaub. Deshalb ist hier Will Smith und Miami.
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0: Und wir schauen auf die Straßen. ARD Verkehrsservice, Vorsicht auf der A6 Mannheim Richtung Heilbronn. Zwischen Sinsheim, Steinsfurt und Bad Rappenau, da ist Gefahr durch Reifenteile auf allen Fahrstreifen. A3 Köln Richtung Frankfurt, zwischen Niedernhausen und Wiesbadener Kreuz ist ein Unfall und 3 Kilometer Stau. A5 Karlsruhe Richtung Frankfurt, zwischen Kronau und Waldorf-Wiesloch sind 4 Kilometer stockender Verkehr. A5 Kassel Richtung Frankfurt, zwischen Friedberg und Nordwestkreuz Frankfurt, da ist eine Baustelle, 5 Kilometer Stau. Auf der A8 Karlsruhe Richtung Stuttgart zwischen Leonberg West und Leonberg Ost ist im Dreieck Leonberg die Überleitung zur A81 nach Heilbronn gesperrt. Die Umleitung geht über Leonberg Ost. Die A63 Kaiserslautern Richtung Mainz ist zwischen Dreieck Kaiserslautern und Sembach wegen einer Baustelle bis 5 Uhr gesperrt. Und das war's. Kommt gut an.
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0: Mit Clara Sondermann. Hi zusammen. Urlaub im ARD Musikclub Soul heute Abend. Und wir haben den passenden Soundtrack dazu. Gleich mit Smoke City und Grover Washington.
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Die Teskey Brothers im ARD Musikclub Soul mit San Francisco. Und wir haben Urlaub heute Abend. Der ARD Musikclub Soul hat heute Abend Urlaub. Wir haben frei, wir haben Ferien. Und jetzt haben wir ein Instrumental von Grover Washington. Summer Chill heißt das Stück. Chillen im Sommer. Das passt doch, chillen im Sommer. Das Stück hat er zusammen mit seinem Sohn geschrieben. Der heißt auch Grover Washington. Ist Toningenieur. Und hat für dieses eine Stück mit seinem Papa zusammengearbeitet. Die beiden waren ziemlich erfolgreich damit, wurden sogar für einen Grammy nominiert. Hier sind Grover Washington, Vater und Sohn, Summer Chill.

0: der Musikclub Soul am Sonntagabend, heute Abend in den Ferien. ARD Musikclub Soul heute Abend in den Ferien. Und wir haben euch gesagt, Leute, ihr könnt euch was wünschen, wenn ihr wollt. Wünscht euch doch einen Song über die Ferien, über den Sommer, über Urlaubsorte und so weiter und so fort. Und ihr habt euch was gewünscht.
1: Hubert aus Ettlingen hat sich gemeldet. Er schreibt uns, ich wünsche mir für meine liebe Frau Uli zum tollen Sommerwetter das Lied Sunny von Bobby Hepp und grüßt damit alle sonnenhungrige Hörerinnen und Hörer. Vielen Dank, Hubert, dass du zugeschrieben hast. Von wem? Sonst hätten wir echt suchen können, weil ich habe mal eisenhart recherchiert.
0: Wie viele Sunny-Songs es gibt?
1: 570.
0: Oh fuck.
1: Es ist
0: oh, Entschuldigung. Das sind viele, Jochen, das sind aber viele
1: Reaktion.
0: Lieder.
1: 570, unter anderem, pass auf, Cher hat es mal gesungen, Manfred Mann, Frank Sinatra und Duke Ellington, José Feliciano, die Four Tops, Stevie Wonder, Shirley Bassey und James Brown. Und das waren nur die Coverversionen in den 60er Jahren.
0: Okay, krass.
1: Und Ende der 70er natürlich Boney M, Mega-Hit gehabt, nochmal mit Sunny. Aber wir spielen natürlich das Original.
0: Natürlich. Ich habe die Theorie, wenn es von einem Song viele Cover gibt, dann ist der Song einfach richtig, richtig gut.
1: Ja, kann so schlecht nicht sein.
0: Nein, kann
1: wenn
0: so schlecht
1: so
0: nicht sein.
1: Wenn er so oft
0: funktioniert. Hubert, hier ist für dich Sunny von Bobby Hepp. Sunny.

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1: Um 21 Uhr mit Susanne Kimmel. Die Polizei hat den mutmaßlichen Attentäter des Berliners Christopher Street Days nach eigenen Angaben erschossen. Bei dem Zugriff war der Mann demnach mit einer Stichwaffe auf Beamte losgegangen. Man habe ihn deshalb mit Schüssen gestoppt. Bundesinnenminister Dobrindt hat zu dem 21-jährigen mutmaßlichen Islamisten im ARD-Brennpunkt gesagt:
2: Wir wissen ja, dass er eine Vielzahl von Straftaten begangen hat, dass er mit dem Terror sympathisiert hat, dass es auch eine Verurteilung gab, die auf Bewährung ausgesetzt wurde und die Staatsanwaltschaft dagegen Beschwerde erhoben hat. Und in der Tat wird zurzeit sehr die Frage danach gestellt, wie kann eigentlich bei jemandem, den man als Gefährder identifiziert, eine Strafe zur Bewährung ausgesetzt werden. Auch dem wird detailliert nachgegangen.
1: Gestern Abend soll der Mann mit einem Auto in eine Menschenmenge beim Berliner CSD gefahren sein. Eine Frau wurde getötet, 29 weitere Menschen wurden verletzt. Der CDU-Politiker Bilger soll neuer Bundesverkehrsminister werden. Das hat Regierungssprecher Cornelius der dpa gesagt. Demnach wird Kanzler Merz den bisherigen parlamentarischen Geschäftsführer der Unions-Bundestagsfraktion in Kürze als Nachfolger von Patrick Schnieder vorstellen. Dieser hatte zuvor selbst um seine Entlassung gebeten und von einem unwürdigen Zustand gesprochen. Dass der aus Rheinland-Pfalz stammende CDU-Politiker seinen Ministerposten räumen muss, stand schon seit Freitag im Raum. Der Generalsekretär der rheinland-pfälzischen CDU Steiniger hat Schnieder für seine Bitte um Entlassung Anerkennung ausgesprochen. Aus unserer Redaktion Landespolitik, Gernot Ludwig.
3: Steiniger sagte, dieser Schritt zeuge von absoluter Größe. Patrick Schnieder zeige damit, wofür er stehe. Geradlinigkeit und Verantwortungsbewusstsein. Der Umgang des Bundeskanzlers mit Schnieder war in der rheinland-pfälzischen CDU auf teils scharfe Kritik gestoßen. Vom Stil her das allerletzte, unwürdiges Vorgehen und kommunikatives Desaster, lautete die Kritik aus Rheinland-Pfalz an den Bundeskanzler.
1: Die UNESCO hat Dutzende Orte zum Welterbe erklärt. Bei ihrer Sitzung in Südkorea hat die Kommission unter anderem beschlossen, die Waldsiedlung Zehlendorf in Berlin in die Liste aufzunehmen. Sie war vor rund 100 Jahren im Bauhausstil errichtet worden. Auch der griechische Berg Olymp sowie der D-Day-Strand in der französischen Normandie sind jetzt Welterbe. Der Slowene Tadej Pogačar hat die Tour de France gewonnen. Der 27-Jährige erreichte das Ziel in Paris im gelben Trikot. Mit seinem 5. Sieg zählt er jetzt zu den Rekordsiegern des wichtigsten Radrennens der Welt. Das Wetter: heute Nacht einige Schauer, morgen dann nur noch örtlich Regen, Sonne und Wolken wechseln sich dann ab und es weht weiter ein kräftiger Wind. Die Temperaturen erreichen maximal 21 Grad in der Eifel und bis 28 Grad gibt's am Oberrhein. Die Zeit: es ist 21:03.
4: Wir schauen auf die Straßen. Vorsicht auf der A3. Köln Richtung Frankfurt zwischen Niedernhausen und Wiesbadener Kreuz ist ein Unfall und 3 Kilometer Stau. A5 Kassel Richtung Frankfurt zwischen Friedberg und Nordwestkreuz Frankfurt ist eine Baustelle und 3 Kilometer Stau. Auf der A8 Karlsruhe Richtung Stuttgart zwischen Leonberg West und Leonberg Ost ist im Dreieck Leonberg die Überleitung zur A81 nach Heilbronn gesperrt. Die Umleitung geht über Leonberg Ost. Die A63 Kaiserslautern Richtung Mainz ist zwischen Dreieck Kaiserslautern und Sembach wegen einer Baustelle bis um 5 gesperrt. Und das war's. Kommt gut an.
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4: Mit Clara Sondermann. Hi zusammen. Das ist die Feriensendung im ARD Musikclub Soul. Wir feiern den Urlaub und die Ferien. Habt ihr Wünsche zu dem Thema? 0711 26 27 28 ist die Nummer. WhatsApp könnt ihr schreiben, Signal, einfach ins Studio schreiben oder auch anrufen. Das geht alles. Hier ist Aretha Franklin in Spanish Harlem.
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Leisure, Ride It Out im ARD Musikclub Soul am Sonntagabend. Und wir feiern heute Abend die Sommerferien. Jetzt mit Morcheeba. Das ist eine Band aus London. Und die haben mal den Sommerklassiker schlechthin gecovert. Summertime von George Gershwin. Klingt so bei

von Mordschieber, sondern später in einer anderen Version. Generell, wenn ihr Coverversionen mögt, nächste Woche Montag bis Freitag spielen wir nur Coversongs jeden Abend. Und hier ist jetzt der andere Sommersong von Mordschieber. It's Summertime. Ist kein Cover, ist 100% Mordschieber.

ARD Musikclub Soul am Sonntagabend. Das waren Sly and the Family Stone, extrem einflussreiche Band aus San Francisco. Und der Robert aus Burgrieden hat uns geschrieben, er ist großer Musikclub Soul Fan. Hi Robert. Und er wünscht sich was zum Geburtstag vorab sozusagen. Geburtstag hat er erst morgen, deshalb gratulieren wir jetzt noch nicht. Das bringt ja Unglück. Aber was geht, das sind Geschenke. Wir

Wir müssen kurz unterbrechen. Achtung, Falschfahrer auf der B27 Villingen-Schwenningen Richtung Schaffhausen. Zwischen Villingen-Schwenningen und Bad Dürrheim kommt ein Falschfahrer entgegen. Äußerst rechts fahren und nicht überholen auf der B27 Villingen-Schwenningen Richtung Schaffhausen. Zwischen Villingen-Schwenningen und Bad Dürrheim ist ein Falschfahrer unterwegs. Vorsicht in beiden Richtungen.

0: Wir schauen auf die Straßen. Nochmal, Achtung, Falschfahrer auf der B27 Villingen-Schwenningen Richtung Schaffhausen. Zwischen Villingen-Schwenningen und Bad Dürrheim kommt ein Falschfahrer entgegen. Äußerst rechts fahren und nicht überholen. B27 Villingen-Schwenningen Richtung Schaffhausen. Zwischen Villingen-Schwenningen und Bad Dürrheim ist ein Falschfahrer unterwegs. Vorsicht in beiden Richtungen. Vorsicht auch auf der A5 Karlsruhe Richtung Basel. Zwischen Appenweier und Offenburg steht ein defekter PKW. Vorsicht auf der A3 Köln Richtung Frankfurt. Zwischen Niedernhausen und Wiesbadener Kreuz ist ein Unfall mit einem Kilometer Stau. A5 Kassel Richtung Frankfurt zwischen Friedberg und Nordwestkreuz Frankfurt ist eine Baustelle, 2 Kilometer stockender Verkehr. A8 Karlsruhe Richtung Stuttgart zwischen Leonberg West und Leonberg Ost ist im Dreieck Leonberg die Überleitung zur A81 nach Heilbronn gesperrt. Umleitung geht über Leonberg Ost. A63 Kaiserslautern Richtung Mainz zwischen Dreieck Kaiserslautern und Sembach ist wegen einer Baustelle bis 5 Uhr gesperrt. A81 Singen Richtung Stuttgart zwischen Gärtringen und Hildritzhausen ist ein brennendes Fahrzeug, 3 Spuren gesperrt, 2 Kilometer Stau. Und die A81 Heilbronn Richtung Stuttgart zwischen Stuttgart-Feuerbach und Engelberg-Tunnel sind 4 Kilometer Stauverzögerung bis zu einer Viertelstunde. Das war's, kommt gut an.
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0: Mit Clara Sondermann. Hi zusammen. Heute Abend bei uns den ganzen Abend Musik über den Sommer und die Ferien. Und wir haben eine Band entdeckt. Wir haben eine Band entdeckt. Zeigen wir euch noch in dieser halben Stunde.
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Der Musikclub Soul am Sonntagabend, das war Marlena Shaw, California Soul. Und Kalifornien ist sicherlich einer der Sehnsuchtsorte in der amerikanischen Musik und mit Los Angeles natürlich ein Bundesstaat, in dem einfach unfassbar viel Musik gemacht wird. Los Angeles auch das Epizentrum vom West Coast Hip-Hop. Dr. Dre, legendärer Produzent, ist da geboren. Tupac, legendärer Rapper, ist da hingezogen.

0: Bip, One Mississippi im ARD Musikclub Soul am Sonntagabend und heute geht es um den Sommer, die Ferien, den Urlaub und Urlaubsorte. Und ich habe es angekündigt, wir haben eine Band entdeckt, The Marlows.
1: The Marlows.
0: The Marlows heißen die.
1: Also kein The, sondern ein The mit zwei E, Marlows, M-A-R-L-O-E-S. Und die kommen jetzt daher, wo man nicht unbedingt eine Soulband vermutet. Die sind aus Indonesien, riesengroßer Inselstaat. Und diese Band ist genauer gesagt jetzt von der Insel Java in Indonesien. Die haben den Soul für sich entdeckt, Raka an der Gitarre, Tommy an den Drums. Erstmal waren sie nur zu zweit, dann sind sie zusammen auf ein Konzert gegangen, haben eine Sängerin auf der Bühne gesehen und waren schockverliebt in dieses Talent. Das ist Natasja und die ist jetzt mit dabei. Und Raka, Tommy und Natasja sind ein Trio, nennen sich The Marlows und alle drei lieben Hip-Hop und Soul.
0: Sie lieben vor allem amerikanischen Hip-Hop und Soul. Gut, das ergibt auch Sinn. Und dort spielen sie auch live dieses Jahr im Oktober in Los Angeles und New York. Vermutlich ist niemand in der Nähe, aber falls jemand von euch in der Nähe ist, dann schaut euch doch mal The Marlows an, weil ich glaube, es ist eine ziemlich großartige Band. Kann ich jetzt bisher nur von der Aufnahme beurteilen. Hier sind The Marlows mit ihrem Song Die Hotel Malibu und den singen sie auf Indonesisch.

0: Hier kommen jetzt gleich erstmal die Nachrichten. Danach geht's weiter im AD Musikclub Soul und unserem Reisespecial. Und wir reisen gleich mit dem Mitternachtszug nach Georgia. Wir fahren mit den Coasters nach Mexiko und mit Jay-Z und Alicia Keys nach New York.
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2: Um 22 Uhr mit Susanne Kimmel. Die Berliner Polizei hat den mutmaßlichen Attentäter vom Christopher Street Day erschossen. Und zwar beim Versuch, den 21-Jährigen festzunehmen. Er soll gestern Abend mit einem Auto in eine Menschenmenge gefahren sein. Dabei kam eine Frau ums Leben. 29 Menschen wurden verletzt. Aus Berlin berichtet Nico Hecht.
3: Die Polizei hat den Tatverdächtigen Abdul B. am frühen Abend in einer Kleingartenanlage im Berliner Bezirk Spandau aufgespürt und ein Sondereinsatzkommando hat den 21-Jährigen dann versucht zu stellen. So hat das ein Polizeisprecher beschrieben. Der Tatverdächtige sei dabei aber auf die Einsatzkräfte zugelaufen mit einer Stichwaffe in der Hand. Daraufhin hätten die Polizisten geschossen. Der Tatverdächtige sei dabei so schwer verletzt worden, dass er noch vor Ort verstorben sei. Polizei und Feuerwehr hätten versucht, den Mann wieder zu beleben, aber erfolglos.
2: Der baden-württembergische CDU-Politiker Bilger soll neuer Bundesverkehrsminister werden. Das hat Regierungssprecher Cornelius der Deutschen Presseagentur gesagt. Der bisherige parlamentarische Geschäftsführer der Unionsbundestagsfraktion löst Patrick Schnieder ab. Der hatte heute selbst um seine Entlassung gebeten und von einem unwürdigen Zustand gesprochen. Dass er gehen muss, stand schon seit Freitag im Raum. Kanzler Merz hatte sich bislang aber nicht dazu geäußert, weil es keine Nachfolge gab. Auf Mallorca haben am Abend tausende Menschen gegen den Massentourismus auf der spanischen Urlaubsinsel demonstriert. Unter dem Motto Mallorca am Limit machten die Teilnehmer auf die Wohnungsnot, Staus, Schmutz und Lärm aufmerksam. Die Proteste finden gezielt im Sommer schon das dritte Jahr in Folge statt. Eine zentrale Forderung der Einheimischen ist, dass die Besucherzahlen auf Mallorca begrenzt werden. Allerdings ist der Tourismus die Haupteinnahmequelle der Baleareninsel. Der Slowene Tadej Bogača hat die Tour de France gewonnen und das zum fünften Mal in seiner Radsportkarriere. Damit zog er jetzt unter anderem mit der belgischen Legende Eddy Merckx gleich. Aus Paris, ARD-Sportreporter Holger Gerska.
4: Der fünfte Gesamtsieg ist perfekt, aber den prestigeträchtigen letzten Etappensieg konnte Tadej Pogacar nicht feiern. Dennoch, der Slowene hat die Rundfahrt dominiert und mit rund 6,5 Minuten Vorsprung auf den belgischen Olympiasieger Remco Evenepoel gewonnen. Der letzte Tagessieger heißt Mathieu van der Poel. Der Niederländer erfüllte sich mit diesem Triumph einen sportlichen Traum. Im Finale setzte er sich zunächst gegen Pogacar und dann hauchdünn gegen die heranjagenden Sprinter durch. Der Cottbusser Max Kanter verblüffte dabei mit einem starken vierten Platz hier in Paris.
2: Das Wetter. Nachts teils bewölkt und windig, im Norden auch Schauer und örtlich Gewitter, im Süden dagegen nur vereinzelt Regen. Die Tiefstwerte 20 bis 12 Grad. Morgen im Osten erst noch bewölkt, im Tagesverlauf dann meist trocken mit Sonne und Wolken. Zum Nachmittag und Abend örtlich neue Schauer. Die Höchstwerte liegen morgen zwischen 19 und maximal 28 Grad. Die Zeit, es ist 22.03 Uhr.
0: Wir schauen auf die Straßen. Vorsicht bitte auf der A3 Köln Richtung Frankfurt. Zwischen Siebengebirge und Bad Honnef-Linz läuft eine Person. Vorsicht A3 Köln Richtung Frankfurt. Zwischen Bad Honnef-Linz und Ransbach-Baumbach ist auch Gefahr durch Aquaplaning. Auf der A44 Kassel Richtung Dortmund zwischen Marsberg und Lichtenau-Westfalen ist eine ungesicherte Unfallstelle. Vorsicht bitte auf der A61 Mönchengladbach Richtung Koblenz. Zwischen Kreuzkerpen und Türnich befindet sich eine ungesicherte Unfallstelle. Vorsicht auch auf der A61 Mönchengladbach Richtung Koblenz. Im Kreuz Meckenheim liegen in der Überleitung zur A565 Richtung Bonn Gegenstände. Vorsicht auf der A5 Karlsruhe Richtung Basel. Zwischen Appenweier und Offenburg ist ein defekter PKW auf dem Standstreifen. Die A63 Kaiserslautern Richtung Mainz ist zwischen Dreieck Kaiserslautern und Sembach wegen einer Baustelle bis 5 Uhr gesperrt. Die A81 Singen Richtung Stuttgart zwischen Gärtringen und Hildritzhausen ist ein brennendes Fahrzeug. Nur ein Fahrstreifen frei und 2 Kilometer Stau. Und die A81 Heilbronn Richtung Stuttgart zwischen Stuttgart-Feuerbach und Engelberg-Tunnel. Da sind 2 Kilometer Stau und Verzögerung bis zu 10 Minuten. Das war's. Kommt gut an.
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0: Mit Clara Sondermann. Hallo zusammen. ARD Musikclub Soul immer noch mit unserem Urlaubsspecial, noch bis 24 Uhr. Und wir waren echt schon viel unterwegs heute Abend an ganz vielen Orten. Deshalb machen wir jetzt mal für einen Song Pause. Hier ist Otis Redding, Sitting on the Dock of the Bay.
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0: ARD Musikclub Soul am Sonntagabend. Charles und Eddie waren das, NYC. Und um diesen einen Klassiker ging es heute schon mal. Summertime von George Gershwin hat er in den 30ern geschrieben für seine Oper Porgy and Bess. Wurde schnell zu einem Jazz-Standard, vielleicht zu dem Jazz-Standard. Es gibt auf jeden Fall unfassbar viele Versionen davon. Über 1000 Versionen soll es geben, sogar eine von den Beatles. Die wollen wir nicht spielen. Besonders beliebt ist die Version von Ella Fitzgerald und Louis Armstrong. Die hat sich der Volker Schmidt aus Dresden gewünscht und auch die Margret aus Ulm.
1: Hallo Clara, hier ist Margret aus Ulm. Und ich würde mir gerne ein Lied wünschen.
0: Ja, sehr gerne.
1: Summertime, Ella Fitzgerald und Louis Armstrong.
0: Großartig.
1: Ich liebe das einfach, das Lied, das ist so, ich kann es gar nicht beschreiben, ich liebe das einfach. Das Lied hat die Ella Fitzgerald erstmals aufgenommen in meinem Geburtsjahr 1957.
0: Oh, das passt ja.
1: Das ist doch super,
0: ja,
1: oder?
0: Ja, das ist super. Spielen wir für dich, Summertime.
1: Super, das freut mich sehr. Danke.
0: Ciao.
1: Tschüss, Clara.
0: Und hier sind Ella Fitzgerald und Louis Armstrong für Volker und für die Margret aus Ulm.

0: ARD Musikclub Soul am Sonntagabend. Lisa Stansfield und Barry White waren das, All Around the World. Und heute Abend hatten wir schon ganz, ganz viele Urlaubsorte und Sommersongs hatten wir auch schon ganz, ganz viele. Jochen Stöckle immer noch mit mir im Studio.
1: Hallo.
0: Aber Jochen, wir hatten noch keinen einzigen Song über ein Fortbewegungsmittel, glaube ich.
2: Das wundert mich. Ich habe ja schon zwei von diesen Spezials moderiert. Den Rock am Donnerstag,
0: und
2: den
0: da
2: Deutsch.
0: Da hast du sicher viele, oder?
2: Wahnsinnig viel Transportmittel. Übrigens, alle Musikclubs nachzuhören in der ARD Sounds App. Alle mal komplett hören die Sendung, auch diesen Soul heute Abend. Nee, wir haben jetzt einen Zug. Wir haben ein Fortbewegungsmittel. Es geht um den Midnight Train to Georgia.
0: Wie kann man das übersetzen? Ich glaube, es ist gar kein richtiges
2: Spruch. Ich nehme den letzten Zug so der Midnight Train ist quasi der letzte Zug. So ungefähr.
0: Ich habe gedacht Nachtzug vielleicht, aber es ist, glaube ich, nicht die offizielle Bezeichnung für Nachtzug.
2: Der Typ, der den Song geschrieben hat, nämlich Jim Weatherly, der kam auf die Idee, als er zusammen mit den Schauspielern Lee Majors und Farrah Fawcett bei einem Baseballspiel war. Lee Majors kennen wir noch, der Unknown Stuntman aus Ein Colt für alle Fälle. Farrah Fawcett, viele tolle Filme gedreht, unter anderem Drei Engel für Charlie. Und Farrah Fawcett hat anscheinend den Spruch abgelassen, I'm taking the midnight plane to Houston. Also ich nehme den Mitternachtsflug nach Houston.
0: Nach Hause sozusagen.
2: Genau. Und er dachte sich, hey, das ist ein geiler, so ein catchy Spruch für einen Song eigentlich. Und aus dem Midnight Plane to Houston wurde dann bei Jim Weatherly der Midnight Train to Georgia. Und natürlich ein Monster-Hit für Gladys Knight and the Pips.
0: In diesem Song, in der Version, geht es um einen Mann, der in Los Angeles sein Glück gesucht hat, sein Glück nicht gefunden hat und deshalb heimfährt nach Georgia eben.
2: Und Gott sei Dank den letzten Zug noch erwischt.
0: Gott sei Dank hat er den gekriegt. Gladys Knight and the Pips haben den Song zu einem großen Hit gemacht. Es war der einzige Nummer 1 der Soul Band.

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3: Und wir schauen auf die Straßen. ARD Verkehrsservice, Vorsicht bitte auf der A3 Würzburg Richtung Frankfurt zwischen Helmstadt und Wertheim-Lenkfurt steht ein defektes Fahrzeug und es sind Personen auf der Fahrbahn. Vorsicht auch auf der A81 Stuttgart Richtung Singen zwischen Schönbuchstunde und Herrenberg liegt ein Tier. Auf der A96 München Richtung Lindau zwischen Kisleck und Wangen-Nord steht ein defektes Fahrzeug. Auf der A3 Köln Richtung Frankfurt zwischen Siebengebirge und Bad Honnef-Linz läuft eine Person. Vorsicht auf der A3 Köln Richtung Frankfurt zwischen Bad Honnef-Linz und Ransbach-Baumbach ist Gefahr durch Aquaplaning. Auf der A7 Ulm Richtung Würzburg zwischen Kreuz Ulm-Elchingen und Langenau liegen Gegenstände, eine ungesicherte Unfallstelle auf dem Standstreifen. Vorsicht bitte auf der A44 Kassel Richtung Dortmund zwischen Marsberg und Lichtenau-Westfalen liegen Gegenstände. Vorsicht auch auf der A61 Mönchengladbach Richtung Koblenz zwischen Kreuzkerpen und Türnich ist eine ungesicherte Unfallstelle. Vorsicht auch auf der A61 Mönchengladbach Richtung Koblenz im Kreuz Meckenheim liegen in der Überleitung zur A565 Richtung Bonn Gegenstände. Die A63 Kaiserslautern Richtung Mainz ist zwischen Dreieck Kaiserslautern und Sembach wegen der Baustelle bis 5 Uhr gesperrt. Und die A81 Singen Richtung Stuttgart zwischen Gärtringen und Hildritzhausen, da sind 2 Kilometer Stau nach einem Unfall. Kommt gut an.
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3: Mit Clara Sondermann. Hi zusammen. Und heute Abend ist unser Urlaubs-Special im ARD Musikclub Soul. Das heißt, ihr könnt euch auch was wünschen. Habt ihr Songs über den Urlaub, über den Sommer, über Ferienorte, über die Ferien generell? Dann wünscht sie euch doch unter 0711 26 27 28 könnt ihr eine Mail direkt ins Studio schreiben. Ihr könnt eine WhatsApp schreiben, eine Nachricht per Signal oder ihr könnt auch anrufen.
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0: ARD Musikclub Soul am Sonntagabend. Marvin Gaye war das, California Soul. Und wir kommen jetzt, wie sagt man, zu einem Filmtipp vielleicht im ARD Musikclub Soul?
1: Ist es ein Filmtipp? Wenn du über den Film redest, ist es ein Tipp, ja. Wenn ich drüber rede, ist es so
0: dann
1: ein...
0: Dann ist es ein, tut das nicht,
1: nein,
0: Leute.
1: Nein, so nicht unbedingt. Das ist eher so, naja. Also wenn man über Quentin Tarantino redet, dann ist man ja meistens, also irgendeinen Film von Tarantino gibt es, glaube ich,
0: Ich fange mal ganz vorne an. Also es geht jetzt nicht um die Ferien, aber der Soundtrack, der ist gut für einen Urlaub. Death Proof ist der Film von Quentin Tarantino, Film aus den Nullerjahren. Und wie soll man den Inhalt zusammenfassen? Stuntman Mike bringt Frauen um, bis Frauen Stuntman Mike umbringen.
1: Das ist im Prinzip...
0: Könnte man so sagen.
1: Vielen Dank für den Spoiler, jetzt braucht er nicht mehr gucken. Also folgendermaßen, Tarantino hat ja immer sehr gerne sehr ausschweifende Gesprächsszenen.
0: Die erste Hälfte vom Film spielt mehr oder weniger komplett in der Bar, kann man sagen.
1: Und es wird einfach komplett gesoffen und gelabert. Mehr passiert da nicht. Und es macht es ganz ehrlich, das war das, wo ich dachte, Quentin, bislang waren wir Kumpels, ich fand deine Filme alle gut, ja, aber das war echt hart. Ja. Ich bin mehrfach eingeschlafen, ich bin wieder aufgewacht, als Stuntman Mike sein erstes Opfer im Film umbringt. Und da hat der Film dann, entschuldige das Wortspiel, Fahrt aufgenommen.
0: Und im wahrsten Sinne des
1: Wortes. Und am Ende wirklich diese Rache-Geschichte, man versteht dann auch ein bisschen, was da vorher in der Kneipe passiert ist. Aber bis man zu diesem Punkt kommt, Quentin Tarantino, bitte.
0: In dieser Bar, in der die erste Hälfte vom Film spielt, da steht eine Jukebox. Mhm. Und diese Jukebox gehört dem Regisseur höchstpersönlich. Die wurde extra nach Austin, Texas gefahren, damit Quentin Tarantino seine eigene Jukebox dort stehen hat. Es heißt,

0: Bell war das Sunshine im ARD Musikclub Soul am Sonntagabend. Und es gibt so eine Stadt in den USA, die hat sehr, sehr viele Hymnen. Diese Stadt heißt New York. Mir fällt eine sehr alte Hymne ein von Frank Sinatra. Billy Joel hat auch einen Song geschrieben über New York. Und die vielleicht jüngste Hymne über New York ist Empire State of Mind. Was meinst du, Jochen?
1: Ja, auf jeden
0: Könnte
1: Fall.
0: Sein, oder?
1: Auf jeden
0: man
1: Fall.
0: Schon so
1: auf
0: sein.
1: Jeden
0: auf jeden Fall, Fall. Die berühmteste
2: inzwischen,
0: Junge.
2: Inzwischen auch wirklich ein Klassiker geworden schon. Also hat sich ganz schnell eingeschrieben in diese lange Liste. New York State of Mind, was du gesagt hast, Billy Joel zum Beispiel. Oder halt New York, klar. Ja. Auf jeden Fall. Jay-Z hat es übrigens geschafft in diesem Song, obwohl er ja eigentlich mit Alicia Keys zusammen singt, hat es trotzdem geschafft, seine Frau Beyoncé unterzubringen.
0: Axel, wie hat er das gemacht?
2: Er rappt folgendes: Cruising down 8th Street off white Lexus. Also er fährt die 8. Straße runter in einem cremefarbenen Lexus. Driving so slow, but BK's from Texas. Also er fährt langsam, aber BK, Beyoncé Knowles, kommt aus Texas.
0: Ja.
2: Inhaltlich eine Komplettkatastrophe, ungefähr 8 Sprünge über 10 Synapsen im Kopf. Ich habe keine Ahnung, was das miteinander zu tun hat.
0: Was soll das denn?
2: Aber er hat es geschafft, dass Lexus sich auf Texas reimt. Toll,
0: ja.
2: Und hat seine Frau untergebracht.
0: Und er hat Beyoncé Knowles untergebracht in diesem Song, den er mit Alicia Keys singt. Hm? Es geht um die verschiedenen Stadtteile von New York. In einem davon, in Brooklyn, ist Jay-Z selber geboren und aufgewachsen.
2: Alicia Keys auch.
0: Alicia Keys auch.
2: Die kommen beide von oben quasi. Also,
0: schau her.
2: Da, wo es nicht so schick ist, und fahren dann immer Richtung Downtown runter an den ganzen großen Skyscrapern, an den Hochhäusern vorbei. Und träumen davon, dass sie es irgendwann mal schaffen. Und was soll ich sagen?
0: Spoiler.
2: Beide haben es geschafft.
0: Sie haben es geschafft. Wie? Ja. Witzigerweise hat den Song Empire State of Mind auch nicht Jay-Z selber geschrieben, auch nicht Alicia Keys, sondern eine Songwriterin. Und die kommt auch aus Brooklyn. Also drei Brooklyn-Kinder waren an diesem Song beteiligt. Keith hat sich den Song auch gewünscht. Er schreibt, wie wäre es mit dem Lied Empire State of Mind von Alicia Keys und Jay-Z. Einen schönen Reiseabend für uns mit dem ARD Musikclub Soul wünscht sich Keith Matthews aus Hemmingen. Und dann spielen wir den Song doch jetzt.
2: Yeah.
0: Keith, hier ist für dich von Alicia Keys und Jay-Z, Empire State of Mind.

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1: Um 23 Uhr mit Susanne Kimmel. Nach dem Anschlag auf den Berliner Christopher Street Day hat die Bundesanwaltschaft die Ermittlungen übernommen. Eine Sprecherin der Behörde in Karlsruhe hat erklärt, Hintergrund sei der mutmaßliche islamistische Hintergrund. Sie bestätigte auch, dass der Tatverdächtige am Abend bei einem Polizeieinsatz in Berlin erschossen worden ist. Er war demnach mit einer Stichwaffe auf Beamte losgegangen. Unterdessen leuchtet das Brandenburger Tor seit Anbruch der Dunkelheit in den Regenbogenfarben. Sie stehen für Vielfalt und Toleranz. In Südwesteuropa kämpfen tausende Einsatzkräfte weiter gegen die schweren Waldbrände. Bisher wurden in Frankreich und Spanien mehr als 300.000 Menschen in Sicherheit gebracht. Die Chefin des spanischen Katastrophenschutzes spricht von einem so wörtlich Feuermonster. In Frankreich breiten sich die Flammen nahe der Stadt Bordeaux aus. Der CDU-Politiker Bilger soll neuer Bundesverkehrsminister werden. Der bisherige parlamentarische Geschäftsführer der Union-Bundestagsfraktion folgt damit auf Patrick Schnieder. Aus Berlin berichtet Jakob Mayer.
2: Wie Regierungssprecher Stefan Cornelius erklärte, hatte Bundeskanzler Friedrich Merz Amtsinhaber Patrick Schnieder am vergangenen Donnerstag über den bevorstehenden Wechsel informiert. Laut Cornelius dankte Merz Schnieder heute in einem Telefonat für die geleistete Arbeit. Der Kanzler habe sein Bedauern ausgedrückt, dass der Amtswechsel wegen unvorhergesehener Umstände nicht wie geplant kommuniziert werden konnte. Schnieder hatte Merz am Nachmittag selbst um seine Entlassung gebeten, um den so wörtlich unwürdigen Zustand zu beenden, der die sachliche Arbeit unmöglich mache. Merz Umgang mit Schnieder stieß in der CDU auf teilweise scharfe Kritik.
1: Das Welterbekomitee der UNESCO hat Dutzende neue Stätten unter Schutz gestellt. Darunter die Waldsiedlung Zehlendorf in Berlin. Hanna Bitzer berichtet.
3: Die Berliner Wohnsiedlung aus den 1920er Jahren wird wegen ihrer bunten und kräftigen Außenfarben auch Papageiensiedlung genannt. Die Wohnblöcke wurden damals in den Wald hineingebaut, mit dem Ziel, Licht, Luft und Grün in den Alltag der Bewohner zu bringen. Bis heute gilt die Waldsiedlung Zehlendorf als architektonisch visionär. Deutschland hat jetzt insgesamt 55 Welterbestätten. Der Titel Welterbe ist zwar nicht mit Geld verbunden, aber mit strengem Schutz und Erhalt und auch Öffentlichkeitswirksamkeit, die zum Beispiel mehr Tourismus bringen kann.
1: In der Formel 1 hat Weltmeister Lando Norris den Großen Preis von Ungarn gewonnen. Der Brite kam im McLaren vor Max Verstappen im Red Bull ins Ziel. Dritter wurde der momentane WM-Spitzenreiter Kimi Antonelli im Mercedes. Das nächste Formel 1-Rennen findet nach der Sommerpause Ende August statt. Das Wetter morgen im Osten erst noch bewölkt, im Tagesverlauf dann meist trocken mit Sonne und Wolken, zum Nachmittag und Abend örtlich neue Schauer. Die Höchstwerte liegen morgen zwischen 19 und 28 Grad. Die Zeit 23.03 Uhr.
4: ARD Verkehrsservice, Vorsicht bitte auf der A3 Frankfurt Richtung Köln. Zwischen Limburg Süd und Limburg Nord ist eine ungesicherte Unfallstelle. Vorsicht auch auf der A7 Ulm Richtung Füssen-Reute. Zwischen Altenstadt an der Iller und Illertal West liegt ein Tier. Und die A63 Kaiserslautern Richtung Mainz ist zwischen Dreieck Kaiserslautern und Sembach wegen einer Baustelle bis 5 Uhr gesperrt. Das war's, kommt gut an.
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4: Ich bin Clara Sondermann. Hi zusammen. Und noch eine Stunde Urlaub im ARD Musikclub Soul. Wir nehmen noch Wünsche an. 0711 26 27 28 ist die Nummer. Mail ins Studio geht, WhatsApp geht, Signal geht. Anrufen könnt ihr auch. Hier sind Odyssey und Native New Yorker.
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Wir müssen kurz unterbrechen. Achtung, Falschfahrer auf der A573 Bad Neuenahr Richtung Ahrweiler zwischen Bad Neuenahr und Dreieck Bad A zwischen Bad Neuenahr und Dreieck Bad Neuenahr Ahrweiler kommt ein Falschfahrer entgegen. Äußerst rechts fahren und nicht überholen. Auf der A573 Bad Neuenahr Ahrweiler zwischen Bad Neuenahr und Dreieck Bad Neuenahr Ahrweiler ist ein Falschfahrer unterwegs. Vorsicht in beiden Richtungen.

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1: Musikclub Soul am Sonntagabend. Das waren Tom Misch und Goldlink. Und auch Calvin Harris und Snoop Dogg haben einen Song über die Ferien. Calvin Harris, eigentlich DJ und Produzent aus Schottland, hat schon zweimal was mit Snoop Dogg zusammen gemacht. Zum ersten Mal 2017 war das gewesen, haben sie einen Song über die Ferien geschrieben. Holiday heißt er, von Calvin Harris und Snoop Dogg.

0: Und wir haben eine Entwarnung auf der A573 Bad Neuenahr-Ahrweiler. Kein Falschfahrer mehr zwischen Bad Neuenahr und Dreieck Bad Neuenahr-Ahrweiler. Das ist der ARD Musikclub Soul am Sonntagabend. Und wir fahren heute Abend in den Urlaub. Wir waren schon an der West Coast, an der East Coast. Und jetzt tauchen wir ab mit Smoke City. Underwater Love heißt der Song. Und der war null erfolgreich, bis er in der Werbung für Levi's Jeans verwendet wurde.
1: Das war 1997. Und das war wirklich damals Wahnsinn, wenn irgendjemand von Levi's kam und gesagt hat, wir hätten gerne den Song für die Werbung. Dann war völlig klar, innerhalb von 4-5 Wochen schießt das Ding auf die 1. Das war mit allen Songs so. Die haben ja auch diese ganzen 50er-Jahre-Songs wieder erfolgreich gemacht. Und dann haben sie irgendwann gedacht, nee, komm, jetzt nehmen wir auch mal aktuelle Songs. Und das war die Stunde von Smoke City. Eine Band, die ist kurz mal aufgetaucht. Hallo, wir sind eine Londoner Band und heißen Smoke City. Und das ist unser Hit Underwater. Und dann waren sie eigentlich schon wieder
0: weg.
1: Eigentlich schon wieder weg. Aber das Ding, diese Nummer ist wirklich ein Song für die Ewigkeit. Dank der Werbung.
0: Tja,
1: kannst du heute funktioniert sowas gar nicht mehr. Damals, ne, nur Fernsehprogramm, nichts mit Internet. Du bist halt dran geblieben. Du konntest nicht schnell ein Handy in die Hand nehmen und dir die Zeit vertreiben, während die Werbung lief. Nee, du hast sie halt geguckt.
0: Und so kannten die Leute dann diesen Song.
1: So sieht's aus. Hat der Opa wieder vom Krieg erzählt, Entschuldigung.
0: Die Werbung geht so. Ein Fischer fällt von seinem Boot ins Meer. Er wird von Meerjungfrauen gefunden und am Ende rettet ihn seine Hose. Mit der Werbung war der Song ein Hit. Hier ist Underwater Love von Smoke City. This must be Underwater Love.

0: Cap Mo im ARD Musikclub Soul mit Oklahoma und wir schauen mal auf die Straßen. Die A63 Kaiserslautern Richtung Mainz ist zwischen Dreieck Kaiserslautern und Sembach wegen der Baustelle bis 5 Uhr gesperrt und Entwarnung auf der A573 Bad Neuenahr-Ahrweiler. Kein Falschfahrer mehr zwischen Bad Neuenahr und Dreieck Bad Neuenahr-Ahrweiler. Das war's, kommt gut an.
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0: Ich bin Clara Sondermann, hi zusammen. Und das ist die letzte halbe Stunde in unserem ARD Musikclub Soul Urlaubs-Special. Wir haben jetzt noch Musik von King Curtis in der Playlist, von den Temptations und von Michael Jackson. Und hier ist erstmal King Curtis und Memphis Soul Stew.
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0: Mr. Props und Waves im ARD-Musikclub Soul am Sonntagabend. Und wir hatten heute Abend zwei Fans.
1: Ja, nee, nicht nur zwei, aber wir hatten zwei Fans, die, sagen wir so, die dran geblieben sind, die ja, nicht nur einmal angerufen haben.
0: Louis und ein Freund von Louis haben sehr, sehr oft heute Abend angerufen, haben sich alles Mögliche gewünscht und immer hat es aus irgendwelchen Gründen nicht gepasst.
1: Entweder war es kein Soul-Song oder es war halt kein Song übers Reisen. Also ja, musste schon alles zusammenpassen heute.
0: Und wir müssen sagen, wir finden es echt gut, wenn Leute dranbleiben, wenn die ihr Ding durchziehen und wenn die irgendwie sich auch so verbunden fühlen mit uns, dass sie uns immer wieder anrufen. Irgendwie ist es auch schön. Und als Louis und sein Freund das letzte Mal angerufen haben, da haben wir dann endlich was gefunden.
2: Hi, ist Louis.
0: Hi, Louis.
2: Hi, wir sind's nochmal.
0: Ihr seid's nochmal, hi.
2: Also was? Wir nerven jetzt nochmal zum letzten Mal.
0: Okay, hau raus.
2: Also wir haben jetzt was. My Girl von Temptations.
0: My Girl von den Temptations. Ja, naja.
1: Ist My Girl denn gerade im Urlaub? Ist,
0: wenn sie im Urlaub ist, dann geht's.
2: Also My Girl ist gerade im Urlaub.
1: Ey, was war? Ganz ehrlich, dein Girl ist wirklich gerade im Urlaub?
0: Wo denn?
2: In Italien.
0: Wo denn in Italien?
2: Boah. Wenn ich mir das merken könnte, das wäre schon gut. Gell?
0: Ist sie wirklich dein Girl?
2: Dann fließt in die bei Peschiere.
0: Okay.
1: Komm, das lass mal gehen.
0: Ja, komm, das gilt. Ja, okay, es gilt.
1: My Girl von den Temptations, machen wir für dich, okay? Grüße an dein Girl in Italien.
0: Also Grüße gehen raus an das Girl in Italien, an Louis und seinen Freund. Danke, dass ihr so oft angerufen habt. Danke, dass ihr dran geblieben seid. Hier sind die Temptations und My Girl.

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1: Und das war der ARD Musikclub Soul am Sonntagabend mit der Sendung über den Urlaub. Nächste Woche geht's im ARD Musikclub Soul um Coverversionen. Das heißt, wir spielen 4 Stunden lang

Von großen Soul-Hits, Hip-Hop-Songs, R&B-Songs. Und da dürft ihr euch natürlich auch wieder was wünschen. Wenn ihr die Sendung von heute Abend nachhören wollt, weil ihr was verpasst habt, dann könnt ihr in die ARD Sounds App gehen und euch die ganze Sendung nochmal anhören. Und hier ist das Gute-Nacht-Lied für heute. Rainy Night in Georgia von Randy Crawford.

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1: Um 0 Uhr mit Marc Geißler. Nach dem Tod des tatverdächtigen Attentäters vom Christopher Street Day in Berlin geht Bundesinnenminister Dobrindt von keiner weiteren Gefahr aus. Das sagte der CSU-Politiker im ARD-Brennpunkt. Aus der Hauptstadt berichtet Jakob Mayer.
2: Der Tatverdächtige wurde am Abend bei einem Polizeieinsatz in einer Kleingartenanlage in Berlin-Spandau tödlich verletzt. Dobrindt verwies auf ein hohes Maß an Straftaten des Mannes und nannte es unverständlich, dass eine Haftstrafe gegen ihn auf Bewährung ausgesetzt wurde. Dem werde detailliert nachgegangen. Die Bundesanwaltschaft hat die Ermittlungen übernommen. Der Tatverdächtige soll am Samstagabend mit einem Transporter am Rande des Christopher Street Day in eine Menschenmenge gerast und danach mit einer Stichwaffe auf Passanten losgegangen sein. Dabei wurde eine Frau getötet. 29 Menschen wurden teilweise schwer verletzt. Sie sind außer Lebensgefahr.
1: In Südwesteuropa kämpfen tausende Einsatzkräfte weiter gegen die schweren Waldbrände. Bisher wurden in Frankreich und Spanien mehr als 300.000 Menschen in Sicherheit gebracht. Die Chefin des spanischen Katastrophenschutzes sprach von einem, so wörtlich, Feuermonster. In Frankreich breiten sich die Flammen in der Nähe von Bordeaux aus. Derzeit sind sie 15 Kilometer von der Stadt entfernt. Allein in der dortigen Umgebung wurden mindestens 240 Häuser zerstört. Der baden-württembergische CDU-Politiker Bilger soll neuer Bundesverkehrsminister werden. Das hat Regierungssprecher Cornelius der Deutschen Presseagentur gesagt. Der bisherige parlamentarische Geschäftsführer der Union-Bundestagsfraktion löst damit Patrick Schnieder ab. Dieser hatte gestern selbst um seine Entlassung gebeten und von einem unwürdigen Zustand gesprochen. Dass er gehen muss, stand schon seit Freitag im Raum. Kanzler Merz hatte sich bislang aber nicht dazu geäußert, weil es keinen Nachfolger gab. Der Generalsekretär der rheinland-pfälzischen CDU, Steiniger, lobte Schnieders Entscheidung am Abend und sagte, dieser Schritt zeuge von absoluter Größe. Tennisspielerin Tamara Korpatsch hat bei ihrem Heimturnier in Hamburg einen besonderen Erfolg gefeiert. Die 31-Jährige gewann am Roten Baum ihren zweiten Titel auf der WTA-Tour. Im Finale setzte sie sich mit 6:3 und 6:3 gegen die Ungarin Anna Bonda durch. Damit verbessert sich die Hamburgerin auf Platz 45 der Weltrangliste und ist jetzt auch wieder Deutschlands Nummer 1. Das Wetter für Deutschland in der Nacht wechselnd bewölkt. Hier und da weht auch mal ein kräftiger Wind. Im Norden und im Süden sind auch mal öfter Schauer unterwegs. Die Tiefstwerte 20 bis 12 Grad. Der Start in die neue Woche zeigt sich vor allem in der Osthälfte ziemlich bewölkt. Im Tagesverlauf bleibt es dann aber meist trocken. Sonne und Wolken sind auch mit dabei. Höchstwerte 19 bis 28 Grad. Am Dienstag vor allem in der Mitte und im Süden viel Sonne. Ja, und dann wird's auch wieder wärmer bei 22 bis 33 Grad. Und noch die Zeit, es ist gleich 0:03 Uhr.
3: Und wir machen sofort weiter mit dem Blick auf die Straßen in Deutschland. Hier ist der Verkehrsservice in der ARD-Hitnacht. A7 Ulm-Würzburg, Achtung, hier ist im Wirngrundtunnel wegen technischer Probleme in beiden Richtungen aktuell die Fahrbahn gesperrt. A40 Duisburg-Essen zwischen Mülheim-Winkhausen und Dreieck Essen-Ost, Bauarbeiten bis Donnerstag in beiden Richtungen, Fahrbahn gesperrt. A63 Kaiserslautern Richtung Mainz. Zwischen drei Kaiserslautern und Sembach wegen einer Baustelle bis 5 Uhr morgen früh, oder besser gesagt heute früh, die Fahrbahn gesperrt. Falschfahrer zum Glück keine, auch keine Blitze. Wochen wir sie uns hören. Eine gute und sichere Fahrt.
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3: Heute aus Dresden vom MDR und am Mikrofon weiterhin für Sie in den kommenden Stunden Ronny Krappmann.

Ray Garvey featuring Amy MacDonald in der ARD-Hitnacht. Ja, das sorgt auch für schöne Erinnerungen. Unser Thema heute in der Show, Erinnerungen. Ja, haben Sie selbige? Bestimmt, aber wie kommen Sie damit klar? Sind Sie nur beim Herzen, sind Sie nur im Kopf oder haben Sie auch Bilder, haben Sie kleine Andenken, haben Sie vielleicht ein Tattoo, was das angeht? Also ich habe jetzt hier mittlerweile ganz, ganz viele Zuschriften. Ich versuche auch alle zu beantworten. Von der Rock'n'Roll-Band aus Süddeutschland bis zum Zeitungsausträger aus Brandenburg bis hin zu jungen Menschen, die irgendwo auf einer Insel auf dem Meer sind und die ARD-Hitnacht hören und viel Freude dabei haben. Dankeschön für die Komplimente zur Musik und auch Dankeschön für alles, was so drumherum ist. Ne? Der Bratwurst-Falk, der ist an der Ostsee mit dem Motorrad irgendwie gestrandet mit seiner Liebsten und hat durch Zufall eingeschaltet. Ich habe mir sagen lassen, diese Bratwürste vom Falk sollen besonders lecker sein. Also, soll er mal sehen, dass er wieder nach Hause kommt, damit er wieder ordentlich grillen kann und alle Freude haben an seiner Roster. Tja, und dann hat zum Beispiel der Martin geschrieben, Martin war in den Niederlanden gewesen und er erinnert sich noch an gemeinsame Zeiten. Jetzt bin ich, überlegt, Martin, dann fiel mir es ein, genau. Martin, vielen, vielen herzlichen Dank für die lieben Zeilen und ja, ich erinnere mich auch an die guten Zeiten, wo wir zusammen schöne Aufnahmen gemacht haben im Studio in Leipzig. Aber was nicht ist, kann wieder werden, ne? Das ist nun mal das Leben, Veränderungen. Eine Aufnahme da verschwindet, eine nächste kommt wieder und das Schwätzchen, das werden wir bestimmt halten. Und der hat geschrieben, der Martin, der ist gerade zurück vom Urlaub, denkt gern wehmütig an die Wellen zurück, wo er sich reingeschmissen hat, da an der niederländischen Nordseeküste. Aber auf zu neuen Erlebnissen, denn dann schafft man auch neue Erinnerungen. Martin, gute Fahrt. Auch allen anderen, die jetzt unterwegs sind vom Auto. Die Lisa ist unterwegs, die hat auch geschrieben mit ihrem Holger, sind gerade auf dem Rückweg von Travemünde. Trotz Regen haben sie ein wunderbares Feuerwerk gesehen, erlebt. Kino im Kopf, konnten nicht fotografieren, das war einfach zu eindrucksvoll. Naja, hoffentlich habt ihr dabei ein bisschen geknutscht, wie man das so macht beim Feuerwerk. Ach ja. Nun denn, Freunde, schöne Erinnerungen. Dankeschön, dass Sie Ihre Erinnerungen mit mir teilen unter ard-hitnacht@mdr.de. Können wir natürlich weiterhin schreiben unter dieser Adresse und ich freue mich drauf. Also wirklich, das muss ich mal hier sagen. Und nebenbei gibt es natürlich auch schicke Musik. Zum Beispiel jetzt von Phil Carmen oder auch von dieser Frau hier. Und wenn ich diesen Song höre, habe ich eine Erinnerung im Kopf. Das kann ich nicht erzählen, da werde ich ganz rot. Nein! Hier ist jetzt Musik von Donna Summer, Hot.

Da rockt die Luzi. Mr. Elton John hier bei uns in der ARD-Hitnacht. Ob beim SWR, beim NDR, beim WDR oder beim Hessischen Rundfunk. Hier sind Sie genau richtig. 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Der MDR macht in dieser Nacht die ARD-Hitnacht. Und ich bin die ausführende Kraft. Mein Name ist Ronny Krabmann. Freue mich, dass Sie eingeschaltet haben und mit dabei sind hier in der Show. Ich muss mal was klarstellen, und zwar, ich kriege hier ganz, ganz viele Musikwünsche und das finde ich auch ganz toll. Das Musikprogramm ist schon fertig für die heutige Nacht, aber was ihr euch wünscht, was Sie sich wünschen, das leite ich alles an die Kollegen der Musikredaktion weiter und die werden dann gucken, wie sie was bauen und ob sie es reinbauen und wann sie es reinbauen. Aber bitte habt Verständnis, die Musik für heute in der Nacht steht fest, sonst hätte ich hier ein totales Chaos und müsste hier CDs suchen und Platten und irgendwelche Bits und Bytes und Rechner und überhaupt, ach so. Den Stress wollen wir nicht. Ich bin froh, ich habe meinen Kaffee, meine Schokolade. Ich habe Sie, ich habe euch an der Seite. Das reicht schon mal. Und auch das gute Wissen, dass ich hier sozusagen die vielen E-Mails bekomme mit dem Thema zur Erinnerung. Aber es gibt auch Grüße, so zum Beispiel. Ne? Und der Frank hat geschrieben, das ist einer, der grüßt ganz herzlich seine Svenja. Der hat sich auch Musik gewünscht. Geht leider nicht, lieber Frank, da haben Sie jetzt gemerkt. Aber den Gruß, den kann ich ihrer Svenja ausrichten. Der wird sich drüber freuen. Und er grüßt auch sämtliche Milchviehhalter in Deutschland. Sowas soll es auch geben. Also ich weiß, uns hören viele Bauern, viele Bäcker, überhaupt viele, die gerade arbeiten, hören uns. Ne? Nicht nur wir hier im Radio arbeiten, nein, auch viele gerade Sicherheitskräfte, ärztlicher Dienst oder auch, apropos ärztlicher Dienst, es gibt zwei, die fahren gerade im RTW, schön das Lenkrad festhalten, lieber Mike, lieber Frieda, die sind gerade unterwegs in Thüringen, um Leben zu retten. Finde ich klasse, also schön wach bleiben und Radio ruhig ein bisschen lauter machen, denn jetzt gibt's richtig coole Mucke aus den 80er Jahren. Dieser Mann hat Musikgeschichte geschrieben, denn dieser Hit war Nummer 1 in den USA in den 80ern. Die Rede ist von Falco und seinem legendären Hit Rock Me Amadeus. Jetzt zu hören, hier bei uns.

0: Unverkennbar, der Sound von Mr. Curtis Stigers in der ARD Hitnachts mit einer schönen Geschichte über besondere Erinnerungen. Ja, Erinnerungen, unser Thema heute in der ARD Hitnacht. Hedwig hat geschrieben aus Süddeutschland. Erinnerungen, ja, ein lieber Freund hatte mir seinen Ausweis zur Aufbewahrung während eines Ausflugs in die Obhut gegeben. War ein toller Tag, wir hatten viel Spaß mit der ganzen Familie. Nach dem Kurzurlaub trennten sich unsere Wege. Wochen später erinnert sich unser Freund, dass das Dokument wohl noch in meiner Tasche verweilt. Ja, ich werde den Ausweis dem Besitzer zusenden, habe aber bei der Gelegenheit die Erinnerung an diese wunderschöne Zeit nochmal Revue passieren lassen. Ja, das freut mich zu lesen und da kann man nur hoffen, dass der Ausweis dann auch wirklich gut ankommt beim Erinnerungsgeber. Aber ich glaube, der hat genauso gute Erinnerungen an die Zeit wie Sie selbst, liebe Hedwig. Und bleiben wir noch ganz kurz im Allgäu. Es gibt eine Band, die heißt Cass and Roll aus Kempten im Allgäu und der Drummer, der hat geschrieben, der Jürgen. Und zwar, er meinte, Tattoos braucht man nicht als Erinnerung. Es reicht manchmal auch ein guter Rhythmus und es reicht manchmal auch einfach nur ein gutes Stück Musik. Und er findet unser Programm sehr klasse. Er bedankt sich für die abendliche Unterhaltung, die tollen Themen und überhaupt, wir sollen weiter so machen. Machen wir gern. Ja, also auf jeden Fall. Wir wollen ja Erinnerungen schaffen, ne, lieber Jürgen. Also ich hoffe, Sie sind noch ein bisschen im Radio hier, wie die anderen auch. Erinnerung, unser Thema, können Sie mir schreiben. ard-hitnacht@mdr.de. Aber jetzt erstmal zu den wesentlichen Sachen hier in der Show, nämlich zum Blick auf die Straßen in Deutschland. Hier ist der Verkehrsservice in der ARD-Hitnacht. Ganz aktuell A2 Hannover Richtung Berlin zwischen Kreuz Hannover Ost und in die Überleitung zur A7 Richtung Kassel. Da ist ein Schwerlasttransport unterwegs, daher die Fahrbahn gesperrt. Aber keine Sorge, es gibt eine Umleitung über die A2 bis zur Ausfahrt Lehrte. A40 Duisburg-Essen zwischen Mülheim-Winkhausen und Dreieck-Essen-Ost. Aktuell noch Bauarbeiten. Jetzt heißt es, bis zum Donnerstag bleiben die beiden Richtungen der Fahrbahn gesperrt. Also nicht nur bis heute Morgen früh um 5, sondern bis Donnerstag. A63 Kaiserslautern Richtung Mainz, da ist die Fahrbahn zwischen Dreieck Kaiserslautern und Sembach wegen einer Baustelle bis 5 Uhr gesperrt. Eine Meldung von der A94 Passau Richtung München zwischen Tunnel Einhausung, Wimpassing und Heldenstein. Ich hoffe, ich habe es richtig gelesen. Nach Auslösung der Höhenkontrolle aktuell gesperrt. Bitte Vorsicht. Soweit unser Blick auf die Straßen in Deutschland.
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0: Freue mich, dass Sie am Radio sind. Mein Name ist Ronny Krabmann. Herzlich willkommen in der Show.

Coole Musik hier bei uns in der ARD-Hitnacht. 0.43 Uhr inzwischen. Es gibt Menschen, die stehen um diese Uhrzeit auf, damit sie Zeitungen austragen können, um sich noch ein bisschen was dazu zu verdienen. Oder eigentlich, weil sie das auch als Hauptberuf machen. Vor solchen Leuten ziehe ich unglaublichen Hut. Die sind des Nächtens unterwegs, um irgendwie über die Runden zu kommen. Dazu gehört, glaube ich, auch der Thomas, der uns gerade geschrieben hat, ist Stammhörer hier bei seiner Nachtschicht und freut sich immer über die Musik und über die nächtliche Begleitung, da ist er nicht ganz so allein. Also, lieber Tom Mahl aus Triftern, ein ganz, ganz herzlicher Gruß hier vom Team und ganz, ganz großen Respekt. Nicht nur für Sie, sondern für alle, die auch für einen schmalen Taler nachts oder tagsüber unterwegs sind und im ganz altruistischen Sinne auch an andere Menschen denken und meistens oft von dem, was sie haben, noch ein bisschen was teilen, damit es anderen gut geht. Ich finde, wenn wir alle so ein bisschen auch uns daran erinnern, um mal beim Thema Erinnerung zu bleiben, wie gut es uns eigentlich geht und dass wir immer ein Stück von dem, was wir zu viel haben, an jemanden anders geben können, ohne etwas zu erwarten, dann wird das Leben gleich viel, viel besser. Meine Erfahrung. Mal so geteilt. Mit Ihnen, mit euch, Freunde, in der ARD-Nacht. Bei uns geht's weiter mit Musik aus den 80ern. Hier ist Soft Tail und Tainted Love.

entspannte Musik zum Tagesausklang oder nächtlichen Schwelgen in Gedanken oder auch zum frühen Aufstehen für alle, die unterwegs sind und vielleicht jetzt schon vorhaben, den Urlaub zu starten. Wir sind ja mittendrin in der Urlaubszeit und es gibt nicht nur Leute, die zurückkommen, sondern welche, die auch in den Urlaub starten, zum Beispiel um so eine Uhrzeit. Also, schön, dass Sie das Radio anhaben, schön, dass Sie bei uns dabei sind. Die Sonja hat uns geschrieben unter ard-hitnacht@mdr.de, als ich vorhin das Radio angemacht habe und den ersten Titel hörte, da kam mir sofort in dem Sinn, da ist wieder ein Moderator am Werk, der die Musik mitgebaut hat. Und die Musik ähnelt immer so ein bisschen den jeweiligen Moderatoren. Da muss ich leider Sonja Ihnen widersprechen. Wir Moderatoren, wir präsentieren die Musik. Die Musik wird von unserer Redaktion gebaut. Vielleicht auch ein bisschen in Anlehnung an die jeweiligen Moderatoren, aber wir haben eigentlich nichts damit zu tun. Außer, dass wir es verkaufen, dass wir das Ganze drumherum bauen mit den Themen, mit den Moderationen. Aber wir haben ja so richtig coole Musikredakteure, die sich jeden Tag hinsetzen und sich was ausdenken für die Nacht. Aber viel spannender ist ihre Erinnerung, und zwar an ihre erste große Liebe Klaus. Er war, glaube ich, 16 Jahre jung, haben sie geschrieben, ich 15, als wir in einer Jugenddisco im BL-Club uns kennenlernten. Er war sehr schüchtern, sprach mich also nicht an, aber seine Schwester Monika, die kam zu mir und fragte mich, ob ich mit ihm mal tanzen würde. Ja, und so begann eine große, treue, innige Liebe, und er wird für mich immer die Nummer eins sein und einem Platz in meinem Herzen haben. Er war einfach einmalig. Und das in seinem damaligen jungen Alter. Er war eine treue, aufrichtige Seele, schreibt sie, die Sonja. Und wenn sie schreibt, er war, dann wird wahrscheinlich ihr ganz lieber Klaus schon vorausgegangen sein und auf sie irgendwann mal warten, liebe Sonja. Denn die Menschen, die wir lieben, die sind nicht weg. Die sind in unserem Herzen, sie sind weiterhin da und sie umgeben uns mit ihrer Energie. Nur weil die Hülle nicht mehr da ist, heißt das nicht, dass die Seele auch weg ist. Also immer schön an das Gute, das Wahre und das Schöne glauben, was uns

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1: Um 1 Uhr mit Marc Geißler. Die Berliner Polizei hat den mutmaßlichen Attentäter vom Christopher Street Day erschossen, beim Versuch, den 21-Jährigen festzunehmen. Er soll am Samstagabend mit einem Auto in eine Menschenmenge gefahren sein. Dabei kam eine Frau ums Leben. 29 Menschen wurden verletzt. Aus Berlin berichtet Nico Hecht.
2: Die Polizei hat den Tatverdächtigen Abdul B. am frühen Abend in einer Kleingartenanlage im Berliner Bezirk Spandau aufgespürt und ein Sondereinsatzkommando hat den 21-Jährigen dann versucht zu stellen. So hat das ein Polizeisprecher beschrieben. Der Tatverdächtige sei dabei aber auf die Einsatzkräfte zugelaufen mit einer Stichwaffe in der Hand. Daraufhin hätten die Polizisten geschossen. Der Tatverdächtige sei dabei so schwer verletzt worden, dass er noch vor Ort verstorben sei. Polizei und Feuerwehr hätten versucht, den Mann wieder zu beleben, aber erfolglos.
1: Nach der Kabinettsumbildung stellt Bundeskanzler Merz heute weitere Personalentscheidungen vor. Am Mittag will er den neuen CDU-Generalsekretär vorstellen. Als Favoritin gilt die bisherige Schatzmeisterin Hoppermann. Bereits fest steht, der baden-württembergische CDU-Politiker Bilger wird neuer Bundesverkehrsminister. Er folgt auf Schnieder, der selbst um seine Entlassung gebeten hatte. In der Union sorgt der Umgang mit Schnieder allerdings weiter für Kritik. Auf Mallorca wächst der Unmut über den Massentourismus. Tausende Menschen sind gestern in der Hauptstadt Palma auf die Straße gegangen, um gegen die Folgen des Besucheransturms zu protestieren. Die Initiative Weniger Tourismus, mehr Leben hatte unter dem Motto Mallorca am Limit dazu aufgerufen. Laut Polizei kamen rund 25.000 Menschen zusammen. Die Demonstrierenden kritisieren vor allem die Wohnungsnot, steigende Mieten und die Belastung der Natur. Sie fordern eine Begrenzung der Touristenzahlen. Der Protest findet mitten in der Hauptreisezeit statt. Ende Juli und Anfang August ist die Insel besonders voll. Der Slowene Tadej Pogacar hat die Tour de France gewonnen. Der 27-Jährige erreichte das Ziel in Paris im gelben Trikot. Mit seinem 5. Sieg zählt er jetzt zu den Rekordsiegern des wichtigsten Radrennens der Welt. Und Formel-1-Fahrer Lando Norris hat den großen Preis von Ungarn gewonnen. Es war der erste Sieg des amtierenden Weltmeisters seit November. Hinter dem McLaren-Pilot kamen Max Verstappen im Red Bull und Kimi Antonelli im Mercedes ins Ziel. Und das Wetter für Deutschland in der Nacht wechselnd bewölkt. Hier und da weht auch mal ein kräftiger Wind. Im Norden und im Süden sind öfter auch mal Schauer unterwegs. Die Tiefstwerte 20 bis 12 Grad. Der Start in die neue Woche zeigt sich vor allem in der Osthälfte ziemlich bewölkt. Im Tagesverlauf bleibt es meist trocken mit Sonne und Wolken. Die Höchstwerte 19 bis 28 Grad. Morgen in der Mitte und im Süden sehr sonnig. Dann wird es auch wieder wärmer bei 22 bis 33 Grad. Die Zeit, es ist gleich 1.03 Uhr.
3: Dankeschön an die Kollegen von der Nachricht. Ich muss ja sagen, wir haben Sommer in Deutschland und ich finde ja genial den Sommer. Ne? Also hier bei uns in unseren Breitengraden, mal warm, mal kalt, durchwachsen, mal trocken, dann wieder schön mit Regenschauern und Gewittern. Also was will man denn mehr? Ne? Also wirklich, Frankreich sieht's schlimm aus und Spanien, da kann man nur die Daumen drücken, dass das wieder sich eindämmt mit den Feuern dort und soweit. Die Nachrichten von dem Wetter. Wir freuen uns, dass wir in Deutschland normales Wetter haben. Und Sie sind gerade unterwegs. Auf in die Sonne. Ich habe viele Nachrichten bekommen von vielen Leuten, die unterwegs sind auf den Straßen. Und daher jetzt gleich für alle, die unterwegs sind, der Blick auf die Straßen. Hier ist der Verkehrsservice in der ARD-Hitnacht. A40 Duisburg-Essen zwischen Mülheim-Winkhausen und Dreieck Essen-Ost. Bauarbeiten. Bis Donnerstag ist die Fahrbahn in beiden Richtungen gesperrt. A33 Kaiserslautern Richtung Mainz. Zwischen Dreieck Kaiserslautern und Sembach wegen einer Baustelle bis 5 Uhr noch die Fahrbahn gesperrt. A94 Passau Richtung München. Das ist die Fahrbahn zwischen Tunnel Einhausung und Einhausung Wimpassing und Heldenstein nach Auslösung der Höhenkontrolle weiterhin gesperrt. Falschfahrer haben wir keine zu vermelden, auch keine Blitzer. Eine gute und sichere Fahrt Ihnen.
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3: Im Studio weiterhin Ronny Krappmann.

John Miles, Music, eine Hymne, muss man wirklich sagen. Musik kann verbinden, Musik kann die Grundlage sein für ganz, ganz tiefe Erinnerungen und Beziehungen, die wir miteinander teilen. Wenn wir gut in Kooperative sind zu anderen, sind wir auch gut mit uns selbst, hat mir mal ein weiser Mann gesagt. Dieser weise Mann war mein Vater. Gott hab ihn selig. Der hat mich manchmal mit Sprüchen bombardiert, aber ich bin so dankbar, dass ich diesen Mann an meiner Seite wusste, weil es hat mich doch sehr, sehr geprägt. Auch für mein moderatives Leben, wie mir Ihre Feedbacks hier zeigen. Vielen Dank, lieber Klaus, für die ganz, ganz herzlichen Zeilen. Ich habe sie mit viel Freude gelesen und war auch sehr, sehr gerührt davon und möchte mich an dieser Stelle nochmal ganz, ganz herzlich bedanken. So, Lenkrad festhalten, nämlich der Philipp ist unterwegs. Er hat gearbeitet mit seinem Kumpel das Wochenende über in Bad Kissingen auf einem ganz speziellen Fest, haben sie gearbeitet und in einer halben Stunde sind sie zu Hause, hören unser Programm, freuen sich an der Musik und ich glaube, der Philipp will ein bisschen seinen Kumpel gerade überraschen, vielleicht fährt er auch gerade, schön Lenkrad festhalten. Der heißt Harry und Philipp möchte sich bedanken für die gute Zusammenarbeit und auch die Freundschaft hat Spaß gemacht, schreibt er. Und ja, ich hoffe, wir konnten euch beide ein bisschen überraschen jetzt hier während der Autofahrt. Und es gibt noch eine schöne Musik dazu von Mr. Lionel Richie, Ballerina Girl.

1.22 Uhr. Robert hat uns geschrieben zum Thema Erinnerung. Ich starte mit der heutigen Nacht meine letzte offizielle Nachtschichtwoche. Nach 10 Jahren im Schichtdienst für einen Arbeitgeber in der IT werden meine jungen Kollegen in Zukunft in der Nacht für unsere weltweiten Kunden zur Verfügung stehen. Ich habe in den letzten 10 Jahren sehr viel nervaufreibende, spannende, aber auch sehr schöne Erinnerungen mit unseren Kunden erleben dürfen. Mit dabei war immer die ARD-Hitnacht. Fast jede Nacht, jeden Nacht hat sie den Tag für mich quasi da gemacht und die Arbeit damit auch leichter. So will ich mich für euren Beitrag in diesen letzten 10 Jahren bedanken und alles, alles Gute wünschen. Mensch, lieber Robert, vielen, vielen Dank für diese herzlichen Zeilen und dass wir ihr Begleiter sein durften. Und vielleicht bleiben wir auch ihr Begleiter. Zwar nicht mehr bei der Arbeit, aber privat. Die ARD-Hitnacht.

Musik von Beautiful Pals in der ARD-Hitnacht. Erinnerungen, unser Thema, begleitet uns seit gestern Abend, 23 Uhr, und Sie schreiben immer noch, und ich lese sehr, sehr aufmerksam Ihre Zeilen und freue mich auch über weitere Feedbacks zum Thema Erinnerungen. Wie gehen Sie denn mit Erinnerungen um? Lassen Sie die auf Bildern festhalten oder in einem guten Parfum, in Musik, oder haben Sie ein Tattoo, was Sie an gewisse schöne Momente erinnert? Das können Sie gerne mit mir teilen unter ard-hitnacht@mdr.de. Lieber Ronny, wir sind mit der Familie heute Abend vom Timmendorfer Strand zurückgekommen und dort haben wir unsere Enkeltochter Julian 10 Wochen genossen. Und sie ist 1 und 1 das Abbild von unserer lieben Tochter. Und das sind wirklich tolle Erinnerungen. Kann es was Schöneres geben? Liebe Grüße aus Hamburg an alle, die uns in Deutschland hören, die das Programm hören, und natürlich auch an Hanno, Niki und Kalle und überhaupt an das ganze Nachtteam, die Nachtfamilie. Vielen, vielen herzlichen Dank. Freuen wir uns sehr drüber und schicken beste Grüße zurück. Und hier nochmal die Adresse, wo Sie mir schreiben können: ard-hitnacht@mdr.de. So, bis wir auf die Straßen schauen, haben wir noch Zeit für ein richtig gutes Stück Musik. Hier ist Musik von Johnny Hates Jazz.

Achtung in Düsseldorf, auf der Münchner Straße Bilk-Urdenbach. Aktuell Falschfahrer unterwegs zwischen B326 Südring und Düsseldorf-Garath. Bitte dort Vorsicht, Falschfahrer unterwegs.

0: Hier ist der Verkehrsservice in der ARD-Hitnacht. Entwarnung in Düsseldorf auf der Münchner Straße, Birk-Urdenbach. Kein Falschfahrer mehr zwischen B326 Südring und Düsseldorf-Garath unterwegs. Wir schauen auf die Straßen in Deutschland. A40 Duisburg-Essen zwischen Mülheim-Winkhausen und Dreieck Essen-Ost. Bauarbeiten bis Donnerstag, Fahrbahn in beiden Richtungen gesperrt. Und nach einer Meldung von der A63 Kaiserslautern Richtung Mainz zwischen Dreieck Kaiserslautern und Sembach wegen einer Baustelle die Fahrbahn noch bis 5 Uhr heute früh gesperrt. Soweit unser Blick auf die Straßen in Deutschland.
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0: Am Mikrofon Ronny Krappmann. Ja.

Tom Howard's Blues, live vom Platt von Rod Stewart. Finde ich ein ganz besonderer Titel. Einfach aus dem Grund, das war der letzte Song, den mein Vater gehört hat, bevor er über die Brücke gegangen ist. Meine ganz persönliche Erinnerung. Musik kann ganz viel in uns bewirken und ich habe gerade die letzten Minuten so gedacht, mein Gott, das ist auch schon jetzt viele, viele Jahre her, das war 2001. Aber ich bin ein gesegneter Mann, ich durfte meinen Vater begleiten auf seinem letzten Weg mit dieser wunderschönen Musik. Und wer hätte gedacht, dass mich diese Musik mal begleitet, wenn ich dann später Radio mache? Tja, so spielt die Zeit, so spielt das Leben. Geschrieben zum Thema Erinnerung hat auch der Mike aus dem Erzgebirge. Der ist ganz oft mit seiner Mandy unterwegs, aber jetzt hat er geschrieben, Moin Moin, da komme ich doch gerade richtig bei der Musik von dem guten alten John Miles, den wir vorhin gespielt haben. Den habe ich schon live erlebt als Gitarrist in Tina Turners Band 2000 in München. Am Donnerstag und Freitag, dann war ich mit einem Kumpel in Dresden, Dampferfahrt mit Dresden Chapter, der Harley Davidson Days bis zu Pillnitz und zurück, Schillergarten Party mit Band und schöne Zeit Freitag mit Regen und Eventgelände und Rinne und Ostragehege. Das müssen ja fantastische Eindrücke gewesen sein, lieber Mike. Also es war super, schreibt er und damit sendet er ganz herzliche Grüße aus dem Erzgebirge. Übrigens, was hier hinten läutet, das sind die Glocken in Dresden. Um 1.45 Uhr aufs Fenster auf, eine herrliche Sommernacht, das muss man einfach miteinander genießen. Das schafft auch Erinnerungen, ne, solche Nächte. Und von daher freue ich mich, dass ihr alle mit am Radio seid. Und können wir weiterhin schreiben unter ard-hitnacht@mdr.de. Unser Thema heute Erinnerung. Wie halten wir sie fest? In Bildern, in Musik, in Parfum, in Tattoos? Und woran erinnern wir uns? Bin gespannt auf Ihre, auf eure Zeit. ard-hitnacht@mdr.de die Adresse. Und zwischendurch gibt's richtig coole Musik jetzt, unter anderem.

Take good care of my baby in der ARD-Hitnacht. Tja, wissen Sie, wo wir überall gehört werden? Ja, nicht nur von Flensburg bis runter auf die Schwäbische Alb oder bis nach Österreich, Schweiz. Man hört uns in Polen sogar und man hört uns in Frankreich, in Spanien, in England. Ja, es ist alles möglich. Auch in Italien habe ich vorhin gerade Post bekommen. Nein, auch in Florida. Die Carina sitzt in Florida und vertreibt sich die Zeit und hört ganz einfach unser Programm in Florida. Weil sie früher selbst mal Radio gemacht hat, bei Radio W1 als Studentin, hat sie dort die Nachtmusik moderiert. Und jetzt, so in alten Erinnerungen schwelgend, freut sich, wenn schöne Musik läuft, wo man ein bisschen tanzen kann, wo man Spaß hat. Freut uns natürlich sehr. Dankeschön für die Zuschrift, liebe Carina, und herzliche Grüße über den großen Teich rüber nach Florida. Und ich habe jetzt überlegt, was können wir denn da Schönes spielen, bis zu den Nachrichten noch. Und ich meine, wenn Sie als Deutsche da drüben wohnen, freuen Sie sich ein bisschen, glaube ich, über deutsche Musik. Und da gibt es ja jemanden, den ich sehr, sehr mag. Und der macht richtig coole Musik. Und deswegen, glaube ich, passt er ganz gut jetzt hier an diese Stelle. Hier ist Max Giesinger mit einer richtig coolen Nummer, die heißt, wenn sie tanzt. Sprich, machen Sie das Radio ganz, ganz laut und tanzen

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2: Um 2 Uhr mit Marc Geißler. Nach dem mutmaßlich islamistisch motivierten Terroranschlag im Zusammenhang mit dem CSD in Berlin setzt die Hauptstadt ein Zeichen. Das Brandenburger Tor leuchtet seit dem Abend in den Regenbogenfarben als Symbol für Vielfalt und Toleranz. Bei der Gewalttat am Samstagabend wurde eine Frau getötet, 29 Menschen wurden verletzt. Nach Angaben der Polizei schwebt inzwischen niemand mehr in Lebensgefahr. Der 21 Jahre alte Tatverdächtige wurde bei einem Polizeieinsatz in Berlin Spandau erschossen. Er soll der islamistischen Szene angehört haben. Die Bundesanwaltschaft in Karlsruhe hat am Abend die Ermittlungen übernommen. Die USA wollen ihre militärische Präsenz im Nahen Osten verstärken. Der US-Botschafter bei den Vereinten Nationen Walz bestätigte, dass zusätzliche Kapazitäten in die Region verlegt werden. Medienberichten zufolge geht es dabei unter anderem um Kampfjets und Tankflugzeuge. Gleichzeitig haben die USA zuletzt 2 Nächte lang auf neue Angriffe gegen den Iran verzichtet. Walz sagte, diese Pause solle der Diplomatie mehr Raum geben. Die UNESCO hat Dutzende Orte zum Welterbe erklärt. Bei ihrer Sitzung in Südkorea hat die Kommission unter anderem beschlossen, die Waldsiedlung Zehlendorf in Berlin in die Liste mit aufzunehmen. Sie war vor rund 100 Jahren im Bauhausstil errichtet worden. Auch der griechische Berg Olymp sowie der D-Day-Strand in der französischen Normandie sind jetzt Welterbe. Die Finals in Hannover sind am Abend zu Ende gegangen. In 24 Sportarten sind die deutschen Meisterschaften ausgetragen worden. Rechnet man die Leichtathletik-Wettbewerbe in Bochum-Wattenscheid dazu, sind insgesamt 143 Titel vergeben worden. Aus Hannover, Vera Zellmer.
3: Die Veranstalter sind sehr zufrieden. Sie haben bei den verschiedenen Sportarten in Hannover und am Steinhuder Meer 480.000 Zuschauerinnen und Zuschauer gezählt. Ein Rekord. Einige Wettkampfstätten mussten wegen Überfüllung Besucher weiterschicken. Das war aber oft kein Problem, denn in vielen Fällen war die nächste Sportart nicht weit. Große Namen wie Schwimm-Olympiasieger Lukas Mertens, Triathletin Laura Lindemann und die rhythmische Sportgymnastin Daya Varfolomejew sorgten für emotionale Höhepunkte. Viele Sportlerinnen und Sportler haben die Energie in Hannover gelobt. Und Hannovers Oberbürgermeister Belit Onay nennt die Finals ein Sommermärchen für die Stadt.
2: Das Wetter für Deutschland: in der Nacht bleibt es wechselhaft. Mal zeigen sich Wolken, dazu kann es hier und da auch mal kräftigeren Wind geben. Vor allem im Norden und im Süden sind auch einzelne Schauer unterwegs. Die Temperaturen, die sinken auf 20 bis 12 Grad. Der Start in die neue Woche wird vor allem im Osten noch ziemlich wolkig. Im Laufe des Tages bleibt es aber meist trocken bei 19 bis 28 Grad. Morgen kommt dann häufiger die Sonne raus. Die Temperaturen steigen.